0: 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Ich begrüße nun auch alle Zuhörerinnen und Zuhörer am Radio, bei Radio Darmstadt, bei Radio Unerhört Marburg, bei Radio RFM und bei Radio Swupfurt. Und es sei auch noch gesagt, die Musik im Hintergrund ist von DJ Tuvik und der Titel heißt Die Bahn. Ich bin Gregor Börner und ich wünsche euch viel Spaß beim Zuhören. Ich spreche jetzt mit Stefan Tigges. Guten Tag.
1: Hallo, grüßen Sie.
0: Wir haben schon mal vor einigen Monaten oder ich glaube sogar Jahren mal miteinander gesprochen. Da ging es darum, dass Sie Schienenbusse verkauft haben, als ehemaliger Betreiber der Ruhrtalbahn. Sie sind aber auch sonst eisenbahnmäßig oder verkehrlich recht aktiv.
1: Ja, wie Sie schon richtig gesagt haben, in der Eisenbahnbranche war ich mal Betreiber der Ruhrtalbahn, die wir leider vor 2 Jahren dann einstellen mussten, weil einfach die Situation mit der Deutschen Bahn AG nicht mehr tragbar war. Seitdem mache ich, oder beziehungsweise ich mache schon etwas länger auch Stadtrundfahrten in verschiedenen Städten in Deutschland. Ich habe ein Busunternehmen. Wir haben unter anderem so große Doppelstock-Cabrio-Busse, mit denen wir im Ruhrgebiet fahren. Wir machen aber auch mit kleinen Elektrobussen Verkehr, beispielsweise in Carolinensiel. Ja, und ich bin so in diese Laufbahn etwas reingerutscht, nachdem ich Verkehrswirtschaft und Volkswirtschaftslehre studiert habe hier in Münster, bin ich etwas hängen geblieben, habe dann im schönen Münster neben viel Fahrradfahren vor allen Dingen dann eine Tätigkeit aufgenommen beim regionalen Busunternehmen, war dann bei den lokalen Aufgabenträgern für den Schienenpersonennahverkehr. Hab dann die Westbahn versucht zu gründen. Das war ein Unternehmen, das hat der Landschaftsverband Westfalen-Lippe damals versucht aufzustellen gegen die Deutsche Bahn AG. Das hat leider auch nicht geklappt, aber unser Angebot war so gut, dass die Deutsche Bahn AG dann anschließend gesagt hat, kommt doch mal zu uns, zu meinem Kollegen und zu mir. Dann waren wir, also ich war ein paar Jahre bei der Deutschen Bahn AG. Das war aber auch nicht so wirklich erfrischend und dann habe ich meine eigene Eisenbahn gegründet. Ja, das ist ungefähr so ein Rundumschlag durch meine berufliche Karriere.
0: Also Sie blicken wirklich auf so manche Eisenbahnthemen aus mehreren Perspektiven durchaus,
1: kann man so sagen. Ja, ich glaube schon, ja.
0: Jetzt haben Sie die letzte Sendung gehört und da haben wir über das 49-Euro-Ticket berichtet. Da ging es eigentlich mehr nur so mal drum, was ist jetzt eigentlich dabei so rausgekommen? Wie kann das Ganze so werden? Wie ist es erhältlich? Was kostet es und was für Abo-Modelle gibt es da? Beziehungsweise was kann man da eigentlich noch besser machen? Das war eigentlich so die Hauptsache in der letzten Ausgabe. Jetzt haben Sie mir aber eine E-Mail geschickt, dass Sie eine ganz andere These haben. Das 49-Euro-Ticket ist der Einstieg in eine Welt ohne ÖPNV. Zumindest für die meisten Personen in Deutschland quasi das Versprechen, die Mobilitätswende nicht einzulösen bzw. nicht einlösen zu können. Wie meinen Sie das?
1: Ja, um es mal so zu sagen, es gibt unzählige Gründe, die meines Erachtens dagegen sprechen, das 49-Euro-Ticket einzuführen. Einziges Problem ist, der Zeitgeist ist natürlich ein völlig anderer. Wenn man heute ein bisschen in die Zeitung schaut, dann sieht man bei Kritik am 49-Euro-Deutschland-Ticket einzig und allein so schöne Dinge wie, es müsste noch preiswerter sein, es ist etwas zu teuer, wir brauchen noch weitere Subventionen für Schüler, mobilitätseingeschränkt, wir brauchen ein Westfalen-Ticket für 29 Euro und so weiter. Also das Preisniveau von 49 Euro wird nach diesem aus meiner Sicht desaströsen 9-Euro-Ticket-Versuch schon als sehr hoch empfunden. Meine These ist aber eine ganz andere. Meine These ist, das ganze Ticket geht in die völlig falsche Richtung. Ich will das mal etwas näher erläutern. Das startet, sag ich mal, mit einer systembedingten Begründung, so will ich das mal sagen. Wir müssen im Verkehr, wie auch in den anderen Bereichen, Energieerzeugung und so weiter, wenn wir CO2 sparen wollen, eigentlich den Weg gehen, der klar beschrieben ist mit den Worten vermeiden, verlagern und verbessern. Das ist das, was man tun muss, wenn man die Verkehrswende oder die Energiewende insgesamt schaffen möchte. Heißt, bezogen auf den öffentlichen Personennahverkehr, vermeiden ist das Beste. Wenn Sie im Homeoffice bleiben und nicht mit dem Bus oder mit der Bahn zur Arbeit fahren, dann muss man einfach sagen, ist das ökologisch das Beste. Wenn Sie zur Arbeit fahren müssen oder wollen, dann ist natürlich eine gute Idee, es möglichst mit einem CO2-sparsamen Verkehrsmittel zu tun. Da kommt natürlich der Umweltverbund in Gänze in Betracht. Dennoch muss man auch hier festhalten, mit dem Fahrradfahren ist zum Beispiel verkehrlich und CO2-mäßig deutlich günstiger als mit dem ÖPNV zu fahren. Es ist also eine gute Idee, darüber nachzudenken, dass nur die Leute in den ÖPNV-Fahrzeugen sitzen, die da auch wirklich hingehören. Für die also die Wege mit dem Fahrrad zu weit sind, aber die dennoch nicht mit dem Auto fahren möchten oder die alternativ gut mit dem ÖPNV fahren können. So, das Dritte ist die Veränderung. Die ist jetzt heute jetzt hier nicht so interessant. Die Veränderung heißt jetzt beispielsweise mit anderen Antrieben zu fahren. Das ist jetzt, glaube ich, nicht heute unser Problem, ob wir besser mit E-Loks statt mit Diesel-Loks fahren. Gehen wir mal davon aus, dass der SPNV und der ÖPNV in Gänze CO2-sparsamer ist als der motorisierte Individualverkehr. So, haben wir also ein Ticket, das geht in die völlig falsche Richtung. Es subventioniert eine umfassende Mobilität. Das heißt also, ob Sie, ich überspitze mal, jeden Tag 10-mal in den Zug steigen oder jeden Tag einmal in den Zug steigen, kostet bundesweit überall das Gleiche. Wie kann das sein? Wie kann es sein, dass es eine Branche gibt, die bei jedem Nutzer sozusagen Grenzkosten hat, weil jeder Nutzer braucht ja einen Platz, braucht eine Bedienung, braucht einen Busfahrer und so weiter und so weiter. Und wir legen ein Ticket auf, das eine Flatrate ist. Es gibt in keiner anderen Branche in Deutschland, Klammer auf, in der es Grenzkosten gibt, eine Flatrate. Weil jeder Unternehmer genau wüsste, das ist doch völliger Wahnsinn. Nur im ÖPNV kommen irgendwelche, aus meiner Sicht, Leute, die sich damit noch nicht ausreichend befasst haben, zu der Erkenntnis, dass eine Flatrate das Richtige ist. Ich kenne eigentlich nur Flatrates in dem Moment, wo eine Mehrnutzung nicht automatisch mehr Kosten verursacht. Also ich sage jetzt mal, ob Sie mit 100.000 Leuten oder mit 200.000 Leuten Radio hören, ist egal. Ob Sie aber mit 100.000 oder 200.000 Leuten Bus fahren, ist nicht egal. Dafür brauchen Sie nämlich doppelt so viel Busse. Und hier eine Flatrate aufzulegen, ist schon systembedingt völlig falsch.
0: Ja, die Flatrate, das ist ja heutzutage so das Thema oder das Mittel der Wahl, was in vielen Branchen ja immer gerne probiert wird. Handytarife hat es auch sehr erfolgreich gemacht. Flatrate-Angebote im öffentlichen Personennahverkehr gab es ja vorher auch schon, nur waren die zeitlich meist auf einen Tag begrenzt, wie das Quer-durchs-Land-Ticket zum Beispiel, Hessen-Ticket, Sachsen-Ticket, Niedersachsen-Ticket. So Angebote gab es ja auch schon in der Vergangenheit, allerdings nicht über so einen langen Zeitraum. Jetzt ist aber trotzdem, die Leute, die mit Bus und Bahn pendeln wollen, die zahlen jetzt für eine Monatskarte im Vergleich zum Auto ja immer noch so einen Unterschied. Das ist manchmal hier, um drei Dörfer weiter zu fahren, dann gleich eine dreistellige Monatskarte fällig. Der Deutsche denkt dann ja auch beim Auto nicht viel weiter, der vergleicht dann nur die Spritkosten, was mit Kosten beim Auto so noch sind, die werden ja gerne auch mal unter den Tisch fallen gelassen. Sieht auf jeden Fall erstmal billiger aus, warum es nicht über den Preis probieren?
1: Kommen wir zum zweiten Grund, der dagegen spricht, dass ein 49-Euro-Ticket eine sinnvolle Lösung sein kann. In der Marktwirtschaft oder in einer Marktwirtschaft steuern wir über den Preis. So, mit einem 49-Euro-Ticket senden Sie das Signal, okay, es gibt einmal einen einmaligen Flatrate 49-Euro-Preis und alles danach ist, ich sage jetzt mal, kostenlos oder, ja, wie der Volksmund sagt, umsonst. Das heißt also, das wird eine Menge Fahrten induzieren, die eigentlich niemand bis dahin gebraucht hat. Also, wenn Sie genau wissen, es kostet nichts, dann setzen Sie sich, ich überspitze jetzt wirklich mal ganz deutlich, wenn Sie es schön warm haben wollen, in den Zug und fahren ein bisschen durch die Gegend. Sie nehmen aber Plätze weg, die wir für andere Leute brauchen, weil wir haben ja im Moment nicht 100.000 Plätze, die wir dann frei haben, insbesondere nicht auf den attraktiven Verbindungen, sondern wir leben heute schon in übervollen Zügen. Und wir machen jetzt ein Angebot, dass Leute, die Spaß haben, die Zeit haben, durch die Gegend fahren können, wie sie wollen. Oder dass es überhaupt keinen Unterschied mehr macht, ob sie 20 Kilometer pendeln oder ob sie 120 Kilometer pendeln. Das macht aber doch für das Verkehrsunternehmen sehr wohl einen Unterschied. Wie kann das sein? Es gibt auch, und dann komme ich nochmal zurück auf die Flatrate, es gibt keine, also mir ist kein Unternehmen bekannt, was Grenzkosten hat und eine Flatrate macht. Ich kenne Unternehmen, die machen eine Flatrate beispielsweise im Bereich Mobilfunk. Ganz nettes Beispiel, nur da ist es auch völlig egal, ob sie 7 Millionen oder 9 Millionen Handygespräche über ein Handynetz abwickeln. Das verursacht kaum Mehrkosten. Da ist eine Flatrate eine super Idee. Aber eine Flatrate ist einfach eine absolut schlechte Idee, wenn Sie eine begrenzte Sitzplatzzahl zur Verfügung haben. Ich kenne kein Kino oder kein Restaurant, was eine Flatrate ausspricht.
0: Das Problem ist natürlich, wenn mehr Leute, die mit dem 49-Euro-Ticket den ÖPNV nutzen wollen, dass dann mehr Kapazität gebraucht wird. Das steht ja außer Frage. Das ist mit Sicherheit auch zu gewissen Uhrzeiten dann immer wieder ein Problem. Aber meinen Sie, dass wirklich so viele Fahrten dadurch mehr werden, die jetzt mal abgesehen von Fahrt zur Arbeit, was ja eine, ich sage jetzt mal, wichtige Fahrt ist, wo durchaus eine große Verlagerung auch stattfindet, zum Vermeiden, da rede ich jetzt noch gar nicht drüber, das ist meiner Sicht eher ein gesellschaftliches Problem, Fahrten vermeiden, aber das Verlagern wird ja schon stattfinden und diese Mehrfahrten, weil es ja eh nichts kostet, werden die so den großen Teil ausmachen?
1: Ja, spätestens im touristischen Bereich. Also wenn Sie sich angeguckt haben, was das 9-Euro-Ticket angerichtet hat in der Freizeitbranche. Also da waren ja monatelang, ist niemand mehr mit einem Schiff gefahren oder mit einem touristischen Stadtbus. Also wir machen zum Beispiel Stadtrundfahrten und haben natürlich nicht am 9-Euro-Ticket teilgenommen. Wir hatten in den 3 Monaten massive Einnahmeverluste, weil die Leute gesagt haben, ach, da fahre ich doch lieber günstig Zug, bevor ich bei euch hier eine Stadtrundfahrt mitmache, die sicherlich ganz interessant ist, die aber 20 Euro für 2 Stunden kostet. Da fahre ich doch lieber für 9 oder 49 Euro demnächst, monatelang, wo ich nicht will. Das ist doch klar, dass diese Effekte spätestens, aller spätestens bei schönem Wetter im Sommer in den Ausflugszielen kommen werden. Oder auch am Wochenende. Wer schon mal mit der RE7 von Münster nach Köln am Wochenende gefahren ist, die nimmt ja mehr oder weniger Fernverkehrsfunktionen da ein, die wird zukünftig zusammenbrechen. Die attraktiven Linien, die auch heute schon gut besetzt sind, werden zukünftig so voll sein, dass es realistisch ist, dass viele Pendler, die bisher gefahren sind und freiwillig 250 Euro bezahlt haben, zukünftig sich ein Auto kaufen werden. Wir laufen Gefahr, die Stammkunden zu verprellen für Kunden, die mehr oder weniger, ich sage jetzt mal, ihre Flatrate ausnutzen wollen.
0: Aber müssen wir diese attraktiven Linien nicht ohnehin stärken, um eine Verkehrsverlagerung hinzubekommen?
1: Ja, das wäre natürlich das Ziel. Das wäre auch so schon toll, wenn der RE1 oder die anderen großen Linien in mindestens in Nordrhein-Westfalen gestärkt werden sollten. Nur, woher sollen denn die Fahrer kommen? Wir haben keine Fahrer, wir haben zu wenig Wagen, wir haben zu kurze Bahnsteige, wir haben überlastete Schienenstrecken. Wo soll denn jetzt Standepede das Angebot herkommen, was diese Person befördern könnte?
0: Natürlich, das ist ein weiteres Problem, dass zu wenig Lokführer da sind, dass zu wenig Züge da sind, dass die Bahnsteige zu kurz sind. Das sind aber alles Themen, gerade mehr Züge bauen und Bahnsteige verlängern. Das ist ein Problem, was machbar ist. Am Personal kann man auch noch viel tun, wenn man da ja, beispielsweise mit deutlich mehr Geld lockt, was natürlich auch wieder irgendwo reinkommen muss. Aber da sind wir ja beim Kernthema des Problems.
1: Ja, genau. Da sind wir bei dem dritten großen Problem, was das 49-Euro-Ticket aufwirft. Es senkt dramatisch die Einnahmebasis. So, es gibt ja noch einen großen Unterschied zwischen einem Kunden, der eine Einzelfahrkarte kauft und von, ich sage jetzt mal, Münster nach Dülmen fährt und zahlt da irgendwie 15 Euro. Der fährt jetzt zukünftig, weil er sich einfach sagt, okay, ich kaufe mir für 12 Monate so ein 49-Euro-Ticket, fährt der, ja, ich sag mal, die ganze Zeit kostenlos hin und her. Das heißt, die Einnahme dieses Fahrgastes ist streng begrenzt auf 12 mal 49 Euro. So, jetzt kriegt aber der Bahnbetreiber, der Münster-Dülmen fährt, Ja, nicht die 12 mal 49 Euro, sondern der Kunde hat ja seine Fahrkarte vielleicht im Urlaub auf Norderney gekauft. Da hat er den Abo-Vertrag unterschrieben. So, wie kommt er denn jetzt an sein Geld? Da sind doch Fragen über Fragen, die damals die Verkehrsministerkonferenz überhaupt gar nicht beantworten konnte. Was ist mit solchen Dingen wie Einnahmeaufteilung, Fremdnutzerzählung und all dieses, sag ich jetzt mal, Sammelsurium an Maßnahmen, mit dem sich bisher die Verkehrsverbünde und die und Verkehrsunternehmen irgendwie darauf geeinigt haben, eine Datenbasis zu managen. Es gibt jetzt im Moment überhaupt keine Datenbasis, die ist nämlich seit Corona weitgehend auseinandergebrochen. Es gab in den letzten Jahren keine Befragungen wegen Corona und wen hätte man auch befragen sollen in überwiegend leeren Zügen. Es gibt überhaupt keine Idee, wie die Einnahmen aufgeteilt werden sollen. Wie kommt ein Unternehmen, sag ich jetzt mal, wie die Stadtwerke Münster, zukünftig an ihren einigermaßen gerechten Anteil der 49-Euro-Ticket runter? Darüber gibt es überhaupt keine Überlegung. Es weiß meines Wissens noch niemand, wie das ablaufen soll. Es ist ja so gewesen beim 9-Euro-Ticket. Da durfte jedes Unternehmen einmal sagen, wie hoch schätzen Sie denn die Einnahmeausfälle? Ja, da werden die meisten Stadtwerkunternehmen richtigerweise gesagt haben, ja, die sind, ich sage jetzt mal, 5 Millionen vielleicht. Aber wenn wir 8 Millionen angeben, dann sind wir auf der sicheren Seite. Dann haben sie 8 Millionen angegeben und zack, das Ergebnis war, alle fanden das Ticket super. Das hat nämlich jemand anders bezahlt, man musste sich nicht mehr um die Fahrgäste kümmern, Geld war drin, Bilanz gesichert. Ja, ein sonniges Jahr schien den Geschäftsführern der Verkehrsunternehmen im letzten Jahr ins Haus. So, aber jetzt fangen die Probleme an. Jetzt kommt das 49-Euro-Ticket. Jetzt muss man den ganzen Tarifbereich total umschreiben. Es muss alles neu gemacht werden, aber nur für die Abokunden. Alle sonstigen Tarifgrenzen, alle sonstigen Preisdifferenzierungen, alles das, was man sonst noch in einem völlig aufgeblähten Tarif, das gebe ich richtigerweise zu bedenken, der ist wirklich viel zu aufgebläht. Alles das, was man da hatte, muss man jetzt weiter behalten. Bei dem Einzelfahrkartenbereich oder im Schülerabo-Bereich oder was immer, dann geht das Leben ja auch weiter. Das heißt, wenn ich höre, das Deutschland-Ticket beendet das den Tarif, wie er war, dann denke ich immer, nein, das ist völlig falsch. Es beendet ihn maximal im Bereich der Abokunden und zwar auch nur da, wo nicht schon die bisherigen Tickets billiger sind als 49 Euro.
0: Ja, gerade der Tarifdschungel, der bleibt natürlich bestehen, solange man das 49-Euro-Ticket auf eine reine Monatskarten-Abo-Lösung setzt. Das war ja auch die Kritik, die wir in der letzten Sendung zum Beispiel behandelt haben, dass man das ja ohnehin weiter runterbrechen muss, um es halt auch fair zu halten, dass es auch einfach mal eine kleinere Maßeinheit wie eine Tageskarte gibt. Dann könnte man diesen kompletten Tarifdschungel in ganz Deutschland ohne größere Schwierigkeiten beenden, müsste dann aber auch die Finanzierungsfrage wieder klären, die ja machbar ist. Der ÖPNV funktioniert ja ohnehin mit Ausschreibungen. Dann muss man die Ausschreibungen eben daraufhin anpassen und bis die alle ausgelaufen sind, eine Übergangslösung finden, ist ja auch alles irgendwie machbar.
1: Sorry, wenn ich Sie da ein bisschen korrigieren muss, aber der ÖPNV läuft eben nicht mit Ausschreibungen. Der SPNV läuft teilweise mit Ausschreibungen. Ich erinnere nur daran, dass jetzt neulich fast der gesamte Nahverkehr neu ausgeschrieben werden musste in Nordrhein-Westfalen, weil die Verkehrsunternehmen alle zusammengebrochen sind.
0: Die Abellio-Pleite meinen Sie
1: Außerdeutschland.
0: beispielsweise?
1: Abellio pleite, aber es gab ja auch noch andere, die pleite gegangen sind und es wird auch noch andere geben, die pleite gehen. Aber unabhängig mal davon, im Bereich zum Beispiel von Stadtwerken und der kommunalen und konzessionierten Busunternehmen, da erfolgt doch keine Ausschreibung. Das ist ja einfach nur für Subunternehmerleistungen zum Beispiel richtig. Aber eine Stadtwerke Münster schreibt doch ihre zentralen Linien nicht im Wettbewerb aus. Die sagen einfach, wie viel Defizit sie haben und dann kriegen sie das Geld wieder.
0: Ja, aber die kann man ja weiter so in der Art kommunaler Hand lassen und die hängen ja dann ohnehin so mit am Haushalt der Kommune.
1: Ja, nur der Haushalt der Kommune, und das ist eben auch ein kleiner Unterschied zu dem, was wir in der Vergangenheit hatten. Wir hatten 10 Jahre, in denen lief alles bestens. Wir hatten genug Fahrer, Es gab sehr, sehr viel Geld, es gab keine Kreditzinsen. Wir laufen aber jetzt auf deutlich härtere Zeiten zu. Alle Eisenbahnverkehrsunternehmen, die ich kenne, und alle Busunternehmen, die ich kenne, leiden massiv unter Fahrermangel, unter steigenden Energiepreisen, unter steigenden Fahrzeugkosten, unter steigenden Ersatzteilkosten und so weiter und so weiter. So, jetzt kommt ein Ticket. Und da kommen wir zurück auf das Thema, woher soll das Geld für Ausbaumaßnahmen im ÖPNV kommen? Jetzt kommt ein Ticket, das senkt mal eben beispielsweise einen Abopreis für Westfalen von 230 Euro auf 49. 49 Euro. Und nichts mit 9-Uhr-Grenze und all diesen vergleichsweise vernünftigen Sachen. 49 Euro für Fahrten in ganz Deutschland.
0: Natürlich sind dann alte Preismodelle einfach kaputt gegangen oder alte, ja, Businesspläne, Wirtschaftsrechnungen.
1: Ja, was aber eben auch kaputt gegangen ist, ist die Einnahmehöhe insgesamt. Weil wenn Sie jetzt mal in einen Zug reinschauen, sagen wir mal, der morgens zur Berufszeit um 7 Uhr losfährt, da haben die Leute in der Regel alle ein Abo. Sie haben entweder ein Semesterticket oder sie haben halt ein irgendwie geartetes Abo. So, ein Großteil dieser Abos ist deutlich teurer als 49 Euro. Sagen wir mal, für eine mittlere Strecke 150 Euro, für eine weite Strecke 250 Euro. Und jetzt frage ich, die Leute, die für 250 Euro im Monat bisher im Zug sitzen, die sitzen da ja nicht freiwillig. Die sitzen da ja, weil sie einen Job haben, der ihnen offensichtlich erlaubt, sich A, für 250 Euro eine Fahrkarte zu kaufen und B, die sagen, okay, die Verbindung ist so gut, ich zahle dafür 250 Euro und lasse mein Auto stehen. So, wir gehen jetzt hin und sagen, oh nee, ihr müsst nicht mehr 250 Euro zahlen, sondern ihr dürft für 49 Euro fahren. So, jetzt muss man sich ja die Frage stellen, warum fahren die Leute für 250 Euro so weit weg? Ich glaube, es hängt damit zusammen, dass sie in der Regel sehr gut verdienen. Wer jeden Tag 100 Kilometer oder 80 Kilometer mit der Bahn fährt, der fährt ja aus einem guten Grund zur Arbeit, nämlich er verdient in der Regel sehr gut oder hat einen sehr spaßigen Job oder was immer. Aber die Annahme ist mindestens erlaubt zu sagen, das werden alles Leute sein, die gut verdienen. Und deswegen nutzt dieses 49-Euro-Ticket eben auch nur einer ganz speziellen Klientel, nämlich den Weitpendlern. Das sind Leute, die nicht in den städtischen Netzen unterwegs sind, sondern weit draußen vor der Stadt wohnen oder von einer in die andere Stadt pendeln. So, das heißt, wir subventionieren mit Milliardensummen das Verkehrsverhalten, ich sage jetzt mal, reicher Weitpendler. Weil wenn jemand zum Beispiel nur in der Stadt fährt, ich sag mal so einer S-Bahn Hamburg oder so, oder fährt nur nach 9 Uhr, dann kann er auch schon heute ein Ticket kaufen, das kostet deutlich weniger als 49 Euro. Das heißt also, wir subventionieren die völlig falsche Zielgruppe. Nämlich Abonnenten, die bisher schon eine höhere Zahlungsbereitschaft hatten. Richtiger wäre es beispielsweise, sich einmal mit der Gruppe von Leuten zu befassen, die schon jahrelang weder Bus noch Bahn gefahren sind. Und das sind die meisten Deutschen. Die haben nämlich ein Auto und ein Wohnmobil und ein Fahrrad und ein Motorrad. Und denen hätte man lieber, ich sage jetzt mal, Gutscheine für Freifahrten geschenkt. Das wäre überhaupt kein Problem gewesen. Wenn man etwas drüber nachgedacht hätte und mal sich mit Leuten vom Fach unterhalten hätte, hätte man beispielsweise, jetzt kommen wir zurück auf das Beispiel NRW, im Easy-Ticket ist das neue Tarifangebot, wo kilometerscharf abgerechnet wird, einfach einen Bonus, einen Guthabenbonus verschenken können. Dann hätte jeder in Nordrhein-Westfalen drei Zugfahrten frei gehabt. Oder ich sag mal, Zugleistungen im Wert von 100 Euro. Aber der entscheidende Unterschied zum 49-Euro-Ticket wäre gewesen, alle Verkehrsunternehmen hätten gewusst, wo diese Kunden fahren, wer dafür das Geld kriegt. Und wo denn überhaupt Interesse besteht? Weil zukünftig kann doch kein Eisenbahnverkehrsunternehmen mehr sagen, fahren die Leute hier bei mir mit, weil es 49 Euro kostet oder weil sie das Angebot gut finden oder was immer. Der Preis als Signal ist weg.
0: Das wäre mit Sicherheit auch eine gute Lösung gewesen, gerade in solchen Systemen so mit Guthaben oder Freifahrten zu arbeiten. Da hätte man natürlich auch die Leute entlasten können. Dafür war das 9-Euro-Ticket ja eigentlich damals auch gedacht, um eine Entlastung anzubieten durch die hohen gestiegenen Energiepreise. Aber ja, irgendwie ist daraus dann die Diskussion entstanden, das deutsche System ÖPNV mal ein bisschen auch zu reformieren, was auch durchaus dringend notwendig war, so einige Teile, gerade der Tarifdschungel, das ist einfach kompliziert. Aber man hätte das Ganze ja auch mehr so als wie das Schweizer Modell machen können. Ein ÖPNV als Angebot, und der ist da auch nicht mordsmäßig teuer.
1: Ich bin dafür zu haben, dass man sagt, okay, man macht Tarifangebote. Ich meine, jeder Supermarkt und jedes Restaurant macht natürlich auch Sonderangebote. Aber Sonderangebote dann, wenn es sie auch verarbeiten kann. Also das, was die Verkehrsunternehmen richtigerweise versucht haben mit dem 9-Uhr-Ticket, also zu sagen, wer nach den Nachfragepeaks fährt, nach den Nachfragespitzen, der fährt deutlich günstiger. Das war ja grundsätzlich eine gute Idee. Jetzt kommt aber das Deutschland-Ticket völlig undifferenziert daher. Wenn man also beispielsweise gesagt hätte, okay, man macht ein Deutschland-Ticket für die Zeit nach 9 Uhr, da wäre ich schon eher davon überzeugt gewesen, sage ich mal, aber auch nicht wirklich. Aber kommen wir nochmal zurück zu dem zu dem vierten größten Hauptproblem, was ich bei dem Ticket sehe, ist, wir subventionieren in Deutschland den Autoverkehr ganz grob jedes Jahr mit geschätzten 70 bis 80 Milliarden Euro für Kaufsubventionen, für Straßen, für Dieselprivileg, für Dienstwagenprivileg, für die Dieselsteuer und so weiter und so weiter. So, jetzt geben wir für den Schienenpersonennahverkehr deutlich weniger Geld aus. Nur werden wir es als Gesellschaft aushalten, wenn wir sagen, okay, wir lassen die Autosubvention da, wo wir sind. Wir machen jetzt nur so viel Preissubventionen im ÖPNV, dass die Leute auch fast kostenlos im ÖPNV fahren können. Das werden wir uns auch dauerhaft gar nicht leisten können. Der richtige Weg wäre zu sagen, wir müssen die Autosubventionen abschaffen und im Nahverkehr versuchen, so viel Geld wie möglich zu erwirtschaften, damit wir das Angebot ausbauen können. Stattdessen, und jetzt bin ich mal wirklich etwas politisch, ist es so, dass die FDP sagt, über Tempolimit und über Einsparungen und Abbau von Subventionen brauchen wir uns gar nicht zu unterhalten. Wir machen doch das 49-Euro-Ticket. Das 49-Euro-Ticket, das löst alle Verkehrsprobleme. Und das ist eben Quatsch. Wir müssen ran, dass das Autofahren teurer wird. Wir werden die Verkehrswende nicht gewinnen, wenn wir sagen, wir machen das Zugfahren immer günstiger. Weil Züge fahren zu lassen, wird leider dummerweise in der gleichen Zeit immer teurer. Das heißt, wir sind auf dem völlig falschen Weg. Wir müssen dahin kommen, dass es nicht ein Alibi-Argument für die FDP sein kann, zu sagen, im Verkehrsbereich machen wir nichts, weil wir subventionieren ja mit irren Summen das 49-Euro-Ticket.
0: So, und dabei bin ich auch voll und ganz bei Ihnen. Allerdings ist das Problem, funktioniert das, die Autosubventionen einzuschränken? Nehmen Sie in Deutschland mal jemand was weg, dann ist das Geschrei aber immer gleich groß. Natürlich wäre es der beste Weg, das Auto unattraktiver gegenüber dem ÖPNV zu machen, dass man sich deshalb überlegt, okay, ich steige um. Jetzt klappt das mit dem Preis, aber jetzt mal so aus praktischer Sicht vielleicht dann halt doch deutlich besser. Die Angebotsausweitung jetzt nochmal ausgenommen, die natürlich unausweichlich ist.
1: Ja, aber wir sind doch in Deutschland unterwegs und haben, wenn man mal ganz ehrlich ist, haben wir einen öffentlichen Personennahverkehr, der sich nur an wenige Zielgruppen richtet. Das sind Leute mit wenig Geld. Ich sage jetzt mal die 5 A's des ÖPNV. Die Armen, die Ausländer, die Auszubildenden und so weiter. Wir müssen aber dahin kommen, dass wir die Wahlfreien, das heißt die Leute, die ein Auto vor der Tür haben und ein Fahrrad, dass die bei weiteren Entfernungen sagen, okay, ich nehme jetzt den ÖPNV. So, diese Leute sind nicht in erster Linie preissensibel. Die sind zu haben für ein attraktives Angebot. Also schnell, sauber, günstig, komfortabel. Und genau dieses Angebot werden wir zukünftig nicht mehr finanzieren können, wenn wir mit Preissubventionen da reingehen. Wenn wir weiterhin unser Angebot nur an diejenigen richten, die, ich sage jetzt mal, zu Urlaubszwecken im Zug sind oder die aus irgendwelchen Gründen noch freiwillig mit dem ÖPNV fahren, werden wir keine Verkehrswende schaffen. Die Verkehrswende schaffen wir erst dann, wenn Leute, die bisher mit dem Auto gefahren sind, sich den Alternativen zuwenden. Die sind aber in der Regel doch nicht preissensibel. Die wollen ein vernünftiges Angebot.
0: Ist vielleicht auch schwierig, da alle so über einen Kamm zu scheren.
1: Ja, aber was man mit Sicherheit sagen kann, dass es sehr viele Leute gibt, die heute in den Zügen sitzen, die zahlen 250 Euro und sagen mir und anderen, ey, ich fahre ganz gerne mit dem Zug. Da sitze ich für mich alleine. Ich kann ein bisschen arbeiten, ich kann ein bisschen schlafen. Wenn alles gut läuft, ist es toll mit dem Zug und tausendmal besser als mit dem Auto. Aber diese Leute werden nicht mehr lange so begeistert sein. Weil wenn das 49-Euro-Ticket wirklich ein großartiger Erfolg wird und es sitzen viele Leute im Zug, die sag ich jetzt mal, zu anderen Zwecken reisen, dann wird der Zug richtig voll. Und je voller es wird, das muss man einfach sagen, umso schwieriger wird auch das Handling mit den Zügen. Ich erinnere nur an die Bilder des 9-Euro-Tickets. Übervolle Züge, Fahrradmitnahme nicht möglich. All diese Dinge, die langjährige Bahnnutzer schätzen, werden zukünftig verloren gehen. Ich zum Beispiel fahre immer mit dem Fahrrad und mit dem Zug in den Urlaub. Das werde ich zukünftig nicht mehr machen, weil ich fahre doch nicht los. Und dann sagt mir das Verkehrsunternehmen, ja, in den Nahverkehrszügen, da können wir aber die Fahrradmitnahme nicht garantieren. Das war bisher zwar auch schon gelebte Praxis, nur ich wusste, okay, da und da kann ich mit meinem Fahrrad in die Züge. Mittlerweile weiß ich, gerade in touristisch attraktiven Strecken brauche ich das nicht mehr zu versuchen. Das Thema Bahn, Radurlaub hat sich weitgehend erledigt.
0: Ich möchte noch mal einhaken bei den Pendlern, die vielleicht durchs 49-Euro-Ticket dann so ein bisschen auch vergrault werden, weil es im Zug nicht mehr so komfortabel wird, weil es einfach voll wird, weil viele andere Menschen mitfahren. Das steht natürlich außer Frage, dass wir diese Menschen mit mehr Leuten im Zug ein Stück weit auch verärgern. Das ist durchaus richtig. Da kann man natürlich nur mit längeren Zügen oder vielleicht auch mit mehr Zügen, wobei ich denke immer längere Züge ist stellenweise einfacher, wenn man die Bahnsteige anpasst. Aber wie kriegen wir die ganzen Menschen, die morgens mit dem Auto zur Arbeit fahren, die Städte verstopfen, auf den Autobahnen festhängen? Das sind ja auch ganz viele, die durchaus mal überlegen sollten, der Zug könnte für mich ja auch die Alternative sein. Wie kriegen wir die denn außer über den Preis?
1: Dazu gibt es zwei einfache Basiswahrheiten. Das eine ist, wir müssen das Autofahren unattraktiver machen. Also, ich sage jetzt mal, langsamer machen mit so schönen Maßnahmen wie einem Tempolimit oder mit Tempo 30 in der Stadt. Wir müssen das Parken teurer machen. Wir müssen also den Autoverkehr unattraktiver machen, beziehungsweise ihn erstmal seine externen Kosten bezahlen lassen. Das Parken darf eben halt nicht mehr 1,50 Euro oder gar nichts kosten am Zielort, sondern es muss halt Geld kosten, und zwar richtig viel. Und das flächendeckend. Wenn wir da erstmal schon mal hingekommen wären, dann wäre sicherlich etwas Wesentliches erreicht. Wenn wir die Autosubventionen abschaffen und die Leute sich nicht mehr selber belügen bei den Autokosten, wären wir auch schon mal einen Schritt weiter. So, aber jetzt zurück. Wie macht man die Bahn attraktiver? Ich glaube, da gibt es nur einen Königsweg auf lange Sicht, indem man dafür sorgt, dass die Eisenbahnunternehmen kundenorientierte Angebote auflegen. So, aber wann machen Eisenbahnunternehmen oder wann machen Unternehmen überhaupt kundenorientierte Angebote? Da ist meine These, das machen sie nur dann, wenn sie daran interessiert sind, dass Kunden kommen, weil sie mit denen Geld verdienen wollen. So, wenn ich weiß, da kommt jemand und der gibt mir Geld dafür und dieses Geld reicht aus, um die Kosten zu bezahlen und es bleibt etwas über, dann wird es interessant. Das 49-Euro-Ticket sorgt aber genau für das Gegenteil. Ich muss ja eigentlich als Bahnbetreiber am Bahnsteig stehen und darauf hoffen, dass möglichst nicht so viele Leute kommen. Weil das Beste ist ja der Fall, dass die Leute alle 49 Euro kaufen, ein 49-Euro-Ticket kaufen und anschließend nicht damit fahren. So, das heißt also, jeder Bahnbetreiber muss hoffen, dass möglichst wenig Kunden kommen. Aber das ist doch völlig kontraproduktiv.
0: Das ist Irrsinn, natürlich.
1: Das ist Irrsinn. Wir müssen dahin kommen, dass Eisenbahnbetreiber und Busbetreiber mit ihren Fahrzeugen Geld verdienen können. Ich sage mal ein Beispiel. Wenn Sie sich angucken, in Berlin gibt es 708 Doppelstockbusunternehmen, die machen Stadtrundfahrten. Da kostet eine Stadtrundfahrt pro Tag, ich weiß gar nicht, 24 Euro, sagen wir mal. Es ist ein Wettbewerb aufgekommen. Es ist, die Anbieter machen ständig Sonderangebote. Es ist ein knallharter Wettbewerb zum Wohle des Kunden. Und das Ergebnis ist, solche Fahrten fallen nie aus. Es sind immer genug Fahrer da. Die haben immer genug Busse. Da geht ganz selten was schief. Das komplette Gegenteil dazu ist, sage ich jetzt mal, die Deutsche Bahn AG. Die Deutsche Bahn AG sagt, ach, wenn so ein Zug ausfällt, ist doch, sagen wir mal unter uns, eine ganz gute Sache. Wir kriegen das Geld aus den ganzen Subventionen. Und wenn wir nicht fahren, dann fällt auch nicht weiter auf, dass wir kein Personal und keine Werkstatt hatten. Also die Systemfrage ist das, wovon ich mir wünschen würde, dass insbesondere viele Verkehrspolitiker sich die einfach mal stellen würden. Wann wird ein ÖPNV-System dauerhaft gut funktionieren? Und da ist eben meine Theorie, es wird dann funktionieren, wenn man damit Geld verdienen kann. Wenn aber klar ist, dass man am Monatsende die Subventionssumme XYZ überwiesen bekommt, dann ist der schönste Betrieb der ohne Fahrgäste. Und genauso sind die deutschen Verkehrsunternehmen eben auch aufgestellt. Kundenorientierung nicht vorhanden.
0: Aber das ist ja der Zustand, den wir jetzt abgesehen von Stadtbahnen und Stadtwerken ja eigentlich gerade im Nahverkehr ja auch schon haben. Die mit dem Problem Ausschreibung, das Geld kommt, egal wie viele Leute drin sitzen.
1: Ja, aber das müssten wir eben mit geeigneten Maßnahmen ändern. Wenn es zum Beispiel, ich sage mal ein Beispiel, pro Nutzer 2 Euro verlässlich gäbe, dann würde sich doch jede Person überlegen, ob es eine gute Idee ist, mehr Busse einzusetzen. Wenn es aber klar ist, dass der Zusatzertrag eines zusätzlichen Fahrgastes im Zweifel 0 Euro ist oder wenige Cent, dann kann ich doch keinen zweiten Bus einsetzen. Also das muss man sich einfach überlegen. Ich bin jetzt ein Busunternehmer und ich habe 100 Busse. Und davon sind 80 im Einsatz. Die Nachfrage ist hoch. Eigentlich müsste ich meine 20 anderen Busse zur Verstärkung in den Markt geben. Dann sagt doch meine Finanzbuchhaltung, bist du wahnsinnig? Wir bekommen nur dafür keinen Cent mehr. Die Einnahme ist null, die zusätzliche Einnahme. Dann lassen wir doch die 20 Busse lieber im Depot stehen. Und genau das passiert in Deutschland. Und deswegen kommen wir auch nicht weiter mit der ewigen Subventionierung von Tarifen. Wir müssen im Gegenteil woanders hinkommen. Wir müssen dahin kommen, dass die Leute für eine reelle Leistung, es kommt ein warmer Bus mit einem freundlichen Fahrer oder eine warme S-Bahn mit einer freundlichen Fahrerin und bringt mich von A nach B. Für immer noch vergleichsweise wenig Geld. Stattdessen subventionieren wir diesen Preis immer noch weiter runter. Das ist einfach Wahnsinn und in die völlig falsche Richtung.
0: Was könnte man denn jetzt trotzdem für eine gute Alternative schaffen, um zum Beispiel Pendler, die, das sind ja doch auch die meisten, die im Zug sitzen, die täglich zur Arbeit und wieder nach Hause fahren, so eine Art Jobticket als günstigere Lösung, wo man dann vielleicht streckengebunden oder gewisse Regionen gebunden fahren kann und das auch zur Privatzeit?
1: Also ich glaube sehr stark an Jobtickets. Ich glaube aber vor allen Dingen daran, dass man den ÖPNV besser verknüpfen muss. Also viele Dinge laufen einfach im Moment auch in Sachen Anschlusssicherung und sowas nicht vernünftig. Wer einmal umsteigen muss, kann doch heute eigentlich nicht im ÖPNV unterwegs sein. Also wer mal überlegt, wie viele

0: Folglich kaufen sie auch keins. Und dann gehen sie einmal hin und stellen fest, oh, wenn ich aber eine Einzelfahrkarte kaufe, dann kostet die aber das Doppelte oder das Dreifache meines Abo-Preises, wenn ich es auf den täglichen Bedarf unterrechne. Dann fahren sie nicht mehr. Dann fahren sie mit dem Auto an den 3 Tagen. Das heißt, wir brauchen neue Abo-Modelle, aber nicht in Form einer Flatrate.
1: Die gibt es ja durchaus auch schon in einigen wenigen Regionen. Irgendwo in Rheinland-Pfalz zum Beispiel gab es eine 10-Tages-Karte, die für einen Monat gültig ist. Und da kann man sich dann 10 Tage aussuchen, an denen man mit der Karte fahren kann. Aber das ist natürlich zu wenig. Nur irgendwo in Rheinland-Pfalz, das bräuchte man eigentlich großflächiger.
0: Ja, das ist die Frage. Dann kommen wir wieder zu dem Großflächigen. Wir haben in Deutschland ja einen, und da sind wir sicherlich einig, einen völlig überbordenden Tarifdschungel. Der deutsche ÖPNV ist viel zu kleinteilig organisiert, um vernünftig klappen zu können. Viel zu viele Beteiligte, viel zu viele Leute, die über das Geld Dritter bestimmen. Das kann alles so gar nicht klappen. So. Aber dennoch muss man sich natürlich fragen, jetzt machen wir eine bundesweite Flatrate. So, ich kann das nicht nachvollziehen, wie man auf diese absurde Idee kommen kann. Schauen wir nach Mecklenburg-Vorpommern. Da gibt es Landkreise, da fahren 5 Schülerbusse. Also, wenn Sie da jemanden finden, der freiwillig in so einem Schülerbus mitfährt, dann müsste der eigentlich noch 20 Euro kriegen. Also, das ist wahrscheinlich Schmerzensgeld, verdächtig, da mitzufahren. Ganz anders das Angebot in München. Da kommt alle 20 Sekunden eine Straßenbahn, eine U-Bahn, eine S-Bahn, ein Bus oder was immer. Wie kann das das Gleiche kosten? Also, wenn ich in München eine Wohnung habe, dann ist die doch auch deutlich teurer als in Mecklenburg-Vorpommern. Wieso ist es der Anspruch des ÖPNV, überall gleich teuer zu sein? Ich kann das nicht nachvollziehen. Das muss doch irgendwie einen Bezug zwischen dem Preis und dem Angebot geben. Es ist doch ein Unterschied, ob man in Berlin oder München oder Hamburg fährt oder ich sage jetzt mal in Ochtrup. Ich verstehe das nicht, wie man mit einem Ticket glauben kann, dass das eine tolle Verbesserung ist. Weil es ist eine tolle Verbesserung für alle, die in München, Berlin, Hamburg wohnen, aber eben für die in Ochtrup gar nicht. Und die sagen sich einfach, was machen die Großstädter da? Ich fahre weiter mit meinem Auto.
1: Ja, das ist natürlich schwierig, das Ganze so ein bisschen gerecht aufs ganze Bundesgebiet zu verteilen. Und das wird auch, glaube ich, nie ganz gerecht funktionieren, denn dafür ist Deutschland einfach zu verschieden. Wie Sie sagten, Regionen in Mecklenburg-Vorpommern, die sehr landläufig sind, auf denen, die einfach dünn besiedelt sind, wo sich einfach viele Busse und Züge auch gar nicht lohnen, weil so viele Menschen gar nicht da sind, die mitfahren können, im Gegensatz zu einer Stadt wie München, die einfach voll ist.
0: Ja, aber nochmal, wenn für alle 49 Euro sind, dann ist es so, dass die Leute in München für 49 Euro ein irre hoch subventioniertes Angebot bekommen. Weil der Verkehr in München ist ja nicht kostenlos, sondern den bezahlen nur andere. Also, wie kann das sein, dass Münchner, die auch in der Regel, sag ich jetzt mal, das Doppelte verdienen von Leuten in Mecklenburg-Vorpommern, warum sollen die nicht auch das Doppelte für ihren Nahverkehr bezahlen? Wir zahlen auch das Drei- oder Vierfache für die Miete.
1: Ja, da wird es eben einfach schwierig, das Ganze irgendwie gerecht zu gestalten. Was könnte man denn den Verkehrsministern jetzt vorschlagen, statt dem 49-Euro-Ticket als die bessere Alternative, die den ÖPNV nachhaltig stärkt, den Verkehrsunternehmen was Gutes tut und natürlich den Pendlern auch ein Stück weit?
0: Ich glaube, dass die Pendler, die schon in den Zügen sitzen, nicht unbedingt etwas Gutes brauchen, weil sie finden ihr Angebot schon gut, sonst sitzen sie ja nicht in den Zügen. Also müssen wir uns zwei Zielgruppen zuwenden. Einmal den Pendlern, die heute in den Autos sitzen. So, und diese gucken wir mal erstmal auf die Pendler, die heute in den Autos sitzen. Die werden wir nicht dazu bewegen, aus ihrem bequemen Auto auszusteigen, wenn wir den Fahrpreis im ÖPNV senken. Die werden wir nur dazu bewegen, wenn das Autofahren unbequemer wird und wenn wir sie sozusagen einladen, mal im ÖPNV testweise mitzufahren. Also, nehmen wir mal an, das Autofahren wird jetzt etwas teurer, Parken vor Ort ist nicht mehr so gut möglich, die Leute sind so am Überlegen, soll ich mal mit der Bahn fahren? Da wäre es meines Erachtens eine gute Idee, allen Deutschen beispielsweise 3 Freifahrtkarten durch Deutschland zu schenken. Oder

0: Ich sag jetzt mal dreimal eine Woche eine Freifahrt. Egal von wo nach wo. Das ist zum Beispiel, da könnte man mal testen, wie gut ist denn die Alternative? Weil heute ist es so, dass viele Leute, die steigen in ihr Auto und wissen überhaupt nicht, dass es die Alternative gibt. Probieren die aber auch nicht aus. Ich habe mich neulich mit einem grünen Politiker unterhalten. Da sagte der, ja, ich arbeite in Aalen und da muss ich mit dem Auto hinfahren. Und ich sage, wieso? Münster-Aalen, da fährt doch ein Zug. Wie? Nee, da fährt nur ein Bus. Nee, ich sage, da fährt ein Zug. Jeden Tag, jede Stunde. Nein, kann ich nicht glauben. Also, der ist schon seit 20 Jahren nach Aalen gependelt und wusste noch nicht, dass es einen Zug nach Aalen von Münster gibt. Ich glaube, dass wir gut beraten wären, allen Autofahrenden oder allen Bürgern Deutschlands Freifahrkarten zu schicken, zu schenken. Das könnte man auch relativ einfach machen, wie gerade schon beschrieben, indem man zum Beispiel in diesem Easy-Tarif, der Easy-Tarif, um das nochmal für alle auch von außerhalb von Nordrhein-Westfalen zu erklären, ist ein neues Tarifangebot in Nordrhein-Westfalen. Sie haben Ihr Handy, melden sich an, steigen in den Zug, drücken auf Check-in und dann fährt der Zug 30 Kilometer und nach 30 Kilometern steigen Sie wieder aus und die Luftlinie, die vielleicht jetzt nur 28 Kilometer ist als Beispiel, 25, die wird Ihnen dann berechnet. In einem solchen, dann drücken Sie einfach wieder Check aus. In einem solchen Ticketsystem haben Sie keine Tarifbestimmung. Da haben Sie keine Übergangsregelung, da haben Sie keine Vierfahrtenkarten, da haben Sie einfach nur Check-in, Check-out. Dieses Easy-Ticket-System ist in Nordrhein-Westfalen leider nicht sehr bekannt, aber richtig gut. Und wenn man jetzt beispielsweise allen einmal ein 100 € Basisguthaben schenken würde, was sie für freie Fahrten in ihrer Freizeit zum Beruf, zum Testen irgendwo hinfahren können, mal ausnutzen können, da wären wir schon einen Schritt weiter, weil dann könnten alle mal einmal mit dem Zug oder mit dem Bus fahren. Und das Schöne ist, wir wüssten hinterher auch, wo sie gefahren sind und dann könnten wir die Einnahmen, die der Staat ja wahrscheinlich ersetzen müsste, aber auch denjenigen Verkehrsunternehmen geben, die tatsächlich auch die Leistung erbracht haben.
1: Also ich fasse mal zusammen, einfachere Tarife, wie zum Beispiel dieses Easy-System, die ja ohnehin schon durch Einfachheit besser benutzbar sind, da eine Art, ja, Grundguthaben, Freifahrten, wie auch immer. Vielleicht noch so ein bisschen Aufklärung. Ich dachte da vielleicht mal an so Werbetafeln an Bahnhöfen. Hier kommst du zu den und den Zielen direkt ohne Umsteigen in zum Beispiel so vielen Minuten und im Gegenzug muss das Autofahren unattraktiver werden. Das wäre so eigentlich die Lösung, um den ÖPNV besser zu machen, den Menschen mehr oder weniger auch was Gutes zu tun und ja, den Verkehrsunternehmen vor allen Dingen.
0: Ich glaube, dass es wichtig ist, dass wir dafür sorgen, dass jeder Fahrgast, der im Zug fährt, angemessen für diese Leistung bezahlt. Es ist eine tolle Leistung, wenn man in den Zug in Münster steigt und man steigt eine halbe Stunde später in Dülmen wieder aus und man ist beheizt gefahren. Das kostet heute wahrscheinlich etwas zu viel, nämlich irgendwie 12 oder 13 Euro. Aber wenn man das beispielsweise, wenn man das etwas runtersubventionieren könnte, weil es ist nämlich genau in so einem Tarifübergangsgebiet, wenn man sich von dem vielen Subventionsgeld etwas nehmen würde und würde zu den Verkehrsunternehmen sagen, Leute, lichtet mal euren Tarifdschungel und macht den mal etwas übersichtlicher, dann würde das wahrscheinlich sehr viel mehr Effekt haben als diese Hau drauf, Maßnahme 49-Euro-Ticket, weil die macht alles platt.
1: Ja, und das vielleicht auch irgendwie noch so ein bisschen einheitlich. Und das kann man ja dann noch mit Faktoren multiplizieren. Wie viel fährt denn so in der Gegend und wie viel fährt dann nicht? Also, dass eine Entfernung von 20 Kilometern in Mecklenburg-Vorpommern vielleicht günstiger ist wie 20 Kilometer durch München.
0: Genau, das ist eben auch der entscheidende Vorteil bei diesen Linientickets. Sie wissen, also bei diesen linienabhängig gerechneten Tickets, Sie wissen ganz genau, wer von A nach B gefahren ist. Das ist eben der entscheidende Vorteil. Beim 49-Euro-Ticket weiß niemand, ob derjenige, das 49-Euro-Ticket kauft, gerade krank geworden ist und kein Mal fährt, oder ob der jeden Tag, ich überspitze jetzt mal, jeden Tag 1000 Kilometer im Nahverkehr fährt, weil er es schön findet oder weil er es beruflich nutzen kann oder was immer. Mit so 49-Euro-Tickets werden ja auch völlig neue Berufsbilder interessant. Sie können nämlich, ich überspitze jetzt mal sehr gut, Kurierfahrten machen. Aber ist es das, was wir wollen? Es wird jede Menge Sinnlosnutzung des 49-Euro-Tickets geben. Muss ich die Leute sagen, okay, kostet ja fast nichts, da fahre ich doch, dass die Heide wackelt von A nach B. Das ist doch nicht sinnvoll.
1: Was man da aber auch mal dazu sagen muss, es gibt auch sehr viele ja sinnlose Fahrten mit dem Auto. Ja, die dann vielleicht aber auch ein Stückchen weit runtergehen.
0: Ja, aber die sinnlosen Fahrten mit dem Auto, muss man sagen, die kosten zwar zu wenig Geld, aber die kosten immerhin was. Egal, wie günstig Ihr Auto ist, Sie müssen Strom oder Diesel bezahlen.
1: Aber sie kosten was und das zu wenig, denn sonst würden wir sie nicht machen.
0: Da sind wir völlig
1: wir wieder bei dem Punkt, eigentlich ist da die Verkehrsvermeidung in dem Fall die bessere Wahl, aber da kommen wir, glaube ich, nicht hin.
0: Ja, aber wo wir sicherlich einig sind, ist, seit das 49-Euro-Ticket im Gespräch ist, wird das Thema der dringend notwendigen Reduzierung der Autosubventionen überhaupt nicht mehr besprochen. Das 49-Euro ist ein tolles Thema für alle, die die Verkehrswende verhindern wollen. Wer möchte, dass es so weitergeht wie bisher, der denkt sich, lasst doch all die anderen im 49-Euro-Wahn durch die Gegend fahren. Hauptsache, die Autobahn ist frei und vielleicht sogar etwas freier als vorher und ich kann etwas schneller fahren. So, wir haben das Problem, dass wir hier ein Ticket auflegen, das sich an die falsche Zielgruppe richtet, das höchst ungerecht ist, das System falsch ist und das vor allen Dingen verkleistert, dass sonst in der Verkehrspolitik nichts läuft. Wir sind der Verkehrswende, die wir alle anstreben, wir sind weiter davon entfernt als jemals zuvor. Die Zulassungszahlen steigen, der Verkehrssektor schafft seine CO2-Klimaziele nicht. Nichts, es passiert nichts, außer dass der ÖPNV massiv überaltert in seiner Infrastruktur ist, in ein Fahrerproblem reinrauscht und wahrscheinlich mittelfristig zusammenbrechen wird. Das ist die Situation heute.
1: Sie haben jetzt sehr viele Denkanstöße geliefert. Haben Sie denn mal überlegt, das auch mal irgendwie aufzuschreiben, dass man auch mal sagen kann, hier, guck dir das mal an, liest dir das mal durch oder jetzt hier mit dem Podcast, hör dir das mal an, um vielleicht mal die Kritik aufgeschrieben, wie auch immer, weitergeben zu können?
0: Ja, tatsächlich hat mich genau dieses Interview dazu bewogen, darüber einmal nachzudenken. Und ich habe große Lust, meine Argumente einmal aufzuschreiben. Das werde ich jetzt auch machen. Ich habe damit schon angefangen. Ich plane ein kleines Buch. Über den Titel muss ich noch ein bisschen nachdenken, aber er wird so sinngemäß lauten, wie das 49-Euro-Ticket die Verkehrswende endgültig beerdigt. Da werde ich versuchen, nochmal deutlich geordneter, als es vielleicht jetzt in diesem Interview gelungen ist, aufzuschreiben, welche Gründe dagegen sprechen, mit solchen Tarifsubventionierungen zu arbeiten. In dem Zusammenhang werde ich dann auch nach meinem Erachten sehr katastrophale und bedrohliche Entwicklung im ÖPNV hinweisen. Also ich bin wirklich sehr, sehr, sehr in Sorge um das deutsche Nahverkehrssystem. Das werden wir, so wie es im Moment ist, zukünftig nicht mehr aufrechterhalten können.
1: Ich danke Ihnen für einige sehr anregende Denkanstöße, die Sie auf jeden Fall heute dazu beigetragen haben. Am 49-Euro-Ticket könnte man noch viel verändern, könnte das ganz anders aufziehen, könnte das sinnvoller aufziehen. Da haben Sie auf jeden Fall einige Denkanstöße geliefert. Vielen Dank.
0: Ja.

Das war wieder Langsamfahrt. Zum Ende der Sendung verweise ich euch noch auf langsamfahrt.de. Da findet ihr zu allen Themen auch noch weiterführende Informationen. Und vor allen Dingen findet ihr die Interviews dort ungekürzt in voller Länge. Denn im Radio reicht die Zeit nicht so ganz aus, da muss ich die Interviews immer ein bisschen runterkürzen. 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Ich verabschiede mich nun von allen Zuhörerinnen und Zuhörern am Radio, bei Radio Darmstadt, bei Radio Unerhört Marburg, bei Radio RFM und bei Radio Swupfurt. Die Musik im Hintergrund ist von DJ Tuvik, der Titel heißt Die Bahn und damit verabschiede ich mich. Macht's gut, euer Gregor Börner.

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2: Herzlich willkommen an gewohntem Ort hier bei Alex Berlin im Stream und im rockradio.de und zu gewohnter Zeit am letzten Freitag im Monat um 14 Uhr mit der Wiederholung am darauffolgenden Montag um 12 im Rockradio. Ja, und der Übernahme der Sendung bei Radio Swoopfurt. Am Mikrofon Petra Schwarz. Schönen guten Tag. Ja, inzwischen ist es mit dieser 18. Sendung Beste Lieder ja schon mehr als gewohnt. Ich lade mir einen Gast ein. Und der bestimmt im Wesentlichen, was in der Sendung passiert. Sprich, er oder sie ist Musikredakteur und bringt die Musikauswahl ein. Heute sind es zwei Gäste. Scarlett O. und Jürgen Ehle. Hallo ihr beiden, schön, dass wir zusammensitzen.
3: Hallo.
2: Musiker und Autorenduo aus der Märkischen Schweiz, Lieder und Chansons mit rotem Faden. So steht's drunter, wenn wir mailmäßig schreiben. Beschreibt's das, was ihr beide macht?
3: Ja, wir machen Programme, die mehr oder weniger sinnig zusammengebaut sind.
4: Sich oft an einem Thema entlang bewegen, deswegen der rote Faden.
2: Ja, Scarlett, wir beide kennen uns seit 78. Ich habe mal nachgeguckt, da habt ihr Wacholder gegründet. Seitdem warst du ja auch dabei und ich war auch so in dieser Liedszene zugange. Und Jürgen, mein Lieber, wir kennen uns auch ungefähr aus der Zeit, weil du ja von 76 bis 78 bei Jahrgang 49 warst. Okay. Wenn ich das jetzt so sage, kommt mir das vor, als ob ich über andere Menschen spreche, weil Mensch, Leute, das ist 50 Jahre her. Ist das der Wahnsinn?
3: Kann man auch sagen.
2: Also ich habe mir gedacht, das wäre doch schön, wenn wir auch in diesen besten Liedern mal miteinander reden, weil da hören wir Musik von euch, da hören wir jeweils ein Vorbild in Anführungszeichen oder etwas, was euch eben anregt, Musik so zu machen, wie ihr sie macht. Und der aktuelle Anlass sind die Gartenkonzerte, die es in diesem Jahr 10 Jahre gibt. Da, wo ihr wohnt, da, wo ihr arbeitet, da ladet ihr euch auch Leute ein regelmäßig. Das fing mal an mit den Hausschuhkonzerten ein Jahr davor. Und jetzt gibt's die Gartenkonzerte. Das heißt, so ganz in Ruhe, einfach nur wohnbarnisch, da musste man Konzerte veranstalten, richtig?
3: Nee, Ruhe ist nicht. Nein, wir haben ja ein großes Grundstück und sind in einem Ort, der sehr wenig Einwohner hat und wir haben viel Platz. Und es war eigentlich von Anfang an so im Gehirn, als wir hier rausgezogen sind, dass wir natürlich hier auch Konzerte machen werden. Das ist in Liebenhof, das ist 6 Kilometer von Buko in der Märkischen Schweiz, wo ich ja herkomme, entfernt. Ein Dorf mit 12 bewohnten Häusern.
2: Du hast schon gesagt, Scarlett, Buko, da hat sich quasi wieder in die Gefilde zurückgezogen, wo du herkommst.
3: Ja, ich wollte ja nie wieder aufs Land in meinem Leben, als ich jung war, wie das so ist, wenn man mit wehenden Fahnen das Dorf verlässt. Oh, jetzt habe ich Dorf gesagt. Buko ist natürlich eine Stadt seit über 700 Jahren. Nach 26 Jahren Berlin, dann endgültig hat sich die Chance ergeben, wieder aufs Land zu ziehen und dieses Haus hier zu übernehmen. Und das war eine gute Entscheidung für uns beide.
2: Jürgen, du bist Berliner, richtig?
4: Ich bin im Alter von 10 Jahren dann praktisch dauerhaft nach Deutschland gekommen und habe dann von da ab in Berlin gewohnt, das stimmt.
2: Wo warst denn du vorher?
4: Ich war vorher in China und Ägypten.
2: Weil deine Eltern da gearbeitet haben?
4: Genau.
2: Und wie war das für dich, dann rauszuziehen in die Märkische Schweiz?
4: Naja, ich habe halt mein ganzes Leben vorher in großen Städten gewohnt und konnte es mir nicht so ganz richtig vorstellen, aber habe dann gemerkt, dass es mir sehr entgegenkommt, hier zu leben. Vielleicht auch was damit zu tun mit dem Alter, in dem ich jetzt schon bin. Aber auch so, ich bin doch so ein Schneckenhaustyp und ziehe mich gern zurück und das passt ja alles sehr gut. Dann ist es auch einfach so, wir stören hier niemanden und uns stört auch keiner, wenn wir arbeiten. Das ist ein großer, großer Vorteil, den wir haben. Naja, wir waren zuletzt in Berlin in eine schwierige Situation geraten, weil unsere Wohnung war im Grunde schon ein Tonstudio und Büro. Und dann zogen auf einmal andere Leute unter uns ein und dann wurde es schwierig.
2: Was hört er denn als erste Musik?
3: Unsere erste gemeinsame Arbeit, nämlich als wir uns kennenlernten, 1997, da stand das Jahr 98 bevor, logischerweise, und damit 20 Jahre Wacholder. Und da sollte es eine neue CD geben, die diesmal einen Produzenten kriegte vom Label. Und der Produzent hieß Jürgen Ehle. Und da haben wir uns bei dieser Arbeit kennengelernt. Und einer der Titel, eigentlich der Opener von der CD, ist der erste. Und da sind ganz, ganz viele Gäste dabei, weil auch Musik mit anderen. Sands Family, die ja dies Jahr auch wieder bei uns im September sein werden, als Family nach langer Zeit mal wieder am 5. und 6. September bei uns im Garten. Geli Weitz war dabei.
5: Tobias Künzel sehe ich. Also von Künzel
3: war dabei und unsere Kinder waren dabei, also die Kinder der Wacholders, nämlich meine Tochter Kies, Tochter und Kos Sohn. Es war dabei Thomas Löfke, Detlef Thom, Wacki, Waterstraat, Uwe Hasbecker hat mitgespielt.
5: Von Silly.
3: Ja, im Prinzip. Und Jürgen war auch als Gast bei diesem Titel dabei, bei Wacholder und als Produzent, ja.
5: So ging's mal los mit euch beiden musikalisch und dann auch privat. Und das hören wir jetzt wieder zu Hause.

0: Also eine Riesentruppe an Musikerinnen und Musikern. Scarlett, Anfang September, 5. 6. ist die Sands Family bei euch bei den Gartenkonzerten.
1: Genau. Und noch gibt es Karten. Man sollte sich aber beeilen. Es sind nicht mehr so viele.
0: Ja, inzwischen gibt's ja bei euch drei Bühnen.
1: Ja, also die erste Bühne war ja die Hausschuhbühne, also die steht im Wohnzimmer und da wird jedes Mal das Wohnzimmer so hergerichtet, dass 50 Stühle dazu passen und dann gibt es im Winter zwischen November und Februar alle zwei Wochen ein Hausschuhkonzert. Die Leute bringen ihre Hausschuhe mit und dann geht das los. Und es ist eine etwas andere Atmosphäre, schon durch die Hausschuhe wahrscheinlich.
2: Ja, und da es ein Wohnzimmer ist, wird dort auch grundsätzlich ohne Mikrofon gearbeitet.
1: Das ist sehr kuschelig und sehr, also die Leute lieben es und die Musikanten, die bei uns waren, kommen auch alle gerne wieder. Noch was dazu, also wir sind keine Veranstalter, die irgendwelche Musiker einkaufen, sondern alles, was hier passiert, sind Konzerte mit Weggefährten. Also das sind alles Kollegen, mit denen Jürgen oder ich irgendwann in unserem Leben schon mal irgendeine Produktion oder irgendwo was gearbeitet haben. Und wir gehen in den allermeisten Fällen auch dann für ein, zwei Songs gemeinsam auf die Bühne, also als Gastgeber zusammen mit den Gästen.
0: Also die Hausschuhkonzerte gibt es seit 2015 und ein Jahr später gab es dann den Start für die Gartenkonzerte. Und genau, da gibt es dann jetzt zwei weitere Bühnen, wenn ich recht rechne.
1: Zwei Bühnen. Angefangen hat das Ganze mit einem sogenannten Weidendom. Der Weidendom ist in der Zwischenzeit ein Zelt, ein überdachtes Zelt, weil die Weiden haben nicht so mitgespielt, wie ich das wollte. Und dann kam ja irgendwann Corona und wir hätten in unser Zelt mit Abstand ungefähr 10 bis 12 Gäste reingekriegt. Also das konnten wir uns klemmen. Vorher waren 70, also da gehen 70 Leute rein. Und dann haben wir überlegt, was machen wir jetzt? Und da gab es einen Schuttberg, also vom Bau die Reste, die wurden da aufgestapelt und der war schön mit Grün überwachsen. Und da haben wir uns überlegt, dass wir daraus eine Freilichtbühne machen aus dem Ding. Und das haben wir dann gebastelt während Corona und seitdem gibt's die Freilichtbühne und wir lassen in den Garten 100 Leute maximal, weil die kriegen wir dann auch wieder als Regenvariante ins Zelt mit zwei daneben stehenden Pavillons. Mehr kriegen wir nicht unter und mehr würden wir auch nicht schaffen. Und es soll ja auch kuschelig bleiben. Wir wollen keine Großveranstalter werden. So, das sind ja die drei Bühnen.
0: Ihr macht das ja alles alleine. Also wie geht denn das überhaupt? Jürgen, du ziehst dich gern zurück, hast du behauptet. Also I'm so sorry, das klingt jetzt alles ganz anders.
2: Naja, weißt du, das kommt ja immer so stoßweise. Ja, und dann natürlich hast du recht, das ist sehr, sehr viel Arbeit rundum. Und das geht im Grunde auch nur immer mit zwei, drei freiwilligen Helfern, die Veranstaltung durchzuziehen.
0: Ja.
2: Die sind wir angewiesen.
1: Die Helfer kommen zwei Stunden vor Beginn der Veranstaltung. Da ist dann natürlich das meiste schon so, dass es alles griffbereit steht, alles eingerichtet ist. Wir brauchen 3 bis 4 Tage, um das alles fertig zu machen. Jürgen fängt dann am Tag selber mit der Technik ganz zeitlich an oder am Abend vorher die hinzustellen. Und ich bin schon 3 Tage unterwegs, den Garten einzurichten und den ganzen Kram. Also das ist schon eine Menge Organisation.
0: Und seid ihr des Wahnsinns?
1: Ja, die andere Organisation ja auch. Also wir machen im Prinzip bei den Veranstaltungen, die wir im Jahr machen, das, was andere Leute in Kulturhäusern mit mehreren Mitarbeitern gemeinsam organisieren für ein Jahr.
0: Ja.
1: Wir sind so bei 20 Veranstaltungen im Jahr.
0: Ich hatte eben schon eingeworfen, seid ihr des Wahnsinns? Ihr seid Musiker, ihr seid kreative Leute, ihr macht Musik, ihr produziert, ihr komponiert. Jürgen steht mit, weiß ich nicht, gefühlt 10.000 anderen Musikern und Musikerinnen auf der Bühne, Scarlett auch. Jürgen, wir haben uns ja neulich gesehen im Theater am Rand. Ja. Ein ganz tolles Programm mit Thomas Rühmann und einer Bassistin. Warum bindet ihr euch das ans Bein?
2: Weil wir die Möglichkeit dazu haben. Also hier 100 Leuten auf unserem Grund und Boden einen schönen Abend oder Nachmittag zu bieten, ist was sehr Erfüllendes. Also wir nehmen ja für uns auch was mit daraus. Es ist ja auch jedes Mal so, dass wir, wenn das alles gelaufen ist, noch in der großen Tafel zusammensitzen mit den Künstlern, die da waren, mit unseren Helfern. Und das ist einfach was Schönes. Und solange wir die Kraft dazu haben, machen wir das auch weiter.
0: Gucken wir auf die nächste Musik. Ein Freund, ein guter Freund steht da in der Liste. Warum?
1: Ja, wir haben 2000, ich glaube
2: ungefähr 2000.
1: Ungefähr 2000 die Tochter von Werner Richard Heimann kennengelernt bei einer Veranstaltung in der Akademie der Künste. Und das wäre jetzt eine abendfüllende Geschichte. Ich kürze das mal ab. Sie hat uns dann den musikalischen Nachlass ihres Vaters überreicht und hat gesagt, macht mal in eurem Sinne was daraus, so wie ihr Musik machen würdet. Und das haben wir gemacht. Und das Erste, was daraus entstanden ist, später gab es noch zwei andere Programme zu Heimann, war eine Revue, bei der Steffen Mensching als imaginärer Werner Richard Heimann mit auf der Bühne war und eine 5-köpfige Band.
2: Sechs.
1: Oder 6-köpfige Band.
2: Steffen war ja auch noch dabei.
1: Naja, den hat ja gerade gesagt. Also Steffen extra als Heimann und die Band dazu.
0: Ein Paar erzählt einen Witz, nein.
1: So machen wir das immer, das ist klar. Ja, und das war die Heimann-Revue und da gab es auch die Möglichkeit, das war auch sehr freundlich, dass wir das machen durften, dass Steffen einen Teil eines Textes verändern durfte, beziehungsweise eine neue Strophe schreiben durfte. Und das war zu Ein Freund, ein guter Freund. Und deswegen lieben wir diese Variante auch sehr. Ja, wer also Heimann nicht kennt, das war der Komponist. Das gibt's nur einmal. Das ist die Liebe der Matrosen und so weiter und so weiter. Und über den war das ganze Programm.
2: Das war der geniale jüdische Filmkomponist, dessen Name auf den Filmplakaten damals doppelt so groß stand wie der Schauspieler. Deutlich größer dastand als der von Hans Albers oder Lenin Harvey.
0: Das Schöne ist, wir können es jetzt hören.

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0: Also wir gehen ja jetzt so ein bisschen durch das, was ihr im fast 30-jährigen Zusammenarbeiten so auf die Beine gestellt habt, Jürgen. Ich habe vorhin natürlich vielleicht die wichtigste Band noch gar nicht erwähnt. Wenn man eure Mails liest, da steht dann bei Scarlett ehemals Wacholder und bei Jürgen Ehle steht ehemals Pankow. Das ist natürlich sozusagen das Markenzeichen, oder ist das jetzt von der Einordnung her nicht okay?
1: Ich denke, das ist schon die Band, über die mich die meisten Leute irgendwie kennen und womit ich identifiziert werde.
0: Genau, weil ich ja mit Jahrgang 49 angefangen hatte. Das war die Lied-Szene, in der ich damals ja auch Musik gemacht habe. Daher kennen wir uns schon und laufen uns immer wieder über den Weg und erkennen uns auch immer wieder noch, ne? Das ist doch gut, Jürgen. Sogar wenn du mit Thomas Rühmann vor dem Theater am Rand auf der Straße stehst. Genau. Das ist übrigens vielleicht ein kleiner Einschub. Wirklich ein tolles Programm. Da geht's um einen Musiker, den genau genommen fast keiner kennt, zumindest hier in Europa nicht, ne?
1: Es gibt einen Dokumentarfilm über ihn und der hat einen Oscar bekommen. Und er war, ohne es zu wissen, ein Megastar in Südafrika. Und was in dem Film nicht vorkommt, aber auch noch, er war auch in Australien ein Megastar und er wusste es nicht.
0: Es ist wirklich eine sehr, sehr spannende Geschichte. Und Leute, ich sage euch, der Ehle spielt eine Gitarre. Das ist unglaublich. Also nicht nur Gitarre, alle möglichen anderen Seiteninstrumente auch noch, aber vor allem die E-Gitarre. Mamma mia, ich kenne den ja nun schon 50 Jahre, diesen Mann, aber an dem Nachmittag im Theater am Rand habe ich das mal wieder sehr genossen. So, das war ein kleiner Einschub. Kommen wir zum nächsten gemeinsamen. Da steht jetzt hier Fluche, Seele, Fluche. Das kommt mir bekannt vor, weil das ist etwas, was ein gewisser Herr Kunert gemacht hat.
2: Genau, von Panach und Kunert, und zwar von der ersten LP, die sie im Westen gemacht haben nach der Ausbürgerung. Die hieß, glaube ich, sogar Fluche, Seele, Fluche, ja, die LP selber ja auch.
0: Und warum ist es jetzt hier bei uns in der Sendung und in welchem Zusammenhang?
2: Das ist ganz einfach. Also wir haben nach dem Heimann gab es noch ein anderes Projekt. Also unser erstes Duo-Projekt, ein reines Duo-Projekt, war ein Weihnachtsprogramm. Damals hieß das noch Ganz ohne Tannenbaum, die Gans mit S geschrieben. Mhm. Und dazu gab es auch eine CD. Und danach, das nächste Duo-Projekt war ein Programm mit Männerliedern, das hieß Fast mit Neid. War das umgedreht?
1: Es war umgedreht. Weil Fast mit Neid ist noch auf einem anderen Label erschienen und das Weihnachtsprogramm ist dann zum ersten Mal sozusagen auf unserem eigenen Label erschienen.
2: Also jedenfalls Männerlieder, Fast mit Neid, und daraus ist Fluche, Seele, Fluche. Da haben wir nämlich Lieder verarbeitet, die ursprünglich von Männern beziehungsweise für Männer geschrieben wurden und auch von Männern gesungen wurden, die dann wieder ganz anders klingen, wenn eine Frau die singt.

0: So, dann hätten wir das gehört. Fluche, Seele, Fluche. Heute bei mir zu Gast Scarlett O. und Jürgen Ehle hier in den besten Liedern. Ihr habt jetzt ausgewählt den Song Wahrheit und das hat was mit 50. Geburtstagen zu tun. Können wir das mal kurz einordnen?
1: Wir sind Jahrgang 56 und 57 und Jürgen will immer nicht seinen Geburtstag feiern. Also hatte ich dann beschlossen, wir feiern beide Geburtstage ein Jahr später bei meinem. Und das haben wir gekrönt mit einem gemeinsamen Projekt, das haben wir 50-50 genannt. Und das war das erste Projekt, in dem wir ja auch musikalisch direkt miteinander gearbeitet haben. Also das heißt, ich habe einige Texte geschrieben und Jürgen hat zu diesen Texten die Musik gemacht. Das war so eine wirklich 1:1 Zusammenarbeit. Und daraus stammt einer der Titel, ist die Wahrheit.
2: Und außerdem gibt es immer 3 Monate im Jahr, wo wir gleich alt sind.
0: Und übrigens ich auch. Ja, ich bin auch ein 57er Jahrgang. Auch das verbindet uns. Und das war dann 2007. Sehe ich das richtig?
1: Das war 2007.
0: Und dann hören wir jetzt den Song Wahrheit.

0: Leute, Leute, die Zeit rennt. Wir haben jetzt die Rubrik, die ich einfach für diese Sendung Beste Lieder erfunden habe. Die heißt nämlich Vorbilder. Und da habt ihr jeweils eins ausgewählt. Fangen wir, Jürgen, mit dir an. Ry Cooder sehe ich hier auf der Liste.
1: Ja, von den Gitarristen, die ich mit 12 alle verehrt habe, sind eigentlich so drei, die sich wirklich auf mein Spiel ausgewirkt haben. Letzten Endes, sag ich mal, das ist Keith Richards, Chuck Berry und Ry Cooder. Und alle drei sind aber auch großartige Songschreiber. Das ist ja sicherlich auch eine Besonderheit. Und bei Ry Cooder gefällt mir, dass er sich so in den letzten Jahrzehnten sehr, sehr stark so für soziale, gesellschaftspolitische Themen irgendwie interessiert hat und in der Lage ist, die mit sehr viel Witz zu verarbeiten. Sowas reizt mich einfach und gefällt mir. Fand ich ganz toll.
0: Deswegen hast du auch den Song Gentrification ausgewählt.
1: Gentrification, genau, weil es ja ein Thema ist, was brandaktuell ist und offenbar auch bleibt.
0: Dann hören wir den jetzt.

0: Gentrification war das von Ry Cooder, einer der Vorbilder, was die Gitarre betrifft, von Jürgen Ehle, wie wir gerade gehört haben. Und Scarlett, jetzt kommst du und da steht nicht ganz überraschend Barbra Streisand.
1: Ja, das ist ganz einfach zu erklären. Ich liebe und höre Musik von Leuten, die Stimmen haben. Ich mag es nicht, wenn Sänger keine Stimme haben. Das ist einfach der Punkt. Und sie ist ein Wahnsinn. Sie kann leise, sie kann laut, sie hat Kraft. Und die Kraft hört man sogar auch bei den leisen Tönen. Und das ist was, was mich sehr beeindruckt und was ich sehr liebe.
0: Und warum hast du jetzt genau den Song ausgewählt?
1: Sie hat so viele tolle Lieder gemacht. Das ist so ziemlich einer der ersten, mit dem sie auf Platte erschienen ist. Anfang der Karriere, als hat Funny Girl am Broadway gespielt und da war
0: schon. Ah, ja.
2: Ja, und das ist ein echter Power-Song. Das ist jetzt nicht eine von diesen Balladen, sondern da geht's richtig ab.
1: Genau.

0: Ja, Barbara Streisand, natürlich eine Powerfrau, kann man nicht anders sagen. Und irgendwie passt das auch zu Scarlett O, wenn ich das jetzt mal so als Beobachterin sagen darf. Also es ist wirklich unglaublich. Ich beobachte euch ja seit 50 Jahren, wie gesagt, und Hut ab, was da passiert, immer wieder. So, jetzt haben wir nochmal 50-50 im Programm, und zwar im Mai. Text O, also Scarlett O, und Musik Ele, Jürgen Ele. Warum haben wir den drin?
1: Ja, der ist wie die Wahrheit, muss man dazu sagen. Ich versuche seit 100 Jahren mal ein richtiges Liebeslied zu schreiben und es gelingt mir nicht. Der Textdreh wird immer irgendwie komisch und ulkig und anders als ein richtig schmachtendes Liebeslied. Und das gehört dazu. Männer und Frauen halt.
0: Das ewige Thema.
2: Wir zeigen damit eigentlich auch, dass wir auch irgendwie ein Autorenduo sind, das funktioniert. Also, dass wir auch in der Lage sind, gute Songs zusammenzuschreiben, ist ja auch was wert.
0: Oh ja,

Jung, du hattest gerade, bevor wir den Song gehört haben, gesagt, wir sind ein Autorenduo, das funktioniert. Wie machten ihr das, so 24 Stunden am Tag zusammen arbeiten, leben?

0: dann natürlich die Drähte.
1: Ich mache die Veranstaltungstechnik, genau. Ich mache das Tonstudio, alles was IT ist, mache ich. Und ich bin am normalen Tagen, sag ich mal, in Anführungsstrichen normalen Tagen, bin ich der Koch im Haus.
2: Auch das noch?
0: Ja, ja, wenn so bis 4 Leute kocht Jürgen und alles, was drüber ist, also wenn wir in Riesengruppen zusammensitzen und die bei den Veranstaltungen hinterher die Großen essen, das mache ich. Und dann wissen wir auch, wie wir uns aus dem Weg gehen müssen, sonst treffen wir uns auf den Füßen rum. Und Jürgen zieht sich an. Ansonsten hat Jürgen seinen Bereich im Studio und da kann er sich zurückziehen und die Tür zumachen, wenn er mich nie sehen und hören will und dann ist gut.
1: Und umgekehrt. Und umgekehrt.
2: Also Leute, ich kenne ja intensive Arbeitstage oder Tage, an denen man wahnsinnig viel tut, das ganze Leben sozusagen, aber euer Tag muss mehr als 24 Stunden haben. Anders kann ich es mir nicht vorstellen. Wie soll das alles gehen? Auch noch kochen?
0: Es geht um 6 los mit Katzenfüttern und Vögelfüttern und dann endet's, also bei mir endet's abends um 7:30, 8 sitze ich auf dem Sofa, versuche zu essen und schlafe dann bei dem ersten Ton aus dem Fernsehen, was ich mir dann gönnen möchte, wenn ich einen Film gucken will, schlafe ich ein. Die Filme kann ich alle 100 Mal gucken, weil ich sehe die nie zu Ende. So.
1: Ja, und ich achte mittlerweile aber auch drauf, dass es ein bisschen weniger wird. Also eine zweite Schicht bis früh um 3 oder so lege ich inzwischen nicht mehr ein. Das ist, irgendwann hat man das alles mal geleistet, das muss jetzt nicht Dauerzustand bleiben.
2: Wir sind ja nicht mehr 20, ne? Ich sag immer, ich werde nächstes Jahr 70. Das passt ja auch für euch. So, ihr Lieben, wir nähern uns schon fast dem Ende. Ihr habt jetzt noch das Lied der Seeräuber Jenny ausgewählt. Bekanntermaßen Text Bertolt Brecht, Musik Kurt Weill. Weill, Doppelpunkt.
0: Das stammt von unserem jüngsten Projekt. Das ist jetzt das letzte Projekt.
1: Die ist von der Gisela, die Fassung.
0: Die Fassung ist von der Gisela. Ach, Gisela war zu Gisela Mais Leben und Wirken eine Platte. Also nachdem sie gestorben war, haben wir diese Doppel-CD gemacht und das Programm dazu mit Songs aus diesem Riesenrepertoire, was sie hatte. Das war das, was uns daran gereizt hat.
1: Und echten Interviews, die wir nachgestellt haben sozusagen.
0: Und das ist aber gleichzeitig jetzt auch in unserem letzten Projekt drin, also in unserem letzten gemeinsamen Projekt. Das ist nämlich ein Projekt, was wir für das neue Empfangshaus im Brecht-Weigel-Haus in Buko gemacht haben. Und das war mir sehr wichtig, dass wenn dort einer ein Brecht-Programm macht, dass wir das machen. So, weil ich bin ja, wie gesagt, in Buko aufgewachsen. Mein Großvater war sehr eng am Brecht-Haus dran, handwerklich und gärtnerisch. Und hat auch mit Herrn Brecht zusammengesessen und geredet. Und da gab es viele, viele Geschichten. Ich selber kannte die Weigel noch. Die ist ja gestorben, als ich 14 Jahre alt war. Ich habe sie also noch erlebt. Und da gab es eben, wie gesagt, viele Geschichten. Ich habe noch Zeitzeugen interviewt. Und dann konnten wir ein schönes, authentisches Programm machen über die Buko-Zeit von Brecht und Weigel in ihrem Sommerhaus. Selbst ja. Die Sintflut dauerte nicht ewig, heißt dieses Programm. Das wird jetzt exklusiv in Buko auch gespielt. Damit gehen wir auch nicht auf Tour, sondern es wird nur dort gespielt. Einmal im Monat, das Jahr über, mit 2-3 Monatspausen. Und das ist auch in dem Programm drin, dieser Song. Und deswegen haben wir den ausgesucht.
2: Also in der Interpretation von Scarlett O. und Jürgen Ehle, das Lied der Seeräuber, Jenny.
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0: Leute, Zeit ist rum. Also so gut wie. Wir haben noch einen Song und das hat wieder was damit zu tun, was ihr aktuell, also was ihr schon vor längerer Zeit gemacht habt, aber um aktuell auch noch hinzuweisen auf das nächste Gartenkonzert bei euch, weil da geht es um Duos.
1: Es gab ein Programm, Liebesbande. Das waren vier Paare. Das war 2008 und danach haben wir mit einem dieser Paare die Nachthexen gearbeitet. Das war ein Programm über berühmte Frauen. Ja, berühmte, bekannte Frauen, besondere Frauen. Und daraus ist das ein Song. Und das Wichtige an diesem Titel ist, diese beiden Personen, nämlich Dunja und Jörg, mittlerweile Nasna Awadung, weil sie vorher ja geheiratet haben, werden als Duo-Liaison bei uns am 11. Juli spielen im Garten. Leider ist das der Abend des Viertelfinales der Fußballweltmeisterschaft. Das heißt, wir hoffen, dass sich da noch einige Leute entscheiden, nicht Fernsehen zu gucken und Fußball zu gucken, sondern zu uns in den Garten zu kommen. Es gibt noch einige Karten und wir werden auch genau diesen Titel dann zusammen spielen, unter anderem.
0: Nämlich die Nähmaschine auf Deutsch gesagt. Ich habe die beiden neulich gesehen, das Duo Liaison. Ich habe sie übrigens in die nächste beste Liedersendung eingeladen. Das heißt, sie werden, das passt also wie Faust, am 31. Juli dann um 14 Uhr in den besten Liedern zu Gast sein. Ja, und zusammen mit Dunja und Jörg Nasla Awadung hören wir euch beide jetzt. Also ihr seid zu viert dann jetzt sozusagen, die beiden dann am 11. Juli bei euch im Garten in Liebenhof. Das sollte noch einmal gesagt sein. Man findet das natürlich alles auf der Website. Sinneswandel, das ist, finde ich, auch ein toller Titel, den ihr da gefunden habt insgesamt. Ich danke euch beiden ganz, ganz herzlich fürs Gespräch, das viel zu kurz war, ganz klar, aber wieder mal so ein ganz kleines Licht geworfen hat auf das, was die beiden gemacht haben und weiterhin machen werden. Danke euch, wünsche euch gutes Gelingen und viel Kraft für all das, was ihr so jeden Tag macht und euch noch vorgenommen habt. Also herzlichen Dank euch beiden. Und ich bin dann, wie gesagt, wieder da am 31. Juli um 14 Uhr mit dem Duo Liaison. Und ansonsten wisst ihr ja, wochentäglich 14 bis 18 Uhr Ella Radio einschalten. So, also wir hören jetzt nochmal Scarlett O und Jürgen Ehle zusammen mit Dunja und Jörg Nasla Awadung. Und damit tschüss für heute und schönen Dank nochmal.

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1: So, an dieser Stelle muss ich ja an euch alle mal ein ganz herzliches Dankeschön sagen, weil ohne euch wäre nämlich meine erste Single, ich lebe, nicht 9 Wochen auf Platz 1 in den Austrian Top 40 gewesen. Also, Dankeschön! Und somit darf das natürlich jetzt auch nicht fehlen. Und

0: längere Zitrone, darf ich mal probieren? 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
3: Herzlich willkommen beim Morgenmagazin. Ich bin super leise irgendwie. Aber nicht so schlimm. Dafür bist du super laut.
4: Naja, aber genau, Morgenmagazin mit leckeren Zitronen.
3: Ja, ihr hört uns live aus dem Studio Ansage in Berlin und heute voll toll mit Yoshi hier an meiner Seite. Ich bin Julie.
4: Ich wollte gerade überlegen, wie ich das jetzt da ergänzen soll.
3: Und ihr habt gerade gehört, leckere Zitrone von Jaruk oder auch Tasty Lemon, wie es genannt wird. Ich muss gleich mal mein Mikrofon tauschen und wir haben ganz viel tolles Programm im Gepäck. Aber damit ich mein Mikrofon tauschen kann, wird es jetzt hier ein bisschen rockig. Wir hören Jill Scott-Heron mit Me and the Devil. Bis gleich.

0: Hier zu hören Jill Scott-Heron, Me and the Devil, im Morgenmagazin der Freien Radios, heute von Studio Ansage. Und deswegen gibt's gleich eine Ansage. kurzer Überblick über Nachrichtenmeldungen, die vielleicht relevant sind für euch da draußen, um in den Tag zu gehen oder so. Ich glaube, wir steigen ein mit dem, was gestern Mittag als erstes passiert ist. Das Europaparlament hat einem Eilantrag zugestimmt, der ermöglicht, dass jetzt am Donnerstag kurz vor der Sommerpause im Europäischen Parlament nochmal über etwas abgestimmt wird, was schon mal abgelehnt wurde vor 3 Monaten, und zwar die Fortsetzung der anlasslosen Massenüberwachung von Chatnachrichten in diversen Messengern, WhatsApp und so weiter und so fort, die momentan ausgesetzt ist, bis sich in so einem Regulierungsprozess eine endgültige Lösung herauskristallisiert. Da gab es für eine Zeit lang einen Übergangsbeschluss, dass es trotzdem überwacht werden darf, bis eine endgültige Regelung gefunden wurde. Der wurde eigentlich vor 3 Monaten abgelehnt und wird jetzt am Donnerstag erneut abgestimmt. Es hat ein bisschen den Beigeschmack von, wenn mir das Ergebnis nicht passt, dann stimmen wir halt nochmal ab. Und dann hat das Europaparlament aber auch im Laufe vom Nachmittag noch etwas anderes beschlossen, und zwar ein Prüfverfahren gegen die Fraktion Europa der souveränen Nation, ESN, wo auch die AfD Mitglied drin ist. Ein Prüfverfahren, das eingeleitet wird wegen Verstoß oder vermuteten Verstoß gegen europäische Grundrechte. Wenn das Verfahren erfolgreich ist, kann es zur Folge haben, dass diese Fraktion den Zugriff auf diverse Fördertöpfe, die so eine Europafraktion bekommt, halt verliert. Da hängen natürlich Finanzen dran. Und europäische Finanzen war auch der Auslöser für eine andere Entscheidung, die gestern gefallen ist in Frankreich. Das war ein Berufungsverfahren gegen Le Pen wegen Veruntreuung von Europageldern, die genutzt wurden, um Parteistrukturen in Frankreich aufzubauen, wofür sie nicht gedacht sind. Sie sind gedacht für die europäische Arbeit einer Partei. Le Pen wurde verurteilt. Dieses Urteil wurde jetzt bestätigt, allerdings das Strafmaß reduziert, was ihr die Kandidatur zur französischen Präsidentschaft ermöglicht, weil Teil vom Strafmaß ein Verbot, öffentliche Ämter zu bekleiden, beinhaltet. Das wurde jetzt auf 15 Monate reduziert. Damit reicht es, dass es nach der Präsidentschaftswahl theoretisch möglich ist. Ursprünglich hatte sie auch gesagt, dass sie nicht antreten wird, wenn sie Hausarrest mit elektronischer Fußfessel kriegt. Das hat sie bekommen und tritt jetzt trotzdem an. Das war die Kundschaft, was dann von ihr am Abend noch kam. Das, ja, so kurz der Blick. Ich glaube, ansonsten gibt's nicht so wahnsinnig viel zu ergänzen. Der, ja, Waffenstillstand zwischen Iran und USA ist mal wieder bröckelig. Das würde ich einfach so stehen lassen. Ich glaube, die Details täglich Neues, aber irgendwie nichts Neues.
1: Ja, und wir haben noch viele andere Sachen mit für euch heute an Programmen.
0: Ich habe gehört, es geht um Blätter.
1: Ja, später. Genau. Es geht später um Blätter. Wir werden nämlich hören ein Hörspiel, das heißt Blätterdämmerung. Und außerdem wird es gehen um die Radical Book Fair in Leipzig. Und wir werden auch eintauchen wieder in das Projekt von Radio Korax, was es gerade gibt, und zwar einen Platz der Republik. Das hören wir um 9.
0: Und da geht's heute nach Dessau.
1: Geht's heute nach Dessau, und um 9.30 Uhr geht's dann heute nach Cottbus. Da gab es nämlich mal wieder einen Anschlag auf ein linkes Wohnprojekt, und da wollen wir uns natürlich auch mit auseinandersetzen.
0: Aber als erstes wird's hier gleich nach dem nächsten Lied um das Sommerfest in Schnellroda gehen.
1: Genau, denn auch das hat stattgefunden, glaube ich.
0: Wird stattfinden am Wochenende. Da gibt's auch Demonstrationen drumherum. Sommerfest klingt so nett, aber es ist tatsächlich eine Veranstaltung von neuen Rechten. Mehr dann nachher, im Detail.
1: Nach dem nächsten Lied. Hast du was, Yoshi? Soll ich was spielen?
0: Ich kann was spielen. Ich muss mich nur entscheiden, welches, aber ich glaube, ich weiß schon, welches ist, glaube ich. Wir machen das.
1: Das Leben ist schwer.
0: Die Frage ist jetzt nur, ob es bei dir ankommt. Ja.

0: Ideal. Mit ihrem Stück Keine Heimat. Konnte man, glaube ich, raushören, den Titel.
1: Ja, ich hätte es auch fast sagen können, obwohl ich nicht gesehen habe, was es für ein Song ist. Der Song auf jeden Fall Keine Heimat heißt. Es ist mittlerweile 7.15 Uhr und damit Zeit für unseren ersten inhaltlichen Beitrag. Es geht nämlich um Sommerfest in Schnellroda.
0: Genau, das Sommerfest in Schnellroda, dieses Mal ausgerichtet von dem Verlag Antaios, der bekannt ist für eher faschistische Inhalte, findet am 11. und 12. Juli statt. Das ist Schnellroda im Saalekreis für alle, die sich jetzt noch nicht so gut in Sachsen-Anhalt auskennen. Und ist eigentlich eine Institution, die das Institut für Staatspolitik ins Leben gerufen hat als Treffen von einer radikalen bis faschistischen Rechten. Und dieses Jahr, obwohl es das Institut für Staatspolitik offiziell nicht mehr gibt, kommen oder sollen kommen, das ist so die Erwartung, 600 Menschen, völkische Aktivistinnen, Burschenschaftler, AfD-PolitikerInnen und faschistische FunktionärInnen und auch militante Neonazis. Das ist so, was erwartet wird. Gegen dieses Sommerfest macht seit Jahren die Gruppe oder das Kollektiv IFS Dichtmachen auch einen Gegenprotest, den sie organisieren. Und die tagesaktuelle Redaktion hat mit ihnen genau darüber gesprochen, über auch, ne, warum Gegenprotest und was das Ganze bewirken soll. Aber natürlich auch erstmal noch ein bisschen ins Detail gehend nachgefragt, was eigentlich dieses Instituts für Staatspolitik ist und war, was dieses Sommerfest de facto, auch wenn es nicht mehr offiziell existiert, ausrichtet.
2: Bitte kurz, IFS ist so ein faschistischer Think Tank, also selbsternannte Denkfabrik. Offiziell wurde es Anfang 2024 aufgelöst, aber die Strukturen bestehen fort. Deswegen heißen wir ja auch noch Kollektiv IFS Dichtmachen, weil wir eben diese rechtsradikalen oder faschistischen Strukturen in Schnellroda eben dicht machen wollen. Und genau, Denkfabrik heißt in erster Linie nicht, dass da so mega viel Schlaues gedacht wird oder Originelles, sondern dass da halt verschiedene Leute, die sich für intellektuell halten, mit Politikerinnen und Politikern, vor allen Dingen der AfD, aber auch anderer faschistischer Organisationen zusammenkommen und da eben sich vernetzen und eine Plattform für Propaganda sich schaffen und eben überlegen, wie man quasi gerade im kulturellen Bereich eben völkische, antidemokratische Ideen weiter vorantreibt. Und dafür werden halt sogenannte Akademien veranstaltet, aber eben auch zum Beispiel ein Sommerfest, was bald ansteht, eben um sich zu vernetzen und diese, naja, mehr Druck zu machen für diese völkische Vision oder diesen völkischen Umsturz, den sie da planen.
3: Bald findet das IFS Sommerfest statt. Was passiert da und warum protestiert ihr dagegen?
2: Genau, ganz formal. Also IFS Sommerfest ist ja auch die Bezeichnung, die völlig richtig ist. Genau, formal ist so, dass in Schnellroda ja auch zum Beispiel noch der Verlag Antaios von Götz Kubitschek sitzt, der relativ viele menschenverachtende Bücher, antisemitische Bücher, wie zum Beispiel von Rolf-Peter Sieferle vertreibt oder eben auch Verschwörungsideologie zum großen Austausch, der ja auch schon Rechtsterroristen inspiriert hat. Dieser Verlag lädt offiziell ein zu eben diesem Sommerfest nach Schnellroda. Schnellroda ist ein Dorf im Saalekreis, gehört zur Gemeinde Steigra und da leben 200 Leute und Götz Kubitschek hat da so einen Bauernhof. Da gibt es so eine Dorfgaststätte, die angemietet wird und da kommen dann 600 rechtsextreme Faschistinnen aus dem ganzen Bundesgebiet, aus Österreich, aus der Schweiz, teilweise auch noch aus dem weiteren Ausland dahin und da halt quasi bei Bratwurst und Bier darüber zu verständigen, wie man ja diese antidemokratischen Ideen ja auch wieder zurückträgt. Also es werden AfD-Stadträtinnen aus der ganzen BRD dabei sein, Landesabgeordnete aus verschiedenen Bundesländern, völkische Burschenschafter, die so ein Klüngelnetzwerk von Faschisten aufgebaut haben, Neonazis aus ganz Deutschland und darüber hinaus. Genau, dort werden sie halt Bücher kaufen, sich vernetzen, sich treffen und im Zweifelsfall auch mit der einen oder anderen Motivation oder ja, Idee ist sehr viel gesagt, aber ich sag mal, Vorstellung davon, wie man eben diesen Hass weiter verbreitet, irgendwie wieder nach Hause gehen. Deswegen sagen wir auch, dass es die ganze Antifa-Szene was angeht und nicht nur die Locals quasi.
3: Du hast gerade schon angesprochen, dass auch AfD-Mitglieder kommen. Wie ist generell die Verbindung zwischen Schnellroda und der AfD?
2: Genau, so die IFS-Leute wollen tendenziell unabhängig sein und Kurt Kubitschek ist auch selbst nicht Mitglied der AfD, weil er nicht da nicht genommen wurde 2014. Gleichzeitig sind die Verbindungen natürlich sehr eng, weil die AfD es auch geschafft hat, das gesamte völkische Lager sozusagen zu einer rechtsextremen Massenpartei oder einer faschistischen Massenpartei zu formen. Beziehungsweise Massenpartei ist sozusagen viel gesagt, weil sozusagen mitgliedsmäßig sieht die AfD ja noch gar nicht so stark aus, aber lebenszeitlich haben die es geschafft, da so eine Sammlungspartei draus zu machen. Und das heißt eben quasi vom rechten Rand der CDU bis zum offenen Neonazi ist da jeder drin und dann natürlich auch die IFS-Leute. Und es ist natürlich so, dass insbesondere der Höcke-Flügel beim IFS ein- und ausgeht und man dann eine sehr, sehr nahe Beziehung auch hat und auch versucht, den Kurs des Höcke-Flügels und damit inzwischen ja auch der Gesamtpartei mit vorzugeben. Und tatsächlich ist es so, dass IFS könnte sich meiner Einschätzung nach auch gar nicht finanzieren und gar nicht überleben, ohne das ganze AfD-Geld, was dann letztendlich ja über Landtag und Bundestag aus dem Steuerbereich kommt von uns allen. Weil man kann sich das angucken, Erik Lehnert, der eben ehemalige Institutsdirektor vom IFS und jetzt eine der Nachfolgeorganisationen führt, er ist jemand, der Grundsatzreferent der Landtagsfraktion in Brandenburg ist. Verschiedene andere Beispiele, Benedikt Kaiser, der war mal bei den Nationalen Sozialisten Chemnitz, die sind, glaube ich, auch verboten worden, also Neonazi, jetzt macht er so auf Autor und Intellektuell und so weiter, der arbeitet für den AfD-Bundestagsabgeordneten. Und das könnte man jetzt noch ewig fortführen, die sind alle auf einer Gehaltsliste von der AfD. Vielleicht Martin Sellner mal nicht, seinen rassistischen Remigrationsfantasien. Und Götz Kubitschek selber auch nicht, aber alle Mitarbeiter da sind praktisch auf der Gehaltsliste der AfD. Und da kann man natürlich auch leichter einen Verlag betreiben, wenn man sein Auskommen schon mal woanders bestritten hat. Das heißt, an sich kann man schon sagen, das IFS ist eine faschistische Vorfeldorganisation von der AfD.
3: Was plant ihr für den Gegenprotest gegen das Sommerfest?
2: Genau, ja, wir wollen auf jeden Fall ab 14 Uhr am 11. Juli protestieren in Steroda. Das heißt, wir stehen erstmal mit Infos, aber auch mit Redebeiträgen und im Idealfall guter Laune dann vor dem Schäfchen und dem Verlagsgebäude, also diesem Bauernhof von Kubitschek, und genau, machen da unsere Meinung deutlich und zeigen, dass es kein ruhiges Hinterland gibt. Und dann werden wir natürlich nochmal im Demonstrationszug auch durchs Dorf ziehen. Ja, das ist ja relativ klein. Ich habe ja vorhin gesagt, 220 EinwohnerInnen ungefähr. Aber trotzdem werden wir da, glaube ich, mit einem kraftvollen Demonstrationszug den Leuten auch deutlich machen, dass das Dorf nicht denen gehört. Und ich glaube, wir haben da auch eine Chance, den Ablauf einfach durch unsere Anwesenheit, durch unsere Präsenz da schon einzuschränken. In dem Sinne, dass die ja quasi die ganze Zeit durchs Dorf stolzieren und auch so tun, als wäre das ihres. Die gehen, sehen ein ostdeutsches Dorf und sagen sich, ich meine, das ist jetzt quasi fast ein Originalzitat von Rote Kubitschek und Co., dass man sagt, ja, hier gibt's noch ein autochtone, sozusagen das autochtone Hinterland mit echten Deutschen. Und deswegen sehen die jedes ostdeutsche Dorf als, das ist meine völkische Idylle, das gehört mir, und stolzieren da affig rum. Aber dadurch, dass wir die Straßen auch besetzen und eben unseren Protest da darstellen, zeigen wir, dass es eben nicht so ist, dass sozusagen auch diese Dörfer um dieses Hinterland umkämpft ist. Genau, und das ist auf jeden Fall ein Punkt. Und was vielleicht auch noch relevant ist, zumindest formaler Art, dass wir auch Anreise haben und Abreise natürlich aus Halle und Leipzig. Das heißt, man kommt auch sehr bequem hin.
3: Wie kommt man am besten nach Schnellroda? Mit ÖPNV ist wahrscheinlich schwierig.
2: Es gibt da einen Bus, aber das ist tatsächlich so eine Art Landbus, der dann einmal am Tag fährt oder sowas. Und dann ist es ein bisschen schwierig wahrscheinlich mit dem Zurückkommen. Je nachdem muss man sich auf jeden Fall dann sehr stark danach richten. Man könnte sicherlich mit dem Fahrrad einen Zug mitnehmen und nach Karsdorf fahren oder so, wenn man das möchte. Man muss aber auch bedenken, dass natürlich viele Rechtsextreme in der Region unterwegs sind um diese Zeit eben wegen des Sommerfestes. Am besten ist natürlich, wenn man nicht den Bus aus Halle oder Leipzig nimmt, aber es sind noch Plätze frei, auch aus Halle, kann ich schon mal sagen. Deswegen gerne Bescheid sagen und sich jetzt schon ein Ticket reservieren, das ist auch kostenlos. Aber wenn man das nicht möchte oder woanders herkommt, dann kann man zum Beispiel im Auto anreisen. Das ist da, tatsächlich kann man da auch gut parken in der Straße der LPG und dann darüber nachkommen. Und es waren immer mal wieder auch Leute, die direkt von Halle aus mit dem Fahrrad gefahren sind. Da hätte ich aber nicht so viel Lust drauf, aber es gibt ja Leute, die daraus vielleicht einen sportlichen Sommerausflug machen wollen.
3: Wo kann man die Bustickets reservieren?
2: Genau, das findet man alles auf vor allem unserer Instagram-Seite IFS Dichtmachen oder eben auch auf unserer Homepage ifsdichtmachen.noblogs. Genau, da findet man sowas, aber auch bei Google findet man das uns relativ gut. Und dann freuen wir uns über ein Instagram oder eine Mail-Nachricht und genau, dann habt ihr die Tickets auch schon safe.
3: Schnellroda ist jetzt, du meintest, ungefähr 200 Menschen Dorf. Das ist einfach von der Umgebung schon ein bisschen anders als der gewohnte Stadtprotest. Was ist da anders und was muss man vielleicht auch beachten?
2: Genau, ich glaube, man muss schon sagen, dass halt eben dadurch, dass es halt sehr klein ist, natürlich die meisten auch von außen kommen. Und aber unsere Idee ist natürlich, um das langfristig dicht zu machen, das IFS, selbstverständlich auch mit Leuten vor Ort, und das haben wir auch schon in der Vergangenheit getan, mit Leuten vor Ort zu arbeiten und deutlich zu machen. Das Beste natürlich ist, wenn sich da Widerstand bildet gegen diese faschistischen Strukturen, die ja auch, ohne jetzt irgendwie die Dorfidylle verherrlichen zu wollen. Es ist ja auch was von außen daran getragen wurde. Also Kubitschek kommt aus Baden-Württemberg und hat sich entschieden, das IFS wurde in Bad Vilbel in Hessen gegründet und dann hat man sich entschieden, günstige Bodenpreise und so weiter nach Sachsen-Anhalt zu gehen und hier dann sozusagen einen auf Rittergut zu machen und sich eben als Landbewohner, als Autochtoner zu inszenieren. Das ist natürlich großer Unfug. Aber genau, was sozusagen eben der Punkt ist, ist, wir wollen natürlich auch gerade auch regional verankert sein im Idealfall und da miteinander demonstrieren. Und das ist sozusagen das Ziel. Ansonsten ist natürlich so, dass es infrastrukturell nicht so stark ausgestattet ist. Das heißt, wir werden sozusagen selbst ein bisschen Verpflegung auch haben und so weiter. Aber man muss sich natürlich klar sein, es ist da schwieriger, nebenan kurz nochmal in den Supermarkt oder in den Späti zu gehen, weil es das da alles nicht gibt. Und dann muss man natürlich sagen, man ist natürlich auf An- und Abreise da an dem Punkt angewiesen, weil es eben kein ÖPNV gibt und man auch nicht irgendwie selbst wegkommt. Aber das ist an sich kein Problem. Und ich glaube, an sich ist es auch interessant, wie sozusagen eng das da alles ist. Das kommt natürlich auch noch mit einem gewissen Problem einher, oder ich weiß nicht, ob es unbedingt ein Problem ist, aber das sollte man auf jeden Fall auch wissen. Dadurch, dass alles sehr eng ist, ist es natürlich so, dass im Zweifelsfall auch mal irgend so einem relativ bekannten Obernazi relativ nahe steht, der einen im Zweifelsfall versucht anzupöbeln oder sowas in Art. Also wir hatten meiner Meinung nach noch keine gefährliche Situation, aber wir haben natürlich Punkte wie Abfilmen, was natürlich auch eine Bedrohung ist, durch Faschisten, durch Martin Sellner und sein ganz Pakter. Also hier Filmkunstkollektiv Simon Kaupert und verschiedene Identitäre und so weiter, die natürlich versuchen, Leute abzufilmen, um sie dann zu bedrängen und zu bedrohen. Und quasi verschiedene andere Situationen dieser Art, dass eben Götz Kubitschek da vorbeikommt und da versucht, irgendwie den großen Lokal-Matador zu spielen, sind natürlich Sachen, die man vielleicht bei so großen Demos in der Stadt eher nicht kennt, dass man eben dann diese Menschen da einen Meter vor einem da rumstolzieren hat. Das sind vielleicht noch Sachen, die man irgendwie berücksichtigen muss, aber ich würde sagen, Gefahr gab es nie für TeilnehmerInnen, aber das sind natürlich Sachen, die unangenehm sind und die ja auch unangenehm sein sollen. Was man aber sagen muss, das ist auch eben, deswegen rennen die ja bei uns immer rauf und runter, weil es für die ja auch unangenehm ist, dass sie nicht einfach selbstständig das Dorf für sich in Beschlag nehmen können, ohne Widerspruch.
3: Abschließend noch die Frage, gibt es auch weitere Aktionen schon in Planung, abgesehen vom Gegenprotest gegen das Sommerfest?
2: Genau, also wir als IFS Dichtmachen haben auch ein Buch veröffentlicht, zum Beispiel, was wir hier in Halle und anderen Orten auch immer mal wieder vorstellen. Da geht es so darum eben, dass IFS Faschismus im intellektuellen Gewand, das wäre so eine Aktion, wir versuchen auch über das aufzuklären. Genau, weitere Aktionen wären wahrscheinlich im September, da gibt es eben diese Sommerakademie, auch da werden wir protestieren, da werden wir auch 10 Jahre alt übrigens, sozusagen, weil vor 10 Jahren dann der erste Protest war. Genau, und ansonsten gibt es natürlich auch vor der Wahl ja ganz viele antifaschistische Aktivitäten, aber da werden wir die einfach unterstützen.
1: Das war ein Beitrag gegen das Fascho-Sommerfest in Schnellroda mit einem Vertreter der Initiative IFS Dichtmachen. Denn am 11. und 12. Juli, da soll wieder das jährliche Sommerfest des faschistischen Verlags Antaios in Schnellroda im Saalekreis stattfinden. Und dagegen wird protestiert, falls ihr Lust habt, ja, vielleicht da mitzufahren oder so etwas, da könnt ihr mehr Infos zum Beispiel zu den Anreisen unter Platz nehmen finden. Das ist nämlich eine Internetseite, die auch an den Social Media Kanälen auftritt. Und es gibt da auch Tickets für Busse und Busanreisen zum Beispiel aus Leipzig unter tickets.platznehmen.de für ja Hintergrundinfos und auch noch mehr Infos zum zu diesem Sommerfest findet ihr unter ifsdichtmachen.noblogs.org.
0: Und vielleicht einfach nur für die Zeitplanung, der Protest selber wird am 11. Juli mittags sein.
1: Genau. Und wir machen hier einfach erstmal weiter mit Musik.
0: Ja, hast du was?
1: Ich habe was, und zwar Arleta, Mia Fora, Thimé.

0: Arletta haben wir hier gehört mit Mia Fora Thimame natürlich und nicht Thime. Und das heißt, ich erinnere mich daran oder ich habe mich daran erinnert. Und Joshi war ganz beeindruckt, weil ich nämlich Griechisch lesen kann. Und dann habe ich mich natürlich aber gleich verlesen und Thime gesagt und nicht Thimame.
1: Aber ich finde es immer beeindruckend mit diesen ganzen vielen verschiedenen Sprachen. Alles, was man da kann, ist gut.
0: Ja, also witzigerweise kann ich nur Griechisch lesen, aber sprechen kann ich es nicht.
1: Aber immerhin. Also es ist ja gerade schon so ein Zugang zu einer Sprache mehr. Das ist voll toll. Wir springen zu einer Sprache, die du definitiv besser kannst als ich.
0: Wenn es dann mal losgeht.
1: Ja, es hat einen langsamen Anfang tatsächlich. Das ist so.
0: Den wir jetzt noch zulabern können.
1: Richtig. Aber da kommt's.

0: Man würde meinen, dass es aufhört, aber tatsächlich geht es noch ein paar Sekunden. Da kommen, glaube ich, noch so ein paar Geräusche dieser Art.
1: Können wir jetzt noch genießen?
0: Ja.
1: Zusammen mit unserem Atmen. Ihr hört das Morgenmagazin im Sendeverbund der Freien Radios und gerade haben wir einen Song gehört.
0: Genau, von Chaka Ponk, die es leider nicht mehr gibt. Oh, ich glaube, hauptsächlich in Frankreich unterwegs, aber nicht nur. Schon auch eine sehr diverse Gruppe an Menschen, die genau das versucht haben, in der Musik auch umzusetzen. Also die bedienen sich irgendwie bei 4, 5, 6 verschiedenen Sprachen. Definitiv bei genauso vielen Stilen. Wenn man sich so ein Album durchhört, wechselt es dauernd hin und her. Beziehungsweise in den Liedern wird es auch vermischt. Das war jetzt eher so ein bisschen was Ruhigeres. Mit dem Titel Ilja.
1: Es gibt... Und wir bleiben in Frankreich musikalisch, bevor es hier gleich weitergeht mit einem Hörspiel, und zwar Blätterdämmerung, die Esche von Aethra. Oh Gott, naja, ungefähr so bestimmt. Bleiben wir musikalisch noch in Frankreich und da hören wir uns einen Klassiker an von Georges Brassens, nämlich Chanson pour l'Auvergnat. Und Georges Brassens vielleicht an dieser Stelle nochmal, das ist auch eigentlich ein alter Genosse, also es ist ein französischer Chansonnier, der aber auch viel, ja, sich politisch eingesetzt hat. Und dieses Lied ist ein Lied gegen die Obrigkeit.

0: Georges Brassens habt ihr hier gehört im Morgenmagazin mit seinem Lied Chanson pour l'Auvergnat, in dem er gegen die Obrigkeit besingt und aber eigentlich, was er da macht, ist ja die kleinen Leute besingen und sich darüber freuen, über all die Ausgeschlossenen und Ausgestoßenen, die ihm immer wieder geholfen haben. Und ich habe noch einen kleinen Song, bevor es hier weiter. Ja. Und zwar, wir sind ja heute musikalisch einfach ein bisschen mehr. Also Aljoscha und ich, wir moderieren, glaube ich, zum ersten Mal ja heute gemeinsam das Morgenmagazin.
1: Ich glaube auch, ja. Ja. Es wurde Zeit.
0: Es wurde Zeit und ich freue mich besonders, dass das hier in Berlin passiert und zwar im Studio Ansage in der Kreuziger Straße 23. Wo ihr gerne vorbeikommen könnt und falls ihr in Berlin seid und gerade zuhört, ihr könnt uns auch Kaffee bringen oder Frühstück, aber ja, es ist natürlich auch früh um 7.41 Uhr. Ihr könnt uns aber hören, natürlich nicht nur in Berlin, obwohl wir hier sind, sondern ihr könnt uns hören im Sendeverbund der Freien Radios. Das bedeutet, ihr könnt uns hören in Halle bei Radio Korax, in Leipzig bei Radio Blau, Radio Swupfurt, im Sendekombinat könnt ihr uns hören in ganz Brandenburg. Könnt uns auch hören in Sachsenwald im Rundfunkkombinat.
1: Und bei Coloradio in Dresden.
0: Radio Unerhört in Marburg.
1: Und ich glaube, das war's für heute.
0: In Stuttgart könnt ihr uns noch hören, denn heute ist Mittwoch.
1: Stimmt, heute ist, ich war gerade die ganze Zeit bei heute ist Montag. Schön wär's, ey.
0: Heute ist Montag. Herzlich willkommen. Wir machen musikalisch jetzt ein bisschen anders weiter, obwohl wir uns so von der Epoche so ein bisschen ähnlich sind. Und zwar hören wir jetzt Rocksteady, Get Ready Rocksteady von Elton Ellis hier zum Wachwerden und gute Laune haben.

0: Es ist mittlerweile 7.45 Uhr und das bedeutet hoffentlich seit, ja oder nicht, also wenn ihr eingeschaltet habt, dann legt ihr vielleicht noch im Bett, vielleicht habt ihr einen Radiowecker, vielleicht hört ihr uns auch einfach so, wenn ihr übers Handy und über den Stream, wenn ihr noch im Bett liegt, vielleicht seid ihr schon länger wach, vielleicht kommt ihr gerade von der Arbeit, vielleicht hört ihr die ganze Nacht schon Radio Korax oder eins der anderen freien Radios in Deutschland, wer weiß. Auf jeden Fall herzlich willkommen hier zum Morgenmagazin im Sendeverbund. Aljoscha und ich, Julie, wir sind hier heute am Mikrofon und wir haben jetzt den nächsten Programmpunkt.
1: Und ich habe schon gehört, ein Hörspiel und es hat irgendwas mit Kohle zu tun.
0: Genau. Es heißt Blätterdämmerung, die Esche von Isra und das ist ein Hörspiel, was von Schönbrot Kirschner gemacht worden ist und was ja viel mit Dialekt spielt und unterschiedliche Themen anschneidet. Ich würde sagen, vielleicht verraten wir am Vorhinein gar nicht zu viel, sondern hören einfach mal rein.
1: Ich kann auch nichts verraten, ich muss es mir erst anhören.
0: Genau. Und wir wünschen euch erst einmal viel Spaß. Die nächsten 20 Minuten kommt hier dieses Hörspiel Blätterdämmerung. Viel Spaß.
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Der Zapfhahn im Gasthof zur grünen Esche ist der Erste, der morgens erwacht und weckt mit seinem Krähen die späten Gäste des Vorabends. Herbst ist es, in den Zweigen und in der Luft, auf den Böden und auch im Dickicht des Eichholzes. Die schwarze Lache verbirgt sich im Wald, ausgetrocknet. Die weiße Elster atmet den Dunst aus, der über den Mühlgraben nach Eitra zieht.

0: Ein Klirren bricht durch den Nebel. Raben schrecken auf, blicken auf die Schlange unter ihnen, die eifrig Kohle nach sich zieht. Der weissagende Kohlkopf in Kluges Garten erwacht.
1: Der Mittag, der kommt nach dem Morgen. Später gibt's dann Abendbrot. Ich sage weiß, nur tut keiner horchen. Heut Abend wird der Himmel rot.
2: Pscha, Eitra, naja, es war ja nu schwer zu übersehen, was uns da droht, tut, he. Hör schon mal, rundrum nur Tagebau. Und wo keine Grube war, da stand ein Schornstein. Na, was haben die denn gedacht, was wird? Manches haben wir auch erst im Nachhinein kapiert. Dass wir die Äppel nie spritzen brauchten, zum Beispiel. Als das Werk dann dicht gemacht wurde, plötzlich hatten wir wieder die Maden in den Äppeln.

Die Kohle treibt den Zug durch die stumpfen Reste alten Walds, vom kahlgefegten Rittergut zur alten Mühle, wo die Esche mit dem Alters

0: schwachen Rücken zur Wand gerichtet steht. In ihrer Krone bleiben Nebelfetzen hängen, bis, zu Tau geworden, sie in den Brunnen unterhalb des Stammes tropfen. Tief dort steht das Wasser, lebt die Natter, wo Schweröl sich mit Bleimännige mischt, schwimmt ein Fettauge allein am Grund.
1: Wenn ich heute zurückdenke, wie das war, das Dorf, hey, dann fällt mir als erstes der Gasthof zur Grünen Esche ein. Na, wir hatten das Haus nebenan. Als Kinder sind wir immer in den Auen rumgemacht und durchs Eichholz, ja. Der Gasthof war in einem schönen Haus, nur die Esche, wegen der der ja so hieß, zur Grünen Esche, die hat regelrecht das Fundament untergraben. Also da ist quasi fast zusammengefallen wegen dem Baum. Freis Norbert, der Wirt, dem hat das natürlich gar nicht gefallen. Der hat wie ein Tier drum gekämpft, dass die Esche wegkommt und er da bleiben kann. Weil ohne Dach überm Kopf nützt ja der schönste Vorgarten nichts, hey?
2: Die Gälerei gegenüber von der Esche. Der ihre Tage waren auch gezählt. Wer brauchte denn noch die Holzkohle? Das war ja an den Hölzern von einer Zündholzschachtel abzuzählen, wie oft man den Meiler noch hätte gern anzünden.
1: Der Suhrs Mischa, der Köhler, der hat den Norbert von der Esche immer provoziert, weil auf der anderen Straßenseite hatte der auch kein Problem mit dem Baum. Und Ega, die Sprüche. Aber als der Tachebau dann da war und der Norbert wollte den Baum fällen, da gab's dann tüchtig Ärger.

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Keiner beachtet den Kohl in Kluges vergangenen Gemüsebeet.

0: Die alte Hornschütter da drüben fällt bald in sich zusammen. Der wird Strümpe mähen. Doch gut kommt das nicht an.
1: Im Meiler neben der Esche verpufft der letzte Atem des Holzgases in die stickig-schwarze Luft.

So ist Micha. Dem war das schön bewusst. Wenn die Esche weg ist, dann ist auch Aitra nicht mehr. Die war ja 1000 Jahre alt. Deswegen hieß es damals, solange die Esche steht, wird Aitra nicht weggebaggert. Wegen der naturhistorischen Bedeutung. Eigentlich wären Eschen ja nur 300 Jahre alt. Aber bei der war man sich irgendwie sicher, die ist älter. Da sollte auch mal so ein Biologe vom Institut kommen. Ja gut, aber daraus ist ja dann nicht mehr geworden, ne?

0: Die Häuser erzittern. Mit jedem Flug der Selbstentladewagen vorbei an den herabgestürzten Hausfassaden drohen die Scheiben zu springen. Doch sie halten. Noch.
1: Micha Suhr, der war schon Fischeland. Aber eben auch ein dichter Hitzkopf. Oh, vielleicht haben Köhler das auch so an sich.
2: Für den Norbert, für den wäre das ja gut gewesen, die Esche wegzuhauen. Mit der Entschädigung hätte der woanders neu gebaut. Aber wäre der Baum geblieben, hätte er auf eigene Rechnung was Neues finden müssen.
1: Der kam mit Reißhaken, Drahtbürste und Messer zum Baum.
2: Der wollte den eingehen lassen.
1: Er kam aber nicht weit.
2: Surs Micha hat das spitz gekriegt, ist auf den zugestürmt, hat ihm die Drahtbürste aus der Hand gerissen und ihm die schön einmal über Nischel gezogen.
1: Aber Freis Norbert hatte ja noch den Reißhaken, hey.
2: Einen Monat lang ist Surs Micha hinne gehockt und hat sich nicht mehr blicken lassen.

Diesmal zerspringen die Scheiben. Gläser zerbersten am Boden. In Scherben wälzen sich blutverschmiert die fetten Larven des Holzwurms. Weißelektrische Blitze durchzucken das Dämmerungslicht und reißen die Stille entzwei.

0: Warum hat keiner auf mich gehört? Nö, mach ich mich dünne. Na, Salat. Bevor sich einer über mich beschwert, liege ich lieber auf den Teller bereit.
1: Ein einzelnes Zündholz quält sich in der Schachtel des Köhlers, bereit, den letzten Meiler zu entzünden. Wild entschlossen zu brennen, nagt es an seiner Geduld, aus der auch schon der Bagger tiefe Gruben hob. Der letzte Meiler muss doch mehr ergeben als nur einen Sack voll Kohle. Ein Feuer nimmt, doch manchmal, da bewahrt es auch, so denkt das Zündholz für den Köhler.

0: Die Grubenlok sprüht wieder Funken übers Dorf.
1: Wenn der Wind von Osten kam, da hatten wir dann auch die Wolke. Nicht mehr zu sehen vor Dreck.
2: Der Suhr hat über die Straße gemacht mit einer Schachtel Streichhölzer und ist irgendwie hoch auf den Dachboden über der Gaststube. Wahrscheinlich hatte der die Klappe vom Dachboden zugemacht, als er dann oben war, damit ihn keiner mitkriegt.
1: Und dann hat der, nachdem die Letzten weg waren, sein Feuerchen gelegt.
0: Im Widerschein der wütend hellen Flammen sucht die Hand den Knauf. Doch wo nichts ist, da kann man nichts umfassen. Ein Schimmer nur der Dunkelheit dringt durch die Bretterfugen jener morschen Tür.
2: Der muss ewig versucht haben, die Bodentür aufzukriechen und hat erst dann, als das Feuer schon richtig brannte, versucht, durch die Dachluke da rauszukommen.
0: Die Esche, die er retten will, soll nun seine Rettung sein. Er springt, landet, Äste federn, zurück ins Schlafzimmer des Norbert Frey. Der schreckt hoch aus dunklen Träumen, jäh erhellt vom Feuerschein, sieht den Köhler vor sich stehen, ein Augenblick. Dann bricht durchs Dachgebälk das Feuer ein. In ihrer Wut verglühen beide, blind die Scheiben, längst vor Zorn. Der Ast zieht durchs zerschlagene Fenster brennend sich vom Haus zurück. Die Esche zittert, doch sie steht, schon bald in Flammen.

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1: Blätterdämmerung, die Esche von Aitra haben wir hier gehört im Morgenmagazin, ein Hörspiel. Und Aitra, das ist ein Dorf, ein ehemaliges Dorf in Sachsen, das eine lange Geschichte hat, was weggebaggert wurde. Und die Esche von Aitra, das ist eine regionale Spezialität. Hier hat man gehört, ein Hörspiel, was sich damit auseinandersetzt. Man kann das nachhören im Internet. Ja, einfach suchen, die Blätterdämmerung, die Esche von Aitra.
2: Und wir werden in Kürze euch ein paar Veranstaltungstipps noch geben und einen kleinen Überblick noch über 2, 3 Nachrichtenmeldungen. Aber vorher hören wir noch ein bisschen PJ Harvey mit, wie heißt das nochmal, Rid of Me.

0: PJ Harvey mit Rid of Me. Eine sehr interessante Auspegelung in diesem Stück. Nicht ganz radiooptimiert, haben wir gerade festgestellt.
1: Ja, ich habe hier immer noch am Mischpult hin und her gemischt. Nicht gerade radiooptimiert, anders als natürlich der Beitrag, das Hörspiel, was wir gerade gehört haben. Ich wollte auch nochmal erwähnen, dass eben dieses Dorf Itra, habe ich das jetzt richtig ausgesprochen? Egal.
0: Aitra.
1: Ein Dorf bei Leipzig ist, was ja weggebaggert worden ist, wo es jetzt einen großen Tagesee gibt. Und diese Geschichte, die betreffen ja viele Dörfer, nicht nur bei Leipzig, sondern auch zum Beispiel in der Lausitz, wo wir später auch noch hinschauen werden, und zwar nach Cottbus, um genauer zu sein, um 9.25 Uhr. Und ja, oder 9.30 Uhr.
0: Ja, 9.30 Uhr, glaube ich, ja.
1: Genau. Und es ist 8.15 Uhr mittlerweile.
0: Am 8. Juli 2026, ein Mittwoch, wie ich heute schon gelernt habe.
1: Ja, kein Montag. Und ihr hört immer noch das Morgenmagazin im Sendeverbund der Freien Radios. Das bedeutet, ihr könnt uns hören.
0: Unter anderem bei Radio Korax in Halle, bei Radio Blau in Leipzig, bei Coloradio in Dresden, bei Radio Swupfurt in Frankfurt an der Oder, bei den Freien Radios Berlin und Brandenburg insgesamt, Radio Unerhört in Marburg und dem Freien Radio in Stuttgart.
1: Ja, genau. Oder ihr könnt uns hören im Stream. Und das ist egal, wo ihr dann seid.
0: Könnt ihr unterwegs sein, wo ihr möchtet.
1: Ja.
0: Befreiend, ohne Grenzen Radio hören.
1: Was machen wir denn als nächstes, Joshi?
0: Ich würde mal zwei Sachen noch kurz ansprechen und dann können wir gerne ein nächstes Lied, darfst du dir gerne überlegen, bevor wir noch zu Veranstaltungshinweisen kommen. Das eine ist, gestern Abend gab es eine Entwicklung in Ungarn, die, glaube ich, ganz interessant ist und wo auch die Bewertung in den nächsten Tagen noch aussteht, was das tatsächlich konkret bedeutet. Auf jeden Fall der Staatsfunk und das Staatsradio sind plötzlich stumm geschaltet worden. Und es gab so eine Nachricht, wo sie sich entschuldigen für die letzten Jahre der Lügen, die sie verbreitet haben. Und dann 19.56 Uhr wurde das Programm wieder aufgenommen. Erstmal jetzt nur so, also im Fernsehen waren halt Filme. Und da wurde als erstes ein Film gezeigt, eine Komödie aus der kommunistischen Phase in Ungarn, wo es eben sehr, eigentlich ist es eine beißende Kritik am kommunistischen Regime und an den Prozessen, die da stattfanden und wer wie wann aus der Partei rausgedrängt wurde und dergleichen. Was witzigerweise die Dreharbeiten genehmigt bekommen hat, aber dann die Veröffentlichung nicht. Bisschen Kontext, also so, was das nämlich signalisiert, ist, dass natürlich mit diesem Sendeunterbrechung und dann der Aufnahme mit dem Start von diesem Film, es geht um einen Umbau von diesem Staatsmedium, welches unter Orban streng kontrolliert wurde und sehr auf Linie gebracht wurde, genau das zu berichten, was Viktor Orban wollte, dass die Leute in Ungarn hören. Die Führungsebene im Sender wurde ausgetauscht, das ist auf jeden Fall sicher. Es gibt noch ein bisschen unterschiedliche Berichte, wie viele Leute genau gehen mussten und wie das abgelaufen ist. Aber jetzt soll dieses Medium neu aufgebaut werden und das heißt auch Nachrichtenberichterstattung wird stückweise neu anfangen. Aber um diese Umstrukturierung zu ermöglichen, hat der neue Staatschef Peter Madjar jetzt eben diese Führungsebene ausgetauscht und es gab diesen scharfen Bruch. Ein relativ historischer Moment und ein starker Eingriff, und wo eigentlich zu erwarten gewesen wäre, es ändern sich halt Gesetze und ein paar Personen und stattdessen kommt wirklich so ein, okay, wir fangen neu an. Mal gucken, was daraus wird. Und das andere, was in Deutschland heute passiert, das Bundesverfassungsgericht diskutiert heute über das Polizeiaufgabengesetz in Bayern, was 2018 eingeführt wurde unter einem erstaunlich großen und lautstarken Protest für Bayern. Muss man natürlich auch ein bisschen einschränken an der Stelle. Aber der war damals schon sehr, ja, hatte eine große Tragweite, weil dieses Gesetz so tolle Sachen vorsieht, wie unter anderem, dass man für potenzielle Ordnungswidrigkeiten, die man begehen könnte, bis zu 2 Monate Präventivhaft bekommt. Und es gab so eine ganze Reihe von massiv grundrechtseinschneidenden Maßnahmen, die da drinnen stehen. Und die spannende Frage, die jetzt heute im Raum steht, ist, ob das Bundesverfassungsgericht sagt, ihr müsst ein neues Polizeigesetz schreiben, das die Grundrechte der Bürger und Bürgerinnen besser wahrt. Ähnlich wie es ja in Sachsen passiert ist, nur dass die Sachsen beschlossen haben, wenn wir es neu schreiben, machen wir es noch schlimmer. Das war, glaube ich, letzte oder vorletzte Woche, wo das dann durch ist. Ende Juni auf jeden Fall war die Abstimmung.
1: Ja, und eine Sängerin, die sich auch mit Bürgerrechten und der Wahrung davon auseinandersetzt, ist No Name aus den Vereinigten Staaten der Amerikas. Hier mit dem Song Rainforest.

0: Das war No Name mit ihrem Song Rainforest.
1: Das war schnell vorbei.
0: Ja, indem sie gegen die Reichen dieser Welt ansingt und für soziale Gerechtigkeit. Wir haben es mittlerweile 20 nach 8 und sind damit bei unseren Veranstaltungstipps angekommen für, ja, nicht alle Städte, in denen ihr uns heute hören könnt. Ja, aber vielleicht wohnt ihr ja zum Beispiel in Halle und habt Lust, heute was zu machen. Dann habt ihr unterschiedliche Möglichkeiten, denn heute um 18 Uhr, da findet zum Beispiel ein Gespräch statt zwischen unterschiedlichen Generationen. Gerade findet nämlich das Werkleitsfestival statt und das versucht sich am intergenerationalen Austausch und Gespräch. Da gibt es dann immer Tandems zwischen jüngeren und älteren Erwachsenen aus Halle, Hettstedt, Leipzig und Sandersleben. Und die in den letzten Monaten über, ja, in den Austausch gegangen sind miteinander und über Themen nämlich da gesprochen haben. Und die geben dann Einblicke in ihre Auseinandersetzung und auch eben ihre Auseinandersetzung mit der Gegenwart und der Zukunft der Welt. Und ja, wie sich irgendwie ihre Haltung dazu durch dieses Projekt verändert hat. Wenn man Lust hat, da mal zu hören, was da passiert ist in den letzten Monaten zwischen diesen Tandems, dann kann man da vorbeischauen. Und zwar findet das statt in der Großen Ulrichstraße 13 bis 15 im Werkleitsfestivalzentrum nämlich. Und um 18 Uhr, da findet die Mittwochspause im Peißenshaus statt. Pause vielleicht eher. Das ist eine Veranstaltung, die jeden zweiten Mittwoch im Monat stattfindet und da stellt das Peißenshaus einen ortsnahen Kollektiv die Räumlichkeiten zur Verfügung, diesmal dem Kollektiv OG2G. Und es gibt House, Tunes, Garage und Break Sounds, Liquid Dub. Und das alles ist auf der Peißensinsel 4 im Peißenshaus ab 18 Uhr.
1: Ich glaube, daher kommt auch dieser Pause, Haus und Pause.
0: Ah, Pause, okay, jetzt verstehe ich's. Um 19.30 Uhr, falls einem das zu früh ist oder auch nichts für einen ist, da kann man in die nach Leipzig gehen, nämlich in die Sommerbühne des neuen Schauspiels Leipzig. Da treffen am 8. Juli zwei Literaturshows aufeinander, und zwar Balagan aus dem neuen Schauspiel und Speak Easy aus den Kammerspielen. Die beide werden sonst von Rebecca Maria Salentin moderiert. Und auch so an diesem Abend. Und es wird bei dieser Sonderausgabe um Fußball gehen. Yo, zu Gast sind Anne Rabe und Ruben Gertschikow. Anne Rabes Essay Politik, ja bitte, ist vor kurzem im Lampe Verlag erschienen. Darin fordert sie Autorin, Politik gehört ins Stadion. Ja, und Ruben Gertschikow, der hat gemeinsam mit Monty Ott 2025 Juden auf dem Platz, Juden auf den Rängen im Verlag Die Werkstatt herausgebracht. Und das Werk, das beschäftigt sich mit jüdischen Lebenswirklichkeiten und Antisemitismus im Fußball heute. Wenn man auf Film aber Lust hat, dann kann man in Leipzig zum Beispiel zum Doc Sommerkino gehen. Und da gibt es heute einen Film um 21 Uhr in der Hans-Pöche-Straße 7. Und zwar Cutting Through Rocks. Und das ist ein Dokumentarfilm, der ja die Proteste mit dem Slogan Frau leben Freiheit in Teheran und anderen Großstädten begleitet und ja sich vor allen Dingen mit dem Iran und den Protesten dort beschäftigt. Das alles genau um 21 Uhr in der Hans-Peche-Straße 7 in Leipzig.
1: Es ist schön, dass es so schnell auch einen Dokumentarfilm zu sehen gibt.
0: Ja.
1: Gefühlt, also ich bin irgendwie immer noch so, Dokumentarfilme kommen erst Jahre später raus und inzwischen ist es schon deutlich schneller. Und falls ihr jetzt aber in Berlin zuhört oder heute Abend in Berlin sein wird, möchte ich auf zwei Veranstaltungen, die gleichzeitig stattfinden, hinweisen, wo ich echt nicht wüsste, wo man am besten hingeht. Das eine ist eine Erinnerung an einen Gefangenenausbruch. Und zwar am 7. Juli 1976 sind Monika Berberich mit und drei weitere Gefangene geflohen aus dem Frauenknast in der Lehrter Straße in Berlin und haben dabei einen Nachtschlüssel selber angefertigt, Wärterinnen überwältigt und sich an Bettlaken abgeseilt, wie aus dem Film. Und darüber wird gesprochen und daran erinnert, an diesen der Drang nach Freiheit, der dahinter steckt, vor allem mit einer kleinen Buchvorstellung. Eine Person aus dem Verlag Immergrün liest aus dem Kapitel Das 14. Treffen, der Ausbruch, aus dem Buch Der Kern ist unzerstörbar, Versuch einer Annäherung, Gespräche mit Monika Berberich. Das Ganze im K9, in der Kinzigstraße 9 in Berlin, also direkt um die Ecke von diesem Studio hier. Und die andere Veranstaltung findet im Aquarium statt, in der Skalitzer Straße 6. Dort ist zur Moderation Matthias Monroy und als Gäste Lorenz Nigeli vom WAV-Kollektiv in Zürich, der unter anderem Mitautor der Studie Repackaging Imperialism ist, und Andrea Steritz von Borderline Europe, Menschenrechte ohne Grenzen e.V. Und sie sprechen über das EU- und IOM-Grenzregime auf dem Balkan und in Afrika, also die International Organization of Migrants von der UN und die europäische Politik und welche Rolle die eigentlich in diesen Regionen spielt, auch, und gerade mit Blick auf Afrika halt auch in Ländern wie Libyen, Ghana, Nigeria oder Niger, wo halt freiwillige Ausreisen hin unterstützt werden und auch Migrantinnen dort vor Ort verwaltet werden tatsächlich von diesen Organisationen im Kontext dieser vorgelagerten europäischen Grenzpolitik. Das auch um 19 Uhr, wie auch der Gefangenenausbruch, aber hier jetzt im Aquarium in der Skalitzer Straße 6. Das vielleicht soweit zu Berlin. Wir haben noch kurz ein bisschen Zeit. Das heißt, ich kann euch noch erzählen, dass in Dresden im AZ Conny um 20 Uhr einen Input stattfindet zur Urteilsverkündigung der NSU-Unterstützerin Susanne Emminger, mit Infos auch zu geplanten Aktionen da rund um diesen Prozess, also Protestaktionen, wo es darum geht aufzurufen, dass es eben keinen Schlussstrich geben soll in diesem Aufarbeitung vom NSU-Komplex, organisiert von NSU-Watch. Da genau, dieser Input und Informationen 20 Uhr im AZ Conny. Und nochmal ein bisschen zurück, näher an Berlin. Wir fangen an mit in Potsdam um 4. Könnt ihr wieder Gutscheine tauschen? Solidarisch gegen die Schikanekarte, das ist der Titel der Veranstaltung. Man kann Bargeld beibringen und dafür Gutscheine bekommen für Einkauf in Supermärkten und dergleichen. Und das Bargeld wird dann weitergegeben an die Personen, die mit die so einer komischen Karte ausgestattet werden, wo sie nur für begrenzte Mengen mit dieser Karte überhaupt zahlen dürfen, also vor allem Menschen, die geflohen sind oder im Aufenthaltsstatus haben, die diesem Regime untersetzt werden und eben nicht mit Bargeld zahlen dürfen und deswegen auch keine freie Ladenwahl haben und freie Auswahl, was sie eigentlich kaufen wollen. Das soll das ermöglichen. Und dann, und ich fand diesen Spruch so schön, solange es Pizza gibt, gibt es Hoffnung. Gibt's in Potsdam heute Abend auch Pizza ab 5 Uhr in der Trattoria Riscante, Pizza und Tresen, Haus 2. Könnt ihr, ich glaube, im Wesentlichen ist klar, ne? Es gibt Pizza, man geht hin, fertig. Was soll ich dazu noch sagen? Das war's.
0: Ja.
1: Oder es reicht. Es gibt mehr, aber es reicht.
0: Genau, wie immer, ihr könnt euch informieren über die üblichen, ja, Kalender, zum Beispiel den Stressfaktor für Berlin. Oder planlos Leipzig. Und wir machen gleich weiter mit unserem Programm. Als nächstes werden wir nämlich gleich ein Gespräch führen über die Radical Book Fair in Leipzig. Und da werden wir live darüber sprechen und uns anhören, was da denn so passiert in Leipzig auf der Radical Book Fair und was dann da so stattfindet. Außerdem werden wir danach einen Slot haben, der sich ja dem unserem Projekt Ein Platz der Republik einen Sendeplatz gibt, und in dieses Mal fahren wir nach
1: Dessau
0: und werden da reinhören, was da so passiert ist. Ein Platz der Republik, das ja ist ein Projekt, was sich in Sachsen-Anhalt in kleinere Ortschaften begibt und dort irgendwie ein bisschen die Stimmung einfängt und zu unterschiedlichen Initiativen aus der Zivilgesellschaft Beiträge herstellt.
1: Und tatsächlich auch sehr viele Einzelpersonen einfach, die ins Gespräch kommen. Und ich habe jetzt nämlich Anfang dieser Woche habe ich auch eins von diesen längeren Momenten in Halberstadt gehört. Und ich finde es wirklich beeindruckend, wie vielfältig über die tatsächlichen Probleme in Sachsen-Anhalt gesprochen wird, die Leute haben im Alltag und die es eigentlich zu adressieren gelten würde.
0: Genau, und diesmal mit Dessau, um dann um 9.25 Uhr nach Cottbus zu schauen, denn dort gab es einen Pyrotechnik, Sprengstoff, Brandanschlag mal wieder. Und zwar wurden dort Molotow-Cocktails auf die Zelle 79, ein Hausprojekt, welches bewohnt ist, geworfen. Und da wollen wir reinschauen. Da, bis das alles aber beginnt, unsere nächsten Themenblöcke, machen wir natürlich weiter mit Musik.
1: Und das musst du machen?
0: Ja, das mache ich sehr gerne.
1: Aus technischen Gründen.
0: Und wir bleiben regional, zumindest für uns, zumindest für die Hallenserinnen und Hallenser, denn wir werden hören von Nix Neues, einer ja georgischen Künstlerin, die in Halle an der Saale lebt und dort Musik macht. Und zwar Gamishwi hören wir hier. Ja.

0: Nichts Neues mit Gamishvi. Haben wir hier gehört um mittlerweile 8 Uhr und 35 Minuten.
1: Und wir wollen uns jetzt mit der Radical Book Fair beschäftigen. Die findet statt in Leipzig am 11. und 12. Juli, also Samstag und Sonntag am kommenden Wochenende. Und haben dafür am Telefon mit dabei eine Person, die das mitorganisiert. Rosa hier. Guten Morgen.
2: Hi.
1: Es ist sehr schön, dass wir Zeit finden, über dieses Event am Wochenende zu sprechen. Eine radikale Buch und jetzt versagt meine spontanische Übersetzungskünste tatsächlich.
2: Messe
1: oder ja. Markt, irgendwo dazwischen eigentlich von der Bedeutung. Ne? Das heißt, es geht um Bücher, es geht um Radikalität und man soll sich natürlich auch Sachen besorgen können, die man gerne hätte. Das ist auf der einen Seite das Ganze. Ich sollte, glaube ich, das Kabel hier ablegen.
2: Hallo?
1: Ja, wir hören dich noch. Und ich hoffe, du und mich auch.
2: Hörst du uns?
1: Nein. Ja, gut. Ich rufe gleich nochmal an.
0: Ja, dann hören wir jetzt erstmal Emil and the Sniffers doing in

0: So, und wenn ihr das Lied noch ganz hören wollt, da kommen wir auch gleich wieder zurück zu. Aber wir wollten eigentlich über die Radical Book versprechen, mit Rosa hier am Telefon, jetzt wieder gefunden. Ja, der Regler war noch unten. Rosa, bist du da?
1: Hey, wir haben hier immer noch technische Probleme. Ich glaube, die müssen wir erstmal lösen. Vermutlich, vielleicht haben wir einen kleinen Kabelbruch. Das bedeutet, wir hören Emil und the Sniffers jetzt komplett Doing in My Head. Viel Spaß damit.

0: So, wir unterbrechen dieses Lied nochmal, aber wir haben es fast ganz geschafft und versuchen jetzt nochmal über die Radical Book Fair in Leipzig zu sprechen. Guten Morgen, Rosa, kannst du mich jetzt hören?
1: Ja, jetzt höre ich dich gut.
0: Ah, super, wir hören dich jetzt auch richtig gut. Ja, manchmal liegt es auch an den Endgeräten, die muss man einfach tauschen. Haben wir geschafft. Gut, am Wochenende findet in Leipzig die Radical Book Fair statt, habe ich vorhin schon gesagt, 11. bis 12. Juli zur Erinnerung für alle, die im Technikchaos das gerade nicht mehr im Kopf haben. Und du organisierst das Ganze mit. Die Radical Book Fair gibt's ja schon relativ lange, also ist ja jetzt nicht das erste Mal. Vielleicht als allererstes so ein bisschen, das ist ja schon was relativ Spezielles, sich so intensiv auch mit Büchern und auseinanderzusetzen, dass man irgendwie auch sagt, und ich habe Lust, so ein Event mitzuorganisieren, wo ganz viele Menschen das tun. Wie bist du da eigentlich dazu gekommen? Was ist deine Motivation, da dieses Angebot zu schaffen?
1: Also ich bin jetzt sozusagen das neueste Mitglied in der Orga-Crew. Letztes Jahr war 10-jähriges Jubiläum von der Book Fair und da wurde das auch so ein bisschen größer aufgezogen. Es gab eine große Party und so. Und mir ist schon immer aufgefallen, also ich wohne in Leipzig und fand immer das Programm der Book Fair richtig cool. Es waren immer genau die Bücher, die ich gerade gelesen hatte oder die auf meinem Bücherstapel lagen. Und dann habe ich mich letztes Jahr einfach getraut, bei der Party mal die Leute anzuhauen, ob ich mitorganisieren kann. Weil, genau, ich finde immer, die Stimmung ist mega sweet und ich wollte ja einfach Teil davon sein, mich mit diesen Büchern so intensiv zu beschäftigen und den Leuten auch die Möglichkeit zu geben, das auch zu machen.
0: Und die waren natürlich dann so, ach, wir sind eigentlich so viele Leute, aber wenn du unbedingt möchtest.
1: Nein, die waren total nett und wir sind gar nicht so viele Leute.
0: Aber das Ganze ist selbst organisiert von Menschen, die einfach Lust drauf haben, auf jeden Fall. Das ist, glaube ich, das Wichtige zum sich da merken und jede Person kann da jederzeit einsteigen und unterstützen und mitmachen. Und Bücher, die man denkt, sollte man lesen oder die man gerade gelesen hat, wird auch, glaube ich, dieses Jahr wieder der Fall sein. Allein wenn ich mir das Programm anschaue, wer auch kommt, sind da definitiv Namen dabei, die nicht unter dem Radar laufen dieses Jahr. Unter anderem Larissa Schober ist da, Kuku Schrapnell und ich habe vorhin auch gesehen Verona Kracher. Also schon auch prominente Persönlichkeiten in dem, was so auch an Werken geschrieben wird. Gibt es ein thematisches Gesamtkonzept oder wo ist der inhaltliche Fokus für dieses Wochenende?
1: Das Konzept ist eigentlich, dass wir versuchen, möglichst viele aktuelle politische Themen abzudecken oder eben auch politische Themen Raum zu geben, die vielleicht weniger Aufmerksamkeit so in der breiten medialen Öffentlichkeit bekommen. Genau, also wir versuchen eher uns thematisch breit aufzustellen. Das ist unser Konzept.
0: Und tatsächlich weniger Öffentlichkeit im Vergleich zur Gesamtöffentlichkeit. Jetzt nicht innerhalb von dieser Zielpublikumsöffentlichkeit, sondern der gesamtgesellschaftlichen.
1: Ja, genau. Oder ich meine, das ist ja häufig so in linken Strukturen, dass man sich eben mit Themen beschäftigt, die wichtig sind, aber vielleicht eigentlich zu wenig Aufmerksamkeit bekommen. Und so ist das ja auch, dass in vielen so kleineren linken Verlagen Bücher erscheinen zu Themen, die also so total wichtige Debatten sind oder total wichtige historische Ereignisse, die aber irgendwie noch nicht so bekannt sind oder zu denen es noch was zu sagen gibt. Und denen versuchen wir auch eine Bühne zu bieten.
0: Und mit dabei zum Beispiel eben das Thema Genderpunks, also die Geschichte von trans- und intergeschlechtlichen Personen vom 17. bis zum 20. Jahrhundert, da unter anderem Kuku Schrapnell, also dafür Kuku Schrapnell da, um ein Beispiel mal so rauszugreifen, aber es werden ganz viele Debatten angeschnitten, um das ganz grob zu umreißen. Also es geht auch um jüdische Identitäten und Antisemitismus im Punk zum Beispiel, Beziehungen von Kapitalismus und Feminismus, über Kliniken, Spitzel, Klassenanalyse der Wokeness, finde ich auch einen sehr interessanten Titel an der Stelle, aber natürlich auch um die Frage von Antifaschismus und Militanz, die verhandelt wird. Also ganz, ganz viele Aspekte, die zum Thema werden. Ich glaube, weil wir können ja nicht das ganze Programm besprechen jetzt, aber mich würde interessieren, was ist für dich ein Highlight und warum an diesem Wochenende?
1: Boah, das ist so eine schwere Frage. Also ich würde mal sagen, jede Veranstaltung ist ein Highlight. Es gibt immer zwei Veranstaltungen gleichzeitig und das ist schon ein großes Problem für mich, weil ich würde am liebsten alle Veranstaltungen sehen, aber man muss sich halt immer entscheiden zwischen zwei. Und ja, ich glaube, du hast jetzt gerade schon Larissa Schober vorhin angesprochen.
0: Ja.
1: Da geht es um, die Veranstaltung heißt Reise an den Rand der Utopie und es geht um jugoslawische PartisanInnen im Zweiten Weltkrieg. Und ich finde das total spannend, weil ich das Gefühl habe, so das Thema Jugoslawien ist was, was viele Leute interessiert, aber wo viele Leute, inklusive mir, auch jetzt nicht das umfassendste Wissen zu haben. Und Jugoslawien war das einzige Land in Europa, das sich eigenständig vom Faschismus befreit hat. Und in dieser Veranstaltung geht es darum, was die PartisanInnenbewegungen war und auch welche Utopie da eben mitschwang, welches Gesellschaftsbild da entstehen sollte. Und ich finde das total spannend, darauf freue ich mich. Aber ehrlich gesagt, ich freue mich auch auf alle anderen Veranstaltungen. Also es gibt auch so eine Veranstaltung, die heißt Endkontrolle. Da hat die Künstlerin Lisanne Nemeth

0: das ist jetzt vielleicht so ein bisschen nischiges Thema, aber ich finde das auch total spannend und bin da sehr gespannt drauf, auf dieses, ja, diese Vorstellung von diesem Erinnerungsbuch an die Arbeit im VEB Schirmfabrik Karl-Marx-Stadt.
1: Also das schon mal auf jeden Fall zwei Sachen, die auf bestimmt auch viele andere Leute interessieren. Von vielen, das gesamte Programm geht ja von Samstag 13 bis 19 Uhr und Sonntag dann auch wieder ab 13 Uhr, da dann ein bisschen kürzer. 17 Uhr beginnen die letzten inhaltlichen Veranstaltungen in diesem Programm. Aber natürlich besteht ja die Buchmesse nicht nur daraus, sondern es sind auch Infostände da von verschiedenen Gruppen, aber auch ganz viele Verlage. Das ist vielleicht auch noch wichtig zu erwähnen, weil sonst ist es ja auch keine Messe.
0: Genau.
1: Also so, UNRAS ist da, Assoziation A, Interkontinental, die Buchmacherei, Querverlag, UNRAS steht zweimal drin übrigens, Immergrün und der Verbrecherverlag, Orlando. Jetzt weiß ich nicht, ob ich was übersehen habe. Edition Assemblage ist auch noch da. Also ganz viele Verlage, die auch sehr viele Bücher veröffentlichen. Und für dieses organisatorische Drumherum würde ich an der Stelle auch noch erwähnen, ihr schreibt, es gibt eine Kinderbetreuung am Samstag, wo dann, ne, das, was halt Leuten ermöglicht, am Programm auch teilzunehmen. Und ihr bietet auch Übersetzungen ins Englische auf jeden Fall an und alles, was dann halt spontan auch möglich ist, für die Sprachbarriere sozusagen. Das heißt, es ist schon ja auch, und das merkt man ja auch an diesem, wer ist eigentlich willkommen und nicht, der Versuch, einen möglichst angenehmen Ort auch vom Austausch und des Bücherstöberns zu schaffen. Also in eurer, wer willkommen ist und nicht, habt ihr ja explizit drinstehen, keine Neonazis und keine Polizistin, damit sich einfach mehr Menschen wohlfühlen können von der Argumentation da. Und ich finde es ganz interessant, weil ja eigentlich Bücherlesen etwas ist, was man eher so für sich macht, ohne Kontakt mit anderen Menschen und dann so einen Raum auch zu schaffen, der das Ganze ein bisschen offener machen möchte. Vielleicht da auch so ein bisschen die Dynamik von so einer Buchmesse ist vielleicht nicht allen etwas, wo man sich gut vorstellen kann, was das eigentlich bedeutet. Also was ist das für ein Raum, den ihr da schafft, um diese Auseinandersetzung zu ermöglichen von, ne, also was, wie funktioniert das für dich, dass man dann sich wirklich mit vielen Büchern beschäftigt, aber trotzdem in einem extrem sozialen Ort.
0: Genau. Also erstmal ist die Book Fair eben nicht kommerziell, also der Eintritt ist auf Spendenbasis. Genau, wir wünschen uns, dass Leute auch miteinander ins Gespräch kommen, einfach da nett abhängen können, sich inhaltlich bei den Veranstaltungen natürlich informieren können zu Themen. Wir wünschen uns auch sehr, dass Leute nach den Veranstaltungen ins Gespräch kommen, also immer die Möglichkeit für ein Publikumsgespräch. Ich kann mir auch vorstellen, dass bei vielen Veranstaltungen es auch so Mitteilungsbedürfnis gibt vom Publikum. Jetzt zum Beispiel beim Thema Spitzel, zu dem wir eine Veranstaltung haben, das beschäftigt ja gerade viele Leute und da wollen wir auch einen Raum schaffen, wo Leute sich dann mit der vortragenden Person, aber auch untereinander irgendwie austauschen können zu dem Thema. Genau, aber auch so möchten wir, dass Leute einfach stöbern können. Wir haben ja nicht nur Stände von Verlagen, sondern auch von Initiativen, AktivistInnen, Kollektiven. Auch da hoffen wir, dass die Leute irgendwie in Kontakt kommen können, da sich vernetzen können. Genau, also wir wollen das möglichst niedrigschwellig gestalten, dass Leute abnörden können über ihre Lieblingsbücher, aber auch irgendwie neuen Input mitnehmen können.
1: Also ein großer Ort des Austausches.
0: Genau, so ist das gedacht.
1: Nicht nur, um sich selber nochmal Bücher mitzunehmen für die nächsten Monate.
0: Aber auch das, vielleicht gründen sich auch ein paar Lesekreise bei der Book Fair, also alles ist möglich.
1: Alles ist möglich und das Ganze auch unkommerziell, das heißt, man kann auch einfach hingehen und sagen, ich werde nichts kaufen.
0: Auf jeden Fall,
1: Und
0: auf jeden Fall.
1: am Ende dann feststellen, dass man vielleicht doch was mitnehmen möchte. So wie das
0: Ja.
1: halt ist. Die
0: Genau.
1: Radical Book Fair Leipzig findet statt im Index in der, und ich habe es natürlich jetzt gerade nicht vor mir, aber ich glaube Breite Straße.
0: Genau, in der Breitenstraße 1.
1: Ja, eins. In Leipzig am Samstag und Sonntag. Ich habe ja vorhin schon gesagt, das Programm beginnt immer um 13 Uhr an den Tagen, aber kann man schon früher kommen?
0: Genau, man kann ab 12 kommen, man kann natürlich auch noch eher kommen beim Aufbau helfen, aber nee, eigentlich, also ab 12 kann man kommen und schon mal.

0: abhängen, stöbern, genau, sich mit Leuten austauschen.
1: Und
0: Ja, das Wetter soll auch schön werden, es soll warm werden. Also wir haben auch einen Innenhof. Es ist halt eine Drinnen- und Draußenveranstaltung. Leute können auch wirklich kommen und einfach einen Kaffee trinken und sich dann überraschen lassen, was sie da dort vor Ort so am meisten interessiert.
1: das ist also das Angebot, das hier im Raum steht. In Leipzig, im Index, in der Breitenstraße 1, am Wochenende, immer ab 12 Uhr, wie ich gerade rausgehört habe, die Radical Book Fair. Danke für den Eindruck, was ihr da vorhabt und was das Angebot ist, hier im Gespräch, Rosa aus dem Orga-Team von der Radical Book Fair.
0: Ja, ich danke euch. Ciao.
1: Tschüss. Und wir machen weiter mit Julie, das ist dein Einsatz.
2: Ja, wir sind nochmal bei Emmy and the Sniffers, diesmal aber Freaks to the Front.

0: Emil and the Sniffers, mal wieder.
1: Leicht überrascht vom Ende hier, aber ich könnte ein anschließendes Lied direkt anbieten.
0: Ja.
1: Ja, machen wir? Emil and the Sniffers war das und wir gehen ein bisschen zurück in der Zeit, aber ähnliche Intention im Musikmachen hier.
0: Und zwar?
1: Bei Tracy Chapman.
0: Ah.

0: Tracy Chapman mit Women's Work hier im Morgenmagazin der Freien Radios.
1: Ja, um mittlerweile 8 Uhr und 56 Minuten. Ihr hört Yoshi und mich, Julie. und wir moderieren hier heute aus Berlin aus dem Studio Ansage gemeinsam, aber ihr könnt uns natürlich hören im Sendeverbund. Ich habe noch einen Song dabei, es ist stilistisch ein bisschen anders.
0: Ja, das ist ja okay, wir wollen ja Vielfalt.
1: Hip-Hop,

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Ihr hört das Morgenmagazin der Freien Radios und wir werden uns heute auf die Plätze der Republik schlagen. Das ist auch der Titel einer ganzen Berichterstattungsreihe, die in Sachsen-Anhalt reingeht mit einer kleinen Lupe auf die Individualebene, um mit Menschen ins Gespräch zu kommen über Realitäten, Problemlagen, was gut läuft, was schlecht läuft, was toll ist und was besser sein könnte, vor Ort in diversen Orten. Und wir wollen heute nach Dessau gehen und da ein paar Eindrücke einfangen. Und damit, ja, legen wir los, oder? Wir gehen nach Dessau.

0: Fünf Minuten vom Bahnhof Dessau entfernt, ein idyllisches Eckgrundstück, das durch Poster und Farben und wildes Grün einlädt, näher zu treten. Und sofort fällt eine Siebdruckwerkstatt, eine Risoprintwerkstatt, der Verweis auf ein Keramikstudio und auf Konzerte ins Auge. Vor Ort heißt das ehemalige Schulgebäude und ist ein Platz der Republik.
1: Mein Name ist Brigitte Hartwig. Ich bin Dekanin am Fachbereich Design der Hochschule Anhalt, unterrichte dort Kommunikationsdesign mit Social Impact, wie ich es immer nenne, und bin Vorstandsvorsitzende des Vorort e.V., des gemeinnützigen Vereins, in dessen Gebäude wir uns gerade befinden, das Vororthaus in der Wolfgangstraße 13. Und zum Gebäude vielleicht ein paar Informationen. Also gebaut 1870 als Garnisonslazarett, zu DDR-Zeiten genutzt als Pestalozzi-Schule, nach der Wende Volkshochschule für kurze Zeit. Und als wir mit Studierenden hier reingekommen sind, das war 2012, stand das schon über 10 Jahre leer, das Gebäude. Und wir haben über eine angefragte Nutzung bei der Stadt grünes Licht bekommen, um hier mal ein Semester auszuprobieren, was könnte das hier eigentlich sein. Und so haben die Studierenden eben angefangen, mit ihren Ideen dieses Haus zu beleben. Und das war ganz interessant, weil es eben was völlig anderes ist, ob ich im Seminarraum sitze und ein Projekt mir ausdenke, was irgendwie fiktiv ist, konnten sich die Studierenden hier einzelne Räume aussuchen und sagen, hier ist mein Designshop, hier ist unsere Küche, da ist unser Gemeinschaftsgarten, wir würden gern eine Bibliothek für Internationals hier einrichten. Und so hat das alles irre Fahrt aufgenommen, weil man natürlich mit ganz viel Leidenschaft dabei ist, wenn man einen eigenen Raum hat für das, was man tun will. Und sogar ein Designbüro hat sich daraus gegründet. Also aus diesen ganzen Simulationen ist über die Jahre Wirklichkeit geworden. Das Ganze startete nicht mit diesem Haus, sondern mit einem Ladenleerstand. Das heißt, 2009 war das bereits, da kam die Stadt auf uns zu und sagte, wir haben so viel Leerstand, Fachbereich Design, habt ihr da nicht Ideen für? Und so entstand eigentlich dieser erste Vorortladen direkt im Volksbankgebäude am Dessauer Rathaus direkt, also super Lage. Und da konnten wir von Anfang an, oder das war auch die Idee, die mir da wichtig war, bottom-up Projekte verwirklichen. Das heißt, die Studierenden kamen mit ihren Ideen da rein und mit ihren Ansätzen, was man da machen könnte. Also nicht unbedingt immer eine schicke Designgalerie, was vielleicht andere oder was man von dem Fachbereich Design erwartet, sondern es war sehr viel mehr hands-on. Es gab dort Workshops, auch mit beteiligten Schulen aus Dessau. Wie wollen wir unsere Stadt denken? Es gab natürlich auch Ausstellungen von Semesterprojekten, aber auch Deutschschulungen für Internationals. Wir waren dann zum Schluss auch eins von 8 ausgewählten Projekten bundesweit als Jugendstadtlabor. Das heißt, wir haben 3 Jahre eine Förderung bekommen für die ganzen Formate. Und so hat sich auch zum Beispiel ein ganz tolles Café-Format etabliert, das dann jeden Samstag stattgefunden hat. Und ja, vieles mehr, Konzerte, Events, Lesungen, also alles, was irgendwie mit Hochschule und Kultur irgendwie zusammenhängt.

Also die intrinsische Motivation ist tatsächlich, dass ich 2009 nach Dessau gezogen bin. Also ich bin auch wie viele andere Kollegen über Jahre gependelt zwischen Berlin, wo ich fast 20 Jahre gelebt habe, und Dessau, und habe irgendwann gemerkt, also ich mache da immer einen Riesenspagat zwischen hier und dort, bin nirgends so richtig und wollte mich tatsächlich dann auch auf diese Stadt einlassen und bin mehrmals hier vorbeigelaufen und dachte, das kann ja nicht wahr sein, das ist ja hier im Dornröschenschlaf ein wunderschönes Gebäude, da muss man doch was mitmachen können. So hat sich das dann entwickelt, dass wir einfach mal gefragt haben, können wir mal den Schlüssel haben für ein Semester? Und ja, die haben, glaube ich, auch den Kopf geschüttelt dann so hinter unserem Rücken, was wollen die denn da? Aber es hat sich gezeigt, dass zu der Projektpräsentation, die mehrstufig war, also es war erst ein zweiwöchiges Projekt, dann ein ganzes Semesterprojekt. Es kam immer Presse, es kamen Leute aus der Stadt, die absolut begeistert waren, dass hier plötzlich was passiert. Das zum einen, und dass überhaupt Studierende in dem Teil der Stadt zu sehen sind. Weil der Campus ist eben durch die Bahnlinie getrennt von der Innenstadt. Viele Studierende, bis heute haben wir die Situation, kennen unter Umständen nur Bahnhof und Hochschulgebäude und dazwischen nichts, weil die alle einpendeln. Also es war insofern auch ein ganz persönliches Anliegen. Ja, ich finde, das ist so irre wertvoll, dass es hier solche Orte noch gibt, im Gegensatz zu den Großstädten. Also hier kommen auch Leute aus Stuttgart und sagen, das wäre bei uns niemals möglich gewesen. Also auch bis hin zu dem Erdbaupachtvertrag, den wir abschließen konnten mit der Stadt. Also das sind ganz besondere Konditionen, die wir dadurch hier haben. Und ganz toll, wie offen da eben auch die Stadtgesellschaft, die Stadtverwaltung, der Oberbürgermeister und alle auch sehr dahinter stehen.

Also der Verein ist so ins Leben gekommen, weil wir zunächst natürlich die Hochschulleitung gefragt haben, damals noch den Präsidenten Herrn Orzesek, ob er sich vorstellen könnte, eine weitere Immobilie mit aufzunehmen. Und der hat natürlich nur den Kopf geschüttelt und keine Möglichkeit gesehen, was ich inzwischen auch gut nachvollziehen kann. Im Grunde war das dann die einzige Möglichkeit, die Vereinsgründung, um mit der Stadt in Verhandlung zu treten und zu sagen, wie können wir das jetzt gestalten, dass wir weiter hier in diesem Haus das vollziehen können, was wir angefangen haben, nämlich junge Menschen, Studierende hier sich entfalten zu lassen. Also ich sage auch immer, das ist eigentlich ein Möglichkeitsraum. Es ist nicht irgendwas Spezielles vorgegeben. Es gibt keine zentrale Strategie, sondern es gibt eben diesen Bottom-up-Ansatz, der darauf baut, dass irgendwann die intrinsische Motivation bei den Leuten geweckt werden muss und was inzwischen irre gut funktioniert einfach. Also wir mussten diesen Verein gründen, konnten dann über viele, viele Vorträge in den ganzen Ausschüssen etc. durch die ganze Verwaltung durch immer wieder argumentieren, warum das eine tolle Sache wäre und konnten eben schließlich diesen Erbbaupachtvertrag aushandeln, der über 50 Jahre läuft seit 2016. Das heißt, ab diesem Jahr müssen wir schon bezahlen. Eine Pacht, die dann jährlich aufgerufen wird, über 6.500 €. Wir sind natürlich auch in der Verantwortung, entsprechend Förderanträge zu stellen und den ersten Förderantrag bei über Städtebauförderung, den haben wir schon über einen Interimsverein gestellt. Das heißt, auch das war natürlich für die Stadt ein wichtiges Signal zu sehen, aha, die meinen es auch ernst, die arbeiten mit einem Architekten schon zusammen, haben den Bauantrag gestellt und so weiter. Also das war eine wichtige Grundlage und wir haben tatsächlich auch über die Jahre immer wieder Städtebauförderung bekommen, haben gerade erst vor kurzem wieder noch einen dritten Antrag gestellt, weil natürlich das alles jetzt auch im letzten Mal viel, viel mehr gekostet hat, als wir dachten, abgesehen von einem Online-Betrug, dem wir zum Opfer gefallen sind, 60.000 €, und hatten eben auch viele andere Möglichkeiten. Also wie gesagt, der Vorortladen hatte die 3 Jahre Jugendstadtlaborförderung vom Bundesinstitut für Bau, Stadt und Raumforschung. Wir hatten 3 Jahre eine Förderung hier im Haus der Kulturstiftung des Bundes im Fonds Neue Länder. Das heißt, die sind auf uns zugekommen und haben gesagt, ihr habt so ein tolles Projekt, das würden wir gerne unterstützen. Wir waren natürlich begeistert und haben dann im Nachhinein erst gemerkt, aber wie aufreibend auch diese Abrechnungsmodi etc. sind. Also man muss es sich vorher gut überlegen, was man da macht. Aber es war trotzdem eine tolle Erfahrung. Die Stadt hat dann noch mehr Geld draufgelegt, dass wir die Gasetagenheizung durchs ganze Erdgeschoss führen konnten. Und Elektrifizierung, das heißt, das Erdgeschoss ist freigegeben zur offiziellen Nutzung, was natürlich ganz wichtig war, inklusive der Küche und unserem Vereinsraum, weil das im Grunde das Herz auch dieses Gebäudes ist und da die Kommunikation und alles stattfindet. Das war sehr wichtig. Gründungsmitglieder des Vereins ist eine vielfältige Mischung aus Zivilgesellschaft, Leute, die mit Stadtplanung zu tun haben, Studierende zu der Zeit, Leute aus der Stadt, die engagiert sind. Natürlich hat sich der Vorstand über die Jahre immer wieder verändert. Momentan sind wir 9 Personen, viele Alumni. Das heißt, das Vororthaus hat auch dafür gesorgt, dass viele ihren Lebensmittelpunkt tatsächlich in Dessau sehen, die hier abgeschlossen haben, also haben ihr Studium hier abgeschlossen. Und für die war aber wichtig, diese Community hier zu finden. Und das ist im Grunde diese Stickiness, diese Klebrigkeit eines Hochschulstandorts, die sehr wichtig ist, dass Leute eben auch wirklich hier bleiben, dass die sagen, das ist hier was besonders Schönes zwischen Leipzig, Berlin, Magdeburg, einen Ort zu haben, wo ich meine Leute kenne, wo ich mein Netzwerk habe, wo ich eine super schöne Natur außenrum habe, wo ich mich wohlfühle und geborgen und von dort aus eben gut arbeiten kann und eben unter Umständen viel, viel besser als direkt in Berlin, direkt in Leipzig. Also aktive Mitglieder, 30 auf jeden Fall, also die wirklich immer dabei sind und bei den Arbeitseinsätzen etc. würde ich sagen, ja, plus minus 30.

Das ist vielleicht nicht immer so sichtbar, aber wir haben zum Beispiel im Garten Leute, das war lange Zeit unsere Postbotin, die zum Beispiel gesagt hat, ich bin beim Garten dabei, das ist ja toll, was ihr hier macht. Wir haben hier eine Schneiderin aus Dessau, die ihren Laden aufgegeben hat, aber hier eben noch ein kleines Domizil gefunden hat. Natürlich ist es auch ein bestimmtes Milieu am Ende. Ich würde es jetzt mal nennen sozial-ökologisches Milieu, was sich hier eher verortet. Das hat viel mit dem Umweltbundesamt auch zu tun. Also die Leute, die dort arbeiten, finden das spannend, hier mitzutun. Dann anhaltisches Theater, also andere Kulturinstitutionen. Aber wie gesagt, auch ganz normale Dessauer. Es hat natürlich eine andere Qualität als der Laden, den wir hatten. Da war natürlich absolute Barrierefreiheit, sage ich mal. Scheiben bis zum Boden und immer wieder Anlässe, irgendwie miteinander ins Gespräch zu kommen. Eine Bank vor der Tür, wo sich Leute hinsetzen, die man vorher nicht kannte. Und das ist natürlich hier mit diesem Riesengebäude und natürlich einem Zaun außenrum und einem Tor nochmal eine andere Sache. Auch die Formate, die hier stattfinden, sind vielfältig besucht von vielen unterschiedlichen Leuten. Es gibt das Klingfestival, was vielleicht eher Studierende anspricht. Über 3 Tage findet es jetzt wieder im Juli statt. Aber wir haben auch einen Adventsmarkt, einen Frühlingsmarkt. Wir hatten jetzt eine Sonnenwendefeier. Wir haben mal einen Flohmarkt. Also das ist schon offen für alle und wird auch innerhalb der Stadt. Also das steht dann im Amtsblatt. Und also jeder ist eingeladen. Aber natürlich, ich kann auch verstehen, wenn dann trotzdem so eine Schwelle ist. Viele kommen dann auch in kleinen Grüppchen oder so. Und wenn die dann einmal aber hier waren und es erlebt haben, wie schön das hier ist, kommen die dann auch wieder. Also wir haben ja immer die besondere Situation, dass unsere Studierenden im Wintersemester hier anfangen zu studieren. Das heißt, man ist dann Anfang Oktober, lernt den Campus kennen, geht dann mal vielleicht auch in die Innenstadt und merkt, oh mein Gott, hier ist ja eigentlich gar nichts los. Und das hat natürlich damit zu tun, dass Dessau die zweitüberalterte Stadt in Deutschland ist. Also das ist ja schon eine besondere Situation. Also das Stadtbild ist schon auch geprägt von Seniorenwohnheimen. Dann hat man viele Plattengebäude noch aus DDR-Zeiten. Also es ist jetzt nicht eine schnucklige Altstadt, die einen irgendwie am Bahnhof empfängt, sondern es hat schon was Sperriges. Aber es ist verrückt, wie viel man dann doch mitbekommt oder wie toll so eine Stadt auch sein kann, wenn man das mal überwunden hat, diese Voreingenommenheit, würde ich es jetzt mal nennen, und sich stärker darauf einlässt, was hier doch alles geht. Also offener Kanal, die sind oft hier und drehen, genau, wir kennen immer die Praktikanten, die halten sich auch gerne hier auf. Ja, auf jeden Fall.

Also die Stadt ist stark geprägt durch DDR-Zeiten, durch eine Planung, die irgendwie Autos im Vordergrund sieht. Und im Grunde müsste man das alles meines Erachtens völlig umstülpen und sagen, entsiegeln, was irgendwie nur geht, Bäume pflanzen, Häuser begrünen. Insofern wäre jetzt die Buga auf jeden Fall ein toller Motor, der sowas bewerkstelligen könnte. 2035. Ja, also da ist eine große Hoffnung für die Stadt. Ja, vielleicht auch ein bisschen noch offener werden im Sinne von Personengruppen, Leuten Raum schenken. Ne? Also dass da eigentlich wenig schief gehen kann, wenn man auch den Marktplatz mal zum Beispiel sagt, der ist jetzt frei für alle an einem Wochenende. Ihr könnt da machen, was ihr wollt, Konzerte, Flohmarkt. Wir kümmern uns um vielleicht im Hintergrund um eine Organisation etc. Also das sind jetzt wirklich wünsch dir was, weil natürlich ist mir auch klar, dass wir große Schwierigkeiten haben mit Fachkräftenachwuchs, mit Personal im Rathaus, in der Verwaltung. Also da fehlen einfach unendlich viele Leute, Stellen sind nicht besetzt und da lässt sich natürlich auch nur bedingt dann was machen, um große Wünsche zu erfüllen. Aber ja. Also ich glaube, es ist auch so eine Befürchtung, dass dann das irgendwie nach hinten losgehen kann, dass man dann mehr Arbeit damit hat, als man erwartet hat, oder es könnte was kaputt gehen, es könnte abends laut werden. Aber interessanterweise haben wir gerade wieder sowas wie einen Vorortladen, mit dem wir angefangen haben, nämlich über ein Forschungsprojekt. Das waren Bundesmittel im Programm Zukunftsfähige Innenstädte und Zentren, also ZITZ abgekürzt. Und das war bei uns an der Hochschule, die jungen Stadtmacherinnen, und die haben dafür gesorgt, dass es jetzt immer noch einen Laden gibt. Das nennt sich das Mitte. Das ist gleich hier um die Ecke in der Ferdinand-von-Schill-Straße unter Arkaden, benachbart zum Werkstattcafé, was wiederum eine zivilgesellschaftliche Initiative war, aber auch über ZITZ-Mittel angeschoben. Da merkt man, wie toll sich auch das in die Stadt und in das Umfeld integriert, wie da die Kinder aus der Nachbarschaft hingehen, wie Leute aus unterschiedlichsten Milieus, gerade beim Werkstattcafé, Reparaturcafé ist das ja besonders befruchten, sage ich mal, weil den Bedarf an Reparatur hat eigentlich jeder. Da ist es nicht von irgendeinem Milieu abhängig oder so, aus dem ich komme, oder altersabhängig, sondern das ist das Tolle an solchen Einrichtungen. Und das Mitte ist auch sehr anerkannt inzwischen in der Nachbarschaft. Die Wenke, eine Alumna von uns, die auch jetzt hier sehr stark in der Stadtgestaltung mitmacht und mittut, die hat zum Beispiel jetzt einen Briefwechsel immer mit einer Frau, mit einer Seniorin, die wohnt in der Straße im Seniorenheim, und die schreibt immer Briefe, was man denn doch da noch vor der Tür verbessern könnte und ob man da nicht noch mal ein paar Blümchen anpflanzen und so weiter. Und Wenke schreibt dann immer tapfer zurück und so weiter, und das finde ich irgendwie total rührend, wie da doch Austausch entsteht, auch wenn man nicht sagen kann, da finden jetzt große Debatten statt oder so, weil deshalb, ja, da ist eben nicht viel los am Abend. Ne? Also da ist man froh, wenn irgendwo mal so ein bisschen was Buntes passiert. Also das würde ich gar nicht mal auf Dessau begrenzen, dieses Thema Kommunikationsraum. Also ich finde, da wurde ganz, ganz viel vernachlässigt ich würde jetzt sagen, vor allem in der Fläche, also im ländlichen Raum, dass man eben anderen Gruppen überlässt, diese Gemeinschaftsräume zu etablieren, Feste zu feiern etc. Das darf sich so eine demokratische Stadtgesellschaft oder Dorfgemeinschaft einfach nicht nehmen lassen. Na, also da ist, glaube ich, ganz viel in eine komische Richtung abgerutscht. Also das ist natürlich auch diese große Blasenthematik. Ne? Also wir sind immer wieder dann doch mit Leuten unterwegs, die wir gut kennen, die ähnlich ticken, die ähnlichen vielleicht Herkunft haben, Milieus. Das differenziert sich ja immer weiter aus, anstatt man sagt, das kommt irgendwie zusammen. Ich weiß nicht, wenn ich jetzt nach Brandenburg gucke oder so, da schwappt ja natürlich jetzt ganz viel über aus der Großstadt, ne? Also die städtischen Milieus finden es cool, da irgendwie Coworking zu machen etc. Ich habe die Hoffnung, dass das irgendwann gelingt, dass das eben nicht als UFO begriffen wird, sondern dass sich da wirklich was durchmischt und mal wieder zu irgendwie stabilen Strukturen kommt, Gemeinschaften, die eben auch auf dem Land irgendwie eine Stärke haben und ihre Dinge durchsetzen und ihre Versorgung wieder auf die Beine stellen etc.
und ihren ÖPNV. Ich möchte auch gern alle Jugendlichen adressieren. Für uns war sehr stark auch immer das Motto, einfach mal machen, einfach mal sich Räume nehmen, beziehungsweise, also wir bieten das ja hier auch an, ne? Also spätestens zum Klink-Festival ist es eine tolle Möglichkeit, vom 17. bis 19. Juli hier bei Workshops mitzumachen, Konzerte mit anzuhören. Ja, wir hatten auch schon viel Gruppen hier vom, also das Jugendrotkreuz oder die Pfadfinder, die dann hier bei Workshops mitmachen oder auch bei unseren monatlich stattfindenden Subotniks. Und das ist ein freiwilliger, samstäglicher Arbeitseinsatz. Und natürlich müssen wir uns hier immer kümmern um das Grundstück, aber es wird auch mal was repariert. Und es macht total viel Spaß, weil man draußen ist, weil man irgendwas auch lernt, wie kitte ich ein Fenster wieder ein oder wie baue ich aus einem alten Fahrrad ein Lastenfahrrad oder was auch immer. Man hilft sich gegenseitig, wir sagen immer viele Hände, schnelles Ende. Es gibt immer was Leckeres zu essen, man kann auch in der Küche mittun. Apropos Küche, wir haben auch alle zwei Wochen, also jede gerade Woche donnerstags abends, immer die Küfa, also die Küche für alle. Dort gibt es gerettete Lebensmittel von dem Bioladen hier nebenan, verbunden mit Salaten und Grünzeug von der urbanen Farm. Dann wird noch ein bisschen was hier nebenan im Supermarkt dazu gekauft und dann wird ab 17 Uhr gemeinsam gekocht und 20 Uhr gibt es Essen gegen Spende. Also auch das ist ein super Format, um irgendwie gechillt hier draußen zu sitzen und gemeinsam zu essen.

Also wir haben ein Keramikstudio, das ist auch eine ehemalige Studentin, die Veronika, die Vero, die Keramikkurse anbietet. Also da machen auch viele Studierende mit, also das ist so auch fast meditativ dort die Stimmung, also eine ganz schöne Sache. Das nennt sich Tonstudio. Dann ist hier das Atelier von Katrin Günther, meiner Kollegin. Also als Raumpate, so nennen wir die Menschen, die sich hier um die Räume kümmern, Raumpatin oder Raumpate, ist man auf jeden Fall Mitglied im Verein und über Neuaufnahmen entscheidet dann im Grunde der Vorstand. Also wir bekommen die Bewerbungen und schicken dann nochmal eine Mail rum an alle, die im Haus sind, im Sinne von, habt ihr da irgendwie Veto oder wäre das okay, und dann klappt es. Wir haben auch richtig eine Warteliste auch inzwischen. Also es ist sehr unterschiedlich, ne? Also jetzt dadurch, dass wir über Städtebauförderung hier oben überall Deckenheizungen eingebaut haben, ne? Also unten noch Gasetagen hier und im Dachgeschoss ist jetzt eine Deckenheizung eingebaut, steigen natürlich auch die Kosten. Natürlich führt es dazu, dass manche Leute dann sagen, nee, das kann ich mir jetzt nicht mehr leisten. Das ist einfach zu teuer. Insofern wechselt dann mal wieder was. Es hat natürlich auch den Reiz zu sagen, okay, dann nutze ich den Raum auch wirklich. Na, dann ist es nicht so, naja, das läuft nebenher, das kostet ja nicht so viel. Also es hat alles zwei Seiten. Perspektivisch fänden wir es total toll, wenn wir irgendwie Räume auch gesponsert haben könnten, weiß ich nicht, von größeren Unternehmen, die sagen, wir fänden es toll, wenn hier Coworking stattfinden kann für junge Absolventinnen und Absolventen, die gerade abgeschlossen haben, aber sich eben noch für eine gewisse Zeit in der besser ausprobieren wollen, so als Startrampe. Das wäre natürlich eine tolle Sache, dass es eben möglich ist, auch für junge Absolventen hier einen Raum zu haben und den nicht selber in Gänze zahlen zu müssen. Das Ding ist halt, dass unser Verein mit circa 130 Mitgliedern, 9 Personen im Vorstand, wir haben keine einzige bezahlte Stelle. Alles läuft pur ehrenamtlich. Bei mir ist es ein bisschen besser, ne? Ich habe irgendwie als Professorin bin ich gut abgesichert und kann mich da auch einen gewissen Rahmen drum kümmern. Aber im Grunde bräuchten wir eine Stelle, die sich zentral dann wirklich in Zukunft auch um alles kümmert, die Orga übernimmt etc. Residencies wären dann denkbar, eben dass Räume eben für eine bestimmte Zeit an Künstlerinnen und Künstler vergeben werden. Dann haben wir oben im Dachgeschossraum noch ein Riesenpotenzial für die Vermietung von dem großen Dachraum für Tagungen, Workshops etc. Also das soll so ein Multifunktionsraum werden, der eben auch wieder Geld in unsere Vereinskasse spült, um das Ganze hier weiter tragen zu können. Also das spricht sich rum, die Leute haben Interesse und je mehr wir auch anbieten können in der Stadt, desto besser, würde ich immer sagen, ja. Das war am Anfang auch immer so ein bisschen so ein Missverständnis. Na, der Verein hat doch da eine Siebdruckwerkstatt und der Verein hat doch da dies und jenes. Das könnten wir gar nicht mit keinem Personal hinbekommen. Das heißt, das ist alles eigenverantwortlich. Die Personen, die hier einen Raum haben, die zahlen eben eine Nutzungsgebühr, die übersichtlich ist, die eben die Kosten auffängt, die wir hier haben. Natürlich brauchen wir auch immer ein bisschen einen Rückhalt für Eigenbeteiligung an wieder Förderanträgen etc. Wir freuen uns halt immer über jede Nutzung, die eben nicht nur heißt, ich habe da mein Lager und kann irgendwie billig meine Sachen irgendwo unterbringen, sondern die dann öffentlich sind, wo Leute hinkommen können, wo was passiert. Genau.

Also hier ist diese Wärmepumpe, die mit dem Online-Betrug verbunden ist, den wir ausgesetzt waren und sind sozusagen. Also tatsächlich wurden zu Beginn letzten Jahres die Zahlungsaufforderungen, die Rechnung über dieses Gerät, also die Zahlungsaufforderung des Architekten, dass er das geprüft hat etc., inklusive der Mail, diese drei Unterlagen wurden gefälscht, also abgefangen, gefälscht, sehr gut gefälscht, sodass unser Rechtsanwalt auch gesagt hat, das hat er in der Präzision noch nie zu sehen bekommen, was dazu geführt hat, dass wir das Geld auf ein Konto überwiesen haben. Das gehörte irgendwie einer obdachlosen Person in Dortmund und von da ging es irgendwo ins Ausland und es ist nicht mehr nachzuvollziehen, wo es hin ist. Es ist wirklich verrückt, weil das war die Zeit, wo quasi IBAN und Empfängername nicht verglichen wurden miteinander. Wäre das passiert, hätten wir diesen Schaden nicht. Also ist mir irgendwie immer noch rätselhaft, wie überhaupt sowas sein kann. Ja, wir haben jetzt einen Spendenaufruf auf Better Place, haben tatsächlich auch schon 40% der Mittel, die wir verloren haben, wieder angeworben über Spendengelder, worüber wir total dankbar sind. Und ja, müssen jetzt immer wieder weitersehen, wieder aufstehen, weitermachen und gucken. So Better Place und Vor-Ort-Haus als Stichworte, dann kommt man da direkt drauf. Oder über unsere Website natürlich. Unsere Website ist dessau-vorort.de.

0: Ein Platz der Republik hier aus Dessau.
1: Synchron, schön.
2: Brigitte Hartwig hörten wir hier, Dekanin an der Hochschule Anhalt für den Bereich Design vor Ort in Dessau.
0: Falls ihr Lust habt auf mehr aus der Sendereihe Ein Platz der Republik, dann könnt ihr das hören. Und zwar auf radiokurax.de. Dort haben wir eine ganze Seite, das beim Nachhören kann man das nämlich machen, das irgendwie die ganzen Audiomitschnitte versammelt und wo man sich irgendwie eintauchen kann in die unterschiedlichen Ortschaften in ganz Sachsen-Anhalt und dort über interessante Projekte oder auch irgendwie interessante Menschen und Gesprächsthemen irgendwie sich informieren kann und mal reinhören kann. Es lohnt sich. Außerdem gibt es auch bald noch weitere Live-Sendungen in dem Rahmen.
1: Die wir jetzt erst noch nachschauen müssen, wann genau die sind, ehrlich gesagt.
0: Genau.
1: Aber das Projekt zieht sich auch noch eine ganze Weile. Also es wird auch den ganzen August über noch Sendungen da geben aus verschiedenen Orten und wahrscheinlich auch noch im September. Und dann mal schauen, wie es weitergeht mit dem ganzen Projekt.
0: Ja, auf jeden Fall ist zum Beispiel nächstes Wochenende am Samstag die nächste Live-Sendung. Und zwar ist das der 18.07. Dort wird live gesendet aus Salzwedel zum Beispiel. Und zwar von 17 bis 19 Uhr.
1: Und wir haben einen Musikwunsch bekommen.
0: Genau, wir haben einen Musikwunsch bekommen und Musikwünsche, das lieben wir. Und die werden wir natürlich hier erfüllen. Und deswegen hören wir jetzt Summer Sun von Texas. Ganz viel Spaß damit. Und ich hoffe auch, dass unsere Summer Sun bald wiederkommt.

0: She Got the Bump von...
1: Ich bin Fan.
0: Ja, ich auch. Von Billy Lildorf. Das war auch ein Musikwunsch, der uns hier erreicht hat. Und davor haben wir gehört...
1: Die Trust Fund Babes mit Zuerst.
0: Und davor haben wir Summerson von Texas gehört. Es ist mittlerweile 9 Uhr und 39 Minuten. Und wir sind hier bei unserem nächsten inhaltlichen Punkt, denn es gab in Cottbus mal wieder Angriffe, Pyrotechnik, Sprengstoff, Brandanschläge und vor wenigen Tagen dann Molotow-Cocktails auf ein bewohntes Haus. Die Zelle 79 in Cottbus ist in den vergangenen Monaten immer wieder Ziel mutmaßlich rechter Täter geworden. Parallel wurde in derselben Nacht auch der Jugendclub Tschekhov angegriffen, der sich unweit der Zelle 79 befindet. Die Polizei ermittelt inzwischen wegen versuchten Mordes. Für die BewohnerInnen ist es bereits der nächste Anschlag seitens Neonazis innerhalb einer langen Serie, die versuchen, linkes und queeres Leben mit aller Gewalt zu vertreiben. Radio Dreieckland berichtete mehrfach und konnte heute Pfarrer Lukas Pelio von der Initiative Sichere Orte Südbrandenburg sprechen und hat die Initiative gefragt, wie geht es den Menschen in der Zelle 79 denn jetzt?
2: Ja, ich war gleich am... Der Anschlag war ja von Mittwoch auf Donnerstag in der Nacht. Ich war am nächsten Morgen natürlich gleich morgens zu Besuch und ja, wir waren auch danach im Kontakt. Es ist ja, es nimmt einen sehr mit. Also einerseits entwickeln Sie, sagen Sie selber, irgendwie eine merkwürdige Art von Routine damit. Aber man kann natürlich keine Routine damit entwickeln, wenn man nachts aufgeschreckt wird von Pyrotechnik am Haus, dann das Fenster öffnet und sogar die Täter filmt und trotzdem sie in aller Seelenruhe dann Molotow-Cocktails aufs Haus werfen, wissend und sehend, dass da Menschen sind. Das ist natürlich nur schwer zu verarbeiten und das sickert auch erst nach und nach ein, was es heißt wirklich, dass wir hier von versuchtem Mord reden.
3: Sie sagen, es ist die Polizei ermittelt wegen versuchten Mordes. Hat aus Ihrer Sicht die rechte Gewalt in Cottbus eine neue Qualität erreicht?
2: Ja, wir beobachten das schon, oder wir beobachten das nicht nur, wir erfahren es tatsächlich, dass sich die Angriffe auf bewohnte Häuser häufen. Wir hatten das im April mit diversen Angriffen, unter anderem auf ein Haus, wo mehrere WGs drin sind, wo im Treppenhaus Feuer gelegt wurde. Wir haben das jetzt wieder bei der Zelle, wo es nicht das erste Mal ist, aber doch jetzt auch nochmal mit diesem direkten Face-to-Face versuchen Menschen das Haus anzuzünden. Da erleben wir eine Eskalation sowohl in der Schlagzahl, aber auch in der Qualität der Angriffe.
3: Viele Menschen verbinden Cottbus inzwischen mit diesen rechten Angriffen. Was macht das mit denjenigen, die dort alternative Kultur, Jugendarbeit oder queeres Leben überhaupt erst ermöglichen?
2: Wir verbinden das natürlich auch mit diesen rechten Angriffen, aber wir verbinden es auch damit, ja, mit dem, was wir hier täglich auf die Beine stellen, sei es die Solidaritätsarbeit unmittelbar nach solchen Angriffen. Wir hatten jetzt direkt am nächsten Tag eine große Mahnwache vor dem Haus. Wir haben in der nächsten Nacht wurden ja noch beim Büro der Grünen auch die Scheiben eingeschmissen. Auch da waren wir direkt am Abend vor Ort und haben Solidarität gezeigt. Das ist schon eine große Stärke und ja, gerade sind die CSD-Aktionswochen, da stellen ehrenamtlich Menschen jeden Abend, jeden Tag Veranstaltungen auf die Beine, sorgen dafür, dass an hunderten von Orten hier in der Region Regenbogenflaggen hängen. Also es gibt auch in Cottbus, es gibt in Südbrandenburg, was nicht rechts ist, was total aktiv ist und was genau deswegen angegriffen wird. Und ja, was macht das mit uns? Heißt natürlich schon, ja, jeder Angriff führt realistischerweise auch dazu, dass sich Menschen überlegen, ob sie ihr Engagement fortsetzen, ob sie hier bleiben oder fortgehen.
3: Sie haben es angesprochen, der Anschlag fällt mitten in die CSD-Aktionswochen in Cottbus und Sie sehen darin ja keinen Zufall. Welche Botschaft steckt aus Ihrer Sicht hinter diesem Zeitpunkt?
2: Wir hatten letztes Jahr auch zu Beginn des CSD-Aktionswochen einen Brandanschlag auf das Regenbogenkombinat, wo der CSD organisiert wird. Das scheint schon System zu haben und die Botschaft ist, wir wollen euch nicht hier, wir wollen nicht nur kein queeres Leben, wir wollen hier keine queeren Menschen und wir sind dazu bereit, wirklich Menschen damit ja in ihrem Leben zu gefährden, um unser Ziel zu erreichen. Das ist, man kann natürlich lapidar sagen, das ist das, was Nazis tun, aber ja, das auszuhalten, wirft schon ein Schlaglicht auf die Lebensrealität von queeren Menschen, von antifaschistischen Menschen hier vor Ort.
3: Die Initiative Sichere Orte ist ja eine Antwort auf rechte Angriffe. Mhm. Wo konnten Sie aus Ihrer Sicht inzwischen tatsächlich etwas erreichen und wo stoßen dann letztlich selbst solidarische Netzwerke, die stark sind, an ihre Grenzen?
2: Was wir auf jeden Fall erreicht haben in den letzten anderthalb Jahren ist, dass es bei jedem Angriff sehr, sehr viel Solidarität gibt aus unterschiedlichen Ecken, von anderen Hausprojekten, von Menschen hier vor Ort, aber auch aus der Politik. Die wissen inzwischen, die haben sich da sofort zu äußern und einzufinden und tun das auch. Das sind wichtige wichtige Signale. Wir standen jetzt wieder vor dem Haus, vor der Zelle und haben gemeinsam den Bewohnenden zugerufen bei der Mahnwache, ihr seid nicht allein. Diese Botschaft, ja, die schaffen wir es ganz gut mit Leben zu füllen. Das ist der Erfolg. Ich glaube, wir haben auch erreicht, dass die Polizei die Angriffe inzwischen ernster nimmt, verschärfter ermittelt, auch wenn die Ermittlungsfolge noch auf sich warten lassen. Woran wir schon aber auch weiter zu knapsen haben, ist, dass natürlich gleichzeitig auf einer ganz anderen Ebene Angriffe auf die Zivilgesellschaft stattfinden, nämlich dass Mittel gekürzt werden, dass wir auf Bundesebene erleben, ja, dass uns quasi mit verfassungsstützlicher Überprüfung gedroht wird. Also wir erleben da ein großes Misstrauen auch, was natürlich völlig fehl am Platz ist. Und da haben wir noch dicke Bretter zu bohren, weil ja, die Bedrohung wird ja durchaus noch größer.
3: Nach den Anschlägen wurde immer Betroffenheit geäußert. Politikerinnen haben die Orte besucht, es gab Soli-Kundgebungen und trotzdem folgte wenige Wochen oder Monate später der nächste Angriff. Und wie Sie ja gerade sagen, von der Bundes-, aber auch von der Landespolitik, teilweise auch von den Kommunen, werden Gelder gekürzt. Es folgt die verfassungsschutzrechtliche Beobachtung. Fehlt es inzwischen weniger an warmen Worten als auch an einem konkreten Handeln seitens der Politik?
2: Ja, ich will die warmen Worte gar nicht missen, aber das konkrete Handeln ist auf jeden Fall ausbaufähig. Wir fordern wirklich seit langem einen Standort der Opferperspektive der Beratungsstelle für betroffener rechter, rassistischer und antisemitischer Gewalt hier vor Ort in Cottbus, weil wir haben ja aus gutem Anlass, schlechtem Anlass sind sie ständig hier vor Ort. Wir brauchen einfach diese Ansprechpartner und wir brauchen dieses Büro vor Ort. Das ist was ganz, ganz Konkretes, wo wir seit Monaten in Gesprächen sind und kaum Fortschritt erleben. Es reicht nicht, mehr Polizei zu haben, weil auch die wird Anschläge nicht verhindern können. Es geht darum, die Leute vor Ort, die sich engagieren, so stark zu machen, dass sie trotz solcher Erfahrungen weitermachen können.
3: Wer konkret muss sich da bewegen?
2: Da muss sich vor allem das Land bewegen. Also die Kommune hat tatsächlich schon zugesagt, dass sie auch mit Mitteln einsteigen würde, aber sie brauchen das Land dafür. Im Endeffekt ist es mir egal, das sollen Land und Kommune miteinander aushandeln, aber wir brauchen das einfach und wir können uns nicht auch noch darum kümmern.
3: Zum Schluss möchte ich Sie noch fragen, welche Art von Stadt entsteht, wenn sich Menschen daran offenbar gewöhnen müssen, dass bestimmte politische Orte angegriffen werden, mit bis hin zu versuchten Mordanschlägen?
2: Ja, wenn das nicht stoppt, entsteht genau die Stadt, die sich die extreme Rechte wünscht. Homogen, einfältig und ja, auf eine Weise eine Stadt, wo Leute Ohnmachtserfahrungen machen und sich dann

0: gegriffen worden ist vor ein paar Tagen. Hier gab es ein Gespräch zu hören vom Radio Dreieckland, und zwar mit dem Pfarrer Lukas Peleo von der Initiative Sichere Orte Südbrandenburg. Es ist mittlerweile 9.47 Uhr, das bedeutet, wir sind ganz steil in Richtung Ende unseres Morgenmagazins, das wir heute hier zu zweit moderieren.
1: Und danach geht's aber weiter mit anderen Sendungen, also keine Sorge, ihr könnt weiter Radio hören. Nur wir merken langsam, dass wir nur noch wenige Minuten haben für alles, was wir noch vorhaben.
0: Für alle Musikwünsche, die uns zum Beispiel noch erreicht haben.
1: Die uns überrennen.
0: Die uns jetzt überrennen, wo wir einmal gesagt haben, dass wir sie lieben. Und wir machen damit gleich weiter, damit sie alle unterkommen. Und zwar Joey Le Taxi von der wunderbaren Band Stereo Total.

0: Joey Le Taxi von Stereo Total, in der Originalversion natürlich von Vanessa Paradis, in der besseren Version allerdings von Stereo Total.
1: Sonst hätten wir ja auch nicht die Stereo Total Version gespielt. Ach so, nee, das war ein Liedwunsch.
0: Das war ein Liedwunsch, ja.
1: Das wäre auch interessant. So, hier ist mein Liedwunsch. Na, aber wir spielen das Original. Ihr hört das Morgenmagazin der Freien Radios, die in ganz vielen Städten zu hören sind. Wir hatten vorhin schon mal ein paar Veranstaltungen darauf hingewiesen und wollen das auch wieder tun. Ich weiß jetzt nicht, ob du für Berlin noch das gefunden hast, was wir finden wollten. Nein?
0: Nein. Das
1: passt. Dann erzähle ich euch noch was anderes zu Berlin. Und zwar gibt es eine Filmvorführung in Berlin, ein australischer Animationsfilm, 2024 entstanden im Kubitz, und zwar mit dem Titel Memoiren einer Schnecke. Was mich an so ein Lied erinnert über eine Nacktschnecke, die ein Haus sucht.
0: Das ist ein ganz schöner Film. Ein Animationsfilm, genau, wie gesagt, der vor ein paar Jahren im Kino war. Oder vor einem Jahr oder so, ich weiß gar nicht so genau. Und der sehr traurig ist.
1: Willst du noch ein bisschen mehr zum Inhalt verraten?
0: Nein.
1: Oder einfach nur, okay, es ist traurig und es ist schön,
0: ja.
1: Und es geht um eine

0: Schnecke.
1: Ja.
0: Okay. Und um 21.30 Uhr geht's los im Kubitz in der Bernkasteller Straße 78. Davor gibt es noch Essen. Essen für alle heißt auf Spendenbasis. Wer kann, der gibt. Und wer nimmt, der nimmt. Irgendwie sowas. Solidarisches Prinzip gibt es auch in Halle heute. Wir hatten vorhin schon mal über die Gutscheintausch in Potsdam gesprochen. Sowas gibt es auch in Halle heute von 17 bis 19 Uhr im Lila Drachen. Das Prinzip ganz einfach. Man kann vorbeikommen und Bargeld mitbringen und dann Gutscheine mitnehmen für diverse Läden in der Stadt. Und Menschen, die geflüchtet sind, bringen die Gutscheine und nehmen das Bargeld mit. Und damit wird diese Bezahlkarte so ein bisschen ausgehebelt. Ist eigentlich das Konzept dahinter. Mehr Infos für das Ganze in Halle und an welchen Orten und an welchen Tagen, abgesehen jetzt von Mittwoch, Lila Drachen, 17 bis 19 Uhr, findet ihr auf bezahlkarte-halle.de. Da wird auch nochmal erklärt, warum das Ganze so wichtig ist und wie es funktioniert.
1: Genau, und bevor wir hier weiter im Programmausblick gehen, hören wir noch ein letztes Lied. Wir machen ein bisschen Sunday Dreamy. Erika de Cassier, Little Bit. Der letzte Musikwunsch.

0: Cassier, a little bit hier, um ein bisschen dreamy zu werden am Ende unseres Programms. Wir sind hier fast vorbei und ich gebe noch mal kurz einen Rückblick, denn wir hatten viele interessante Themen heute. Und zwar haben wir heute uns beschäftigt mit dem Sommerfest und dem in Schnellroda vom faschistischen Antaios Verlag. Und den Protesten dagegen natürlich, die das Bündnis IFS Dichtmachen organisiert. Dann haben wir ein Hörspiel gehört, und zwar Blätterdämmerung über ein abgebaggertes Dorf in der Nähe von Leipzig. Und dann haben wir gesprochen mit Rosa von der Radical Book Fair in Leipzig, die stattfindet am 11. und 12. Juli, die alternative Buchmesse für alternative Bücher, linksradikale Bücher. Und dann sind wir nach Dessau und haben dort zum Thema Ein Platz der Republik gehört, eine Reportage gehört. Und zwar wurde da gesprochen mit einer Designprofessorin, die unterschiedliche Projekte vorgestellt hat. Und gerade da haben wir nach Cottbus geblickt und haben gehört, dass in Cottbus ein linkes Hausprojekt zu wiederholten Male angegriffen worden ist von vermutlich Rechtsextremen. Es gibt natürlich alles nachzuhören, zum Beispiel unter www.freie-radios.net, das Audioportal der Freien Radios. Es gibt es natürlich aber auch alles nachzuhören in der Mediathek von zum Beispiel Radio Korax. Also beziehungsweise nicht alles, aber zum Beispiel der Beitrag zu Ein Platz der Republik.
1: Je nachdem, welches Radio was produziert hat für dieses Morgenmagazin. Dreamy geht's auch weiter. Wir haben nämlich Träume, wie dieses Radioprogramm gleich weitergeht ab 10 Uhr.
0: Genau, in Leipzig, da geht's nämlich weiter mit Extra Blau. Das ist ein Musik- und Infomagazin für Leipzig. Und in Berlin, da gibt's jetzt Ohrsicht, das Magazin für seheingeschränkte Menschen und zum Hören.
1: Und bei unseren Hörer und Hörerinnen in Stuttgart geht's weiter mit Radio DARC, Amateurfunksendung, die sich zum Beispiel mit dem Zugfunkausfall bei der Deutschen Bahn beschäftigt, der in der letzten Woche ganz viele Menschen beschäftigt hat. Also definitiv ein aktuelles, wichtiges Thema, wo viele, glaube ich, nicht genau wissen, was da eigentlich passiert ist, was ich verstehe, weil ich weiß, habe es auch nicht kapiert. Ich höre da nachher zu. Bei Radio Unerhört in Marburg kommen als nächstes die Crunchy-Nuts und bei Radio Korax in Halle läuft als nächstes die Sendung Korax Intim, die Sendung über den Sender. Und ab 14 Uhr kommt dann eine Live-Sendung aus dem Werkleitz-Festival. Da geht es ganz viel ums Thema Zeit und Zeitwahrnehmung und Zeitwahrnehmen.
0: Ja, und das bedeutet, das war's von uns hier aus Berlin, live aus dem Studio Ansage.
1: Hier mit Julie und Ayosha.
0: Ja, und zum Schluss nochmal Talkshow-Host von Radiohead, die letzte
1: zwei Sekunden
0: Minute. Viel Spaß.

0: Benvenuti, dobro došli, ehlen beseglen, jambo, tere, junapot, kibano, vitani, ahoi, welcome, willkommen, benvenuti zu einer weiteren Ausgabe von Absolut Rock, der Classic Rock Hour. 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Dann kommen Sie nach der Erstausstrahlung zu dieser Sendung und auch zu vielen hunderten älteren Ausgaben von Absolute Rock mehr. Die heutige Sendung, die ist Neuerscheinungen dieses Sommers gewidmet, wobei der Großteil der Sendung Deep Purple und ihrem neuen Album Splat, das brandneu am 3. Juli erschienen ist, gewidmet ist. Das ist das 26. Studioalbum der Band, wobei es das 6. in der Zusammenarbeit mit Bob Ezrin als Producer ist und das 2. mit Simon McBride an der Gitarre, der 2022 Steve Morse in der Band ersetzt hat. Das 1. Album mit ihm war ja dann Equals One 2024 und jetzt eben Splat. Splat, das heißt so viel wie aufflatschen, aufklatschen. Und Ian Bass hat gleich eine Erklärung dafür, die dann Simon McBride ein bisschen verwirrt.
1: Splat is, you know, the first thing you think of with splat is a fly. Hitting a windscreen, that's the first thing you think.
2: Just a word. What are you talking about?
0: Roger Glover erklärt irgendwie die Grundidee des Albums und Simon McBride gibt dann auch noch seinen Kommentar dazu.
1: I think the essence of Deep Purple is to be heavy, you know, the heavy riff. And I think that's what we got down with this new album.
3: There's a little bit of prog rock in there as well. Like there's sections in the tracks Arrogant and Boy. I come from a hard rock background. Deep Purple to me were always kind of a hard rock thing in the early days, you know. I think it's a nice mixture these days of both. Yeah, for me, it's hard rock.
0: Dann steigen wir gleich einmal ein mit Arrogant Boy.

0: The Rider, Ian Gillan Songwriting, das steht also bei der Band auch sehr oft im Mittelpunkt, und Ian Bass ergänzt noch Folgendes dazu.
1: But the fun with Ian's lyrics are, they're not obvious, you know. It's not like boy meets girl, boy loses girl. You have to work something out. That's positive, that's good, makes you think too.
0: Ian Gillan selbst fühlt sich bei dem neuen Album und der damit verbundenen Produktion an alte Zeiten erinnert.
1: You know, it's almost a cycle of events, because where we are now, it feels to me like a very now version of Deep Purple as it was in the 70s.
0: Und das hat vielleicht auch damit zu tun, dass, so wie Don Airey uns gleich sagt, dass eine gemeinsame Arbeit ist, in der keiner der Bandmitglieder allein im Mittelpunkt steht.
2: I think that's a great thing about the new album. It is actually a group production. It's not like Ian did this and I did that and Simon did this bit. You know, it was really a group thing. Everybody was together and we all had the same intention. And that's what music should be, I think, to me. It's communication, togetherness and discipline.
0: Und Ian Gillan meint zu der Energie, die es derzeit in der Band gibt.
1: But I'm talking about the spark of energy, the way that everyone compliments everyone else. With Deep Purple, the music always came first. I've always thought of Deep Purple as primarily an instrumental band. Some things are still the same, and that is the fact that the guys are in the same room when they write the songs, and they're in the same studio when they play the songs, having rehearsed until it becomes second nature, which is what happens with a song that makes its way into the stage set.
0: Und einige Songs des neuen Albums schaffen es natürlich auch in die neue Setlist, wie Arrogant Boy und Diablo, aber natürlich werden die Fans mit alten Hits verwöhnt, wenn die Band auf Tournee ist, und das ist sie gerade, zurzeit ist sie gerade auf ihrer Made in Europe Tour unterwegs in Spanien. Es geht aber dann im Laufe des Sommers wieder in die USA, bevor man im Herbst dann nach Europa zurückkehrt. Und am 5. Oktober ist die Band in Wien zu Gast und dann geht es weiter durch Europa, bevor die Welttournee dann vor Weihnachten in Südamerika zu Ende geht. Alle Konzerttermine können Sie auf der Seite von Deep Purple, deeppurple.com, nachlesen. Die Band ist, wie gesagt, in Hochform. Das hören wir gleich beim nächsten Song vom neuen Album Splat, Third Call.

0: dass Ihre Musik immer noch eine Berechtigung hat und Hard Rock und gute Rockmusik, klassische Rockmusik von vielen immer noch geliebt werden, das unterstreicht auch Ian Bass.
1: There were so many great bands that came out of that period from our little tiny country. It's amazing that so many of them lasted as long as they did. The characters involved in those bands were very, very different, and sometimes holding them together is more difficult than making the music, you know? Zeppelin, Black Sabbath, Cream, Who. It's an amazing collection of musicians when you look back at it. And the fact that we're still here is remarkable, but it also means that there are still enough people who like what we do and what we represent.
0: Und die Bandmitglieder wissen natürlich auch ihre spezielle Situation und Position zu schätzen und genießen es nach wie vor, in einer der besten und bekanntesten Rockbands der Welt zu spielen. Roger Glover.
2: I don't know. I think we all kind of feel that a certain destiny of being together. I can't imagine life without being in Deep Purple. And we will stop one day, of course. But I can't imagine what life will be after that. The fact that we're not trying to be successful has usually made us successful.
0: Und abschließend drückt Ian Gillan seine Glücksgefühle und Gefühle über die Band folgendermaßen aus.
3: We're lucky. I think very lucky that we kept going and got our way through it. And now we're sort of rocking again. And it's exciting.
0: Das Album, das 13 Tracks umfasst, ist bei Ear Music erschienen und ist in verschiedenen Versionen natürlich als Download, als CD und auch als Vinyl erhältlich. Abschließend in dieser Vorstellung des Albums hören wir jetzt noch den vierten Track des Albums, The Lunatic.

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2: Und in der heutigen Sendung beschäftigen wir uns mit Neuvorstellungen dieses Sommers. In 2 Wochen gibt es dann übrigens eine weitere Sendung mit solchen. Kommen wir jetzt zu einer Band, zu einer Progressive Metal Band, Mirath. Die stammt aus Tunesien, macht hervorragende Musik und ihr neues Album Wilderness of Mirrors ist ebenfalls bei EM Music erschienen. Und da steigen wir jetzt einmal gleich ein mit Through the Seasons.

Mirath mit Through the Seasons von ihrem neuen Album Wilderness of Mirrors. Mirrath, das sind Sahar Sorgati an den Leadvocals, Malik Ben Arbi an der Gitarre, Kevin Cotforth an den Keyboards und Backing Vocals, Anish Juini am Bass und Morgan Berthet Akamiro an den Drums. Und das Album Wilderness of Mirrors ist jedenfalls ein Progressive Metal Album vom Feinsten, wie Sie gleich bei der zweiten Nummer, die wir von diesem Album hören, Les Enfants du Soleil, unter Beweis stellen.

Mirrors, der lebende Beweis, dass auch in Afrika, in Nordafrika, im arabischen Raum hervorragende Musik gemacht wird. Kommen wir jetzt zu Beth Hart. Das Album, das ich jetzt vorstelle, ist an und für sich kein neues. Das ist schon 2024 erschienen, You Still Got Me. Jetzt ist aber eine Deluxe Edition mit einigen Extended Versions herausgekommen. Und von denen möchte ich zum Abschied in dieser Sendung zwei spielen. Zuerst Savior with a Razor, wo die Gitarre Slash spielt.

Damit kommen wir auch schon zum Ende dieser Sendung mit Neuvorstellungen des Sommers 2026, der ersten von mindestens zwei Sendungen mit Neuvorstellungen. Produziert wurde das Album von Beth Hart, You Still Got Me, ja, von

Niemand geringeren als Kevin Shirley. Und zum Abschluss hören wir Don't Call the Police in der Extended Version. Und in diesem Sinne verabschiede ich mich wie immer, ihr Wolfgang Platzer, herzlichst mit Let It Rock and Rock On.

Ja, und damit herzlich willkommen zum Mittagsmagazin beim Freien Bürgerradio Subfurt in, um und durch Subfurt, mit Subfurt, für Subfurt und natürlich den Rest der Welt. Am Mikrofon, wie immer oder so oft, Frank. Ja, heute mal so ein bisschen luftig, flockig, frei. Ich sitze hier und genieße den Tag.

Ja, Barry Manilow, den gibt es ja nur auch schon als Sänger seit Anfang den 70er, wenn nicht sogar 60er Jahren. Hier die Copacabana, die so schön besungen wird. Ja, warum nicht, bei dem Wetter kann man das ja genießen. Unsere Themen sind heute wieder sehr vielfältig. Da geht's um Wohnsitz und deutsches Wahlrecht. Eine verschwiegene Enteignung. Dann gibt's Busting News, also alles aus der Neues aus der Arbeitswelt. Ja, und alle viele Themen mehr. Black Rocket und die Rentenreform wird es geben. Und natürlich viel, viel Musik, hoffe ich jedenfalls. Kommen wir zu einem Titel, ja, Italo-Western sagt ja jeder was, jedem was. Aber der war damals in den 70ern und 80ern einfach Kult.

Ja, Filmmusik. Filmmusik aus dem Jahre, welchen mal gucken wir mal rein. Ganz genau weiß ich es auch nicht, aber es ist ein Film aus dem Jahre 1978. Italo, kein Western, aber letztendlich der italienische Originaltitel. Ich versuche mal mein Glück. Lucia van Marvano Bulldozer. Sie nannten ihn Mücke und Bulldozer war der Titel gerade, den wir gehört haben. Ja, bekanntes Musikduo aus Italien, das diesen Titel ja aufgenommen hat. Und wir bleiben jetzt weiter so ein bisschen bei Filmmusik. Aber der Film ist aus den 60ern.

Ja, auch das war nicht das Original. Das Original ist ein alter argentinischer, spanischer Titel. Letztendlich, Richie Feldens hat ihn damals bekannt gemacht. Er ist ja dann in ein Flugzeug abgestürzt. Aber der Biss der Klapperschlange ist geblieben. Wir kommen zu den Herren hier und dann gehen wir auch schon das erste große Thema an.

0: 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Carlos Santana, ein Hero an der Gitarre. Ja, das nächste oder das erste Thema bedarf einer etwas längeren Einführung, warum wir dieses aufgegriffen haben. Es kam bei uns in Frankfurt-Oder zu einer letzten Stadtverordnetenversammlung fast zu einem Eklat. Die Blaue Partei hatte über den Wahlleiter geklagt, dass eine Abgeordnete und auch die gleichzeitig Vorsitzende der SVV nicht mehr wahlrechtlich da sitzen dürfte, weil ihr Mandat, die Grundlagen ihres Mandates entfallen waren, weil sie den Arbeitsort gewechselt hat. Sie hat aber Wohnsitz in Frankfurt-Oder, den Hauptwohnsitz. So. Diese Diskussion haben wir zum Anlass genommen, um mal ein bisschen weiter zu forschen. Und da gibt es Kollegen aus der Schweiz, die haben da so ein bisschen mitgearbeitet dran. Und da geht's um die Chefin dieses blauen Haufens. Und da gucken wir mal, was da so geht oder nicht geht.
1: Du kennst das bestimmt vom Fußballschauen. Man steht auf der Tribüne oder sitzt vorm Fernseher und die gegnerischen Fans, die brüllen im Chor nach einer roten Karte.
2: Oh ja, das klassische Tribünenphänomen.
1: Genau. Und das machen die aus einem puren Gefühl der moralischen Empörung heraus. Die rufen dann, der spielt unfair, der provoziert ständig, der hat einfach irgendwie miese Vibes.
2: Mhm.
1: Aber der Schiedsrichter da unten auf dem Rasen, der pfeift ja nicht nach so einer gefühlten Gerechtigkeit. Der schaut quasi auf ein ganz winziges, extrem binäres Regelwerk. Also, hat der Stollen das Schienbein getroffen? War der Ball im Aus? Ja oder nein?
2: Das ist echt ein hervorragendes Bild für das, was wir, naja, ständig in der Gesellschaft beobachten. Wir haben auf der einen Seite diese riesige emotionale Welle, also diese moralische Empörung.
1: Ja.
2: Und auf der anderen Seite haben wir das absolut nüchterne, schwarz-weiße Konstrukt unserer Gesetze. Und diese beiden Welten, die sprechen völlig unterschiedliche Sprachen.
1: Absolut. Und damit herzlich willkommen zu unserer heutigen ausführlichen Analyse. Schön, dass du wieder dabei bist. Wenn du jemand bist, der gerne hinter die Kulissen schaut und verstehen will, wie diese Zahnräder der Macht wirklich ineinander greifen, dann bist du hier bei uns genau richtig.
2: Ganz genau.
1: Wir nehmen uns heute nämlich ein Thema vor, das exakt an dieser Schnittstelle liegt. Also zwischen öffentlicher Empörung und knallhartem Recht. Aber bevor wir uns da in die Details stürzen, muss ich eine ganz kurze Vorwarnung an dich richten.
2: Sehr wichtig, ja.
1: Unser heutiges Quellenmaterial, das ist politisch extrem aufgeladen. Wir schauen uns hier einerseits sehr scharfe linke Kritik an und betrachten andererseits Positionen rechter Politik. Und um das wirklich unmissverständlich klar zu machen, wir sitzen hier nicht, um für irgendeine Seite Partei zu ergreifen.
2: Richtig, wir werten hier gar nichts.
1: Genau, wir verurteilen nichts, wir heißen nichts gut. Unser einziges Ziel heute ist es, die juristische und bürokratische Mechanik hinter diesen Texten zu zerlegen. Wir wollen das System verstehen, das da unter der Oberfläche arbeitet.
2: Genau darum geht es. Wir betrachten quasi nur die Architektur der Regeln, völlig losgelöst von den Personen, die sich da drin bewegen.
1: Also gut, dann lass uns das mal aufdröseln. Lass uns direkt in diesen Aufreger starten, der die Gemüter überhaupt erst so erhitzt hat. Die Grundlage ist ein sehr meinungsstarker Radiobeitrag von Radio Schlupfwort.
2: Mhm.
1: Der basiert auf einem Artikel von Bart B. Birchi. Und da geht es um die AfD-Politikerin Alice Weidel. Wenn man diesen Beitrag hört, dann wird dort das Bild einer ja geradezu absurden Doppelmoral gezeichnet.
2: Ja, der Kontrast, den dieser Artikel da aufbaut, der ist in der Tat massiv. Also auf der politischen Bühne in Deutschland strebt Weidel ja höchste Regierungsämter an.
1: Richtig.
2: Sie vertritt eine Partei, die laut dem Artikel eine teils rechtsextreme Migrationspolitik fordert, nationale Abschottung predigt und sehr aggressiv gegen sogenannte Regenbogenfamilien oder eben alternative Lebensmodelle polemisiert.
1: Okay.
2: Der Text kritisiert außerdem extrem scharf ihre Auftritte an der Seite von völkisch-nationalistischen Parteikollegen. Das ist also diese öffentliche politische Persona, die da gezeichnet wird.
1: Und dann zoomt der Beitrag plötzlich auf ihr Privatleben in der Schweiz.
2: Exakt. Privat lebt sie nämlich in einer gleichgeschlechtlichen Partnerschaft, hat mit ihrer Partnerin in der Schweiz zwei Kinder adoptiert und nutzt eben auch ganz selbstverständlich die Vorteile grenzüberschreitender europäischer Freiheiten.
1: Krass.
2: Der Kernvorwurf dieses Radiobeitrags lautet also im Grunde, Sie genießt privat ein offenes, internationales und tolerantes Lebensmodell in der Schweiz, während sie in Deutschland politisch das exakte Gegenteil fordert und eben von gesellschaftlicher Ausgrenzung profitiert.
1: Um das mal für dich greifbar zu machen, das ist im Grunde so, als würde der CEO von so einer riesigen Steakhouse-Kette im Fernsehen jeden Tag erzählen, dass massiver Fleischkonsum die absolute Bürgerpflicht ist.
2: Mhm.
1: Aber privat. Privat lebt er als militanter Veganer auf so einem Selbstversorgerhof im Ausland. Dass sich die Leute da veralbert fühlen, das ist ja logisch. Aber hier schlägt jetzt mein gesunder Menschenverstand direkt Alarm.
2: Oh, jetzt wird's spannend?
1: Ja, weil wenn jemand ernsthaft in Deutschland regieren will, also so richtig mit Kanzlerambitionen und so, ist das dann rein rechtlich überhaupt zulässig, seinen Lebensmittelpunkt im Ausland zu haben? Ich würde doch intuitiv sagen, wer hier Gesetze machen will, der muss gefälligst auch hier wohnen.
2: Und das ist genau der Moment, in dem unser Schiedsrichter vom Anfang auf sein Regelbuch schaut und die ganze Tribüne massiv enttäuscht.
1: Echt jetzt?
2: Ja. Der Artikel räumt nämlich selbst ein, dass es rechtlich absolut nicht verboten ist. Das deutsche Gesetz verbietet es einer Spitzenpolitikerin nicht per se in der Schweiz zu leben, da drüben eine Familie zu gründen oder einfach über die Grenze zu pendeln.
1: Wahnsinn.
2: Die juristische Realität ist gegen diesen moralischen Vorwurf der Heuchelei völlig immun.
1: Warte mal. Das Gesetz verbietet das nicht. Also wenn wir uns dieses Bundeswahlgesetz mal anschauen, da muss es doch klare Residenzpflichten geben. Ich meine, wenn ich am Sonntag wählen gehen will, dann muss ich doch auch mit meinem Ausweis beweisen, dass ich hier wohne.
2: Das ist ein fantastischer Punkt, den du da ansprichst. Denn genau hier offenbart dieses Bundeswahlgesetz eine seiner wirklich überraschendsten Mechaniken.
1: Okay.
2: Das Gesetz zieht nämlich eine messerscharfe Trennlinie. Und zwar zwischen dem aktiven Wahlrecht, also deinem Recht, den Zettel in die Urne zu werfen, und dem passiven Wahlrecht, also dem Recht, dich überhaupt selbst wählen zu lassen. Schauen wir uns mal Paragraph 12 an. Das ist das aktive Wahlrecht.
1: Also das normale Wählen.
2: Richtig. Um wählen zu dürfen, musst du 18 Jahre alt sein, du musst die deutsche Staatsbürgerschaft besitzen und jetzt kommt's, seit mindestens 3 Monaten in Deutschland eine Wohnung oder deinen gewöhnlichen Aufenthalt haben.
1: Aha.
2: Es gibt da zwar ein paar Ausnahmen für Auslandsdeutsche, aber die Hürden dafür sind extrem hoch.
1: Ja, aber das ergibt für mich auch absolut Sinn. Der Staat sagt quasi, hey, du darfst hier nur mitentscheiden, wenn du physisch Teil dieser Gesellschaft bist.
2: Ganz genau.
1: Weil du musst die Konsequenzen dieser Politik ja auch in deinem Alltag spüren. Eine Wohnung wird hier ja meines Wissens nach als jeder umschlossene Raum zum Wohnen oder Schlafen definiert, oder?
2: Ja, das reicht im Prinzip schon aus, genau.
1: Aber wie sieht es denn dann auf der anderen Seite aus? Also was fordert Paragraph 15 für diejenigen, die die Macht tatsächlich ausüben wollen?
2: Paragraph 15 regelt die Wählbarkeit. Und das Gesetz verlangt hier verblüffend wenig. Also wirklich überraschend wenig.
1: Was heißt das?
2: Um wählbar zu sein, musst du volljährig sein und Deutscher im Sinne von Artikel 116 des Grundgesetzes.
1: Und?
2: Das war's.
1: Bitte weines.
2: Das war's. Ein deutscher Hauptwohnsitz wird für die Wählbarkeit nicht zwingend verlangt.
1: Das ist ja völlig absurd. Du willst mir jetzt allen Ernstes sagen, dass das Gesetz für die Person, die in den Bundestag einzieht und Gesetze für über 80 Millionen Menschen schreibt, dass es da weniger lokale Bindung verlangt als für die Person, die nur ihr Kreuzchen macht?
2: Rein juristisch gesehen ja.
1: Ich könnte, also theoretisch sagen wir mal, seit 10 Jahren in einem Zelt in Patagonien leben, fliege dann kurz vor der Wahl nach Deutschland und lasse mich einfach als Kanzlerkandidat aufstellen?
2: Solange dir ein Richter das passive Wahlrecht nicht nach irgendeiner schweren Straftat aberkannt hat, bist du wählbar, ja.
1: Das ist ja der Hammer.
2: Wir haben dazu ja auch die Unterlagen der Bundeswahlleiterin gesichtet. Und die machen das Ganze sogar noch extremer.
1: Noch extremer? Wie das?
2: Also, wenn du als sogenannter Einzelbewerber antreten willst, kannst du dir einen völlig beliebigen Wahlkreis in ganz Deutschland aussuchen.
1: Egal wo.
2: Völlig egal. Du musst dort noch nicht einmal in deinem ganzen Leben gewohnt haben. Du brauchst lediglich 200 Unterstützungsunterschriften von Leuten aus genau diesem Wahlkreis.
1: Aber warum um alles in der Welt ist das Gesetz so beschrieben? Das wirkt auf mich wie ein riesiger Bug im System. So ein Fehler, den man vergessen hat zu patchen.
2: Es ist aber kein Bug, es ist ein historisch absolut gewolltes Feature. Die Verfasser des Grundgesetzes und eben auch des Wahlgesetzes wollten auf Bundesebene ganz bewusst verhindern, dass wir so eine reine Kirchturmpolitik bekommen.
1: Ah, okay.
2: Ein Mitglied des Bundestages ist rechtlich gesehen ein Vertreter des gesamten Volkes, nicht nur der Postleitzahl, in der er oder sie schläft. Man wollte diese Wählbarkeit einfach so offen und demokratisch wie irgendwie möglich halten.
1: Verstehe.
2: Bei Kommunalwahlen ist das übrigens was anderes. Wenn du Bürgermeister werden willst, sieht das völlig anders aus. Da gibt es sehr strenge Wohnsitzauflagen. Aber auf Bundesebene, da ist das Netz extrem weitmaschig.
1: Okay. Das ändert den Blickwinkel jetzt natürlich komplett. Weil wenn das Wahlgesetz dermaßen entspannt ist und so ein Wohnsitz in der Schweiz für eine Bundestagskandidatur an sich gar kein K.O.-Kriterium ist.
2: Ist es nicht, nein.
1: Aber warum reitet dieser Radius-Schlupfhut-Beitrag dann so extrem auf diesem Schweizer Adoptionsverfahren herum? Also warum dieser ganze Fokus auf Formulare, Behördenadressen und Meldebestätigungen, wenn das Gesetz doch sagt, es ist okay?
2: Gute Frage.
1: Ist das am Ende dann doch nur künstliche Empörung, um politisch Stimmung zu machen? Weil man rechtlich eigentlich gar nichts in der Hand hat?
2: Nee, so einfach ist das nicht. Hier müssen wir nämlich die Perspektive wechseln. Der rechtliche Sprengstoff, den dieser Artikel da ins Visier nimmt, der liegt eben nicht im Wahlrecht selbst.
1: Sondern
2: im ganz profanen Verwaltungs- und Dokumentenrecht. Es geht gar nicht um die bloße Tatsache, dass sie in der Schweiz lebt. Es geht darum, was exakt auf den behördlichen Formularen steht.
1: Ah.
2: Und da kommen wir zu diesem Link in unserem Quellenstapel, der auf diese Schweizer Behördenseite CH verweist.
1: Ja.
2: Auch wenn die Seite aktuell ins Leere läuft, wissen wir ja sehr genau, wie diese Prozesse da ablaufen.
1: Ja, ein Adoptionsverfahren, das sagt der Artikel ja auch ganz deutlich, das ist kein Kaffeekränzchen. Ich nehme mal an, die Schweizer Behörden durchleuchten einen da bis auf die Knochen, oder?
2: Absolut. Wenn du in der Schweiz ein Kind adoptieren willst, dann prüfen die Behörden dort extrem akribisch deine familiären und auch die wirtschaftlichen Verhältnisse. Und vor allem, und jetzt wird's wichtig, prüfen sie den sogenannten Lebensmittelpunkt.
1: Okay.
2: Um das Kindeswohl zu garantieren, müssen die Schweizer Behörden einfach zweifelsfrei wissen, wo hält sich diese Familie gewöhnlich auf, wo ist das Zentrum ihres Lebens. Und dafür verlangen die handfeste Nachweise.
1: Was für Nachweise?
2: Steuerbescheide, Meldebestätigungen, Arbeitsverträge, solche Sachen.
1: Und jetzt dämmert es mir langsam. Die Falle, die schnappt gar nicht in der Schweiz zu. Die schnappt in dem Moment zu, in dem man diese Schweizer Dokumente mit den Dokumenten vergleicht, die denselben Personenstamm drüben in Deutschland betreffen.
2: Exakt. Jeder Mensch kann rein logisch und eben auch rechtlich nur einen einzigen primären Lebensmittelpunkt haben.
1: Ja, klar.
2: Du kannst nicht gegenüber den Schweizer Adoptionsbehörden hochoffiziell erklären, unser alleiniger, fester Lebensmittelpunkt ist hier im Kanton Schwyz. Und dann gleichzeitig gegenüber den deutschen Behörden, dem Bundestag oder dem Finanzamt deklarieren, mein Hauptwohnsitz und Lebensmittelpunkt ist ganz klar in Deutschland.
1: Das beißt sich.
2: Genau, das ist ein unauflösbarer bürokratischer Widerspruch.
1: Und Bürokratie verzeiht keine Widersprüche, das wissen wir alle. Wir haben ja in unseren Unterlagen von der Bundeswahlleiterin dieses extrem wichtige Instrument gesehen, diese, wie hieß das, Versicherung an Eidesstatt?
2: Ja, richtig.
1: Wenn ich als Politiker bestimmte formale Kriterien erfüllen muss, dann muss ich das ja unterschreiben. Was passiert denn in dem Moment, wo ich so eine Unterschrift leiste, aber meine Angaben dann durch Dokumente in einem anderen Land komplett widerlegt werden?
2: Dann betreten wir das Strafrecht.
1: Oh.
2: Ja. Die Versicherung an Eidesstatt ist ein sehr, sehr scharfes Schwert im deutschen Rechtssystem. Du versicherst damit hochoffiziell die Richtigkeit deiner Angaben, egal ob es da um Parteimitgliedschaften, Wohnsitze oder Einkünfte geht.
1: Und wenn ich lüge?
2: Wer eine falsche Versicherung an Eidesstatt abgibt, riskiert eine empfindliche Geldstrafe oder sogar Freiheitsentzug. Und genau das ist die These, die dieser Radiobeitrag aufbaut. Sobald widersprüchliche Angaben gegenüber staatlichen Institutionen gemacht wurden, verlässt diese ganze Debatte die Sphäre der privaten Heuchelei.
1: Das ist fantastisch. Also nicht die Tat an sich, aber wie das funktioniert. Das erinnert mich komplett an die Geschichte von Al Capone.
2: Ah, schöner Vergleich.
1: Ja, denk mal da nur danach. Das FBI und die Chicagoer Polizei, die haben Capone jahrelang gejagt. Die ganze Stadt wusste eigentlich, dass der ein brutales Mafiasyndikat leitet. Dass der für illegales Glücksspiel, Schmuggel und unzählige Morde verantwortlich ist.
2: Mhm.
1: Die Öffentlichkeit war extrem empört über seine Taten. Aber womit haben sie ihn am Ende wirklich dran gekriegt und nach Alcatraz geschickt?
2: Sie konnten ihm die großen Verbrechen ja eben nicht zweifelsfrei nachweisen im Gerichtssaal.
1: Richtig. Sie haben ihn für ganz simpel Steuerhinterziehung verurteilt. Wegen einer falschen Zeile auf seiner verdammten Steuererklärung.
2: Ja.
1: Und genau das ist die Mechanik, die wir hier auch sehen. Die Stolperfalle für Politiker ist in den seltensten Fällen diese große skandalöse Ideologie oder eine moralische Verfehlung, über die sich Twitter dann wochenlang aufregt. Es ist der profane Behördenkram.
2: Ganz genau.
1: Du kannst auf der Bühne die krasseste Doppelmoral leben. Rechtlich ist das oft völlig unantastbar. Aber wehe, wehe, du machst ein falsches Kreuzchen auf Formular 38b bezüglich deines Lebensmittelpunktes.
2: Die Al Capone-Analogie, die trifft den Nagel hier wirklich auf den Kopf. Die Gesellschaft fordert Konsequenzen für das, was sie als moralischen Verrat empfindet. Aber der institutionelle Apparat, der hat dafür überhaupt keine Hebel.
1: Null.
2: Der Staat hat nur Hebel für formale Regelverstöße. Wenn die Unterschrift unter dem Formular nicht mit der Realität übereinstimmt, dann und wirklich nur dann beginnt die juristische Maschinerie überhaupt zu arbeiten.
1: Okay, das zwingt uns jetzt aber dazu, diesen Gedanken mal bis zum ganz bitteren Ende durchzuspielen. Nehmen wir mal an, diese Al Capone-Falle, die schnappt tatsächlich zu. Jemand wird bei so einer Falschangabe eiskalt erwischt. Ab wann ist denn in Deutschland so ein Bundestagsmandat dann wirklich weg?
2: Da müssen wir uns Paragraf 46 des Bundeswahlgesetzes ansehen.
1: Den hatten wir in den Quellen, genau. Verlust der Mitgliedschaft im Deutschen Bundestag. Fliegt man dann automatisch sofort raus?
2: Wenn man sich diesen Paragraf 46 mal in Ruhe durchliest, dann merkt man sehr schnell, wie extrem robust so ein Mandat eigentlich ist. Das Gesetz listet dort nämlich abschließend ganz spezifische Bedingungen auf. Und nur unter denen muss ein Abgeordneter seinen Platz räumen.
1: Was ist die erste?
2: Die erste Bedingung ist die Ungültigkeit des Erwerbs der Mitgliedschaft.
1: Okay, das hieß, es gab einen handfesten Wahlbetrug. Also die Urnen wurden manipuliert, Stimmzettel wurden gefälscht. Das ist klar. Und dann?
2: Die zweite Bedingung ist die Neufeststellung des Wahlergebnisses. Sprich, jemand hat sich beim Auszählen einfach verrechnet und es fällt später auf.
1: Okay, auch logisch. Aber die dritte Bedingung, das ist doch die, die für unseren Fall hier relevant sein könnte. Der Wegfall der Wählbarkeit. Wie schnell geht das?
2: Naja, wir erinnern uns kurz an Paragraph 15 zurück. Wählbar ist, wer Deutscher ist und 18 Jahre alt. Um diese Wählbarkeit zu verlieren, müsste man also entweder die Staatsbürgerschaft verlieren.
1: Was ja kaum passiert.
2: Oder, und das ist der entscheidende Punkt, ein Richter müsste der Person das passive Wahlrecht explizit entziehen. Und das passiert in Deutschland nicht wegen eines simplen Strafzettels.
1: Was braucht es dafür?
2: Dafür braucht es eine handfeste strafrechtliche Verurteilung wegen eines Verbrechens, das heißt einer Tat, die mit mindestens einem Jahr Freiheitsstrafe bedroht ist. Und selbst dann passiert das nicht automatisch. Das Gericht muss die Aberkennung der Amtsfähigkeit zusätzlich als Nebenstrafe anordnen.
1: Das bedeutet also im Umkehrschluss, ein bloßer Skandal um eine gefälschte Meldebescheinigung oder eine widersprüchliche Adoption in der Schweiz, das führt noch lange nicht zum Rauswurf?
2: Überhaupt nicht, nein.
1: Selbst wenn es jetzt zu einem Verfahren wegen einer falschen Versicherung in Eide stattkäme. Solange der Richter nicht explizit sagt, dieses Vergehen ist so schwerwiegend, dass ich Ihnen das Recht abspreche, politische Ämter zu bekleiden, bleibt die Person einfach im Bundestag sitzen.
2: Exakt so ist es. Das Mandat ist rechtlich gesehen wirklich wie eine Festung gebaut. Ein bisschen öffentlicher Druck oder diese Empörung über Doppelmoral, das kratzt nicht einmal an den äußersten Mauern dieser Festung. Die rechtliche Hürde für einen Rauswurf ist absichtlich enorm hochgesetzt.
1: Aber warum schützt das System seine Politiker denn so extrem? Ich meine, wenn jemand offensichtlich den Staat belogen hat, müsste das System denjenigen doch eigentlich sofort ausspucken wollen.
2: Das könnte man meinen, ja. Aber das liegt an einem absoluten Kernprinzip unserer Demokratie, dem freien Mandat. Das ist verankert in Artikel 38 des Grundgesetzes. Abgeordnete sind an Aufträge und Weisungen nicht gebunden und nur ihrem Gewissen unterworfen.
1: Mhm. Man muss bedenken, die Verfasser des Grundgesetzes, die hatten die Weimarer Republik im Hinterkopf. Die wollten um jeden Preis verhindern, dass eine politische Mehrheit im Parlament missliebige Minderheiten oder auch einzelne Abgeordnete unter irgendwelchen vorgeschobenen administrativen Vorwänden einfach vor die Tür setzen kann.
2: Ah, um politische Säuberungen zu verhindern quasi. Genau. Ein Abgeordneter soll eben nicht bei jedem Gegenwind oder bei jeder öffentlichen Hetzkampagne um seine politische Existenz fürchten müssen. Und deshalb ist das Mandat so extrem stark gepanzert.
1: Wow. Für dich als Zuhörer bedeutet das eine unglaublich wichtige Lektion, wenn du das nächste Mal Nachrichten schaust. Institutionelle Regeln und Formularwesen haben in unserem Staatsgefüge ein astronomisch höheres Gewicht als jede noch so laute moralische Debatte.
2: So ist es.
1: Wir können uns am Küchentisch stundenlang darüber aufregen, wie scheinheilig eine politische Figur agiert, aber das Gesetz hat keine Ohren für Empörung. Es reagiert ausschließlich auf Aktenzeichen, Fristen und Paragraphen.
2: Und wenn wir all unsere Quellen von heute mal zusammenlegen, dann ist genau das die zentrale Erkenntnis. Es klafft einfach eine tiefe Schlucht zwischen dem, was die Gesellschaft als glaubwürdig oder moralisch vertretbar ansieht, und dem, was das Rechtssystem operativ verarbeiten kann.
1: Ja.
2: Der Fahrt um Radio Slupfurt und Alice Weidel illustriert das wirklich perfekt. Der gesellschaftliche Diskurs, der fokussiert sich komplett auf die Widersprüche. Du bist gegen Migration, lebst aber selbst als Migrantin in der Schweiz. Oder du lehnst Regenbogenfamilien ab, hast aber selbst eine.
1: Ja, das sind die Aufreger.
2: Das ist für die politische Debattekultur auch extrem wichtig, gar keine Frage. Das beeinflusst Wahlen und Wähler.
1: Aber rechtlich ist das alles nur Rauschen. Dem Wahlleiter ist es doch völlig egal, ob ein Politiker ein Heuchler ist. Denn interessiert nur, stimmt die Unterschrift auf dem Meldeformular? Ist der Stempel unten rechts echt? Die Justiz ist auf dem moralischen Auge komplett blind. Sie sieht nur den formalen Fehler.
2: Das ist am Ende der Preis für ein System, das auf objektiven Regeln basiert und eben nicht auf der Stimmung des Mobs.
1: Und das bringt uns zu einem Gedanken, der sich fast unbemerkt in diesen Paragraph 46 versteckt hat. Wir haben jetzt ewig darüber geredet, wie unglaublich schwer es ist, einen einzelnen Politiker wegen persönlicher Fehler aus dem Parlament zu werfen. Wir haben quasi mit der Lupe nach diesem einen Al Capone-Moment im Leben einer einzigen Politikerin gesucht. Dem einen Formular, das sie zu Fall bringen könnte.
2: Ja.
1: Aber es gibt in Paragraph 46 noch einen fünften Punkt, wie man sein Mandat verlieren kann. Und der ändert mal eben das komplette Spielfeld. Laut Gesetz verliert ein Abgeordneter sein Mandat bei der, und ich zitiere das mal, Feststellung der Verfassungswidrigkeit der Partei durch das Bundesverfassungsgericht.
2: Richtig. Das bezieht sich auf Artikel 21 Absatz 4 des Grundgesetzes. Und die Formulierung dort, die ist unmissverständlich. Wenn die Partei durch das höchste deutsche Gericht verboten wird, dann verlieren alle Abgeordneten dieser Partei augenblicklich ihre Mitgliedschaft im Bundestag.
1: Denk noch einmal ganz kurz an unsere Fußballanalogie vom Anfang zurück. Wir haben uns die ganze Zeit gefragt, ob der Schiedsrichter dem einen umstrittenen Spieler für ein heimliches Foul abseits des Balles die rote Karte zeigt.
2: Ja.
1: Wir schauen alle wie gebannt auf diesen einen Spieler und seine Fehler. Aber Punkt 5 in diesem Gesetzestext sagt eigentlich, das ist am Ende völlig irrelevant. Das Spiel endet für den Spieler sowieso sofort, wenn der Verband feststellt, dass der gesamte Verein aus der Liga ausgeschlossen wird.
2: Ein sehr starker Gedanke.
1: Und genau mit diesem Gedanken möchte ich dich heute entlassen. Wir fokussieren uns in der Berichterstattung und in unseren täglichen Diskussionen oft so unfassbar obsessiv auf diese individuelle Doppelmoral. Wir suchen nach dem Heuchler, dem persönlichen Skandal, dem einen Schweizer Adoptionsformular, wo das Kreuzchen falsch gesetzt ist. Aber während wir gebannt auf die persönliche Integrität einzelner Politiker starren, übersehen wir vielleicht völlig, dass die wahre Macht des Gesetzes ganz woanders liegt.
2: Definitiv.
1: Wie viel bedeutet die moralische oder juristische Unantastbarkeit eines einzelnen Abgeordneten überhaupt noch, wenn am Ende das rechtliche Schicksal der gesamten Partei über den Sitz im Parlament entscheidet? Sind wir manchmal so sehr auf den Baum fokussiert, dass wir den Wald, der da gerade gerodet werden könnte, gar nicht mehr sehen?
2: Das ist eine Frage, die man sich wirklich mal durch den Kopf gehen lassen sollte.
1: Etwas zum Nachdenken für deinen Tag. Danke, dass du dir die Zeit genommen hast, mit uns heute diese komplexen bürokratischen Mechanismen zu zerlegen. Es ist nicht immer bequem, aber es lohnt sich extrem, die Spielregeln genau zu kennen. Bis zum nächsten Mal bei unserer Analyse. Bleib neugierig.
0: Ja, und noch ein Nachtrag von mir. Wir haben natürlich wieder die Recherchen betrieben und alles einen Rauch geschrieben, aber die Moderation haben wir mit der KI zusammen gemacht.

Ja, wenn du dumm bist, Finch. Musik aus Frankfurt an der Oder, Fürstenwalde und Berlin. So war es ja immer. Finch ist in Frankfurt geboren, Fürstenwalde aufgewachsen und lebt jetzt in Berlin. Wir kommen zur Musik aus den Niederlanden. Selber sagen sie, sie sind aus Holland.

Musik von Franz Bartsch. Er war ja der Haus- und Hofkomponist von Veronika Fischer. Auch von diesem Titel Auf der Wiese haben wir gelegen. Ja, sie ist ja dann auch, wir haben damals gesagt, in den Westen gegangen, auch Franz Bartsch. Franz Bartsch hat so etwas gebracht. Er wurde ein großer Filmkomponist, Filmmusikkomponist, aber sie, ja, sie wollte nicht so richtig die Karriere da drüben in Westdeutschland. Nach der Wende ist sie dann zurückgekommen, hat auch nicht mehr so richtig Fuß gefasst, weil Franz Bartsch für sie ja die Musik auf den Leib geschrieben hatte, er nicht mehr für sie geschrieben hat. Was soll ich sagen? Sie lebt in Armut von Bürgergeld.

Wer die Rose ehrt, die Klaus-Rempft-Kombo, hieß damals wirklich noch Klaus-Rempft-Kombo, bevor er sich irgendwann in Rempft umbenannte, wurde ja 1958 das erste Mal gegründet, dann wurden sie ja verboten. 1990 gab es die nächste Gründung, die Auflösung nach dem Verbot war 1975. Ja, wer waren damals alles dabei? Klaus-Rempft, Thomas Birkholz, Kuno, also Christian Kunert, ja, selbst ein danach Schlagersänger. Hans-Jürgen Bayer war im Gesang. Hatten wir noch Sauerkraut Heinrich, also Lutz Heinrich, den nannte man Sauerkraut, auch der ist ja tot. Ja, und zur letzten aktuellen Besetzung gehörte Thomas Monster Schoppe, Olli Becker, Giesberg, also Pitti genannt, Piatkowski und Peter Bimbo genannt, Rasim, der ja von Karat kam. Ja, und was sollt euch sagen, Monster, also Thomas Schoppe erklärte das Ende der Rockband Rempft und das Ganze am 11. Januar diesen Jahres. Wenn man sich überlegt, der Mann ist 45 geboren, also über 80, 81, ist 81 geworden dieses Jahr, dann kann man verstehen, dass er nicht mehr unbedingt auf die Bühne möchte und er war ja das letzte Urgestein von Rempft. Kommen wir zu einem Medley, da geht's los mit einem Nationalgetränk aus dem Land, was es nicht mehr gibt.

Ja, ein kurzes Medley. Warum so viel Musik aus der ehemaligen, dem Land, was es nicht mehr gibt? Weil das nächste Thema sich damit beschäftigen wird. Ja, ich versuche mal noch eine Musik zu machen. Hier ist gerade ein Rasenmäher unterwegs.

0: So, Herr Dussacher, bei der Rasenmäher, damit muss man leben, wenn man hier in Dänemark ist. Irgendwann, irgendwer mäht immer Rasen. Aber wir kamen jetzt hier Motzehupe, all die jungen Kerle oder Männer, war der Titel. Wir kommen zu dem angekündigten Beitrag, in dem es ja um das Land geht, das es nicht mehr gibt, der ehemaligen. Da gab's ja die verschwiegene Enteignung, nannte die sich. Und Tausende von Ostdeutsche haben 1990 da auch ihr Heim verloren, also ihre Wohnung, ihre Häuser, ihre Arbeitsplätze und vieles mehr. Wenn sich heute jemand fragt, woher diese Stimmung in diesem Land kommt, in einem Teil dieses Landes kommt, also aus dem Osten, dann ist hier die Saat ausgebracht worden und heute wird die Ernte eingefahren. Kommen wir zum Beitrag und wir haben wieder für die Moderation unsere Kollegen der KI zur Hilfe genommen. Die Recherchen sind wieder auf Seiten von Radio Swapford.
1: Wir stellen uns heute zu Beginn ein ziemlich eindrückliches Szenario vor. Stellen Sie sich vor, Sie übernehmen nach einem verheerenden Krieg eine absolute Ruine. Also ein komplett zerbombtes, unbewohnbares Grundstück. Niemand hilft Ihnen. Sie investieren jahrzehntelange harte Arbeit, kratzen irgendwie knappe Baumaterialien zusammen und mauern Stein für Stein ein neues Zuhause auf.
2: Ja, genau. Und man zieht dort seine Kinder groß, pflanzt einen Garten an. Dieser Ort wird über Generationen hinweg zum Lebensmittelpunkt. Das ist dann, die ganz persönliche, greifbare Familiengeschichte.
1: Richtig. Und dann, 40 Jahre später, ändert sich quasi über Nacht das politische System.
2: Und plötzlich klopft jemand an die Tür. Ein wildfremder Mensch, begleitet von einem Anwalt, mit einem vergilbtem Stück Papier aus der Vorkriegszeit in der Hand. Dieses Papier besagt einfach, dass der Boden, auf dem ihr mühsam aufgebautes Haus steht, eigentlich ihm gehört.
1: Wahnsinn.
2: Ja, und die neue, gesamtdeutsche Rechtsordnung zwingt sie dann unerbittlich, ihr eigenes Zuhause zu verlassen.
1: Für viele, die jetzt zuhören, gerade diejenigen, die im Westen aufgewachsen sind, mag das wie ein, ja, surrealer Albtraum klingen. Doch auf dem Gebiet der ehemaligen DDR wurde exakt dieses Szenario nach 1990 für abertausende Menschen bittere Realität.
2: Absolut.
1: Wir widmen uns heute der historischen und rechtlichen Aufarbeitung der Eigentumsverhältnisse nach der deutschen Wiedervereinigung. Im Zentrum unseres Diskurses steht ein unscheinbarer Grundsatz aus dem Einigungsvertrag: Rückgabe vor Entschädigung.
2: Ein Satz mit gewaltigen Folgen.
1: Genau. Die fundamentale Frage ist: War diese rigorose juristische Rückabwicklung ein unvermeidbarer, absolut notwendiger Akt zur Wiederherstellung rechtsstaatlicher Kontinuität?
2: Oder, und das ist eben mein Standpunkt, handelte es sich de facto um eine historisch beispiellose, strukturelle Massenenteignung ostdeutscher Bürger?
1: Ich vertrete hier eher die Perspektive, dass ein Rechtsstaat, der privates Eigentum schützt, historisches Unrecht nicht einfach ignorieren konnte. Das System musste konsequent handeln. Das wurde im Jahr 2000 ja auch vom Bundesverfassungsgericht vollumfänglich legitimiert.
2: Ich komme da aus einer völlig anderen Richtung. Man kann sich auf dem Papier natürlich sehr leicht hinter diesen noblen Begriff der Rechtsstaatlichkeit verstecken. Wenn wir uns die materiellen Mechanismen und die menschenrechtlichen Konsequenzen ansehen, zeichnet sich ein ganz anderes Bild. Wir sprechen hier faktisch von der größten Vermögensverschiebung und Enteignungswelle in Europa nach dem Zweiten Weltkrieg.
1: Das ist ein starker Begriff.
2: Es war ein systematischer Transfer von Ost nach West, der 2004 vom Europäischen Gerichtshof für Menschenrechte sogar explizit als Verletzung des Eigentumsrechts verurteilt wurde.
1: Okay, dann lass uns direkt in die Mechanik dieses Konflikts einsteigen. Man muss ja wirklich verstehen, wie diese beiden Welten damals aufeinander prellten. Zwischen 1945 und 1949 gab es in der sowjetischen Besatzungszone die sogenannte Bodenreform.
2: Ja.
1: Rund 3,3 Millionen Hektar Land wurden ohne Entschädigung enteignet. Von Großgrundbesitzern, aber eben auch von vielen anderen, die in den Westen flohen. Als 1990 die Mauer fiel, forderte der bundesdeutsche Rechtsstaat natürlich eine Klärung.
2: Richtig, und hier stoßen wir auf diesen massiven konzeptionellen Graben. Das in der DDR erworbene Eigentum an diesen Grundstücken war oft gar kein Eigentum im westdeutschen Sinne.
1: Genau, das müssen wir genauer beleuchten. Wie genau hat die DDR das damals rechtlich konstruiert?
2: Das ist der entscheidende Punkt, an dem das westliche Unverständnis oft beginnt. Die DDR hat das bürgerliche Recht komplett umgebaut. Im Westen, und das steht so im BGB, gilt der Grundsatz, wer das Grundstück besitzt, dem gehört automatisch auch das Gebäude, das fest darauf steht.
1: Klar, das Akzessionsprinzip.
2: Genau, die DDR hat diese Einheit im eigenen Zivilgesetzbuch bewusst zerschlagen. Der Boden gehörte oft dem Staat oder wurde in Volkseigentum überführt. Aber den Bürgern wurde ein dauerhaftes Nutzungsrecht verliehen.
1: Ein Nutzungsrecht, okay.
2: Das bedeutet, das Land gehörte der Gemeinschaft, aber das Haus, das die Familie mit ihren eigenen Händen darauf baute, war ihr persönliches Eigentum. Das war keine rechtliche Grauzone, das war im DDR-Recht absolut verbrieft und sicher.
1: Das ist ein echt faszinierender Mechanismus. Wenn ich das durchdenke, ist das so, als würdest du versuchen, zwei völlig inkompatible Computerbetriebssysteme zusammenzuführen.
2: Schöner Vergleich.
1: Die Bundesrepublik operierte auf dem System des BGB, quasi dem westdeutschen macOS. Und in diesem Betriebssystem gibt es den Befehl einfach nicht, dass ein Haus Person A gehören kann, während das Grundstück Person B gehört.
2: Mhm.
1: Das System wirft sofort eine Fehlermeldung aus. Als 1990 das westdeutsche Betriebssystem auf den Osten aufgespielt wurde, konnte es die DDR-Dateien, also diese Nutzungsrechte, einfach nicht lesen. Es wertete sie als ungültig.
2: Und was macht ein System bei einem kritischen Fehler?
1: Es lädt das letzte fehlerfreie Backup. Und das war für die westdeutschen Juristen nun mal der Grundbuchstand von 1949, bevor die DDR überhaupt gegründet wurde.
2: Die Analogie ist treffend, aber sie offenbart eben auch die ganze Brutalität des Vorgangs. Indem man dieses juristische Backup von 1949 geladen hat, hat man 40 Jahre gelebte Realität einfach formatiert. Komplett gelöscht.
1: Naja, gelöscht ist vielleicht...
2: Man hat das Leben und die Investitionen von Millionen Menschen aus dem System gewischt, als hätten sie nie existiert. Nehmen wir konkrete Fälle aus dem Quellenmaterial, etwa in Rostock im Jahr 2003.
1: Was war da genau?
2: Da taucht der westdeutsche Erbe eines ehemaligen Gutsbesitzers auf. Dieser Erbe hat nicht einen einzigen Stein an den dutzenden DDR-Einfamilienhäusern gesetzt, die mittlerweile auf dem Land stehen. Aber das wiederhergestellte BGB sagt, der Boden gehört dir und weil das Gebäude untrennbar mit dem Boden verbunden ist, gehört dir jetzt auch das Haus.
1: Krass.
2: Das ist juristische Alchemie. Man verwandelt das lebenslange Nutzungsrecht ostdeutscher Familien in eine illegale Besetzung, um es den Erben im Westen zuzuschanzen.
1: Okay, da muss ich aber kurz reingrätschen und die Logik des Gesetzgebers verteidigen. Ich verstehe die unglaubliche menschliche Härte, die das mit sich brachte. Aber spiel das mal in der Praxis für die Bundesrepublik durch.
2: Gerne.
1: Du hast da hunderttausende Akten von Menschen, viele davon im Übrigen keine reichen Großgrundbesitzer, sondern normale Handwerker oder Bauern, die 1953 oder 1971 in den Westen geflohen sind, weil sie politisch verfolgt wurden.
2: Mhm.
1: Der DDR-Staat hat ihr Land konfiskiert und dann Nutzungsrechte an andere vergeben. Wie hätte ein Rechtsstaat 1990 sagen können, Pech gehabt, euer verbrieftes Eigentumsrecht von damals interessiert uns nicht mehr. Das hätte den unantastbaren Schutz des Eigentums komplett untergraben.
2: Der Fehler in dieser Logik ist, dass sie so tut, als wären alle Alteigentümer unschuldige Opfer der Geschichte gewesen.
1: Es gab doch viele politisch Verfolgte.
2: Ja, die gab es. Aber das Quellenmaterial belegt auch unmissverständlich, dass viele derjenigen, die nach 1945 in den Westen flohen und deren Erben 1990 die Hand aufhielten, tief in das NS-System verstrickt waren.
1: Okay, aber...
2: Ihr ursprünglicher Reichtum basierte allzu oft auf Zwangsarbeit, Arisierung oder der Ausbeutung von Landarbeitern im Dritten Reich. Die DDR hatte diese Leute enteignet nicht grundlos.
1: Verstehe.
2: Und 1990 sorgt das objektive westdeutsche Recht dafür, dass die Erben dieser NS-Profiteure den Boden zurückbekommen, den die damals mittellosen Flüchtlinge 40 Jahre lang urbar gemacht hatten. Das ist die Perversion des Rechtsstaates, der formelle Titel über materielle Gerechtigkeit stellt.
1: Das ist ein starker Vorwurf, aber juristisch gesehen extrem heikel. Ein Rechtsstaat kann 1990 nicht pauschal jeden Alteigentümer unter den Generalverdacht der NS-Täterschaft stellen, ohne individuelle Gerichtsverfahren zu führen.
2: Das ist wahr, aber das Resultat bleibt schreiend ungerecht.
1: Das Recht muss objektiv bleiben. Aber warte mal, Wenn dieses starre Festhalten an formellen Eigentumstiteln schon bei einzelnen Einfamilienhäusern zu so massiven Verwerfungen führte, wie hat man das denn auf der Makroebene gehandhabt?
2: Da wird's erst richtig absurd.
1: Ich spreche von den riesigen Kombinaten, den volkseigenen Betrieben, den ganzen Plattenbausiedlungen. Hat man bei der berühmten Treuhandanstalt exakt dieselbe binäre Logik angewandt?
2: Exakt. Und hier nimmt das Ganze Dimensionen an, die den Verstand sprengen. Auf der Makroebene sprechen wir über das sogenannte Volkseigentum. Das Gesamtvermögen der DDR wurde vor der Wende auf etwa 1,5 Billionen Mark geschätzt. Laut DDR-Verfassung gehörte dieses Vermögen unteilbar dem Volk. Es war die kollektive Lebensleistung von 16 Millionen Menschen.
1: Und was passierte dann 1990 konkret?
2: Man hat den Ostdeutschen nicht einen einzigen Anteil an ihrem eigenen Staatsvermögen übereignet. Kein Aktienpaket, kein Genussschein, gar nichts. Stattdessen wurde alles in eine gigantische Bundesbehörde ausgelagert, die Treuhandanstalt.
1: Und deren Mandat war ja die schnelle Privatisierung dieses gesamten Volksvermögens, um es in eine funktionierende Marktwirtschaft zu überführen.
2: Privatisierung ist da ein sehr harmloses Wort für das, was mechanisch passierte. Die Treuhand wickelte rund 8.500 volkseigene Betriebe ab. Und wo landeten diese Betriebe?
1: Zum großen Teil im Westen, nehme ich an.
2: Zu 95%. Sie gingen an westdeutsche oder internationale Investoren. Ostdeutsche Bürger hatten schlichtweg nicht das Kapital, um mitzubieten. Aber noch viel krasser ist der Wohnungsmarkt.
1: Inwiefern?
2: Die DDR war faktisch der größte Immobilienbesitzer der Welt mit über 6 Millionen Wohnungen. Anstatt diese Wohnungen genossenschaftlich an die Mieter zu übergeben, wurden sie im großen Stil an westdeutsche Wohnbaukonzerne, Banken und Hedgefonds verschleudert.
1: Wow.
2: Ja. Die Kommunen wurden oft gezwungen, ihre eigenen Bestände zu privatisieren, um Altschulden zu tilgen. Das führte zu der bizarren Situation, dass ostdeutsche Städte Jahre später genau diese Wohnungen zum Zehnfachen des Preises vom Westen zurückkaufen mussten. Man hat die Ostdeutschen systematisch von der Kapitalbildung ausgeschlossen.
1: Da muss ich eine völlig andere ökonomische Lesart anbieten. Du hast in unserer Vorbereitung das Moskauer Modell erwähnt.
2: Ja, genau. Gesetz Nummer 1541-I.
1: Richtig. In Russland wurden nach 1990 Millionen von staatlichen Wohnungen einfach den Mietern geschenkt. Und man hätte theoretisch auch den Belegschaften in der DDR ihre maroden Fabriken schenken können. Aber lass uns das mal ökonomisch durchdenken. Hätte das wirklich funktioniert?
2: Es hätte zumindest Eigentum geschaffen.
1: Aber die russische Privatisierung führte historisch in eine beispiellose oligarchische Korruption. Die Leute hatten Wohnungen und Fabrikanteile, aber absolut kein Geld, um sie zu sanieren. Wir dürfen nicht vergessen, warum die Treuhandbetriebe oft für eine symbolische D-Mark an westliche Investoren abgab.
2: Weil sie sie loswerden wollten.
1: Weil sie bankrott waren. Mit der Währungsunion im Juli 1990 wurde die Ostmark quasi über Nacht 1:1 in D-Mark getauscht. Das war politisch gewollt, aber ökonomisch ein Todesurteil.
2: Das bestreite ich nicht.
1: Die ostdeutschen Exportgüter waren auf dem Weltmarkt schlagartig 300-400% teurer. Absolut unverkäuflich. Die Treuhand brauchte Investoren, die hartes Kapital und westliche Marktzugänge mitbrachten. Dass diese Investoren im Westen saßen, war schlichte makroökonomische Realität, keine bösartige Verschwörung zur Ausplünderung.
2: Das ist die klassische betriebswirtschaftliche Verteidigungslinie der Treuhand. Aber sie ignoriert völlig, wie diese Übernahmen in der Praxis abliefen.
1: Wie liefen sie denn ab?
2: Viele dieser westlichen Investoren haben nicht gekauft, um zu sanieren. Sie haben gekauft, um den ostdeutschen Konkurrenten vom Markt zu nehmen. Sie haben die wertvollen Filetgrundstücke in den Innenstädten behalten, Fördermittel kassiert, die Maschinen verscherbelt und die Belegschaft dann entlassen.
1: Das gab es, ja.
2: Das war oft keine marktwirtschaftliche Rettung. Das war feindliches Asset-Stripping. Und selbst wenn wir das Moskauer Modell für fehlerhaft halten, das ändert nichts an der Tatsache, dass im Vereinigten Deutschland das exakte Gegenteil einer gerechten Vermögensverteilung stattfand. Wenn eine Gesellschaft ihr eigenes Land und ihre Betriebe verliert, nennt man das Landnahme.
1: Okay, wenn wir aber von Landnahme und massenhaftem Eigentumsverlust sprechen, dann müssen wir uns zwingend den Mechanismus ansehen, der diesen Schmerz eigentlich abfedern sollte.
2: Du meinst die Entschädigung?
1: Genau. Der Leitgedanke hieß ja Rückgabe vor Entschädigung. Das bedeutet im Umkehrschluss, es gab sehr wohl einen Rechtsanspruch auf Entschädigung für diejenigen, die ihr Eigentum zurückgeben mussten. Das war das Entschädigungsgesetz von 1994.
2: Die sogenannte Entschädigung, ja? Wenn man sich die Fakten dieses Gesetzes ansieht, begreift man, warum so viele Ostdeutsche von staatlich legitimiertem Betrug sprechen.
1: Betrug? Das ist ein hartes Wort.
2: Wie berechnet ein Rechtsstaat normalerweise eine Entschädigung? Nach dem aktuellen Verkehrswert. Wenn der Staat heute dein Haus abreißt, kriegst du den Marktwert. Was aber hat der Bundestag 1994 für die Ostdeutschen beschlossen?
1: Wahrscheinlich einen reduzierten Satz.
2: Man griff auf eine völlig absurde Berechnungsgrundlage zurück, die sogenannten Einheitswerte aus dem Jahr 1935. Man hat den Wert der Grundstücke eingefroren auf das Preisniveau von vor dem Zweiten Weltkrieg, vor 60 Jahren historischer Entwicklung.
1: Warte, stoppe mal kurz. Echt jetzt?
2: Ja, exakt.
1: Die haben ernsthaft die Steuerwerte von 1935 als Basis für Entschädigungen im Jahr 1994 genommen. Wie konnte das verfassungsrechtlich als faire Entschädigung durchgehen? Das Resultat muss doch grotesk niedrig gewesen sein.
2: Grotesk niedrig ist fast noch eine Untertreibung. Durch diese 1935er Werte erhielten die Betroffenen am Ende meist nur zwischen 2 und 5% des tatsächlichen Verkehrswertes von 1990.
1: 2 bis 5%? Wahnsinn!
2: Konkret. Für ein liebevoll ausgebautes Einfamilienhaus, das auf dem Markt vielleicht 150.000 D-Mark wert gewesen wäre, bekam die ostdeutsche Familie am Ende eine Entschädigung von 4.000 bis 8.000 D-Mark.
1: Das ist der Gegenwert eines Gebrauchtwagens.
2: Richtig. Man hat ihnen das Haus genommen, in dem sie lebten, und ihnen dafür einen 8 Jahre alten Gebrauchtwagen in die Hand gedrückt. Und weißt du, was das noch viel unerträglicher macht?
1: Was meinst du?
2: Die Demografie der Betroffenen. Weißt du, wer in der DDR oft auf diesen Neubauernstellen und in diesen Häusern saß?
1: Ah, du spielst auf die Vertriebenen nach 1945 an.
2: Ganz genau. Hunderttausende Vertriebene aus Schlesien, Pommern, Ostpreußen waren nach dem Krieg völlig entwurzelt in der DDR gestrandet. Sie hatten durch den Krieg bereits absolut alles verloren.
1: Mhm.
2: Sie bauten sich auf dem enteigneten Land mit unmenschlichem Fleiß ein zweites Mal ein Leben auf. Sie schufen eine neue Heimat. Und dann kommt 1990 der bundesdeutsche Rechtsstaat und nimmt exakt diesen Menschen zum zweiten Mal in ihrem Leben alles weg, um es Erben zu geben, die längst gut situiert im Westen leben.
1: Das ist hart.
2: Das ist eine moralische Katastrophe, bei der das Rechtssystem seine Empathie komplett abgeschaltet hat.
1: Die menschliche Tragik dieser Doppelenteignung ist absolut erdrückend. Das lässt sich überhaupt nicht wegdiskutieren. Und du hast natürlich recht, wenn du auf das Urteil des Europäischen Gerichtshofs für Menschenrechte verweist.
2: Das Urteil von 2004.
1: Genau. Der EGMR hat ja festgestellt, dass diese Praxis das Eigentumsrecht verletzte. Aber lass uns das mal aus der staatsmännischen Helikopterperspektive betrachten. Dieses Urteil fiel 14 Jahre nach der Einheit. Versetzen wir uns in die Architekten des Vertrages von 1990 zurück.
2: Mhm.
1: Sie standen vor 2,3 Millionen Rückübertragungsanträgen. Wenn die Bundesrepublik für über 400.000 betroffene Gebäude den vollen Marktwert hätte zahlen müssen, wir reden hier von hunderten Milliarden D-Mark zusätzlich, hätte das nicht die finanzielle Leistungsfähigkeit des Staates schlichtweg gesprengt?
3: Das ist das Argument der leeren Kassen.
1: Ja, aber war diese lächerliche Entschädigung wirklich der Ausfluss eines bösen Willens? Oder war es nicht vielmehr die nackte finanzielle Panik eines Staates, der kurz vor der Überforderung stand? Der Staat musste Privateigentum wiederherstellen, um Investitionen abzusichern, konnte sich echte Gerechtigkeit aber schlicht nicht leisten.
2: Aber hör dir an, was du da gerade sagst. Wenn ein Staat sich den Rechtsstaat angeblich nicht leisten kann, dann darf er ihn doch nicht auf dem Rücken der ohnehin schon Schwächsten simulieren.
1: Das ist ein guter Punkt.
2: Im Westen haben Politiker die Rückgabepolitik als große Wiedergutmachung des DDR-Unrechts deklariert. Aber für die Betroffenen im Osten war es genau das Gegenteil. Es war ein kalter Systemwechsel, der ihnen zeigte, eure Lebensleistung zählt nichts. Das hat alles entwertet.
1: Wir nähern uns leider schon dem Ende unserer Zeit. Daher ist es wichtig, dass wir die zentralen Fäden dieses immensen Themenkomplexes noch einmal bündeln.
2: Gerne.
1: Wenn ich mir die juristische Architektur dieses Prozesses ansehe, bleibt für mich festzuhalten, die Wiedervereinigung war ein historischer Kraftakt ohne Blaupause. Zwei grundverschiedene Systeme mussten zwangsweise synchronisiert werden.
2: Mhm.
1: Das Festhalten an formellen westdeutschen Eigentumsbegriffen brachte unbestreitbar brutale Härten mit sich. Aber aus einer systemischen Sicht war dieser extrem schmerzhafte Reset wohl unvermeidbar, um die freiheitlich-demokratische Grundordnung funktionsfähig auf den Osten ausweiten zu können.
2: Und meine Schlussfolgerung fällt da diametral anders aus. Dieser Vorgang war in seiner materiellen Umsetzung eine menschenrechtliche Katastrophe. Der Begriff der zweiten Enteignung ist statistische Realität.
1: Mhm. Dieser Prozess zog die systematischste Vermögensverschiebung Europas nach 1945 nach sich als Einbahnstraße von Ost nach West. Das hat das Vertrauen von Millionen Ostdeutschen in das demokratische System so tiefgreifend zerstört, dass wir die politischen Erschütterungen davon bis heute spüren. Dennoch gibt es bei aller Dissonanz klare Punkte, in denen sich unsere Perspektiven überschneiden. Wir sind uns einig, dass die menschlichen Kosten dieses Transformationsprozesses von der westdeutschen Gesellschaft lange ignoriert wurden. Und die statistische Faktenlage ist unstrittig. Das ehemalige Volksvermögen wurde faktisch fast vollständig in westdeutsche Hände transferiert.
2: Ja. Dieser gigantische Vermögenstransfer ist empirisch unbestreitbar. Der Dissens bleibt aber bei der Frage bestehen, ob es zu dieser juristischen Abrissbirne wirklich keine praktikable Alternative gab. Ob man nicht doch Modelle hätte finden können, die das gelebte Recht anerkannt hatten.
1: Und genau das unterstreicht den immensen Wert solcher historischen Brüche nicht nur aus einer Perspektive zu betrachten. Nur wenn wir die kalte juristische Logik der Paragraphen mit der harten historischen Realität der betroffenen Biografien kollidieren lassen, begreifen wir das ganze Bild.
2: Absolut.
1: Denken wir nur an diese absurden 1935er Steuerwerte, die genutzt wurden, um Vertriebenen zum zweiten Mal ihr Zuhause zu nehmen. Das Quellenmaterial birgt noch so viele weitere Schicksale und Details, die es wert sind, erkundet zu werden.
2: Am Ende unseres Diskurses bleibt für mich ein ganz konkretes Bild haften. Wir haben eingangs über das Haus gesprochen. Das Haus, das mit bloßen Händen, Stein für Stein, auf einer Nachkriegsruine aufgebaut wurde.
1: Ein Leben, das im wörtlichen Sinne in Trümmern begann und durch unfassbare Eigenleistungen wieder Gestalt annahm.
2: Nur um 40 Jahre später, durch ein einziges, rechtmäßig gestempeltes Stück Papier aus einer untergegangenen Epoche juristisch wieder in sich zusammenzustürzen. Es zwingt uns als Gesellschaft, eine sehr unbequeme Frage zu stellen. Was ist letztendlich mehr wert? Das verbriefte Recht aus der Vergangenheit oder das gelebte Leben in der Gegenwart?
0: Ja, die Treuhand ist ja in Osten Deutschlands ein rotes Tuch. Und vielleicht sollte man mal, um den Frieden wiederherzustellen oder versuchen, den Frieden wiederherzustellen, dieses ganze Treuhandkapitel mal auch juristisch aufarbeiten und die Unterlagen zur Einsicht freigeben. Sie sind ja für 70 Jahre unter Verschluss. Und ansatzweise haben wir gehört, warum das so ist.

0: Forscher im Laboratorium. Wenn sie dir morgen befehlen, du sollst einen neuen Tod erfinden gegen das alte Leben, dann gibt es nur eins, sag nein. Du Pfarrer auf der Kanzel, wenn sie dir morgen befehlen, du sollst den Mord segnen und den Krieg heilig sprechen, dann gibt es nur eins, sag nein. Du Pilot auf dem Flugfeld, wenn sie dir morgen befehlen, du sollst Bomben und Phosphor über die Städte tragen, dann gibt es nur eins, sag nein. Mütter in allen Erdteilen, Mütter in der Welt, wenn sie morgen befehlen, ihr sollt Kinder gebären, Krankenschwestern für Kriegslazarette und neue Soldaten für neue Schlachten, Mütter in der Welt, dann gibt es nur eins, sag nein. Denn wenn ihr nicht Nein sagt, dann wird der letzte Mensch mit zerfetzten Gedanken und verpesteter Lunge antwortlos und einsam unter der giftig glühenden Sonne und unter wankenden Gestirnen umherirren, ungehört, antwortlos, letzter Tierschrei des letzten Tieres Mensch. All dieses wird eintreffen, morgen, morgen vielleicht, vielleicht heute Nacht schon, wenn ihr nicht Nein sagt.
1: Es wird

Boots aus den Niederlanden, Entrüstung. Ich bin gerade am Überlegen. Ich nehme mal den Tango.

0: Ja, Auflösen, ein Titel, der auch auf dem letzten Album der Hosen ist, aber eigentlich schon im Jahre 2008 veröffentlicht wurde, auf dem Album In aller Stille. Ja, war ja eine Zusammenarbeit mit der österreichischen Schauspielerin und Musikerin Birgit Minichmayr. Ja, den Text haben sie beide zusammengeschrieben, Andreas Frege und Birgit Minichmayr. Und die Musik hat Andreas Frege alleine gemacht und komponiert. Andreas Frege, wissen wir natürlich alle, ist Campino. So viel zu diesem Titel. Wir kommen mal weiter zu einem anderen Titel. Man soll den Tag nicht vor den... Richtig.
1: 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Und der Schlüssel, wie in diesem Fall, durchs Gitter rutscht vom Ortskanal. Er hängt nach Hause desperat, wobei er ganz vergessen hat, dass an dem Fernbedienungsring auch sein Haustorschlüssel hängt. An der verschlossenen Eingangstür klebt der Kuckuck. 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
0: Ja, so kann die ERV Satire.

Jederzeit Sonne. Ob das so gut ist, weiß ich nicht. Wie oft bist du schon aufgewacht und hast gebetet, es möge endlich der erlösende Regen kommen? Wie oft hast du schon diese erniedrigenden Papiere in der Hand gehalten? Wer entscheidet eigentlich, wer Arbeit bekommt und wer dazu verdammt ist, Däumchen zu drehen? In der Schule haben die immer erzählt, dass jeder die gleichen Chancen haben sollte. Wie oft hat man dir schon erzählt, dass du nur der etwas bekommt, der sich auch genug darum kümmert? Wie viele Betrüger haben dir dein Geld schon abgeknöpft, obwohl dir deine Mutter immer gesagt hat, du sollst nicht wetten? Hast du nur immer den Spaß, der mit der Knarre im Anschlag unterwegs ist? Irgendjemand muss ihm erzählt haben, dass man leicht in Spitzen kommt, wenn man zu hart arbeitet. Aber trotzdem scheint andauernd die Sonne. Wie oft hat dir der Mann vom Wetterbericht schon Märchen erzählt, über die du nur lachen konntest? Du weißt, genauso machen es doch die Politiker und Führer auch, wenn sie alles nur halbherzig erledigen. Wer bekommt den Job? Wer sitzt am Drücker? Wer hat die Verantwortung für all das, was dir als letzten Strohhalm dient, wenn du verrückt genug bist? Aber trotzdem scheint andauernd die Sonne. 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Jawohl. So viel zu dem Text. Manchmal sind ja Texte auch ganz nützlich. Einen Titel machen wir noch vor dem nächsten Beitrag. Erasure mit Blue Savannah.

0: Bluff, Sabana. Ja. Und das Ganze ist ja auch schon ein bisschen älter. Anfang der 90er oder Ende der 80er ging das Ding ja an den Start von Erasure. Jetzt kommen wir zu unseren Union Busting News. Berichte und Meldungen aus der nicht ganz so fairen Arbeitswelt.
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2: Fraport, Stimmzettel geschreddert, Wahl gefälscht. Geberit, Betriebsratsmitglied gefeuert. Mercedes, spontane Streiks in Bremen und Düsseldorf. Seniorenheime Dortmund, Betriebsratswahl ungültig. Kölnbäder, fristlose Kündigung gegen Betriebsratsmitglied. Fertigmacher packt im Spiegel-Interview aus. Kündigungsanwalt verrät seine schmutzigen Methoden.
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3: Frankfurt, Flughafen Fraport. Im Mai 2026 wählten die 13.000 Angestellellten der Fraport AG und zweier Töchterfirmen einen neuen Betriebsrat. Zur Wahl aufgerufen waren Verwaltungsangestellte bis zu Schichtarbeitern im Gepäck- und Frachtbereich. Jetzt steht der Verdacht der Wahlmanipulation im Raum. Darüber berichten Hessischer Rundfunk und Tagesschau. Hakan Cicek, ein langjähriges Betriebsratsmitglied und selbst Betriebsratskandidat, soll Klage eingereicht haben. Laut Bericht kritisiert er, dass Briefwahlunterlagen, die gesichert hätten, gelagert werden müssen, frei zugänglich gewesen seien. Man habe mit der Hand Wahlunterlagen aus den dafür vorgesehenen Briefkästen fischen können. Außerdem sei ein Müllsack mit geschredderten Wahlzetteln in einem Müllcontainer gefunden worden. Mitarbeiter hatten ihn entdeckt, als sie kurz nach Schließung der Wahllokale einem anonymen Hinweis nachgegangen waren. Kreuze auf den Papierstreifen lassen ahnen, dass es sich um abgegebene Stimmen handeln könnte. Betriebsratswahlzettel müssen jedoch bis zur nächsten Wahl aufbewahrt werden. Laut Tagesschau wurden die Wahlen seit 2020 bereits 5-mal wiederholt, jedoch jedes Mal gerichtlich angefochten und für ungültig erklärt. Mitarbeiter üben außerdem heftige Kritik an der Organisation der Betriebsratswahl durch den Wahlvorstand. Dieser hatte die Wahl auf das Pfingstwochenende gelegt. Ein Affront, bei dem man kaum an ein Versehen des Wahlvorstandes glauben möchte. Die Terminwahl hatte zur Konsequenz, dass die Wahlteilnahme für viele Verwaltungsmitarbeiter aufwendig oder sogar unmöglich war, denn viele hatten sich, leicht vorhersehbar, freigenommen. Bereits bei der ersten gemeinsamen Betriebsratswahl der Fraport AG und den Töchtern Fraport Ground Services und Fra Vorfeldkontrolle hatte Verdi die bisherige Mehrheit im Betriebsrat eingebüßt. Bei der Wahl 2024 konnten Fra Ground Mitarbeiter, dominiert von der Gewerkschaft Comba, von 39 Sitzen 31 Mandate für sich gewinnen. Lediglich 4 Sitze gingen an Beschäftigtenvertreter der Fraport-Mutterfirma. Und das, obwohl die Fraport AG damals rund 8.500 Mitarbeiter, die Fra Ground aber nur 4.500 Angestellte hatte. Die Fra Ground ist für die Bodenabfertigung und für Gepäck und Flugzeuge zuständig, sowie den Winterdienst und Enteisung. Viele Mitarbeiter der Fra Ground sind in der Comba organisiert. Beim Versuch einer Betriebsratswahl Ende 2025 hatte Comba sogar versucht, die Verdi-Liste komplett von der Wahl auszuschließen. Das Hessische Landesarbeitsgericht hatte deshalb die Wahl abgebrochen. Als Aktion gegen Arbeitsunrecht hören wir leider immer wieder von Betriebsratsmitgliedern, die ihre Privilegien zum eigenen Vorteil nutzen und die Interessen der Belegschaft vernachlässigen oder sogar aktiv verraten. So kann es für freigestellte Betriebsräte überaus attraktiv sein, nicht mehr dem ursprünglichen Berufsbild nachgehen zu müssen. Wer sich gleichzeitig mit der Geschäftsleitung gut stellt, kann sich auf Kosten des Amtes und der Kollegen ein angenehmes Leben machen. Und schlimmer noch, solche Betriebsratsmitglieder können unter Umständen Einfluss auf Entfristungen und Einstellungen nehmen und gegebenenfalls das eigene Umfeld begünstigen. Pfullendorf in Baden-Württemberg. Der Sanitärtechnikhersteller Geberit verfolgt weiterhin die Kündigung eines Betriebsratsmitgliedes. Die Firma hatte die Kündigung Ende 2026 nach rund 28 Jahren Beschäftigung in der Logistik ausgesprochen. Darüber berichtet die Schwäbische Zeitung. Der Betriebsrat hat der Kündigung des Kollegen zugestimmt. Ein relativer Skandal, denn Betriebsräte sollten Kollegen schützen und nicht kündigen. Als Grund für die Kündigung nennt das Unternehmen unangemessenes Verhalten gegenüber einer Vorgesetzten. Die Rede ist von Anspucken und, aufgepasst, erheblichem Erschrecken. Und zwar, weil das Betriebsratsmitglied hinter dem Rücken der Kollegin eine Kiste habe fallen lassen. Unmittelbare Zeugen dafür soll es laut früheren Berichten nicht geben. In der Schwäbischen sagte der Gekündigte, das sei alles erfunden. Wir berichteten schon im Februar 2026 darüber, dass die Anwältin des Gekündigten, Marion Hessler, geäußert haben soll, dass die Vorgesetzte keine Gelegenheit ausgelassen habe, das Betriebsratsmitglied zu mobben und zu diskreditieren. Der Gekündigte dagegen erklärte in der Schwäbischen Zeitung, dass Geberit vor ihm schon zwei anderen Betriebsratsmitgliedern auf seltsame Art und Weise gekündigt habe. Der Rechtsstreit, in dem nun Zeugen hinzugezogen werden sollen, könnte sich noch bis Ende des Jahres ziehen. Bremen und Düsseldorf. Es formt sich spontaner Widerstand und das ist gut so. In Bremen haben am Freitag, den 26.06.2026, über 500 Kollegen der Halle 9 in der Mittagspause beschlossen, nicht an ihre Arbeitsplätze zurückzukehren. Darüber berichten die Tageszeitung Junge Welt und der SWR. Die Kollegen aus der Frühschicht informierten die Mitarbeiter der Spätschicht mit einem Flugblatt. Dort hieß es: Die Frühschicht empfängt euch heute nicht in voller Stärke. Über 500 Kollegen der Halle 9 haben in der Mittagspause beschlossen, dass unsere Kinder hitzefrei haben und wir uns kümmern müssen. Die Überhitzung liegt an der Forderung des Vorstandes an uns. Wir sollen länger arbeiten und die Löhne sollen gekürzt werden. Zeitgleich wird in der Regierung über die Rente mit 70 und weitere massive Kürzungen im Bereich Gesundheit, Rente und Bildung diskutiert. Nicht mit uns. Die Mercedes-Benz-Mitarbeiter beziehen sich auf einen am Freitagmorgen bekannt gewordenen Plan des Managements. Weil die Arbeitskosten im internationalen Vergleich hoch seien, sollen die Angestellten länger arbeiten, ohne dafür mehr Lohn zu bekommen. Damit greift Mercedes die bisher geltende 35-Stunden-Woche im Werk an und plant direkte Lohnkürzungen. Zusätzlich soll die Auszahlung einer Sonderzahlung, die im Juli 2027 hätte erfolgen sollen, verschoben werden. Das betrifft rund 90.000 der 108.000 Angestellten. Der Gesamtbetriebsrat betonte, dass die Verschiebung der Auszahlung der Sonderzahlung eine einseitige Entscheidung des Unternehmens und kein Verhandlungsergebnis sei. Tarifvertraglich sei die Verschiebung allerdings möglich. Der Schritt zeige gleichzeitig, wie groß der Druck inzwischen sei. Die Verantwortung für die Krise liege, so der Betriebsrat, jedoch nicht bei den Angestellten. Am Montag, dem 29.06.2026, zogen dann Mercedes-Benz-Angestellte in Düsseldorf nach. 350 Kolleginnen und Kollegen legten zeitgleich die Arbeit nieder und marschierten zum Betriebsratsbüro. Nach etwa 35 Minuten nahmen sie die Arbeit wieder auf. Ein zweiter Streik von 250 weiteren Kollegen folgte in Düsseldorf gleich in der Spätschicht desselben Tages. Die Personalabteilung in Bremen soll bereits angekündigt haben, Abmahnungen auszusprechen. Ein Schritt, der die positive Bindung zum Unternehmen sicher nicht stärken und das Image beschädigen wird. Spontane Streiks sind vom internationalen Recht gedeckt. Auch wenn Interessensvertreter in Deutschland die Legende aufrechterhalten, dass nur der angemeldete Streik, zu dem eine Gewerkschaft aufrufe, legitim sei. Das stimmt nicht. Die Webseite Rote Fahne News zitiert einen Kollegen zur Frage, ob der Streik erlaubt sei, mit den Worten: Wenn dir einer eine reinhaut, fragt auch niemand zuerst, ob er sich denn nun wehren darf. Dortmund. Die SHDO ist Betreiberin mehrerer städtischer Seniorenheime. Hier wurden am 6. und 7. Mai 2026 turnusmäßig Betriebsräte gewählt. Die SHDO-Geschäftsleitung will die Wahl jedoch für nichtig erklären lassen. Verdi und die Anwältin der frisch gewählten Betriebsräte zeigen sich geschockt. Darüber berichtet die BAZ. Die verschiedenen SHDO-Einrichtungen hatten über viele Jahre einen gemeinsamen Betriebsrat. Die SHDO-Geschäftsführerin Elisabeth Disteldorf gab den Leitungen der verschiedenen Standorte nach ihrer Amtsübernahme im Jahr 2021 jedoch eigene Personalvollmacht. Das heißt, die jeweiligen Einrichtungsleitungen konnten von da an selber über Einstellungen und Kündigungen entscheiden. Dadurch sind sie zu eigenständigen Betriebseinheiten geworden, die jeweils eigene Betriebsräte wählen müssten. Laut Bericht könnte dies nach Ansicht von Rechtsanwältin Inge-Lore Stein Die vertritt den Betriebsrat ein planvolles Vorgehen gewesen sein, um den Betriebsrat zu schwächen. Denn kleine Betriebsräte sind oft fragiler und weniger durchsetzungsfähig als große Gremien. Die SDAO und Verdi einigten sich deshalb im Februar 2026 nach langen Verhandlungen darauf, dass es künftig 3 Betriebsräte geben soll. Einen Betriebsrat für die Heime, einen für die Verwaltung und die Azubis sowie einen weiteren für die ambulante Pflege. Allerdings soll die SHDO-Geschäftsführerin Disteldorf den entsprechenden Vertrag bislang nicht unterschrieben haben. Und mit eben dieser fehlenden Unterschrift soll sie nun die Anfechtung der Betriebsratswahl begründen. Eine rückwirkende Unterzeichnung sei nicht möglich und das Gremium deshalb nicht existent. Es gebe nur die Möglichkeit einer Neuwahl. Als Grund nennt Disteldorf der WAZ, dass die von der Gewerkschaft unterzeichnete Fassung erst am 20. Mai bei den städtischen Seniorenheimen vorgelegen haben soll, also erst 2 Wochen nach der Wahl. Der zuständige Gewerkschaftssekretär Björn Jacinski ist laut WAZ überrascht, dass das gesprochene Wort in diesem Fall nicht zu gelten scheint. Immerhin handelt es sich um einen städtischen Arbeitgeber in Form einer gemeinnützigen GmbH und den öffentlichen Dienst. Jacinski hofft laut dem Bericht auf ein Machtwort des Oberbürgermeisters Alexander Kaluti, der schließlich Chef von dem Ganzen sei. Hoffen wir, dass diese etwas würdelose Posse bald zu einem Ende kommt. Schließlich gibt es in der Pflege ganz andere Probleme, denen sich Verantwortungsträger stellen sollten. Bis dahin gehen von hier solidarische Grüße an die frisch gewählten Betriebsratsmitglieder raus. Köln. Die Geschäftsleitung der Kölnbäder GmbH stellte einen Betriebsratsmitglied und langjährigen Angestellten Anfang Juni kurzfristig frei. Juni 2026 wohlgemerkt. Sie begründete den Schritt mit einem Arbeitszeitverstoß. Der Betriebsrat verweigerte nach Kenntnisstand der Gewerkschaft Verdi die Zustimmung zur außerordentlichen Kündigung. Nach Ansicht von Verdi hat die Freistellung damit keine Grundlage, teilte die Gewerkschaft in einer Meldung mit. Jörg Sauer, Kölner Verdi-Geschäftsführer, wertet die Maßnahme als Beeinträchtigung bei der Ausübung des Betriebsratsmandats, also Union-Busting. Unter anderem, weil der Geschasste im Augenblick keinen Kontakt zu seinen Kollegen halten kann. Verdi kündigte an, den Gekündigten umfassend zu unterstützen und rechtliche Schritte zu prüfen. Die Güteverhandlung hat noch nicht stattgefunden. Ein Solidaritätskomitee ist in Gründung. Deutschland. Der Kündigungsanwalt Kilian Friemel von der Kanzlei Taylor Wessing gab im Magazin Spiegel ein Interview. Unter Überschrift: Arbeitgeberanwalt Kilian Friemel orchestriert Entlassungen im Akkord. Einige Zitate daraus wollen wir euch nicht vorenthalten. Zum Beispiel sagt Friemel: Häufig geht die Gründung eines Betriebsrats von Menschen aus, die eher keine Leistungsträger sind und Sonderkündigungsschutz wollen. Also er bezieht sich auf Betriebsratsgründer und unterstellt denen tatsächlich, dass sie keine Leistungsträger seien und einfach nur den besonderen Kündigungsschutz wollen. Und dann sagt er weiter, dass ein neuer Betriebsrat von der gesamten Belegschaft getragen wird, ist nicht der Regelfall. Häufig ist es eine kleine Gruppe, die vor allem eigene Interessen und die Sicherung des eigenen Arbeitsplatzes im Blick hat. Das ist schon ein ziemlich dicker Hund, finden wir, denn es ist ja nichts anderes als die Diskreditierung von Betriebsratsgründern. Den Sonderkündigungsschutz für Wahlbewerber bei Betriebsratswahlen wertet er als schlechten Scherz. Und zwar, weil Unternehmen in dieser Zeit keine Restrukturierungen anstoßen könnten. Oh, wie schade. Restrukturierungen sind natürlich ein Synonym für Kündigungen, Arbeitsverdichtung und Auslagerung. Mit Bezug auf ein anderes Spiegel-Interview, in dem der Union-Buster Alexander Birkan damit prahlte, dass er auch einen behinderten Betriebsrat auf die Straßen setzen könne, sagt Friemel: Diese Einschätzung teile ich. Ich mache diesen Job seit 25 Jahren und habe mehr als 2000 Gerichtsprozesse begleitet. Dass ein Mitarbeitender nach einem gewonnenen Kündigungsschutzprozess an seinen Arbeitsplatz zurückgekehrt ist und sagt, ich arbeite hier jetzt, bis ich 67 bin, das habe ich noch nicht erlebt. Die Erfahrung, dass Unternehmen Angestellten, die sich erfolgreich gegen eine Kündigung gewehrt haben, oft das Leben schwer machen, kennen wir leider auch aus unserer Vereinsarbeit. Allerdings lehnen wir es natürlich ab, dies als gegeben und normal hinzunehmen. Und in diesem Sinne appellieren wir vor allen Dingen an die Kolleginnen und Kollegen von Angestellten unter Druck. Seid solidarisch, lasst euch nicht aufhetzen und lasst euch vor allen Dingen nicht zu willfährigen Instrumenten widerlicher Kampagnen gegen eure eigenen Kollegen machen. Derselbe Mob, der sich dafür hergibt, Angestellte zu mobben, der wäre jederzeit auch bereit, seine Aggression gegen euch selbst zu wenden. Also haltet lieber zusammen. Ja, das Ganze findet ihr, wenn ihr den Spiegel online durchsucht unter dem Stichwort Arbeitgeberanwalt Kilian Friemel. Es sind noch einige andere Stellen darin, die uns den Mann nicht gerade sympathisch gemacht haben. Das war's von mir.
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The Sweet Fox on the Run, ja, eine der Glamrock-Bands damals dieser Ära. Glamrock wurde ja eigentlich von Shin Chapman, also dem Produzenten-Duo Shin Chapman, erfunden. Und die haben ja viele Titel geschrieben und die meisten Interpreten, oder besser gesagt Sänger, Sängerinnen und Bands, galten damals als Mädchenbands, die für die Jungs da waren. Die haben ihre eigene Musik gemacht und die waren nicht bei Shin Chapman. Aber im Nachhinein kann man sagen, Glamrock ist etwas, was seit Generationen überlebt hat. Wir kommen zur Musik aus Flensburg.

0: Nicht aus Flensburg, du trägst keine Liebe in dir. Ja, was sollte man sagen? Die haben sich ja 2002 wieder aufgelöst. Was machen denn die einzelnen Bandmitglieder? Kim Frank, der ja auch gesungen hat, veröffentlichte 2007 ein Soloalbum. Zudem ist er bereits als Schauspieler und Buchautor tätig. Vor allem aber arbeitet er als Regisseur für Musikvideos für diverse deutsche Musikgrößen. Florian Sump ist seit 2007 als Rapper Jim Pansen wieder im Musikgeschäft. Gunnar Astrup arbeitet nach einer abgeschlossenen Volontariat längere Zeit als Musikchef beim Hörfunk. Im Jahre 2022 hat er dann die Geschäftsführung und Programmleitung des Kulturfestivals Flensburger Hofkultur übernommen. Andreas Puffpaff ist Videograf und Webseitendesigner. Und Kai Fischer arbeitet als Kostümbildner bei Filmproduktionen. Ja, so sind die Sachen dann, die man so nach und nach immer mal macht. Wir fragen nach, wir sind ja ein freies Radio. Freies Radio heißt ja, dass wir nicht gebunden sind an irgendein Format. Bei uns, wir sind ein Vollprogrammradio. Also bei uns gibt es verschiedene Arten von Programmen. Zum Beispiel eben auch heute um 19 Uhr Urbi et Orbi. Keine Angst, hat nichts mit dem Papst zu tun. Bei uns schreibt sich Urbi et Orbi mit dem Klammeraffen, also dem Ad-Zeichen, und ist eine Sendung für Swupfurt, von Swupfurt, mit regionalen Informationen, mehr oder weniger ausschließlich regionalen Informationen. Wir kommen jetzt hier zu einem Beitrag, den ich angekündigt hatte, schon am Anfang. Da geht es um die Rentenreform und das aktiengestützte Paket, was ja dazu kommen soll. Und wie sollte man es anders erwarten? Der Bundeskanzler, der ja nicht mal mehr der Bundeskanzler aller ist, so eine schlechte Bewertung hat ja noch niemand gehabt an dieser Position, war ja mal ein Manager von BlackRock. Und diesen Hintergrund betrachten wir uns jetzt im nächsten Beitrag. Zur Moderation haben wir wieder unsere KI-gestützten virtuellen Kollegen herangezogen. Der Beitrag ist von uns erarbeitet, eben auch in der Endproduktion, also erfolgt. Wir tragen die volle Verantwortung für die Inhalte.
1: Stellen Sie sich einfach mal vor, ein weltweit bekanntes Unternehmen macht bei 19 Milliarden Dollar Umsatz stolze 5 Milliarden Dollar Verlust. Und das in einem einzigen Jahr.
2: Da würden die meisten Anleger wahrscheinlich direkt abwinken.
1: Richtig, absolut. Normalerweise würden sie wahrscheinlich zweimal überlegen, ob sie da auch nur einen Cent ihres hart erarbeiteten Geldes investieren. Aber, und das ist der springende Punkt nun, stellen Sie sich vor, der Staat zwingt Sie per Gesetz jeden Monat einen festen Teil Ihres Bruttolohns in genau dieses Unternehmen zu pumpen.
2: Völlig automatisiert.
1: Genau, völlig automatisiert, ohne dass Sie auch nur den geringsten Einfluss oder ein Veto haben. Klingt absurd? Naja, genau das könnte aber die hochkomplexe Realität unserer neuen Altersvorsorge werden.
2: Das ist ein faszinierender und ehrlich gesagt auch ziemlich beunruhigender Gedanke zugleich. Denn genau diese Mechanismen stehen heute bei uns auf dem Prüfstand. Wir beleuchten hier und heute eine, ja, man kann schon sagen, tektonische Verschiebung in der deutschen Sozialpolitik. Es geht um die viel diskutierte Empfehlung 28 der Rentenkommission. Der Kern dieses Plans sieht nämlich vor, die gesetzliche Altersvorsorge fundamental umzustrukturieren. Also künftig sollen jeweils 1% des Bruttolohns von Arbeitnehmern und Arbeitgebern nicht mehr direkt an die jetzigen Rentner fließen, sondern, und das ist das Neue, in einen zentral verwalteten staatlichen Kapitalfonds investiert werden.
1: Ja, und um diese Umstrukturierung wirklich in all ihren Facetten zu begreifen, stützen wir uns heute auf detaillierte Analysen von Fred Schumacher und Jens Berger. Und auch auf einige überaus scharfsinnige Leserzuschriften, die uns erreicht haben.
2: Die waren wirklich exzellent diesmal.
1: Definitiv. Diese Quellen dekonstruieren die vorgeschlagene Rentenreform. Sie tun das einerseits am Beispiel des staatlichen Atomfonds, dem sogenannten KenFo, der hier gewissermaßen als Blaupause für den Staat dient. Und andererseits werfen sie einen extrem kritischen Blick auf die Bewertungsmechanismen der globalen Finanzmärkte. exzellent illustriert am jüngsten Börsengang von Elon Musks Raumfahrtunternehmen SpaceX.
2: Bevor wir da jetzt tief in die Mechanik eintauchen, sollten wir vielleicht ganz kurz unsere grundlegenden Positionen in diesem Diskurs abstecken.
1: Gute Idee.
2: Also, ich argumentiere heute auf Basis unserer Quellenlage, dass dieser Zwangstransfer von Rentengeldern in den Finanzmarkt vor allem in Kombination mit den hochgradig intransparenten, automatisierten Mechanismen passiver Indexfonds eine strukturelle Umverteilung von unten nach oben erzwingt und reale, kaufkraftbereinigte Renditen für die Bürger systematisch verfehlen wird.
1: Okay. Und ich vertrete auf der anderen Seite die Ansicht, dass eine kapitalgedeckte Säule in der Altersvorsorge primär über breit diversifizierte Indexfonds, also ETFs, eine mathematisch zwingende und empirisch belegte Modernisierung darstellt, um dem demografischen Wandel effektiv zu begegnen.
2: Da prallen also Welten aufeinander.
1: Das tun sie. Lassen Sie uns direkt zur Sache kommen. Wir müssen den Tatsachen ins Auge sehen. Unser traditionelles Umlageverfahren fährt mathematisch gegen die Wand.
2: Naja, das ist eine starke Behauptung.
1: Aber es ist so. Wir haben eine schrumpfende arbeitende Bevölkerung, die eine wachsende Zahl von Leistungsempfängern mit immer längerer Lebenserwartung finanzieren muss. Die Gleichung, die geht einfach nicht mehr auf. Die Nutzung des globalen Kapitalmarktes ist daher kein Casino-Kapitalismus, wie es Kritiker oft polemisch framen.
2: Aber es fühlt sich für viele so an.
1: Mag sein, aber es ist die rationale, längst überfällige Teilhabe der arbeitenden Bevölkerung an der globalen Wertschöpfung. Ich meine, wenn ein technologischer Gigant globale Märkte dominiert, partizipieren die Rentensparer durch Indexfonds automatisch an diesem gigantischen Erfolg.
2: Es tut mir leid, aber das kaufe ich Ihnen einfach nicht ab. Lassen Sie mich Ihnen erklären, warum. Das Konzept, das Sie hier als so wunderbar, rationale Teilhabe beschreiben, krankt an einer fundamentalen konzeptionellen Schwäche. Es birgt reale systemische Gefahren.
1: Inwiefern?
2: Das Hauptproblem ist der Mechanismus des passiven Investierens selbst. Also die Gelder aus diesen geplanten Pensionsfonds und Rentenbeiträgen fließen blind und völlig unhinterfragt in diese Indizes. Das ist ein automatischer Kaufzwang, der absurde Überbewertungen befeuert und letztlich genau das Kapital gefährdet, das er eigentlich absichern soll.
1: Sie spielen auf Blasenbildung an.
2: Genau. Wir machen die Arbeitnehmer durch diese Struktur völlig unfreiwillig zur Exit-Liquidität von Milliardäre.
1: Okay, bevor wir uns gleich der Frage widmen, ob der Markt hier Blasen bildet oder nicht, müssen wir den Blick auf das Fundament werfen, auf das die Kommission ihre Empfehlung überhaupt stützt. Wenn wir darüber sprechen, ob der Staat Milliarden am Kapitalmarkt verwalten kann, müssen wir uns den KENFO ansehen, also den Fonds zur Finanzierung der kerntechnischen Entsorgung.
2: Den Schumacher in seiner Analyse ja stark auseinandernimmt.
1: Richtig. Er wird in den Papieren explizit als historisches Vorbild für den geplanten Rentenfonds genannt. Und wenn wir uns die nackten Zahlen des KENFO ansehen, sehen wir doch ganz pragmatisch, das Instrument funktioniert.
2: Wirklich?
1: Ja. Der Fonds startete 2017 mit 24,1 Milliarden Euro. Er hat über 9 Jahre hinweg bereits 5 Milliarden Euro für die Atommüllentsorgung ausgeschüttet. Er hat seinen Zweck also definitiv erfüllt. Und heute liegt er trotzdem bei einem Volumen von 25,6 Milliarden Euro.
2: Mhm.
1: Das entspricht einer nominalen Rendite von rund 2,9% pro Jahr. Das belegt doch empirisch, dass staatlich verwaltete Fonds Kapital nicht nur erhalten, sondern Erträge erwirtschaften können.
2: Da muss ich direkt einhaken. Die Zahlen, die Sie da nennen, die klingen auf dem Papier im ersten Moment vielleicht beruhigend. Aber sie ignorieren die makroökonomische Realität komplett. Fritz Schumacher legt in seiner Analyse den Finger exakt in diese Wunde. Und hier ist äußerste begriffliche Präzision gefordert.
1: Was meinen Sie konkret?
2: Sie sprechen von einer nominalen Rendite von 2,9%. Aber nominal ist eine pure Illusion, wenn wir nicht über die reale Kaufkraft sprechen. Wir müssen die Inflation berücksichtigen.
1: Gut, die Inflation war hoch in letzter Zeit, das bestreitet niemand.
2: Hoch ist gar kein Ausdruck. In der Zeitspanne von 2017 bis 2025 lag die durchschnittliche jährliche Inflationsrate bei etwa 2,83%. Das ergibt über die Jahre kumuliert eine Inflation von satten 25,5%.
1: Ja, das ist heftig.
2: Rechnen wir das mal kurz durch. Wenn wir diese 25,5% bereinigen, entsprechen die heutigen 25,6 Milliarden Euro kaufkraftmäßig nur noch 19,07 Milliarden Euro des Jahres 2017. Die reale Rendite ist also massiv negativ.
1: Naja.
2: Doch. Der Fonds hat real rund ein Viertel seines Wertes verloren. Und das soll die Blaupause für unsere Rentenversicherung sein? Das ist eine reine Renditeillusion.
1: Ich verstehe, warum Sie das denken, aber lassen Sie mich Ihnen eine andere Perspektive aufzeigen. Ich räume absolut ein, die Inflation der letzten Jahre war brutal und ein realer Kaufkraftverlust ist natürlich schmerzhaft. Aber ich muss hier eine entscheidende Gegenfrage aufwerfen.
2: Bitte.
1: Glauben Sie ernsthaft, dass das rein umlagefinanzierte System diese 25,5% Inflation ohne kollabierende Beitragsraten oder massive Rentenkürzungen besser abgefedert hätte?
2: Es hätte zumindest nicht am Aktienmarkt gewettet.
1: Aber schauen Sie sich die Löhne an. Die Löhne der arbeitenden Bevölkerung, aus denen die Umlage ja direkt finanziert wird, sind in diesem Zeitraum keineswegs im gleichen Maße wie die Inflation gestiegen. Das Umlagesystem hätte real also noch viel dramatischere Einbußen erlitten. Ich stelle mir den Kapitalmarkt hier gerne wie unser öffentliches Bahnnetz vor.
2: Ein Bahnnetz, okay.
1: Ja, passen Sie auf. Wenn wir auf ein einzelnes, von Krisen geprägtes Jahr schauen, wie die jüngsten Inflationsjahre, dann ist das so, als würde ein ICE auf offener Strecke komplett ausfallen. Eine absolute Katastrophe für diesen Moment. Aber wenn wir uns den Anlagehorizont der Altersvorsorge ansehen, also 30 oder 40 Jahre, und das gesamte Netz betrachten, dann kommen die Millionen von Reisenden am Ende zuverlässig ans Ziel. Um diese Inflation langfristig zu schlagen, brauchen wir genau diese renditestarken Instrumente.
2: Aber genau da liegt der Denkfehler in Ihrer Analogie. Was nützt mir das schönste Bahnnetz, wenn der Fahrplan manipuliert wird, damit nur die Besitzer der Bahngesellschaft pünktlich ankommen?
1: Also jetzt wird es aber sehr metaphorisch.
2: Nein, das ist extrem real. Sie sagen, wir brauchen renditestarke Instrumente, um die Inflation auszugleichen. Und das führt uns direkt zu der Frage, in was wir da eigentlich investieren. Der Mechanismus, wie diese Rentengelder über ETFs in den Markt fließen, ist hochgradig problematisch. Das zeigt Jens Berger am Beispiel des SpaceX-Börsengangs.
1: Ah, SpaceX. Ein extremes Beispiel, aber gut.
2: Wir haben ja eingangs den Verlust von 5 Milliarden erwähnt. SpaceX wird aktuell mit unfassbaren 1,8 Billionen Dollar bewertet. Und wie kam diese Bewertung zustande? Durch einen lächerlich winzigen Free Float.
1: Moment, lassen Sie uns den Begriff Free Float für jeden, der uns gerade zuhört, vielleicht ganz kurz einordnen. Er beschreibt ja einfach den Anteil der Aktien, der tatsächlich frei an der Börse gehandelt wird.
2: Exakt. Bei SpaceX sprechen wir von gerade einmal 4,25% der Aktien. Diese 4,25% wurden künstlich verknappt und für 75 Milliarden Dollar am Markt platziert.
1: Mhm.
2: Um das mal wirklich greifbar zu machen, stellen Sie sich vor, ich habe eine Kiste mit 100 Äpfeln. Ich behalte 96 Äpfel im Keller und verkaufe nur 4 Stück auf dem Markt an Leute, die unbedingt jetzt sofort einen Apfel wollen, für jeweils 10 Euro. Dann stelle ich mich hin und behaupte, schaut her, meine ganze Kiste ist 1000 Euro wert.
1: Naja, das ist das Gesetz von Angebot und Nachfrage.
2: Aber niemand weiß, ob die restlichen 96 Äpfel jemals einen Käufer für diesen exorbitanten Preis fänden. Diese absurde Hochrechnung erzeugt bei SpaceX einen fiktiven Billionenwert. Und nun kommt die sogenannte Lex Musk ins Spiel.
1: Das Nasdaq-Listing.
2: Richtig. Normalerweise gibt es strenge Regeln und Wartezeiten für die Aufnahme in den Leitindex Nasdaq 100. Aber die Nasdaq hat Verbraucherschutzregeln kurzerhand über Bord geworfen, um SpaceX bereits 15 Tage nach dem Börsengang in den Index aufzunehmen, mit einer Gewichtung von 0,5%.
1: Moment. Diese Gewichtung von 0,5% ist aber keine Willkür. Sie basiert streng auf der eben ermittelten Marktkapitalisierung des Unternehmens im Verhältnis zum gesamten Index. Das ist ein rein mathematischer Prozess.
2: Aber sie basiert eben auf der Marktkapitalisierung der Kiste Äpfel, von der nur 4 verkauft wurden. Das ist doch der Wahnsinn. Und hier wird es für unsere Rente gefährlich. Was passiert jetzt? Ein ETF ist ja kein schlauer Manager am Schreibtisch, der sich die Bilanzen ansieht und sagt, oh, 5 Milliarden Verlust, das kaufe ich lieber nicht.
1: Nein, ein ETF bildet ab.
2: Genau, ein ETF ist ein dummer Code, ein Algorithmus. Er sagt einfach, SpaceX macht 0,5% des Nasdaq 100 aus, also muss ich von jedem Euro, der heute aus dem deutschen Rentenfonds in den ETF fließt, blind 0,5 Cent in SpaceX stecken. Egal wie teuer die Aktie ist.
1: Das nennt man passives Investieren.
2: Aber das führt zu einem Systemfehler. Brancheninsider schätzen, dass allein durch diesen passiven Zwangseffekt Aktien im Wert von rund 50 Milliarden Dollar gekauft werden müssen. Das ist keine freie Marktwirtschaft mehr, in der Preisfindung stattfindet. Und wer profitiert? Insider wie Antonio Grazias, Peter Thiel oder Jared Kushners Firma Affinity Partners. Sie können ihre massiv überbewerteten Anteile abverkaufen. Und wer kauft sie ihnen ab? Der deutsche Arbeitnehmer, der über die Empfehlung 28 dazu gezwungen wird.
1: Also, ich gebe zu, diese Bewertung von SpaceX von 1,8 Billionen Dollar erscheint auf den ersten Blick surreal. Aber, und das dürfen wir nicht vergessen, das ist ein bekanntes Phänomen bei aggressiven Wachstumsaktien. Wir dürfen hier nicht den Fehler machen, die Innovationskraft eines Elon Musk zu unterschätzen.
2: Selbst wenn er innovativ ist, rechtfertigt das diesen Mechanismus?
1: Lassen Sie mich das ausführen. Er revolutioniert mit SpaceX buchstäblich die Raumfahrt. Starlink, das Satellitennetzwerk, ist zwar das einzige derzeit profitable SpaceX-Unternehmen, aber es dominiert einen globalen Zukunftsmarkt, der in 10 Jahren Billionen abwerfen könnte. Und das ist doch exakt der konzeptionelle Sinn von ETFs.
2: Dass man Verluste kauft?
1: Nein, dass der einzelne Arbeitnehmer, der Bäcker, die Krankenschwester, sie alle müssen nicht abends die komplexen Finanzberichte von SpaceX lesen. Sie müssen nicht das Risiko eingehen, einzelne Aktien auszuwählen, das sogenannte Stockpicking. Sie halten einfach den gesamten Index.
2: Und wenn die Blase platzt?
1: Wenn SpaceX das nächste Amazon wird, profitiert der Rentner massiv. Wenn SpaceX scheitert und massiv an Wert verliert, fällt es irgendwann aus dem Index heraus und der ETF schichtet das Kapital völlig emotionslos in die nächsten wirtschaftlichen Aufsteiger um. Der Mechanismus der Marktkapitalisierungsgewichtung stellt schlichtweg sicher, dass man immer automatisch an der makroökonomischen Front der Innovation investiert ist.
2: Diese Argumentation ist in der Theorie vielleicht nett, aber sie verkennt in der Praxis völlig die zeitliche Dimension des Verlustes. Lassen Sie uns das mal logisch zu Ende denken. Wenn SpaceX scheitert und aus dem Index fällt, ist das Geld der Rentner, das zu dieser absurden Höchstbewertung von 1,8 Billionen hineingepumpt wurde, ja bereits vernichtet.
1: Es wird umgeschichtet.
2: Nein, es hat sich nicht in Luft aufgelöst, es hat schlicht den Besitzer gewechselt. Es ist jetzt in den Taschen von Herrn Thiel und Herrn Kushner. Lassen Sie mich Ihr Bild vom Bahnnetz durch eine wesentlich treffendere Analogie ersetzen.
1: Da bin ich gespannt.
2: Dieser Mechanismus gleicht einem manipulierten Casino. Der Türsteher, in unserem Fall die Börse Nasdaq, ändert kurzerhand die Hausregeln für die Aufnahme in den elitären VIP-Bereich. Warum tut er das? Damit die VIP-Gäste, also die Insider, ihre ohnehin völlig überbewerteten Chips zu Höchstpreisen einlösen können.
1: Das ist eine sehr zynische Sichtweise.
2: Es ist die Realität. Und gleichzeitig werden die einfachen Arbeiter draußen vor der Tür durch den Staat gezwungen, jeden Monat mit 1% ihres Bruttolohns genau diese Chips abzukaufen. Völlig losgelöst davon, ob das Unternehmen dahinter reale Gewinne macht. Das hat absolut nichts mit Teilhabe an der Innovation zu tun. Das ist systematische Vermögensabschöpfung.
1: Das ist ein rhetorisch extrem starkes Bild, das muss ich Ihnen lassen. Aber es ignoriert völlig die makroökonomische Breite der Diversifikation. Die Empfehlung 28 der Kommission sieht ja keineswegs vor, die gesamten deutschen Rentengelder in die Nasdaq oder gar spezifisch in SpaceX zu stecken.
2: Natürlich nicht, aber das Prinzip bleibt gleich.
1: Es geht um weltweite Diversifikation. Oft wird dies repräsentiert durch Indizes wie den MSCI World, der rund 1500 Unternehmen aus über 20 Industrieländern und den verschiedensten Branchen umfasst. Ein einzelnes Unternehmen, selbst wenn es temporär überbewertet sein sollte, macht in diesem riesigen Topf nur einen winzigen Bruchteil aus.
2: Die fundamentale Stärke des Kapitalmarktes liegt in der Aggregation von globalem Produktivitätswachstum. Wir kommen einfach nicht umhin, die sozioökonomischen Realitäten tiefgründiger zu betrachten. Ohne den Kapitalmarkt würden wir den nachfolgenden Generationen eine unfassbare, geradezu erdrückende Steuer- und Beitragslast auf, um das Umlageverfahren irgendwie künstlich am Leben zu halten.
1: Aber löst der Kapitalmarkt dieses demografische Problem wirklich oder verschiebt er es nur auf eine andere Ebene?
2: Er diversifiziert das Risiko global. Wir müssen die Demografie hier aber konsequent bis zum Ende durchdenken. In den Leserzuschriften, auf die wir uns stützen, bringt Thomas Riemke einen exzellenten Einwand vor. Darüber wird in der Politik viel zu wenig gesprochen.
1: Sie meinen den sogenannten Asset Meltdown?
2: Ganz genau. Was passiert eigentlich ganz konkret mit der Nachfrage nach diesen ETFs, wenn die gigantische Kohorte der geburtenstarken Jahrgänge, die sogenannten Boomer, in den nächsten Jahren massenhaft in Rente geht? Diese Generation wechselt logischerweise von der Ansparphase in die Entnahmephase. Sie müssen ihre ETF-Anteile verkaufen, um ihre Rente ausgezahlt zu bekommen.
1: Ja, das ist der normale Zyklus.
2: Aber das Angebot- und Nachfrageverhältnis kippt. Plötzlich werden auf dem Markt systematisch mehr Anteile verkauft, als von den nachrückenden, zahlenmäßig viel kleineren jungen Generationen nachgekauft werden können. Das viel zitierte Demografieproblem wird an der Börse also nicht gelöst. Es wird dort potenziert. Ein gigantischer struktureller Verkaufsdruck trifft auf fehlende Käufer. Wenn alle verkaufen wollen, sinken die Preise.
1: Wie gesagt, das ist die bekannte Asset-Meltdown-Hypothese. Aber auch hier müssen wir uns streng an die ökonomische Evidenz halten.
2: Warten Sie. Lassen Sie mich den Gedanken noch kurz abschließen, denn hier kommt noch eine weitere Machtebene hinzu.
1: Okay, bitte.
2: Gerade zuhört und sich fragt, was passiert, wenn hunderte Milliarden Euro aus dem deutschen System in diese Märkte fließen. Wir geben die Kontrolle an ein Oligopol aus genau drei Giganten ab. BlackRock, Vanguard und State Street.
1: Das sogenannte große Dreigespann?
2: Richtig. Sie verwalten nicht nur Billionen, sie definieren maßgeblich die Algorithmen und Indizes, nach denen die Kapitalströme fließen. Bei geschätzten 500 Milliarden Euro, die durch diese deutsche Rentenreform in den nächsten 10 Jahren in diesen Markt fließen sollen, geben wir unsere finanzielle Souveränität an Institutionen ab, die rechtlich nicht dem deutschen Rentner, sondern einzig und allein ihren eigenen Aktionären verpflichtet sind.
3: Okay, lassen Sie uns diese beiden Punkte getrennt betrachten. Das sind wichtige Einwände. Zuerst zur Demografie. Der globale Aktienmarkt, abgebildet in Indizes wie eben

0: Käufer auftreten werden, die die Anteile der europäischen Boomer übernehmen. Das ist ja gerade der unschlagbare Vorteil der globalen Vernetzung, den uns ein rein nationales Umlagesystem nie bieten kann.
1: Wenn das Kapital dort bleibt und nicht abgezogen wird?
0: Das globale Wachstum strebt nach Rendite. Zu Ihrem zweiten Punkt, der Machtkonzentration, da bin ich weitaus eher bei Ihnen.
1: Immerhin?
0: Ja, ich gebe zu, dass ein solches Oligopol im Finanzsektor ordnungspolitisch äußerst bedenklich ist. Und hier finde ich den Gedanken aus der Leserzuschrift von Niki Beckmann absolut faszinierend.
1: Den Ansatz der Belegschaftsaktien?
0: Genau. Beckmann schlägt vor, diese Machtkonzentration im ETF-Sektor abzumildern, indem wir einen ganz anderen Weg gehen. Große Unternehmen könnten gesetzlich verpflichtet werden, jährlich 1% ihrer Anteile als unveräußerliche Belegschaftsanteile direkt an die Arbeiter zu übertragen.
1: Oh wow, das wäre meine Reform.
0: Ja, das wäre eine echte Demokratisierung des Kapitals, die direkt an der Wurzel ansetzt und diese Mittelsmänner wie BlackRock umgeht. Doch auch dieses alternative Modell bestätigt letztlich meine Kernprämisse in dieser Analyse. Der systematische Aufbau von Produktivkapital, also die Beteiligung der arbeitenden Klasse an den Produktionsmitteln, ob nun über staatliche Fonds oder direkte Belegschaftsaktien, bleibt für eine tragfähige Altersvorsorge schlichtweg unerlässlich.
1: Die Idee von Niki Beckmann ist in der Tat charmant. Wissen Sie auch warum? Weil sie den Finanzmarktmittelsmann, den gigantischen Vermögensverwalter, ausschaltet und das Eigentum direkt, ohne Umwege, an die eigentlichen Wertschöpfer gibt. Aber, und das ist das große Aber, die Realität der Empfehlung 28, über die wir heute debattieren, sieht eben völlig anders aus.
0: Naja, sie ist ein erster Schritt.
1: Nein, sie zwingt das Geld der Bürger direkt in die Hände genau dieser Mittelsmänner. Und solange wir zulassen, dass die Konstruktion von ETFs zu einer derartigen Entkopplung von realem Unternehmenswert und Börsenkurs führt, wie wir es bei SpaceX durchexerziert haben, bauen wir kein echtes Produktivkapital auf. Wir blasen lediglich eine historische Blase weiter auf.
0: Das ist Ihre Interpretation des Marktes.
1: Es ist das, was die Zahlen zeigen. Wenn die Entnahmephase der Boomer-Generation weltweit zu einem Stresstest für dieses System wird und die Kurse dann massiv nachgeben, gibt es im Kapitaldeckungsverfahren kein staatliches Auffangnetz für den Weltverlust. Der einfache Rentner trägt am Ende das volle Marktrisiko, während die Finanzindustrie völlig unabhängig von der Performance der Fonds ihre Verwaltungsgebühren für Hunderte von Milliarden sicher kassiert.
0: Also wir haben heute viele extrem komplexe Schichten dieses Themas abgetragen. Lassen Sie uns unsere Perspektiven zum Abschluss dieses tiefgreifenden Austausches bündeln.
1: Gerne.
0: Meine Position bleibt trotz all der berechtigten Kritik bestehen. Der globale Kapitalmarkt ist und bleibt allen extremen Auswüchsen bei Einzelbewertungen wie im Fall SpaceX zum Trotz der robusteste und historisch bewährteste Mechanismus, um die breite, arbeitende Bevölkerung an der weltweiten wirtschaftlichen Entwicklung und technologischer Innovation zu beteiligen.
1: Mhm.
0: Ja, die strukturellen Herausforderungen sind absolut real. Überbewertungen durch automatisierte Indexzwangskäufe oder die Marktmacht von Giganten wie BlackRock erfordern zweifellos kluge und wahrscheinlich auch harte internationale Regulierung. Diese Probleme entwerten aber in meinen Augen nicht die grundlegende Notwendigkeit einer kapitalgedeckten Säule. Ohne dieses Renditepotenzial wird das demografische Gewicht unser bisheriges Umlagesystem unweigerlich zerdrücken.
1: Und mein Resümee fällt da deutlich skeptischer aus. Die Daten und Mechanismen, die wir heute aufgedröselt haben, angefangen bei den realen, inflationsbedingten Verlusten des Kenfo, der hier als Vorbild dienen soll, bis hin zu den geradezu grotesken, durch ETF-Algorithmen erzwungenen Überbewertungen, am Beispiel SpaceX, diese Daten belegen eine enorme systemische Gefahr.
2: Wir sehen die Gefahren, gewichten sie aber anders.
1: Richtig. Aber diese Form der Rentenreform, wie sie in der Empfehlung 28 skizziert wird, riskiert in meinen Augen eine gigantische Umverteilung der Lohneinkommen zugunsten des internationalen Finanzkapitals und weniger Insider. Die fundamentale Sicherheit der Altersvorsorge, auf die sich Menschen ein Leben lang verlassen, bleibt einfach auf der Strecke. Wenn der Staat seine Bürger dazu verdammt, als unkritische, blinde Liquiditätsspender für ohnehin überhitzte Finanzmärkte zu fungieren.
0: Wir haben heute wirklich eindrücklich gesehen, wie vielschichtig und riskant die Architektur unserer Zukunftsfinanzierung tatsächlich ist. Ich denke, wir sind uns absolut einig darin, dass die exakten Mechanismen der ETF-Konstruktion

0: Institutionen, die beunruhigende Marktmacht einzelner großer Vermögensverwalter und die oft schmerzhafte Diskrepanz zwischen nominalen und realen Renditen eine weitaus strengere öffentliche und regulatorische Kontrolle erfordern, als es derzeit auch nur im Ansatz der Fall ist.
1: Dem stimme ich voll und ganz zu. Da sind wir absolut auf einer Linie. Es liegt nun an jedem, der uns heute zugehört hat, diese Fakten für sich abzuwägen.
0: Genau.
1: Ist der Weg, die Rente teilweise dem globalen Finanzmarkt anzuvertrauen, wirklich der Rettungsanker, der unsere Zukunft sichert? Oder ist er letztlich nur ein Vehikel, um einen ohnehin elitären Finanzsektor mit den hart erarbeiteten Lohnanteilen der Allgemeinheit zu füttern? Die Materie ist gewaltig und sie bietet noch enorm viel Raum für weitere tiefgreifende Analysen.
0: Bevor wir also Milliarden in dieses System pumpen, müssen wir sehr genau verstehen, wer die Spielregeln schreibt, wer an den Transaktionen verdient und ob das Renditeversprechen, das am Ende bei uns ankommen soll, wirklich unsere Rente sichert oder uns nur die teure Illusion von Sicherheit vermittelt.
2: Ja, und damit bleibt mir eigentlich bloß noch zu sagen, mich zu verabschieden, einen schönen Tag zu wünschen. Wir hören und sehen uns dann demnächst in diesem Theater. Heute Abend zum Beispiel hören kann man mich wieder bei Orbi et Orbi. Das ist eine Sendung, die ich von unserem Bernd übernommen habe und in seinem Geiste weiterführe. Unter anderem mit einem ausführlichen Beitrag zu dem Bluesrock-Festival im August in Groß-Lindow. Und ich sage damit Tschüss.

Ja, nochmal ganz kurz da erwähnt, Oldie at Obi um 19 Uhr mit der großen Programmankündigung. Um 20 Uhr dann live in Reitwein mit Wolle mit der Vorstellung der Solisten und Gruppen, die dann da auftreten werden. Tschüss.

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Liebe Hörerinnen und Hörer, Sommerzeit, Urlaubszeit und für viele ist auch Radio DARC mit dabei. Dank unserer Kurzwelle können Sie uns in weiten Teilen Europas empfangen. Und zwar zum 595. Mal. Das Datum der Erstveröffentlichung ist Freitag, der 3. Juli 2026. Ich bin Cody Farron und werde Sie durch das Programm führen. Vergangene Woche ging einige Stunden lang gar nichts mehr bei der Deutschen Bahn. Der Zugfunk war nach einem Systemupdate ausgefallen und brachte deutschlandweit den gesamten Bahnverkehr zum Erliegen. Wir beleuchten daher heute unter anderem die technischen Hintergründe dieser weitreichenden Panne. Da es heute viel um Eisenbahn, Eisenbahntechnik und Zugfunk gehen wird, hier die passende Einstimmung dazu. Hier ist die Großmeisterin des Country Sounds, hier ist Billie Joe Spears mit Midnight Train.

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1: Heute mit diesen Themen. Bundesnetzagentur stellt neues Kundenportal zur Verwaltung vor. Deutsche Astronautin Rabea Rogge zu Gast auf der Ham Radio. Positive Entwicklungen für das 70 MHz Amateurfunkband und Gerrit Herzog erhielt die goldene Ehrennadel des DARC. Am Mikrofon Conny Farren. Auf der 49. Internationalen Funkfachmesse Ham Radio in Friedrichshafen hat die Bundesnetzagentur in einem Vortrag einen Einblick in ihr neuestes Kundenportal für die Verwaltung im Bereich Amateurfunkdienst gegeben. Der Vortrag hat gezeigt, wohin die Reise geht. Eigentlich sollte das Projekt schon zu Ostern fertig sein. Allerdings gibt es auf der Entwicklerseite noch eine leichte Verzögerung, sodass es nun im Sommer 2026 starten soll. Funkamateure können das neue Verwaltungsportal künftig über die Internetadresse bundesnetzagentur.de/amateurfunk erreichen. Eine Prozessmodellierung sei der Gestaltung des Kundenportals vorausgegangen. Das Kundenportal arbeitet als eigene Webanwendung im Browser. Zur Anmeldung stehen unterschiedliche Möglichkeiten zur Verfügung, die ebenso unterschiedliche Vertrauenslevel zur Verfügung stellen. Je nach Vertifikationslevel am Kundenportal sollen bald online folgende Funktionen möglich sein. Antrag auf Zulassung zur Amateurfunkprüfung. Antrag auf Zulassung zum Amateurfunk. Antrag auf Anerkennung ausländischer Amateurfunkprüfungsbescheinigung. Antrag auf Clubstationen und Sonderrufzeichen sowie Antrag auf Betrieb einer Relaisfunkstelle. Die Bearbeitungsstände sollen im Kundenportal eingesehen werden können. Aktuell laufende Anträge werden migriert und in das neue System übernommen. Es läuft wie gewohnt weiter, hieß es dazu. Bei Verlängerungen von Relaisstellen werden bestehende Daten übernommen, sofern das Vertrauenslevel der Anmeldung vorhanden ist. Eine automatische Information über Abläufe von Rufzeichen wird nicht Teil des Systems werden, informierte die Behörde. Auf die Frage, ob sich das neue System auf die Gebühren auswirken werde, hieß es, dass es eine Novellierung der Gebührenordnung im nächsten Jahr geben werde. Gebühren werden überdies nach dem Verwaltungsaufwand berechnet. Man erhofft sich durch das neue System weniger Verwaltungsaufwand und erhofft weiterhin, dass wenigstens die Gebühren nicht steigen werden. Die Rufzeichenliste wird weiterhin ohne Anmeldung abrufbar sein. Letztere wird HTML-basiert sein und mit besseren Suchfunktionen und besserem Layout ausgestattet sein. Einen ganz besonderen Gast und spezielles Highlight gab es auf der Funkfachmesse Ham Radio. Ab 11.30 Uhr sorgte die erste deutsche Frau im Weltraum, Rabea Rogge, Rufzeichen Lima Bravo 9, November Juliet, für regen Publikumsandrang am Stand des DARC. Moderatorin Stefanie Heine, Delta Oscar 7 Papa Romeo von der DARC Öffentlichkeitsarbeit, stellt ihr Fragen, unter anderem zu ihrem Werdegang und ihrer Weltraummission. Die Zuschauer verfolgten das interessante Gespräch. Frau Rogge war schon immer sehr daran interessiert, die Zukunft zu gestalten und Fragen zu stellen, welche die Zukunft weiter voranbringen. Die Mars-Mission Perseverance war für sie ein Momentum, in dem sie erkannte, hey, ich kann an der Zukunft mitarbeiten. Zu dem vielseits bekannten Statement, die Liebe zur Erde findet man im All, entgegnete sie, dass man die Liebe vor allem auch hier auf der Erde finden kann. Das vollständige Interview haben wir auf Video aufgezeichnet. Und Sie können es in Kürze auf dem DARC-YouTube-Kanal verfolgen. Dem Interview am DARC-Treff folgte indes eine Signierstunde Ihres Buches »Ein bisschen Weltraum für alle«. Um 14 Uhr berichtete die Astronautin von ihrer FRAM-2-Mission und gab noch einmal tiefere Einblicke. Als Teil der rein privat finanzierten SpaceX-Raumfahrtmission FRAM-2 flog Rabea Rogge in einer polaren Umlaufbahn um die Erde. Während der Mission führte sie das Projekt FRAM-2-HAM durch und sendete Funkbilder via Slow-Scan-Television an Funkamateure auf der Erde. Der Bundesrat hat auf seiner Webseite einen Entwurf für die 5. Verordnung zur Änderung der Frequenzverordnung veröffentlicht. Diese trägt das Aktenzeichen 364/26. Darin findet sich eine interessante Passage, die vor allem für die Funkamateure von großem Interesse sein dürfte. Die Fußnote Nummer 12 auf Seite 61 lautet wie folgt, Zitat. Der Frequenzbereich 70 bis 70,5 MHz kann für Aussendungen durch den Amateurfunkdienst genutzt werden. Diese Nutzungen genießen keinerlei Schutz vor militärischen Funkdiensten und dürfen keine schädlichen Störungen bei diesen Funkdiensten hervorrufen. Es scheint also voranzugehen, was das mögliche Wiederaufleben der bewährten Duldung des Amateurfunksendebetriebs im 4-Meter-Band angeht. Schließlich war unsere seinerzeitige Vermutung, dass aus Sicht des zuständigen Bundesministeriums für Digitales und Staatsmodernisierung rechtliche Probleme bestünden. Mit einer Verabschiedung der angegebenen Änderung wäre zumindest die juristische Basis geschaffen, auch 4 Meter Amateurfunk zu erlauben. Allerdings ist in der Sache noch nichts endgültig. Die Verordnung wurde zwar vom Bundeskabinett beschlossen und am 9.6. als zustimmungsbedürftige Rechtsverordnung an den Bundesrat weitergeleitet. Die nächste Plenarsitzung des Bundesrates ist für den 10. Juli terminiert. Erst dann könnte frühestens etwas beschlossen werden. Wie lange der weitere Prozess bis zu einer möglichen wirklichen Umsetzung dauert, kann derzeit nicht gesagt werden. Für die diesjährige Sporadic E-Saison jedenfalls dürfte es zu spät sein. Seit vielen Jahren engagiert sich Gerrit Herzog, Delta Hotel 8 Golf Hotel Hotel, in unterschiedlichen Bereichen des DARC. Mit seinem Einsatz hat er zahlreiche Entwicklungen innerhalb des Clubs begleitet und unterstützt. Für seine langjährigen Verdienste verlieh ihm DARC-Vorstandsmitglied Ronny Järke Delta Golf 2 Romeo Oscar November auf der Funkfachmesse Ham Radio die goldene Ehrennadel des DARC e.V. Wir möchten heute jemandem danken, der sicherlich lieber im Hintergrund geblieben wäre. Der OM, von dem ich spreche, ist jemand, der sich seit Jahrzehnten in vielfältiger Weise einbringt, ohne viel Aufhebens darum zu machen, eröffnete Delta Golf 2 Romeo Oscar November seine Laudatio. In der OV- und Distriktsjugendarbeit, beim Field Day, als Jugendcampleiter auf der Ham Radio und vor allem als AJW-Referent hat er Generationen geprägt und begeistert, erklärte Järke und fügte hinzu, wer ihn kennt, weiß, wenn es komplex wird, wird es für ihn erst richtig interessant. Das zeigt sich auch in seiner Arbeit für den DARC. Delta Hotel 8 Golf Hotel Hotel hat das elektronische Führungszeugnis eingeführt, war zunächst Packet Radio und nun Hamnet-Spezialist und Koordinator und kümmert sich seit Anfang 2020 in der Ehrenamts-IT im DARC um eine ganze Reihe von Systemen. Als Referent ist er mehrmals im Jahr in Baunatal, um die Teilnehmer der Funktionsträgerseminare auf ihre Aufgaben vorzubereiten und für ihr Amt stark zu machen. In der Corona-Zeit hat er mit dazu beigetragen, dass die Mitglieder sich weiterhin treffen konnten und das Vereinsleben am Laufen gehalten wurde. Mit der Mitwirkung an der Ham Radio World als digitaler, begehbarer Plattform hat er dafür gesorgt, dass die Messe nicht ausfallen musste, sondern ein einzigartiges Erlebnis für alle wurde. Auch war er maßgeblich an der Einführung von Treff.darc beteiligt, woraus unter anderem die Online-Lehrgänge zur Erlangung einer Amateurfunkgenehmigung resultierten. Dies wiederum brachte dem DARC e.V. neue Mitglieder. Ronny Järke schloss seine Laudatio mit folgenden Worten. Lieber Gerrit, du bist keiner für große Worte, sondern einer fürs Machen. Und genau deswegen bist du für den DARC so wichtig. Vielen Dank für dein Engagement und schön, dass wir dich haben. Das waren unsere heutigen Meldungen aus der Funkwelt für Sie. Ja, Gerrit, du bist der Zauberer im Hintergrund, der so viele Projekte verwirklicht hat. Und was passt jetzt an dieser Stelle besser als ein wirklich toller Rockklassiker aus dem Jahr 1972? Hier sind Uriah Heep mit The Wizard.

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1: Warum war es im Juni eigentlich so heiß? Naja, das war der Sommer vom letzten Jahr und der ist mit der Deutschen Bahn gefahren. Man soll ja keine Bahnwitze machen, weil es ist überhaupt nicht klar, ob die ankommen. Nee, Tatsache, dass Züge mal 2 Stunden lang nicht weiterfahren, ist für regelmäßige Bahnfahrer nichts Ungewöhnliches. Entweder macht die mobile Hardware schlapp, habe ich zuletzt am Sonntagabend kurz vor Augsburg erlebt. Da ist ein ICE 5 Minuten vor dem Ziel ohne funktionierenden Antrieb und Klimaanlage liegen geblieben. Und dann steht man da mal 1,5 Stunden, bis ein Regionalzug vorbeidümpelt, der einen mitnehmen kann. Denn immerhin hat's der ICE noch in einen kleinen Bahnhof geschafft. Der Regionalzug hat dann 1/2 Stunde gebraucht für die Strecke, die der ICE in 5 Minuten gefahren hätte. Und ein armer Kerl, der in Dinkelscherben in dem kleinen Bahnhof aussteigen wollte, hat die Panik bekommen, wie da eine ganze Horde von Leuten mit Koffern einsteigen wollte und ihn übersehen hat. Ja, dann fällt auch mal ein Stellwerk aus, oder es liegen Schneeflocken auf dem Gleis oder Blätter. Es gibt viele Gründe, doch zuletzt war die Bahn in den Schlagzeilen, weil sie 2 Stunden lang nicht fuhr, nur diesmal deutschlandweit, inklusive Regionalbahnen und S-Bahnen. Und warum? Nein, es war keine einzige Lok kaputt. Es war auch kein einziges Stellwerk kaputt und es waren auch keine Kühe im Gleis oder unbefugte Personen. Nein, der Zugfunk war kaputt. Ja, Kommunikationstechnik ist heutzutage unerlässlich, ging früher zwar auch ohne, aber da sind wesentlich weniger Züge gefahren. Da brauchte man nicht einmal Signale. Da hat der eine Zugführer einen Stab mitgenommen und erst wenn er den an den Zug in der Gegenrichtung übergeben hatte, durfte der fahren. Das funktioniert, aber da können halt nur wenige Züge fahren. Bei der heutigen Verkehrsdichte geht das nur noch mit Funk und der fiel am Sonntagabend um 10 Uhr aus, sodass niemand mehr nach Hause kam, weil um 12 Uhr dann meistens Betriebsschluss ist und man irgendwo festsitzt. Besonders ärgerlich war, dass dann auch niemand erfahren hat, was los ist, denn wenn der Zugfunk nicht geht, dann kann ja auch niemand mehr informiert werden. Wobei Zugfunk ist da eine Untertreibung. Früher hatte man halt ganz normale analoge Funktechnik. Eine Feststation im Bahnhof, wo der Fahrdienstleiter dran saß und teilweise Handfunkgeräte im Zug. Das hat dann eher innerhalb des Bahnhofs funktioniert oder ordentliche Funkgeräte, dann ging das auch auf offener Strecke. Die Zeiten sind vorbei. In den 90er Jahren hat man GSM-R eingeführt. GSM ist der Mobilfunkstandard, nach dem unsere Handys arbeiten. GSM zählt heute als 2. Generation und wird demnächst abgeschaltet. Inzwischen sind wir bei der 5. Generation mit 5G. Das GSMR ist eine Abwandlung davon und ist immer noch die Technik, als man den digitalen Mobilfunk eingeführt hat. Das war ja so um 1993 rum, mit den damaligen D-Netzen. Das ist jetzt nicht unbedingt das Hauptproblem, dass die Technik so alt ist, außer dass es manchmal keine Ersatzteile mehr gibt. Ein größeres Problem ist mangelnde Netzabdeckung. Wenn schon der normale Mobilfunk im Zug die Hälfte der Strecke nicht geht, ist es mit dem Bahnfunk natürlich nicht unbedingt besser. Aber ein Hauptproblem der Mobilfunknetze ist die zentrale Verwaltung. Das ist eben keine direkte Funkverbindung mehr. Es gibt zwar so einen Walkie-Talkie-Mode im GSMR, doch auch der läuft über Basisstationen, sonst wäre die Reichweite auch gar nicht ausreichend. Und wenn diese Basisstationen oder die dahinter steckende IT nicht mehr funktionieren, dann geht nichts mehr. Was nun genau los gewesen ist, darüber gibt es viele Ansichten. Der Südwestrundfunk hat einen geplanten Austausch von Hardware genannt, nachdem das System nicht wieder wie geplant hochgefahren werden konnte. Dann gibt es den Lokführer auf Facebook. Was der verkündet hat, klingt sehr plausibel. Es gibt allerdings keine weitere Quelle. Wenn es so war, wird es wahrscheinlich auch keiner zugeben wollen. Der schrieb, die Firma Frequentes mit Hard- und Softwarelösung für Funkverkehrsmanagement wollte zusammen mit der Betriebsführung des Network Operation Center der Bahn ein Update auf die Fixed Terminal Systems des GSMR-Systems aufspielen. Also die Funkstationen, die in den Bahnhöfen stehen, die die Fahrdienstleiter benutzen, nicht die mobilen in den Zügen. Das ist schiefgegangen und damit sind dann alle GFOS, GSMR-Fernsprecher ortsfest, der Fahrdienstleiter und Betriebszentralen ausgefallen. Ja, wir sehen, die Sprache ist hier noch wie früher bei der Deutschen Bundespost. Hier war das Problem, normalerweise testet man das erst lokal und schickt es erst dann an das ganze Netzwerk und hier hat man es gleich bundesweit gemacht und es ist dann halt bundesweit schiefgegangen. Eine weitere Quelle gibt's hierzu nicht, es klingt aber ziemlich glaubwürdig. Ist halt typisch IT. Wenn was schief geht, dann geht's gründlich schief Und da kam auch noch eine dritte Variante hinzu. Denn eigentlich ist man ja nicht so blöd. Eigentlich gibt's ja ein Backup. Also in dem Fall nicht ein Datenbackup, sondern ein Funkbackup. Die GSMR-Geräte sollten notfalls über das Telekom-Mobilfunknetz laufen können. Dann hat man zwar keine Direktverbindungen mehr, die allerdings ohnehin simuliert sind, also der Walkie-Talkie-Modus existiert dann nicht, aber man hätte zumindest miteinander telefonieren können. Nur, wenn man solche Backup-Lösungen nicht testet, dann funktionieren sie irgendwann nicht mehr, wenn man sie braucht. Genau das ist passiert. Die SIM-Karten für das Telekom-Netz in den Bordcomputern der Züge konnten vom System nicht zuverlässig identifiziert werden. Und deswegen lag dann halt weiterhin alles flach. Ein Nachfolgesystem namens FRMCS, Future Railway Mobile Communication System, ist seit Jahren geplant. Aber die Umrüstung ist sehr teuer und wird deswegen auch seit Jahren verschoben. Die Bahn wurde ja bekanntlich kaputt gespart. Mir hat das ein Fahrdienstleiter in unserem lokalen Bahnhof hier sehr gut erklärt. Man hat hier zum Beispiel alle Gleise zum Überholen stillgelegt, weil das kostet zusätzliche Weichen, die gewartet werden müssen. Wartung kostet Geld. Wenn man das weglässt, spart man Geld. Aber wenn dann ein Zug im Bahnhof liegen bleibt, dann steht der Rest dahinter und kann nicht vorbei. Oder man hat die Weichenheizung ausgebaut. Die kostet Strom oder Gas und Wartung. Da spart man viel Geld, wenn die Weichen nicht mehr beheizt werden. Aber im Winter fehlt dann halt nichts mehr. Dann heißt es mal wieder, ja, die Weichen sind eingefroren, tut uns leid. Pech gehabt. Was aber halt wirklich interessant ist, ist, dass große Computer- und Telekommunikationsnetze alle mit denselben Problemen kämpfen, dass bei Updates plötzlich alles schiefgehen kann und dann schlagartig Deutschland oder gar weltweit die Züge nicht mehr fahren oder die Flugzeuge nicht mehr fliegen. Und dass die Funktechnik inzwischen halt ein sehr essentieller Bestandteil der Verkehrssysteme geworden ist. Ein Beitrag von Wolf Dieter, Delta Lima 2, Mike Charlie Delta.

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1: Liebe Hörerinnen und Hörer, es gibt interessante Dinge über die Eisenbahn zu berichten. Nämlich zum Beispiel, wie der Zugfunk funktioniert. Ja, auch das ist bei der Eisenbahn zu finden, denn irgendwie müssen die Lokführer ja mit ihrer Leitstelle kommunizieren. Also habe ich mir gedacht, ich erzähle heute mal etwas über den Zugfunk. Und wie immer verbergen sich hinter diesem Begriff wieder überraschende Details. Als Zugfunk wird die drahtlose Kommunikation zwischen den Eisenbahnfahrzeugen und ihren Verkehrsleitstellen bezeichnet. Das Thema ist übrigens schon recht alt. Bereits in der Anfangszeit der Eisenbahn, also so um 1840, wurden die festen Einrichtungen der Eisenbahnen wie Stellwerke, Bahnhöfe und Schrankenwärter schon untereinander über Telegrafenleitungen verbunden. Ab dem Jahr 1900 kamen hierfür vermehrt Telefone zum Einsatz. Die Bahn verfügte schließlich über ein eigenes Telefonnetz. Durch die immer schneller fahrenden Züge wurde es nach dem Zweiten Weltkrieg erforderlich, auch eine Kommunikation mit den fahrenden Zügen herstellen zu können. 1953 wurde hierfür bei der Eröffnung der Alster Nordbahn im Norden Hamburgs erstmals der Zugfunk im engeren Sinne eingeführt. Mit auf den Triebwagen installierten UKW-Sprechfunkgeräten holten sich die Triebfahrzeugführer Anweisungen für die Fahrt. Die Deutsche Bundesbahn begann ab etwa 1971 damit, systematisch alle Eisenbahnstrecken mit Funkabdeckung auszustatten. Die später errichteten Funkzentralen bedienten jeweils einen größeren Streckenabschnitt von etwa 100 Kilometer. 1980 waren 8000 Triebfahrzeuge und 13000 Streckenkilometer mit dem Zugfunk ausgerüstet. Insgesamt sollten als Zielvorgabe fast 21000 Streckenkilometer mit Funkabdeckung ausgestattet werden und alle Triebwagen. Das von der AEG Telefunken und der Bundesbahn gemeinsam entwickelte System galt dabei als das größte zusammende Betriebsfunkwerk in Europa. Die Technik kam auch in Österreich, Jugoslawien und England zum Einsatz. Im Prinzip handelte es sich also um ein bahneigenes Betriebsfunknetz mit eigener Infrastruktur. Wie sah nun die Technik dieses Zugfunks im Detail aus? Neben den Gleisen standen tausende von Masten, die meist zwischen 20 und 30 Meter hoch waren. Dort waren in Strahlrichtung des Gleisverlaufs sogenannte Pendelantennen installiert. Je nach Gelände konnte damit eine Reichweite von einigen hundert Metern bis hin zu 20 Kilometern abgedeckt werden. Der durchschnittliche Abstand der Zugfunkstationen betrug ca. 7 Kilometer. Als Frequenzbereich für den Zugfunk wurde europaweit 460 MHz koordiniert, also etwas oberhalb des 70 cm Amateurfunkbandes. Die Sendeleistung betrug 10 Watt, Modulationsart Schmalband FM, und zwar im Duplexbetrieb mit einem Uplink und einem Downlink. Der Duplexabstand, die Ablage also, betrug 10 MHz. Ganz so auch, wie es die Funkamateure mit ihren Relaisfunkstellen machen. Das Besondere am Zugfunk waren die unbekannten, ständig wechselnden Standorte der Fahrzeuge. Daher sendeten die Relaisfunkstellen ständig im Downlink und ein spezielles Frequenzschema kam zum Einsatz. Abwechselnd drei Frequenzen wurden von einer sogenannten Kanalgruppe belegt, von denen das Zugfunkgerät immer automatisch das am besten empfangbare auswählte. Der Uplink, also der Signalpfad vom Zug zur Relaisfunkstelle, erfolgt aber immer nur auf einer Frequenz, die der Dreierkanalgruppe zugeordnet war. Alle Relaisfunkstellen hörten somit auf einer gemeinsamen Eingabefrequenz. Der Zugfunk war neben der Sprachmodulation auch mit Übertragungsmöglichkeiten für bestimmte Fahrbefehle ausgestattet. Sich regelmäßig wiederholende Nachrichten wie beispielsweise langsamer fahren, schneller fahren oder sofort anhalten, wurden per Tastendruck durch kodierte Datentelegramme übertragen. Dann leuchteten entsprechende Anzeigen im Führerraum auf. Die Kanalbelegung wurde zwischen den Eisenbahnverwaltungen europaweit mittels standardisierten Pilottönen geregelt. So zeigt ein Dauerton in Downlink-Richtung an, dass der Kanal frei ist. Ein Sammelrufton sprach die Lautsprecher in allen Triebfahrzeugen im Funkversorgungsbereich dieses Kanals an, sodass ein offener Sprachanruf an alle Züge in einem bestimmten Bereich möglich war. Durch einen Notrufton wurden bestehende Gespräche unterbrochen und der Lautsprecher in allen Triebfahrzeugen angeschaltet. Jetzt habe ich immer von war und wurde gesprochen. Nun, das deshalb, weil es diese analoge Form des Zugfunks heute nicht mehr gibt. Wie fast alle Kommunikation ist auch die der Eisenbahn heutzutage voll digitalisiert. Und wie die heute üblichen Systeme aussehen, das erkläre ich Ihnen gleich.

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Heute geht es um den Zugfunk, um die Kommunikation der einzelnen Lokführer mit ihren Verkehrsleitstellen. Bis zur Jahrtausendwende war das natürlich noch komplett analog und schon damals überlegte man sich, wie man seitens der Bahn die Zukunft gestalten wollte. Im Prinzip gab es für die Digitalisierung des Zugfunks zwei Optionen. Die erste war, das vorhandene analoge Netz zu digitalisieren. Hierfür startete die Bundesbahn ein Forschungsprojekt namens DIPMOF, eine Abkürzung für Dienste integrierender Bahnmobilfunk. Dieses Funksystem sollte alle Kommunikationserfordernisse abdecken können, also den Sprechfunk, die Übertragung von Fahrbefehlen, eine Telemetrie zur Übermittlung von Betriebsdaten oder Störungen der Lokomotiven und sogar die Möglichkeit für Bahnreisende, Telefongespräche zu führen. Die zweite Option war, das in den 90er Jahren entstehende GSM-Mobilfunknetz für die Bahn zu verwenden. Das war auch die Option, die dann schließlich eingeführt wurde, weil diese Technik in ganz Europa als einheitliches neues System eingeführt werden sollte. GSM, also der Standard für Handynetze, wurde somit als neue europaweite technische Kommunikationsplattform für den Zugfunk eingeführt, aber mit einer speziellen technischen Variante. Diese heißt GSM-R. In Folge verpflichteten sich im Jahr 1997 deshalb 32 europäische Bahnverwaltungen zur Einführung von GSM-R. In Deutschland wurde die Umstellung darauf im Jahr 2010 abgeschlossen. Die spezielle GSM-Variante der Eisenbahn ist zum normalen GSM-Handy-Standard abwärtskompatibel. Das bedeutet, dass die Lokführer auch das normale Mobilfunknetz per Roaming mitbenutzen können, wenn es mal keine Funkabdeckung geben sollte. Zudem wurden spezielle Basisstationen entlang der Gleisanlagen aufgebaut, um eine hundertprozentige Abdeckung zu erreichen. Eine weitere Besonderheit der GSM-R-Variante ist die deutlich höhere Sendeleistung zur Erhöhung der Betriebssicherheit. Da die Funkgeräte in den Triebwagen über eine Außenantenne verfügen, können diese mit 8 Watt Ausgangsleistung arbeiten und nicht nur mit maximal 2 Watt wie mit einem normalen Handy. Es gibt noch weitere Besonderheiten. Da die Züge mit bis zu 300 Stundenkilometer fahren, muss durch entsprechende Parametrisierung der Zeitschlitze dafür gesorgt werden, dass auch dann eine Kommunikation möglich ist. Das normale Handynetz versagt, wenn sich ein Teilnehmer mit mehr als 200 Stundenkilometern bewegt, weil die Impulse verschwimmen. Und schließlich, über das GSM-R-Netz der Eisenbahnen können auch betriebliche Befehle übermittelt werden, ähnlich einer SMS. Das ist ein paketorientierter Datendienst und wird auf einem Display angezeigt. Auch können der Kommunikation bestimmte Prioritäten in 4 Stufen zugewiesen werden, also ob es sich um einen Notruf handelt oder um betriebliche Verbindungen, etwa um eine Verspätung zu melden. Eigentümer und Betreiber des heutigen digitalen GSM-R-Zugfunksystems ist die DB Netz AG, die auch alle Schienenstrecken betreibt. Insgesamt ist der spezielle Bahnmobilfunkstandard in etwa 30 Ländern im Einsatz. In weiteren 20 in Planung, darunter auch außereuropäische wie Indien, Australien, Saudi-Arabien, Marokko und Israel. Sogar in China. Damit ist der seltene Fall eingetreten, dass GSM-R so eine Art universeller, weltweiter Eisenbahnkommunikationsstandard geworden ist. Vielen Dank für Ihr Interesse, bis zum nächsten Mal. Eva Maria, DG9 MFG.

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1: Können wir Lithiumbatterien in Zukunft mit heißem Sprudelwasser recyceln? Das wäre natürlich eine interessante Geschichte, denn Lithiumbatterien befinden sich ja inzwischen in allen Geräten, vom elektrischen Nadelschneider bis zum E-Auto und natürlich in allen Funkgeräten, die irgendwie portabel genutzt werden. In Smartphones ohnehin. Und was wird am Schluss mit dem Lithium? Bislang ist das Recycling noch sehr kompliziert. Und deshalb ist die Ausbeute noch gering, selbst wenn die Geräte wirklich alle beim Wertstoffhof abgeliefert werden. Landen sie im normalen Müll, dann ist das Lithium erstens weg und zweitens kann es ganz gewaltig knallen in der Müllverbrennung. Wenn man Pech hat, fliegt einem dann das Heizkraftwerk um die Ohren. Aber ein chinesisches Forscherteam hat nun angegeben, einen Weg gefunden zu haben, Lithium-Ionen-Batterien mithilfe von Kohlendioxid und heißem Wasser zu recyceln. Es veröffentlichte kürzlich seine Ergebnisse in Nature Communications. Und das Verfahren vermeidet extreme Hitze wie bislang üblich und Auslaugungschemikalien. Und das kohlensäurehaltige Wasser, also de facto Sprudelwasser, soll dabei sogar andere Übergangsmetalle der Batterie, wie das Kobalt, in neue Katalysatoren umwandeln. Angeblich lassen sich so mehr als 95% des Lithiums zurückgewinnen, nachdem die Kathoden behandelt werden und so das Lithium als wasserlösliches Lithiumbicarbonat abgelöst wird. Wie schnell das Ganze umgesetzt werden kann, ist jetzt natürlich eine andere Frage und es ist auch nicht das erste Forscherteam, das auf diese Idee gekommen ist. Das Ames National Laboratory in Iowa in den USA hat schon 2024 eigene Forschungsergebnisse zu einer Methode zum Recycling dieser Art veröffentlicht. Das nannten sie dann Battery Recycling and Water Splitting, BRAWS. Der Unterschied war, hier wurde das Lithium aus der Anode statt aus der Kathode extrahiert und es war dann Lithiumcarbonat statt Lithiumbicarbonat. Und da sollte dann außerdem grüner Wasserstoff als Nebenprodukt abgespalten werden. Also eine klein bisschen variierte Chemie, aber dasselbe Prinzip. Auch diese Forschungen von 2024 sind noch nicht irgendwie in eine marktreife Lösung übergegangen. Trotzdem klingt heißer Sprudel angenehmer als das Zerlegen der Batterien mit Säure. Obwohl natürlich das mit Kohlensäure auch eine leichte Säure ist, aber zumindest keine giftige. Ein Beitrag von Wolf Dieter, Delta Lima 2, Mike Charlie Delta.

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4: Die Urlaubssaison geht los. 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So muss man auch am Ferienort den Kontakt zu seinen Freunden nicht vermissen. Und auch Radio DARC kann man so gut empfangen, wie wir aus den vielen Empfangsberichten der letzten Jahre wissen. Damit das aber optimal klappt, müssen wir uns schlau machen in Bezug auf die Wellenausbreitung, kurzum mit dem Funkwetter. Unser Spezialist Christian Reiber, Delta Lima 8 Mike, Delta Whiskey vom HF-Referat des DARC, hat die aktuelle Lage einmal näher analysiert.
5: Vor einigen Wochen ging es an dieser Stelle darum, dass die Abschwungphase des solaren Aktivitätszyklus gezeichnet ist von einer Abfolge von aktiven und ruhigen Phasen. Und jetzt hat unsere Sonne wieder mal so richtig einen rausgehauen. Der solare Flux stieg das erste Mal in diesem Jahr über die Marke von 200 Einheiten. Am Donnerstag waren es 209. 4 aktive Regionen haben das bewirkt. 2 davon mit den Nummern 4478 und vor allem 4479 sind richtige Prachtstücke. Beide haben die höchste magnetische Komplexität Beta Gamma Delta. Die entgegengesetzten Polaritäten der hier herrschenden lokalen Magnetfelder kommen sich also sehr nahe. Dadurch ist die Wahrscheinlichkeit, dass die Magnetfeldlinien schlagartig umspringen, sehr hoch. Eine solche magnetische Rekonnexion ist der Auslöser für Flares und von denen produzierten diese aktive Region jede Menge. Am Dienstag ließen sie ein X1-Flare vom Stapel, am Mittwoch dann gleich 17 M-Flares, am Donnerstag wurden sie dann ein wenig ruhiger. Dieses Flare-Gewitter ließ natürlich auch viele koronale Masseauswürfe folgen und da sich all diese Regionen in der Westhälfte der Sonne befanden, war die Chance groß, dass sie dadurch auf die Reise geschickten Plasmawolken die Erde treffen. Das X-Flare vom Dienstag erzeugte einen teilweisen Halo-CME, tags darauf folgten 2 Ausbrüche unmittelbar hintereinander. Wie stark diese Plasmawolken die Erde treffen, ist zum Zeitpunkt des Redaktionsschlusses dieses Funkwetterberichts allerdings noch unklar. Zu erwarten ist, dass am Freitag ein Magnetsturm beginnt, der die Kategorie G2 erreichen kann. Die nachfolgenden Plasmawolken werden die Unruhe dann zumindest verlängern, möglicherweise auch noch verstärken. Hatte die rasant ansteigende Sonnenaktivität die MUF über Mitteleuropa zunächst bis 25 MHz ansteigen lassen, wäre das dann eine richtig kalte Dusche für die Ionosphäre. Die aktiven Regionen, die das alles ausgelöst haben, verabschieden sich über das Wochenende nach und nach Richtung Sonnenrückseite. Dann dürfte es auf der uns zugewandten Sonnenseite erstmal ziemlich leer werden. Der solare Flux wird regelrecht abstürzen auf Werte zwischen 120 und 150 Einheiten in der neuen Woche. Bis sie verschwunden sind, dürften diese Regionen aber weiter Flares und koronale Masseauswürfe erzeugen, die das Erdmagnetfeld auch zu Wochenbeginn noch auf Trab halten werden.

Das war's nun für heute. Wir sind leider schon wieder am Ende von Radio DARC angelangt. 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Redaktion und Musikauswahl hatte Rainer Englert, Delta Foxtrot 2, November Uniform.

hoffen, die Sendung hat Spaß gemacht. Wenn ja, sagen Sie es doch einfach weiter. Wenn Sie wollen, hören wir uns nächste Woche wieder. Gleiche Zeit, gleiche Frequenz. 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Auf Wiederhören, moin, tschüss, servus und 73, gut DX, bis zum nächsten Mal.

Und damit herzlich willkommen zu Orbi et Orbi, den Städtemagazin für Swupfurt und den Rest der Welt. Zum Anfang gab es Scorpions und die Geige im Hintergrund war Vanessa May. Die Themen sind heute vielfältig, wieder einmal, aber ein Hauptthema wird bleiben und das ist die Rocknacht oder der Bluesrock in Groß-Lindow, aber dazu nachher mehr.

Sydney O'Connor mit einem Titel, der schon sehr, sehr alt aus den 60ern, House of Rising Sun. Wir kommen mal zu Informationen aus der Stadt. Wir sind ja ein Städtemagazin und da geht's auch um einige Unternehmen der Stadt, die Wohnbau zum Beispiel. Die hat ja sehr viele Investitionen vorgenommen und das sind zum Beispiel, wurden ja modernisiert Wohngebäude Johann Eichhorn Straße 7 bis 10 Ohm in Neuberesinchen, Bruno Petersberg 1 bis 4 sowie Thomas Münzerhof 4. Und der Hauptschwerpunkt war ja eigentlich im Künstlerviertel in Frankfurt Oder. Da hat ja die Wohnbau ziemlich viel Geld investiert und in die Hand genommen. Heinrich-Zille-Straße war dabei, Rathenau-Straße war dabei und die Georg-Richter-Straße war dabei. Die Baumaßnahmen steigern ja nicht nur den Wert der Wohnung, sondern auch den Wohnkomfort und den Energieverbrauch für die Mieter. Natürlich auch die Mietkosten, was man immer so dabei vergisst zu erwähnen. Dann haben wir eine weitere Meldung aus Frankfurt an der Oder. Nee, nicht aus Frankfurt an der Oder, sondern wir gucken über den Tellerrand hinaus. Und da geht es dann nach Strausberg. Da gibt es eine Premiere. Am 10. Juli um 19 Uhr. Also nicht mehr allzu lange. Aber es gibt noch weitere Termine. Nach Jahrzehnten kehrt die Milliardärin Claire Sarkanian, ehemals Clara, Anführungsstrichen Clary Wäscher, zurück. Das nun völlig heruntergewirtschaftete Städtchen ihrer Jugend. Nach Gön. Dessen Bürgermeister und dessen Bürgerinnen und Bürger setzen alle Hoffnung auf die Güte der reichen Geschäftsfrau, um das Städtchen vor dem endgültigen Ruin zu bewahren. Unter ihnen, wie gesagt, Alfred Ill, Kleinwarenhändler und der zukünftige Bürgermeister und einst vor etlichen Jahren der Liebhaber von Clary, der nun zu einer großzügigen Spende sie überreden soll. Doch Claire ist damals nicht freiwillig gegangen. Als gerade mal 17-jähriges Mädchen wurde sie als Hure beschimpft, hochschwanger aus der Stadt verjagt. Was verspricht sich nun also die reiche Dame von Welt von diesem Besuch des heruntergekommenen Städtchen? Dass sie damals so schändlich behandelt, wo sie doch bereits alles, Macht, Einfluss, Reichtum zu besitzen scheint. Die Wohltäterin entpuppt sich als Rachegöttin. Ja, und das Ganze kann man erleben, wie gesagt, im Bad Freienwalden, in Strausberg, in einem Stück, in der Garzauer Straße 20, im etwas anderem Theater. Da gibt es noch weitere Termine. 17.07. um 19 Uhr, 18.07. 19 Uhr, 2.08. 15 Uhr, 15.08. 19 Uhr, 23.08. um 17 Uhr und der 11.09. um 19 Uhr. Das Ganze, die Schauspielerin Cynthia Buchheim, Ines Burdoff und Magdalena Kosch und natürlich den Strausberger Bürgerinnenchor. Da sind viele dabei, die werde ich jetzt nicht vornehmen. Die Inszenierung ist von Paul Spildler, Dramaturgie von Sandra Wolf, Bühne und Kostüm an Christine Müller. Wir haben gerne diese Nachricht weitergereicht. Und wir kommen jetzt einfach mal wieder zur Musik zurück.

0: Anna Heikes, geheime Zeichen. Und jetzt zu dem versprochenen Beitrag von Live in Reitwein mit der Veranstaltung im August in Groß-Lindow.
1: Du gibst 200, vielleicht sogar 300 Euro für ein Konzert aus. So ein richtiges Stadion-Ding.
2: Ja, und verbringst dann erstmal Stunden im Stau auf dem Hinweg.
1: Genau, du zahlst dann 30 Euro fürs Parken, stehst gefühlt eine Meile von der Bühne entfernt und siehst die Band eigentlich nur auf diesen gigantischen Leinwänden.
2: Und für ein, naja, total wässriges Bier drängst du dich dann durch eine massiv gestresste Menschenmasse.
1: Richtig. Das ist für extrem viele Leute heute leider die Realität von Live-Musik. Aber was wäre, wenn ich dir sage, dass es da quasi ein Paralleluniversum gibt?
2: Ein ziemlich faszinierendes Paralleluniversum, ja?
1: Absolut. Ein Ort, an dem du Gitarristen, die von Mark Knopfler und Rod Stewart als absolute Genies gefeiert werden kannst, für den Preis von einem ganz normalen Abendessen sehen kannst.
2: Und das Ganze auf einem dörflichen Sportplatz. Mit kostenlosem Camping.
1: Es geht um das 28. Open Air Groß-Lindow, das am 29. August 2026 stattfindet. Und unsere Quellenbasis heute ist echt besonders, oder?
2: Ja, das ist wirklich ein hochinteressanter Fall. Wir stützen uns hier auf einen verifizierten Radiobeitrag für das Mittagsmagazin von Radio Schlupfort.
1: Das Verrückte daran ist ja die Entstehungsgeschichte dieser Quelle.
2: Richtig. Die redaktionelle Recherche, also das Zusammentragen all dieser harten Fakten, stammt komplett von einem menschlichen Team. Aber die sprachliche Umsetzung des Beitrags hat eine KI übernommen.
1: Was aber komplett handverlesen geprüft wurde. Also das Ding ist absolut wasserdicht und fehlerfrei.
2: Genau. Und unsere Mission für dich als Zuhörer ist es heute, diese Quelle quasi zu entschlüsseln. Wir wollen verstehen, wie ein scheinbar lokales Event in einer kleinen Gemeinde zu so einem Nabel der internationalen Blues- und Rockwelt wird.
1: Wie so eine Masterclass in Sachen Kulturkuration sozusagen. Weil man fragt sich ja schon, wie finanzieren die das? Warum kommen diese ganzen Legenden dorthin?
2: Um das zu verstehen, müssen wir uns komplett von der Vorstellung lösen, dass Musikfestivals immer über diese gigantischen anonymen Agenturen gebucht werden.
1: Ja, wo am Ende irgendwelche Algorithmen entscheiden, wer spielt?
2: Exakt. Was wir hier in Groß-Lindow sehen, ist eigentlich Beziehungsarbeit, die über Jahrzehnte gewachsen ist. Das ist ein riesiges Netzwerk aus Vertrauen.
1: Und dieses Vertrauen, also ich bin ja fast vom Stuhl gefallen, als ich die Fakten zur Infrastruktur gelesen habe.
2: Wegen der Preise.
1: Ja, genau. Lass uns da direkt mal einsteigen. Wir reden hier von einem Vorverkaufspreis von 45 Euro, 50 Euro an der Abendkasse.
2: Und Kinder in Begleitung Erziehungsberechtigter haben sogar komplett freien Eintritt.
1: Was heute ja schon eine absolute Ausnahme ist. Aber der wirkliche Wahnsinn, und das muss man sich mal auf der Zunge zergehen lassen, Camping und Parken sind komplett kostenlos.
2: Wenn man sich heutige Mega-Festivals anschaut, wirkt das fast schon naiv, oder?
1: Absolut. Bei großen Festivals wird dir ja für jeden Quadratmeter Zeltplatz nochmal extra Geld aus der Tasche gezogen. Wie trägt sich so ein Event in Groß-Lindow dann finanziell? Ist das reine Liebhaberei?
2: Das denkt man im ersten Moment. Man hält es vielleicht für wirtschaftlich unsinnig. Aber wenn man genauer hinschaut, ist das eine extrem clevere und auch resiliente Strategie.
1: Inwiefern?
2: Naja, indem man das Camping und Parken kostenlos macht, nimmst du den Besuchern erstmal diesen ganzen logistischen Stress. Und den finanziellen Druck natürlich auch.
1: Verstehe. Das Festival wird dann weniger zu einem reinen Konsumprodukt.
2: Ganz genau. Es wird zu einem echten Community-Erlebnis. Die Leute kommen nicht einfach nur für 2 Stunden, haken eine Band ab und fahren wieder. Sie verbringen das ganze Wochenende dort.
1: Ah, und das kurbelt dann natürlich den Umsatz bei der lokalen Gastronomie vor Ort ordentlich an.
2: Richtig. Aber der eigentliche Clou an der ganzen Finanzierung, der liegt im Vertriebsnetzwerk.
1: Oh ja, das Vertriebsnetzwerk, das liest sich in unserer Quelle echt nicht wie eine typische Ticketplattform. Das klingt eher wie so ein, naja, poetischer Reiseführer durch Ostbrandenburg.
2: Es ist extrem lokal verankert, ja?
1: Ich meine, natürlich gibt es auch moderne Online-Tickets über Eventim Lite, das steht da auch. Die verschließen sich also nicht der digitalen Welt.
2: Aber die physischen Vorverkaufsstellen sind das Herzstück.
1: Richtig. Schau dir mal diese Liste an. Da gibt es, Zitat, den Laden direkt in Groß-Lindow, dann die Waldschenke in Schlauberhammer.
2: Und mein Favorit, das Lebuser Blumenmädchen in Lebus.
1: Ja, Wahnsinn, oder? Dazu kommen dann noch Touristinformationen in Frankfurt an der Oder, Neuzelle und Fürstenwalde.
2: Und einen direkten Ticketpostversand gibt es auch über den Verein Live in Reitwein e.V.
1: Genau, koordiniert von Wolfgang Konrad, wie es in der Quelle explizit erwähnt wird.
2: Für mich als Großstädter hat das natürlich enormen Charme. Aber mal ehrlich, ist es nicht wahnsinnig ineffizient, Konzerttickets zwischen Rosen und Tulpen in einem Blumenladen zu verkaufen? Aber aus der Perspektive der Community-Bindung, da ist das schlichtweg das mächtigste Werkzeug, das du überhaupt haben kannst. Wir sprechen hier im Grunde von Social Ticketing.
1: Social Ticketing, wie meinst du das genau?
2: Also wenn du dein Ticket nicht einfach anonym mit einem Klick im Internet kaufst, sondern bei der Floristin deines Vertrauens oder eben in der örtlichen Waldschenke, dann wird dieser Kauf zu einem sozialen Akt.
1: Ah, ich verstehe, man redet darüber.
2: Genau. Es verankert das Festival extrem fest im Alltag der ganzen Region. Die Leute identifizieren sich komplett damit.
1: Das heißt, wenn am 29. August 2026 strömender Regen sein sollte,
2: kommen die Leute trotzdem, weil es ihr Festival ist. Diese Art von extrem loyaler Stammkundschaft, die kann sich kein Megakonzern der Welt mit irgendwelchen Facebook-Ads kaufen.
1: Okay, das leuchtet total ein. Das Blumenmädchen ist also sozusagen ein lokaler Influencer mit unschlagbarer Conversion Rate.
2: Genau, weil man sich direkt in die Augen schaut.
1: Und dieses lokale Vertrauen, diese extrem starke Bindung an den Ort, das spiegelt sich ja auch exakt im Booking wieder, wenn wir uns den musikalischen Ablauf mal ansehen.
2: Richtig. Der Tag startet ja um 15 Uhr mit dem Einlass. Und um 16 Uhr beginnt die Musik.
1: Und da macht der Veranstalter nicht den Fehler, mit irgendeiner beliebigen Vorbände anzufangen, oder?
2: Nein, überhaupt nicht. Sie setzen das musikalische Fundament sofort mit Künstlern, die eine sehr tiefe historische Verbindung zum Ort haben.
1: Um 16 Uhr eröffnet Good Clean Fun aus Deutschland mit Southern Jamrock. Und hier gibt es, laut unserer Quelle, eine echt fantastische Hintergrundgeschichte.
2: Du spielst auf Bastian Bohm an.
1: Genau. Der Drummer dieser Formation. Er stammt früher selbst aus Groß-Lindow und er hat in der Region wohl einen echten Legendenstatus.
2: Ja, und das hatte einen guten Grund. Die Quelle verweiste auf den November 2002, also vor fast 24 Jahren.
1: Beim Projekt Live in Reitwein 49, richtig?
2: Exakt. Da hat er etwas ziemlich Verrücktes auf die Beine gestellt. Ein Projekt namens Tin Pan Alley Celebrates the Last Waltz.
1: Das war so eine Hommage an The Band, oder? Mit wahnsinnigen 13 Musikern auf der Bühne.
2: Richtig. Und jetzt, für 2026, bringt er eine neue Truppe aus Berliner Musikern mit, um ein Allman Brothers Band Tribute zu spielen.
1: Weißt du, für mich klingt das so ein bisschen, als würde ein erfolgreicher Tech-Founder aus Berlin in sein Heimatdorf zurückkehren, um da ins lokale Start-up-Ökosystem zu investieren.
2: Das ist ein toller Vergleich.
1: Nur eben mit Gitarren und Schlagzeugen, statt mit Risikokapital.
2: Ja, und was er aus Berlin mitbringt, ist massives musikalisches Kapital. Ein Allman Brothers Tribute zu spielen, das ist handwerklich extrem anspruchsvoll.
1: Wegen dieser Twin-Gitarren.
2: Genau, du brauchst diese perfekt harmonierenden Twin-Gitarren, du brauchst oft zwei Drummer und du brauchst vor allem ein tiefes Verständnis für diesen jamlastigen Southern Rock.
1: Also das ist kein einfaches Coverband-Geschrammel.
2: Definitiv nicht. Indem man ihn den Tag eröffnen lässt, passiert zweierlei. Erstens, das lokale Publikum wird sofort emotional abgeholt, weil da einer von ihnen auf der Bühne steht.
1: Und zweitens?
2: Zweitens wird sofort ein unfassbar hohes musikalisches Niveau gesetzt. Das signalisiert allen Anwesenden, wir machen hier keine halben Sachen. Wer hier spielt, muss sein Instrument meisterhaft beherrschen.
1: Und das führt uns eigentlich direkt zum nächsten Act um 17.45 Uhr. Der führt diesen Authentizitätsstandard ja nahtlos weiter, kommt aber geografisch aus einer ganz anderen Ecke.
2: Du meinst Elisa Frank aus Frankreich.
1: Richtig. Sie spielt Blues und Roots Rock. Und wenn ich mir anschaue, wie sie ihre Karriere aufgebaut hat, das ist extrem spannend. Sie hat auf der Straße angefangen.
2: Eine harte Schule.
1: Absolut. Konkret waren das Auftritte auf den Straßen von Ballyshannon in Irland während des Rory Gallagher Festivals. Damals mit einer Band namens Frank.
2: Und von der Straße weg wurde sie dann direkt für die professionelle Musikindustrie entdeckt.
1: Genau, von Ruf Records für deren Blues Caravan 2026. Und jetzt, in Groß-Lindow, tritt sie im Trio auf. Ganz ohne, und das finde ich ein tolles Zitat aus der Quelle, ohne visuelles Brimborium.
2: Sie setzt laut den Unterlagen komplett auf Emotionen, Spontanität und Echtheit.
1: Ja, und da frage ich mich, zeigt ihr Weg von der irischen Straße zum Blues Caravan nicht eigentlich, dass das Publikum genau diese rohe, ungefilterte Echtheit sucht, anstatt dieser völlig überproduzierten Shows?
2: Das ist genau der Punkt. Die Straße verzeiht dir keine Fehler. Wenn du als Straßenmusikerin nicht ab der ersten Sekunde Emotionen transportierst,
1: Dann gehen die Leute einfach weiter.
2: Exakt. Du hast da keine Lichtshow, du hast keine Pyrotechnik, hinter der du dich irgendwie verstecken kannst. Dass sie von dort direkt in diesen renommierten Blues Caravan gebucht wurde, das spricht Bände über ihre Qualität.
1: Das Festival nutzt sie also am späten Nachmittag, um ganz klar zu machen, hier geht es um den rohen Kern der Musik.
2: Genau. Wobei man sich natürlich fragen könnte, ob diese Reduzierung, dieses kein visuelles Brimborium, eigentlich eine bewusste künstlerische Entscheidung ist.
1: Oder ob es einfach eine logistische Notwendigkeit für ein kleines Sportplatzfestival ist. Das habe ich mich auch gefragt.
2: Das ist das Geniale daran, es ist beides. Natürlich hat ein Sportplatz in Brandenburg nicht die Infrastruktur für fliegende Bühnenelemente.
1: Wäre auch ein bisschen absurd dort.
2: Richtig. Aber im Blues and Roots Rock ist genau dieses Fehlen von Überproduktion ja kein Mangel. Es ist ein Qualitätsmerkmal.
1: Das Publikum sucht dort also genau diese Intimität.
2: Absolut. Sie wollen sehen, wie der Schweiß auf der Gitarre landet. Die logistische Beschränkung wird hier quasi zur ästhetischen Stärke des Festivals umgemünzt.
1: Okay, das verstehe ich. Die Sonne beginnt also langsam unterzugehen. Das Publikum ist durch Bastian Bohm und Elise Frank komplett im Hier und Jetzt angekommen. Sie wissen, es wird handgemacht und echt.
2: Und dann vollzieht das Festival einen ziemlichen Sprung.
1: Ja, ab 19.30 Uhr verlassen wir die europäische Straßenmusik und bauen so eine Art transatlantische Brücke auf. Da betreten nämlich die Delta Generators aus den USA die Bühne.
2: Mit Frontmann Brian Templeton an Gesang, Harp und Akustikgitarre.
1: Genau. Und die waren laut Quelle wohl schon im Jahr 2025 das absolute Highlight beim Bluesfestival in Schöppingen. Aber hier bin ich wirklich über die musikalische Beschreibung gestolpert.
2: Warum?
1: Naja, wir haben hier eine Band aus der kühlen Nordostküstenmetropole Boston. Aber sie spielen eine Mischung aus Memphis Soul, Louisiana Funk und klassischem Rock'n'Roll. Wie passt das denn zusammen?
2: Geografisch scheint das im ersten Moment wirklich ein Widerspruch zu sein. Boston ist ja wahnsinnig weit weg von den Sümpfen Louisianas.
1: Eben.
2: Aber was wir hier beobachten, ist eigentlich die internationale Evolution der amerikanischen Roots-Musik. Musiker in Städten wie Boston haben diese Südstaaten-Einflüsse studiert und verinnerlicht.
1: Und dann mischen sie das mit der urbanen Energie ihrer eigenen Stadt.
2: Ganz genau. Es zeigt einfach, dass der Geist des Memphis Soul oder des Louisiana Funk heute nicht mehr strikt an irgendwelche Postleitzahlen gebunden ist.
1: Bedeutet das nicht, dass Genres wie Americana und Delta Blues völlig von ihrer eigentlichen Geografie entkoppelt wurden?
2: Nicht völlig. Der Sound ist ein globales Vokabular geworden, ja. Aber eine Band wie die Delta Generators muss diese kulturellen Wurzeln, also das Mississippi Delta, die Studios in Memphis, zutiefst respektieren, um authentisch zu klingen.
1: Sonst klingt es halt sofort wie eine billige Kopie.
2: Richtig. Und das Publikum in Groß-Lindow, das ja durch Vereine wie Live in Reitwein über Jahrzehnte richtig geschult wurde, das würde eine Kopie sofort entlarven.
1: Und genau dieses extrem geschulte Publikum bekommt dann um 21.15 Uhr etwas serviert, wo mir beim Lesen echt die Kinnlade runtergefallen ist.
2: Du meinst Seaform Green aus Irland?
1: Ja, ein Duo bestehend aus Murienne McDermott Long und Dave O'Grady. Die verzaubern mit Folkrock und diesem unglaublich harmonischen Satzgesang. Die waren übrigens schon mal im Mai 2025 in der Region, bei Live in Reitwein Nummer 127.
2: Aber die Referenzen für ihr zweites Album sind der eigentliche Hammer.
1: Ja, hör dir das mal an. Das Album heißt Martin's Garden und wurde von Rich Robinson produziert.
2: Dem Gitarristen der Black Crowes.
1: Genau. Und nicht nur das. Auf dem Album spielt Legende Derek Trucks an der Slide-Gitarre mit. Und als ob das noch nicht reicht, Ronnie Wood von den Rolling Stones ist auf weiteren Aufnahmen dabei.
2: Das ist kein normales Name-Dropping mehr. Das ist das absolute Who is Who der globalen Rockgeschichte.
1: Und genau hier musst du mir helfen. Wie zum Teufel bekommt ein Sportplatzfestival in einem brandenburgischen Dorf eine Band, die von den Black Crowes produziert wird und mit den Stones aufnimmt? Zahlen die Gagen in Millionenhöhe?
2: Nein, überhaupt nicht. Und hier kommen wir zur echten Mechanik der europäischen Tourneewirtschaft für solche Nischengenres.
1: Okay, erzähl.
2: Bands aus den USA, UK oder eben Irland kommen für, sagen wir, 30 Tage nach Zentraleuropa. Sie spielen in den großen Clubs in Berlin, Hamburg oder Prag, aber dazwischen haben sie sogenannte Off-Days, freie Tage.
1: Und ein freier Tag auf Tour ist wahrscheinlich richtig teuer, oder?
2: Enorm teuer. Der Tourbus, die Hotels, die Verpflegung, all das läuft ja weiter. Aber an dem Tag kommt null Gage rein. Und genau hier schlagen Festivals wie in Groß-Lindow zu.
1: Ah, Sie fangen die Band quasi ab, während sie auf dem Weg von Berlin nach Warschau ist.
2: Exakt. Das nennt sich Routing. Sie bieten diesen internationalen Top-Acts ein garantiertes Einkommen an einem Tag, an dem sie ohnehin von A nach B reisen müssen.
1: Das ist ja genial.
2: Aber es geht dabei nicht nur ums Geld. Der Schlüssel, warum solche Hochkaräter überhaupt in diese kleinen Dörfer kommen, liegt auch in der extremen Gastfreundschaft.
1: Stimmt, wir hatten ja vorhin das kostenlose Camping erwähnt.
2: Diese familiäre Atmosphäre gilt für die Bands ganz genauso. Die werden dort professionell betreut, fürstlich verpflegt und spielen vor einem Publikum, das wirklich jeden Gitarrenlick feiert.
1: Das ist dann für Musiker, die seit Wochen im Tourbus schlafen, wahrscheinlich eine totale Oase.
2: Oft ist so ein von Leidenschaft getragenes Dorffestival das absolute Highlight der ganzen Tour.
1: Und da gibt es ja noch eine Detail bei Seaform Green, das das total unterstreicht. Die Quelle verrät, dass für diesen einen Auftritt in Groß-Lindow extra eine eigene Rhythm-Section geordert wird.
2: Ja, das ist aus logistischer Sicht ein enormer Aufwand.
1: Also die fliegen nicht einfach als Duo ein und machen ein bisschen Akustikgitarre, sondern sie stellen exklusiv für diesen Abend eine komplette Rhythmusgruppe zusammen.
2: Sie müssen lokale Bassisten und Drummer finden, Noten austauschen, proben. Aber dass sie diesen Aufwand betreiben, beweist einfach den riesigen Respekt der Band vor diesem spezifischen Festival. Die wissen ganz genau, Groß-Lindau erwartet das volle Brett.
1: Und das volle Brett wird definitiv geliefert. Besonders wenn wir uns den Headliner anschauen, der um 23 Uhr auf die Bühne geht. Die Nacht ist hereingebrochen und dann betreten Miguel Montalban and the Southern Vultures die Bühne.
2: Ein extrem internationales Konstrukt, Mitglieder aus Chile, Großbritannien, Italien und Rumänien.
1: Und die Geschichte von Miguel Montalban ist echt Wahnsinn. Ein YouTube-Star als Headliner auf einem ländlichen Sportplatz-Festival.
2: Vom Straßenmusiker zur weltweiten YouTube-Sensation laut unserer Quelle. Ekstase pur.
1: Und die Zitate über ihn. Rod Stewart nennt ihn, ich zitiere, einen der besten Gitarristen Londons. Und Mark Knopfler bezeichnet ihn als absolut exzellenten Musiker.
2: Wenn Mark Knopfler dich öffentlich adelt, dann hast du es handwerklich wirklich geschafft.
1: Aber da muss ich mal kritisch nachhaken. Man könnte doch meinen, dass sich ein viraler YouTube-Star total mit dieser handgemachten, ehrlichen Roots-Rock-Atmosphäre beißt, die den ganzen Tag aufgebaut wurde. Ist das nicht ein krasser Stilbruch?
2: Das könnte man im ersten Moment absolut denken. YouTube assoziiert man ja oft mit schnelllebigen Trends und irgendwelchen Algorithmus-Tricks.
1: Eben, nicht gerade mit traditionellen Blues.
2: Aber bei Montalban liegt der Fall anders. Hier schließt sich nämlich der Kreis zu Elise Frank vom Nachmittag. Beide haben auf der Straße angefangen.
1: Ah, stimmt.
2: Wenn du auf den Straßen von London spielst, hast du genau 10 Sekunden Zeit, um einen Passanten, der eigentlich zur U-Bahn rennt, zum Stehenbleiben zu bewegen. Das erfordert eine unglaubliche Präsenz.
1: Ist die Straße also heute quasi die ehrlichste Castingshow für Weltklasse-Gitarristen?
2: Ja, und Straßenmusik und YouTube teilen sich eigentlich den absolut brutalsten Feedback-Loop der Welt. Auf der Straße gehen die Leute weiter, wenn du sie nicht packst. Auf YouTube scrollen sie einfach weiter.
1: Der Algorithmus ist also die moderne Fußgängerzone.
2: Perfekt zusammengefasst. Wer sich dort als reiner Instrumentalmusiker durchsetzt, bringt eine rohe Energie mit, die sich im Netz bewiesen hat. Montalban bringt genau das direkt auf den Sportplatz. Es ist kein Stilbruch, es ist die moderne Evolution des Genres.
1: Das ergibt absolut Sinn. Und weißt du, was mir bei all diesen internationalen Schwergewichten am allerbesten gefällt? Die Art und Weise, wie das Festival die Pausen füllt.
2: Ah, du sprichst die Terrasse an.
1: Genau. Während auf der großen Bühne zwischen Boston, Irland und Chile umgebaut wird, spielt auf der Terrasse die deutsche Formation Steamroller. Wolle Schröter und D-Check.
2: Und das ist eine echte Institution dort.
1: Ja, die feiern laut unserer Analyse unglaubliche 20 Jahre seit ihrem Debüt. Sie spielen bereits zum 5. Mal auf genau dieser Terrasse und bringen sogar noch einen Special Guest mit.
2: Und das ist vielleicht das größte Geheimnis dieses Festivals. Es schafft ein Ökosystem komplett ohne Hierarchien.
1: Wie meinst du das genau?
2: Die Headliner aus London oder Boston werden nicht isoliert in irgendwelchen Backstage-Containern versteckt. Das Publikum pendelt ganz natürlich zwischen der Hauptbühne und der Terrasse. Steamroller auf der Terrasse ist für das Gesamtgefüge genauso wichtig wie Montalban auf der Mainstage.
1: Sie sind also quasi der Kitt, der das Ganze zusammenhält.
2: Genau. Es ist eine Begegnung auf absoluter Augenhöhe. Musiker und Publikum verschmelzen zu einer Einheit, weil die Energie in den Pausen keinen Moment abreißt.
1: Eine Begegnung auf Augenhöhe, das fasst es wirklich perfekt zusammen. Wenn wir diesen ganzen Festivaltag jetzt mal Revue passieren lassen, was für ein unglaubliches Bild sich hier ergibt.
2: Es ist ein echter Spagat.
1: Total. Wir blicken auf ein Festival, das einerseits diese tief verankerte lokale Seele hat. Wir haben Bastian Bohm, der in die Heimat zurückkehrt. Wir haben Steamroller mit ihrem 20-jährigen Jubiläum auf der Terrasse. Und wir haben dieses wahnsinnige Ticketnetzwerk vom Laden in Lindau bis zum Blumenmädchen in Lebus.
2: Alles getragen von den Machern des Live-in-Reitwein e.V.
1: Und auf der exakt anderen Seite haben wir diese atemberaubende internationale Exzellenz. Künstler, die von Ruffin Records gefördert werden, die mit den Black Crowes arbeiten, Ronnie Wood auf der Platte haben und von Marc Knopfler gefeiert werden.
2: Und das alles verschmilzt auf einem ganz normalen Sportplatz. Für 45 Euro Eintritt bei freiem Camping.
1: Das muss man erstmal verarbeiten. Es ist eigentlich nicht nur ein Line-up, es ist fast schon eine Kampfansage an die komplette Kommerzialisierung der Live-Musikbranche.
2: Es beweist vor allem, dass musikalische Weltklasse und ländliche Bodenständigkeit überhaupt keine Gegensätze sein müssen. Und das führt mich zu einem abschließenden, vielleicht etwas provokanten Gedanken, den man aus dieser Analyse ziehen sollte.
1: Ich bin gespannt.
2: Denk mal an die Zukunft der Live-Musik. Wir sehen momentan, dass die Ticketpreise für große Stadiontourneen völlig außer Kontrolle geraten. Algorithmen diktieren diese dynamischen Preise. Und Fans verschulden sich teilweise fast nur, um ihre Idole als kleine Pixel auf einer riesigen LED-Wand zu sehen.
1: Ja, es ist teilweise echt absurd geworden.
2: Wenn aber gleichzeitig Künstler von absolutem Weltrang, also Leute, die den Respekt der größten Rocklegenden unserer Zeit genießen, ganz bewusst die Entscheidung treffen, über die Dörfer zu touren, auf Sportplätzen zu spielen und dort bei freiem Camping die beste Show ihres Lebens abzuliefern. Was sagt uns das?
1: Dass da gerade eine Gegenbewegung entsteht?
2: Vielleicht noch mehr als das. Ich glaube, es zeigt, dass das wahre Premium-Erlebnis der Zukunft nicht das teure VIP-Ticket in irgendeiner sterilen, künstlichen Arena ist. Das ultimative Luxusgut für echte Musikfans wird die Nähe sein. Die absolute Echtheit.
1: Also, dass solche ländlichen, von der Community getragenen Festivals am Ende als das einzig Wahre übrig bleiben?
2: Ja, sie könnten der Ort sein, an dem die echte Live-Musik überlebt, während diese riesigen, unpersönlichen Stadiontouren zunehmend als steril empfunden werden und irgendwann vielleicht unter ihrem eigenen finanziellen Gewicht kollabieren.
1: Das ist ein richtig starker Gedanke. Die Rückkehr zur analogen Nähe als der wahre Luxus unserer Zeit. Denk mal genau darüber nach, wenn du, lieber Zuhörer, das nächste Mal überlegst, wie und wo du Musik eigentlich live erleben möchtest.
2: Stehst du lieber als anonymer Käufer mit einem QR-Code in der ewig langen Schlange eines Betonstadions?
1: Oder triffst du dich lieber auf einem Feld in Brandenburg, umzingelt von Leuten, die genau wie du einfach nur spüren wollen, wie ein echter Verstärker die Luft zum Vibrieren bringt? Wir hoffen, dieser Deep Dive hat dir eine ganz neue Perspektive darauf gegeben, was in der Kulturkuration alles möglich ist. Vor allem, wenn die richtigen Leute mit der richtigen Leidenschaft am Werk sind.
0: An der Stelle sei erwähnt, dass die Moderation nur KI gestützt war. Alles andere wurde von uns erarbeitet.

Nina Schuber, ich hasse dich. Wir verzichten, oder ich verzichte bewusst auf die Musik zu dem Event von Live in Rheinwein, weil da hört mal Live in Rheinwein mittwochs immer um 20 Uhr rein. Da macht der Wolle das ganz alleine, die Musik, die da gespielt wird, so ein bisschen anzuspielen und euch Geschmack auf diese Veranstaltung zu machen.

Kommen wir zu Veranstaltungen in der Stadt. Es sind ja Ferien. Da geht's los am Montag, den 13. Juli um 10 Uhr in der Stadt- und Regionalbibliothek im Haus 2 unter dem Motto Die Schule der magischen Tiere, endlich Ferien. Ab 6 Jahre. Ein Ferienkurs, Buchbinden für Kinder, japanische Bindung, ist ab 8 Jahre gedacht, ist in Deutsch und Polnisch. Das Ganze um 10 Uhr im Brandenburgischen Landesmuseum für moderne Kunst in der Rathaushalle. Für alle Sportbegeisterten geht's immer weiter. Sport in der City, Pilates mit Femaktiv am Anger um 11 Uhr, Tischtennis in der Nähpassagen um 15 Uhr, Yoga bei Sport in der City um 17 Uhr am Anger und dann um 18.30 Uhr Zumba mit den Red Cox ebenfalls am Anger. Am Dienstag eine Diktatur auf der Spur unterwegs im Stasi-Unterlagenarchiv, dann um 10 Uhr am 14. Juli natürlich im Archiv draußen, der Ferienkurs Buchbinden für Kinder, den gibt es dann auch am 14. um 10 Uhr im Brandenburgischen Landesmuseum. Einer Diktatur auf der Spur, um 16 Uhr nochmal die Möglichkeit. Wo Ästhetik, ein Plädoyer, eine Abschiedsvorlesung der Europa-Universität Viadrina am Senatssaal, Hauptgebäude 109 um 18 Uhr, das ist die Abschiedsvorlesung von Professor Dr. Andrea Allerkamp mit Grußworten von Professor Dr. Eduard Mühle, der ja einsang leider Präsident der Viadrina ist. Konzert des Orchesters der Frankfurter Musikfreunde am 14. Juli um 19 Uhr im Kleistenmuseum. Die Frage, kann man mit Männern Urlaub machen, ist immer noch nicht beantwortet und die stellt sich wieder am 15. Juli um 15 Uhr im Haus der Künste. Wer sich sportlich betätigen will um 15 Uhr am Mittwoch, den 15. Juli, da gibt es dann wieder Tischtennis in den Nähpassagen. Bei Sport in der City heißt das Golf, natürlich auf dem Golfplatz, auf der westlichen Seite des Verflechtungsraums. Traum, Grenzuniversität, Texte und Kommentare aus 3 Jahrzehnten, Europa-Universität, Viadrina, Senatssaal, im Hauptgebäude im Raum 109 am Mittwoch. Dann gucken wir mal, da gibt es wieder den gemeinsamen Stadtspaziergang. Das ist eine Gruppe von Menschen, die sich da trifft, die einfach nur zusammen quatschen wollen, spazieren gehen wollen und vielleicht nebenbei auch was Neues in der Stadt entdecken. Wer einsam ist und gerne Gespräche sucht, ist hier herzlich willkommen. Immer am Steinbockbrunnen in der Bischofstraße 17, diesmal Donnerstag, der 16. Juli. Sport in der City, 17.30 Uhr am Anger Bauch und Rücken mit dem USC. Dann gibt es wieder der klassische Afterwork am 16. Juni um 18 Uhr in der Skylounge um im Turm 24 von unseren Kollegen von der Oderwelle. Tischtennis in den Lesier-Passagen, 18.15 Uhr am Donnerstag. Die Frage, ob man mit Männern Urlaub machen kann, stellt sich auch um 19.30 Uhr am Donnerstag. Und dann gucken wir mal, machen wir mal ein bisschen Musik.

Immer noch so ein bisschen in Frankfurt-Oder. Tischtennis mit dem im Tischtennisclub in Frankfurt-Oder. Um 16 Uhr am Freitag, den 17. Juli. Sommermusik unter den Linden heißt das in der Begegnungsstätte in der Guten Stube. Um 16 Uhr am Freitag. Novum Park hinter dem Stadion des SOSIR in Zbubice ist ein, ja, was soll's sein? Tanz, Natur, Menschen, Musik. So heißt das Ganze. Eintritt ist hier frei. Work-Life What? Diese Frage ist dann auch wieder bei den Oderhähnen. Am Freitag, am 17. Juli um 19:30 Uhr. Tischtennis gibt es auch am Samstag um 12:15 Uhr in den Nähpassagen. Und was haben wir noch so alles? Die Dauerausstellung, öffentliche Führung am Museumssonntag. Es ist ja diesmal der 19. Juli, der Museumssonntag. Da gibt es in vielen Bibliotheken und Museen Führungen. Und die jetzt alle vorzulesen, würde zu lang sein. Aber wie gesagt, es gibt eine Ausstellungseröffnung noch. Herzwärts wild. Ostdeutsche und polnische Künstlerinnen. Das Ganze am 19. Juli, 11 Uhr, ist die Eröffnung im Landesmuseum für moderne Kunst am Packhof. Mir bleibt eigentlich bloß noch Tschüss zu sagen und eine schöne Woche zu wünschen. Tschüss.

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Wasted Words, die Allman Brothers Band vom 76er Live-Album inklusive Bill Grahams Ansage davor. Dieser legendäre Konzertveranstalter Bill Graham aus San Francisco hatte das Line-Up der Band persönlich vorgestellt. Aber was das nun mit dem 28. Open Air Groß-Lindau am 22. August zu tun hat, darum soll es heute gehen, das erzähle ich euch gleich. Willkommen also, ich bin Wolle von Live in Reitwein und das hier ist die Live in Reitwein Radiostunde. Natürlich gibt's die Allman Brothers Band spätestens seit dem Tod von Greg Allman im eigentlichen Sinne nicht mehr. Nun steht aber, wie eben gesagt, das Groß-Lindau Open Air an. Aufgepasst! Dieses Jahr übrigens mal nicht genau Mitte August, sondern eine Woche später. Das ist dann der 22. August. Und aus eben jenem Groß-Lindau stammt Hobby-Schlagzeuger Bastian Bohm. Der kommt so gefühlt alle 20 Jahre mal auf die Idee, ein ganz, ganz besonderes Projekt zu gründen. Stammbesucher von Live in Reitwein mögen sich vielleicht erinnern. Im November 2002, da war der Saal der alten Kneipe im Oderbruchörtchen Reitwein prappevoll. Zu Gast war seinerzeit neben Reverend Rusty and the Kays eine äußerst auftrittslustige Formation aus über einem Dutzend Musikern. Sie nannte sich Tin Pin Alley und ihr Projekt hieß Tin Pin Alley Celebrates the Last Waltz. Tatsächlich hat es Bastian Bohm geschafft, die Filmfassung des legendären Abschiedskonzerts von The Band von 1976 aus San Franciscos Winterland 1:1 nachzuspielen. Und das in einer Qualität, die zu der Zeit meines Wissens unerreicht war. Ich meine sogar, dass es europaweit bis dahin nichts Vergleichbares überhaupt gegeben hat. Nun hat sich Bastian ein paar im weiten Sinne Berliner Musiker zusammengewürfelt, um sich an die Allman Brothers Band ranzumachen. Auch wie schon beim The Last Waltz Projekt wird es nicht viele Konzerte geben. Der Live in Reitwein e.V. bietet eins davon an. Beim Groß-Lindau Open Air nämlich. Und wir hoffen natürlich auf kräftige Unterstützung durch das musikalisch geschulte Groß-Lindau-Publikum. Viel Glück, Bastian, also mit deiner Band Good Clean Fun und deinem Tribute an die Allman Brothers Band. Das wird der erste Programmpunkt auf der Bühne sein. Auf der Terrasse, da werden euch, liebe Live in Reitwein-Freunde, zum fünften Mal Wolle und D-Check vom Steamroller-Duo begrüßen. Auch diesmal werden die beiden wieder einen Special Guest dabei haben. Hier ist Steamroller.

Under My Thumb, die Stones-Nummer vom 1966er Album Aftermath. Hier eben in einer Produktion von Roof Records, aktuellem Blues Caravan. Unter anderem mit den drei Gitarristen Elise, Frank, Laura Chavez und Matthew Curry. Solo-Gesang Elise Frank. Ich verfolge die musikalischen Aktivitäten der französischen Künstlerin Elise spätestens seit deren dynamischen Auftritte beim Rory Gallagher Festival im irischen Ballyshannon. Damals, ja eigentlich bis zu Roofs Entdeckung für den Blues Caravan, hieß ihre Band einfach nur Frank. In der waren freilich Elise selbst und vor allem aber auch ein grandioser Leadgitarrist namens Tom Carlton dabei. Der aber stieg leider vor dem Blues Caravan Engagement aus, wodurch Elise alle ihre aktuellen Konzerte nur im Trio absolviert. Umso mehr setzt sie nun auf das, was zählt für sie: Emotion, Spontanität und Echtheit. Wir freuen uns auf Elise in Großlindau am 22. August. Bullfrog Blues.

war der Bullfrog Blues Elise Frank als zweites auf der Bühne beim 28. Open Air Goslindo am 22. August in diesem Sommer. Die Live in Reitwein Radiostunde hier mit einer ersten Vorschau auf dieses feine kleine Festival. Als drittes wird dann ein gewisser Brian Templeton, Vokalist, Bluesharp und Akustikgitarrenspieler, die Bühne betreten. Seine Band kommt aus Boston, Massachusetts und heißt The Delta Generators. Für viele Besucher des 2025er Blues Festivals in Schöppingen waren die Delta Generators ja das Highlight. Nebenbei gesagt auch für mich. Die Konzerte der Band sind, weil sie sehr vielseitig sind, ganz schwer in eine Schublade zu stecken. Im Grunde aber sind die Generators eine Bluesband. Mit einem Schuss Memphis, Soul, Louisiana, Funk meinetwegen und klassischem Rock'n'Roll. Auf jeden Fall aber ist die Band sehr heiß und schwer zu Gange. Im Anschluss an die Delta Generators werden wir in Goslindo dann den in Chile gebürtigen, inzwischen britischen Gitarristen Miguel Montalban sehen und hören. Der soll in Goslindo den Headliner geben, nachdem wir hinter den Delta Generators auf der Bühne aber noch die irischen Seaform Green erlebt haben werden. Aber zu denen nachher noch ein Wort. Zunächst hier in der Live in Reitwein Radiostunde The Delta Generators und anschließend Miguel Montalban and the Southern Vultures.

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1: Miguel Montalban and the Southern Vultures, Wonder hieß das Stück vom 2023er Album Live in Birmingham. Ein Duo plus Special Guest in den Pausen auf der Terrasse und fünf Bands auf der Bühne, das erwartet die Besucher am 22. August beim Open Air in Groß-Lindow. Eine Band davon ist noch offen hier in der Live in Reitwein Radiostunde. Zum zweiten Mal werden uns die sympathischen irischen Musiker Murrian McDermott Long, Vocals, und Dave O'Grady, Gitarre und Vocals, genannt Seaform Green, besuchen. Auch diesmal, eigens für uns, haben die beiden eine Rhythm Section geordert, wie auch schon bei Live in Reitwein Nummer 127 voriges Jahr im Mai in Dolgelin in der Feldsteinkirche. Erst vor kurzem erschien nun Seaform Greens aktuelle EP. Darauf findet man die folgenden Songs: Better for You und Saw You for a Demon. Und gleich hinterher dann nochmal Miguel Montalban and the Southern Vultures. Aber zuerst brandaktuelles Material der irischen Seaform Green.

Die irische Band Seafoam Green mit ihrem unvergleichlichen Satzgesang. Und eben zuletzt gehört in der Live in Reitwein Radiostunde Miguel Montalban and the Southern Watchers. Allesamt werden sie zu Gast sein beim 28. Open Air in Groß-Lindow am 22. August in diesem Sommer. 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Ja, soweit die Live in Reitwein Radiostunde, diesmal mit ersten Infos für das 28. Open Air Groß-Lindow am 22. August dort auf dem Sportplatz. Der Einlass wird um 15 Uhr sein und die erste Show auf der Bühne geht pünktlich 16 Uhr los. Tschüss und danke fürs aufmerksame Radio zuhören, euer Wolle vom Live in Reitwein e.V. Und als Abräumer der Radiostunde nun noch der Dire Straits Klassiker Sultans of Swing. In einer Fassung von Miguel Montalban and the Southern Vultures.

Guten Abend, hier ist der bunte Hahn. Ich selbst bin der Ohneland. Löwenherz ist im Augenblick noch nicht da, aber sie kommt vielleicht im Laufe des Programms zu uns. Verlorene Kinder mit Tamara Danz und Silly. Damit haben wir angefangen und wir machen mal weiter mit einer Gruppe aus Osnabrück. Das sind doch richtige Iren, glaube ich, dabei. An Rin mit Farewell to Tawafi. Und danach geht's weiter irisch mit Clannad, Something to Believe in.

Das war der Bob Marley mit Do It Twice. Ja, dann haben wir jetzt CSN CSNI, Crosby, Stills, Nash and Young. Obwohl hier steht nur Crosby, Stills and Nash mit der Sweet Judy Blue Eyes. Und worüber singen die? Es kommt langsam so weit, dass ich keinen Spaß mehr mache. Es tut mir leid. Manchmal tut es so weh, dass ich laut schreien muss. Ich bin einsam. Ich gehöre dir, du gehörst mir. 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Erinnere dich daran, was wir gesagt, getan und füreinander empfunden haben. Schatz, hab Erbarmen. Lass nicht zu, dass die Vergangenheit uns daran erinnert, dass wir jetzt nicht mehr sind. Ich träume nicht. Ich gehöre dir, du gehörst mir. Mach's mir nicht so schwer. Du reißt dich jetzt von mir los. Du bist frei und ich weine. Das bedeutet nicht, dass ich dich nicht liebe. Ich liebe dich. Das gilt für immer, ja und auf ewig. Ich gehöre dir und so weiter und so fort. Freitagabend, Sonntagnachmittag. Was hast du schon zu verlieren? Dienstagmorgen, bitte sei weg. Ich hab genug von dir. Was hast du schon zu verlieren? Naja, das geht so weiter. Und Stimmen der Engel, die im Mondlicht erklingen, fragen mich, sie ist so frei, wie willst du den Spatz fangen? Spitzenartige, beschwingte Texte, die den Verlust der Liebe beklagen. Verändere dein Leben, bring es in Ordnung, sei meine Geliebte. Sweet Judy Blue Eyes, Crosby, Stills and Nash. Und dann der Tim Köhler, ich für dich.

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Wow, da habe ich mir den Text doch mal genau reingezogen und der sprach mich sehr an. Finde ich schön. Tim Köhler. Malikorn haben wir mit dem Titel Martin und davor haben wir den Christian Grote mit dem Titel Nie umsonst.

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0: So, das war Malicorne. Das klang sehr französisch. Jetzt, ja, eine Erinnerung. Also heute haben wir schon den 8.7. Gestern, ja, ist es 52 Jahre her, dass Deutschland gegen die Niederlande um die Weltmeisterschaft spielte, was dann schließlich endete in einem 2-1-Sieg für die westdeutsche Auswahl. Das war der 7. Juli, und 7. Juli ist auch gleichzeitig der Geburtstag von Jürgen Grabowski, der damals mitspielte, und jetzt ein Lied zu ihm. Und danach haben wir den Klaus André Eickhoff mit Kleines Licht. Ja, inzwischen ist auch Löwenherz eingetroffen.
1: Hallo, hallo allerseits, war ja bei einer schönen Lesung.
0: Okay.

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0: So, das war das kleine Licht. Dann haben wir jetzt was Russisches, und zwar Severnye Svet. Und das bedeutet so viel wie die nördliche Blume. Svet. Und das spielt die Gruppe Aquarium mit einem gewissen Künstler, der, glaube ich, auf einem Blasinstrument spielt, der heißt Gasparian. Und das Stück also geht über die nordische Blume, nordische Blüte. Eine Krähe auf der Veranda, im Haus schläft das Biest, im Haus wartet der Engel, bis weit in den Morgen hinein im Haus. Die Krähe auf der Veranda, sie ist auf der anderen Seite des Glases, und ich würde mich für sie öffnen, wenn ich wüsste, wo die Tür ist. Eine Liste von Schiffen, niemand wird bis zum Ende lesen. Wer braucht es, um ihre Namen dort zu sehen? Wir sind dahin gegangen, wo die Wand ist, wo die Wand sein sollte, aber es gibt nur den Morgen und die Schatten deines Gesichts. Hebe sie vom Boden ab, Nordblume, du weißt, wie es enden muss. Füttere mich mit der Zärtlichkeit von deinem Hochzeitsplatz. Ich sehe keinen Grund, vorsichtig zu sein. Es ist ein Biest im Haus, eine Krähe auf der Veranda. Wenn du es willst, wird die Erde tot sein. Wenn du es willst, werden die Steine dein Lob singen. Willst du, so entferne. Dieser Klumpen kommt von meinem Herzen. Hebe sie vom Boden, Nordblume. Du weißt, wie es enden muss. Trink mich mit der Zärtlichkeit aus von deiner bräutlichen Erde. Ich sehe keinen Grund, vorsichtig zu sein. Es ist ein Biest im Haus, eine Krähe auf der Veranda. Der Schlüssel zum Norden liegt dort, wo niemand hinschaut. Der Schlüssel zum Norden wartet zwischen den Herzschlägen. Ich weiß, warum du nachts nicht schlafen kannst. Du und ich sind vom gleichen Blut. Du und ich sind vom gleichen Blut. Nördliche Blume. Severny Zviet.
1: А теперь наш дорогой гость. Живан Гаспарян.
0: Аквариум.

Das war auf jeden Fall ein schönes Blasinstrument, was wir da gehört haben vom Gasparian. Ja, dann haben wir jetzt einen Dänen mit einem Lied, was wir jetzt schon öfter gehört haben. Es ist der Sebastian und ist ein bekanntes Lied von einem Dänen in, das ist so ähnlich wie Born in the USA in Denmark, Erje Föt, in Dänemark bin ich geboren. Und danach haben wir den Karsti mit, ja, surrealistischen Texten, diesmal über eine Susanne. Ob das der Cohen ist? Mal sehen.

Okay, dann ja, das war der Karsti. Ja, doch eine schöne Persiflage auf dieses Cohen-Lied. Ja, ja, sogar, obwohl Löwenherz kein großer Cohen-Freund ist, aus verschiedenen Gründen, aber sie fand das eigentlich ganz toll. Carmen Orlet und Hugo Dietrich, der leider nicht mehr unter uns ist, mit dem Lied Entschuldigt bitte. Und dann der Ludwig Hirsch mit Spuck den Schnuller aus.

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Naja, der Text, der war nicht ganz jugendfrei, glaube ich, dann von Ludwig Hirsch. Dann haben wir jetzt von dem Album Gundis Lieder Krogmann mit Alle oder Keiner und dann Annemai Kantereit mit Barfuß am Klavier.

Ja, und ich sitze barfuß am Computer und mache Webradio. Ja, bei diesem Wetter ja auch eigentlich die beste Art, um barfuß irgendwo rumzusitzen. Im Winter wäre das nix, da frieren mir die Zehen ab. Francesco de Gregori mit Finestre Rotte, was so viel heißt wie zerbrochene Fenster. 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Die Scheiben der Fenster sind zerbrochen und das Dach gehört erneuert, die Scheiben der Fenster. Der Regen steigt langsam durch das Treppenhaus, herzlose Menschen gehen durch die Stadt. Manche machen Geld mit Geld, manche betteln. Auf dem Mond ist Blut und die Sonne geht langsam unter. 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Es ist alles in Ordnung, es gibt nichts, was nicht geht. Kehrt alle nach Hause zurück, keiner wird es bereuen. Hört mir gut zu, wenn ich reden muss. Und wasch dir die Ohren, nimm das Hörgerät raus. Und die herzlosen Menschen gehen noch immer durch die Stadt. Manche denken freimütig, manche denken in Gefangenschaft. Das Leben ist wie ein Spiel, das man leidenschaftlich leben muss. Manchmal gewinnst du den ersten Preis und dann merkst du, dass es nichts nutzt, dass die Söhne genauso sind wie die Väter und man nichts dagegen tun kann. Und ich würde gerne mein Gesicht ändern, doch ich weiß nicht, wo ich anfangen soll. Es sind drei Stufen zur Türe des Gefängnisses und ein Teufel, der schreit und ein Engel, der verzweifelt. Herzlose Menschen gehen durch die Stadt. Manche verbrennen Menschen und Sachen, nur um zu sehen, was für eine Wirkung es hat. Ein Auge für ein Auge, für einen Kopf oder ein Kreuz. Die Liebenden sind um Mitternacht müde und die Hunde bellen halblaut und die Scheiben in den Fenstern sind kaputt und das Dach nicht mehr zu retten. Wenn sie es nicht sofort tun, wird es in Kürze nichts mehr zu reparieren geben. Okay, das sind die Finestre Rotte, die zerbrochenen Fenster. Mit dem Francesco Gregori, dann habe ich noch was von History über Hooligans und dann La Jappette.

0: Sagen wir mal, diesen, muss ich schön sagen, diesen Ehrenkodex, normale Fans stehen außen vor, gibt's eigentlich auch noch. Also das ist, denke ich auch mal, da wird sich auch dran gehalten. Ja, auf jeden Fall, jetzt sind wir zu reinen Hooligans. Also da wird keiner auf einen normalen kleinen Jungen hier mit fast 16 Jahren, der einen bunten Schal um hat, wird keiner 2 Meter Brüschel drauf gehen und bloß in den Schal zu klauen oder denen zu zeigen, ich bin der Größte hier. Das ist, weil sonst wird's ja gefährlich. Renne ich jetzt los und knall hier irgendeinen 16-Jährigen um, bloß weil der blau-gelben Schal um hat, der macht eine Anzeige. Und dann geht's mir an den Kram. Ja, treffe ich mich jetzt draußen mit 20 Leuten, die sagen, komm, jetzt machen wir uns gerade hier. Dann weiß ich ganz genau, selbst wenn ich denen was weiß ich, die Nase breche, wird immer, wenn es gut läuft, danach shake hands und dann geht's heim. Okay, du warst heute besser, das nächste Mal machen wir's andersrum.
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2. Meistens hinten gegangen oder sowas, weil ein bisschen Respekt. Und dann irgendwann kriegst du mit, was schaffe ich, dann kommt doch immer ein Kreuzer auf dich zu oder was. Du denkst, Mensch, gucke, den hast du erwischt. Und dann irgendwann, sag mal, gehst du dann irgendwann in der ersten Reihe vor. Das ist dann im Moment, da musst du dann wirklich in der Lage sein, Jalousien runter und treffen.

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0: So, die sind ja noch sehr aktiv, La Japette. Und ich habe mal kurz auf ihre Website geschaut. Also die treten auch auf, aber lauter an Orten, die mir eigentlich sehr unbekannt sind. Da weiß ich, dass ich eigentlich Frankreich nicht so gut kenne. Also ich weiß ungefähr, wo Marseille und Lyon und Paris und Bordeaux liegen. Aber zum Beispiel, morgen in Le Matte. Und dann geht's am 18.07. nach Arbois. Dann sind sie am 21. Mardi, Chanson, Saint-Père-sur-Mer, La Borne, La Roche-Bernard, Ferron, Neuvy. Da sind sie im September, also lauter Orte. Schaut einfach auf eure, wenn ihr in Frankreich seid, und guckt, ob ihr vielleicht, das lohnt sich schon, um die zu hören. Also die Website, also www natürlich, und dann Lagapette, L-A-G-A-P-E-T-E. .fr natürlich. Okay, ja, wir sind am Ende unseres moderierten Teils. Wir sind schon weit drüber hinaus. Wir haben noch 20 Minuten. Morgen um 9 Uhr ist Skyweiß wieder da mit dem Plattenbau. Am Sonntag Raider mit der Folkloria und nächsten Dienstag der gute alte Mond.
1: Und dann wir wieder.
0: Ja. Ja, schön, dass ihr da wart, zugehört habt. Tschüss, bis nächste Woche. Es wird ja wieder, die Hitze kommt wieder, rollt wieder auf uns zu.
1: Aber sag mal, zu welchem Konzert du gehst mit deinen Söhnen.
0: Ach so, ja. Die Toten Hosen. mit zwei meiner Söhne und einer der Freundin des jüngsten Sohnes sind wir bei den Toten Hosen im Olympiastadion am Samstag. Also, falls ihr auch dorthin fahrt.
1: Und sonst wünschen wir auch was Schönes.
0: Ja. Dann haben wir noch ein Lied von Helene Blum. Das ist auf Dänisch. Deswegen Urtegården, das ist eine Blumenfarm. Ich weiß mir so schön eine Blumenfarm. Auf jeder Seite stehen Rosen im Sommer, im Sommer. Sie hat alles wie das stolzeste Kloster. Da drinnen wachsen so viele kleine Blumen. Dort wächst so mutig eine Linde. Dort spielen beide Hirsch und Hirschkuh. Dort wächst eine Rose so rot, dort singt eine Nachtigall süß. Es läuft kein Wasser, sondern der klarste Wein. Am Abend gehe ich zu meinem Liebsten. Im Sommer, im Sommer. O Sommeren, o Sommeren.
1: Lasst euch inspirieren.
0: Ja, auf diese schöne Sommerzeit. Dann haben wir noch Ellen ten Damme. Einen Flamen nochmal, Wannes van der Velde, nochmals Crosby, Still, Nash & Young, und dann kommt, glaube ich, ein Pakistani, der leider nicht mehr am Leben ist. Okay, tschüss, macht's gut, bis nächste Woche.
1: Ciao.
0: Ciao.

0: Wie, fragst du schon dann? Ja, na klar, schon dann, ja.
1: Ich dachte, du sendest schon wieder die Outtakes mit.
0: Nein.
1: Boah, ich habe funktionierende Kopfhörer.
0: Ich auch. Ich denke, einige Menschen werden es auch mitbekommen haben, dass sie welche haben. Herzlich willkommen zu einer neuen Folge Sexwork Sonstiges. Diesmal war der Titel der Sendung noch ein bisschen frei. Also ich habe immer definitiv genug Ideen, aber so festgelegt waren wir nicht. Und dann hatten wir einen Anruf. Ne? Du hattest in deinem Studio...
1: Ja, ich habe mit dem Hauptquartier telefoniert.
0: Genau.
1: Und meinte, dass da noch ein Sendeplatz vakant wäre.
0: Nein, nein, ich wollte es richtig erzählen. Quatsch. Also wir haben die Vorproduktion quasi schon anberaumt und dann hatte Uwe jemand am Telefon und dann meinte die Person, dass sie das Wort vakant mag.
1: Ja, weil ich ja vorher festgestellt habe, das kennst, hast du ja nicht mitbekommen, das war ja nur auf meinem Ohr.
0: Ah, okay.
1: Ja, also als ich meinte, dann wäre noch ein Sendeplatz vakant, das habe ich aber noch nie gehört. Und dann hatte ich ja kurz erklärt, was dieser Begriff jetzt für mich bedeutet.
0: Ach so.
1: So, ja, und plötzlich war es ihr Lieblingswort.
0: Also, okay.
1: Also auf die Frage.
0: Ach so, also das war sozusagen ein Teil des Gesprächs und ich war
1: ja.
0: Vorhin bloß abgelenkt. Eieiei.
1: Ja, und du fragtest. Und dann frag doch mal, was sie für ein Lieblingswort hat.
0: Ja.
1: Und dann kam natürlich vakant, ist klar.
0: An ja, siehst du jetzt, diesmal ist es auf deinen Mist gewachsen, Uwe.
1: Ja, also habe ich was angerichtet und an dieser Stelle ein herzliches Dankeschön für die Themenempfehlung an die Liz.
0: Finde ich aber auch ein wirklich sehr, sehr schönes Wort, weil das eben auch frei bedeutet und auch die deutsche Übersetzung als unbesetzt finde ich auch irgendwie schön. Also.
1: Autsch, ich sag dir jetzt nicht, was gerade durch meinen Kopf ging. Oder doch?
0: Doch, na klar.
1: Also vakant.
0: Also Achtung, die Sendung ist für Erwachsene. Ich weiß
1: ja
0: nicht,
1: das muss man dazu sagen. Ja, also Triggerwarnung, ja, es wird jetzt mindestens FSK 16. Also vakant assoziierte mit mir aus irgendeinem nicht begreifbaren Grunde Vagina.
0: Okay, wegen dem V?
1: War.
0: Das
1: also mein Hirn hat wahrscheinlich vollautomatisch vervollständigt.
0: Okay.
1: Vielleicht
0: ja.
1: Bin ich auf Entzug.
0: Nach einer vakanten Vulva? Ja, naja.
1: Ja, liebe Hörerinnen und Hörer, ihr müsst wissen, ich bin seit mehreren Wochen ohne mobiles Fortbewegungsmittel.
0: Ja.
1: Also ich sitze ja regelmäßig zu Hause und arbeite und mache viele kleine tausend Dinge. Ich war lange nicht unterwegs, ich war lange nicht in Action. Ich bin auf Entzug.
0: Das, ja, also... bist ja wirklich nicht mobil und du bist es sonst eigentlich total gewohnt.
1: Ja, ja, klar.
0: Und den fahrbaren Untersatz.
1: Und die,
0: ist man da nicht so frei in der Planung?
1: Naja, die Veranstaltungsorte, wo man hin muss, sind auch mit Öffis in aller Regel nicht erreichbar.
0: Mhm.
1: Also nicht so einfach. Ich bräuchte von hier bis nach Eisenberg in San Basador 6 Stunden.
0: Oh Gott.
1: Also,
0: das ist irgendwie 1 Stunde Fahrweg, ne?
1: Mit dem Auto 50 Minuten.
0: Mhm.
1: Dann muss aber alles klappen, muss ich dazu sagen. Das ist einmal Zug, zweimal umsteigen, Bus und dann sitzt man in Eisenberg fest und kommt nicht dort an das Gebäude, weil das ist außerhalb Eisenbergs. Da fährt auch kein Bus. Bleibt dann noch Taxi für 20 Euro oder so.
0: Oh Mann.
1: Ja, ist krass.
0: Es gibt zum Teil halt auch so eine Bustaxen. Das ist auch ganz interessant tatsächlich. Das durfte ich jetzt einmal mitmachen, als ich von Berlin nach Leipzig oder nee, gar nicht war, nicht von Berlin. Ich bin von dir aus, von Delitzsch aus nach Leipzig gefahren und da wurde gestreikt und die S-Bahn fuhr nicht, was halt eine super schnelle Verbindung ist. Und deswegen, erinnerst du dich, hast du hier so ein
1: ja.
0: Taxi angerufen, so ein quasi Bus Taxi oder sowas?
1: Anrufbus.
0: Anrufbus, was quasi ja ein Taxi ist.
1: Mhm.
0: Und dann kann es unter Tickettarif, also wenn du Deutschlandkarte oder ein Tagesticket meinetwegen hast, zum Beispiel für die LVB, dann zählt es da rein, wenn die richtigen Gebiete mit drin abgedeckt sind. Und dann kannst du zu bestimmten Bedingungen dann ein Bus-Taxi hier rufen lassen, was dich dann zu der Haltestelle bringt, wo es hin muss. Es fährt dich halt nicht irgendwie vor die Tür oder so, aber...
1: Naja, ich sag mal so, Taxi wäre vielleicht noch eine Option zu solchen Veranstaltungen, wenn sich mehrere Leute, 7, 8, 9 zusammenfinden, die das gleiche Fahrzeug benutzen, also sprich so ein Bus, ne, so ein Kleinbus, dann mag sich das vielleicht auch rechnen. Irgendwo unterm Strich ist natürlich auch umweltschonender, weil mehrere Leute gleichzeitig transportiert werden. Aber bedauerlicherweise finden sich da eben nicht genug Menschen, die da gleichzeitig zur gleichen Zeit am gleichen Ort sein wollen.
0: Mhm. Mhm. Die zur selben Zeit die gleiche Menge an vakanter Zeit haben.
1: Ja, schwierig.
0: Ich finde es auf jeden Fall ziemlich klasse, auch auf neue Musik zu stoßen. Und bei dir habe ich zu der Suche nach dem Thema vakant eine Band gefunden, Dengue Fever. Und die haben direkt ein Lied, was Vacant Lot heißt. Also auf Englisch übersetzt wäre das sozusagen das freie Grundstück. Also Lot ist so, ja. So dieses. Und ich finde, das klingt einfach ausgezeichnet. Und ich hoffe, es gefällt euch auch. Dengue Fever ist die Band und Vacant Lot ist das Lied.

0: Mir gefällt das Lied auf jeden Fall sehr.
1: Ja, hat was.
0: Wollte auch noch nachgucken, ob du vielleicht noch mehr von der Band drin hast. Mm. Aber vielleicht zu einer anderen Zeit.
1: Also Musikauswahl ist ja auch so ein Thema, was bei uns immer vakant ist, ne?
0: Ja, jederzeit auch gerne Musikwünsche oder auch Themenvorschläge. Und falls ihr mal gerne Fragen äußern würdet, wir wollten mit der guten Runa so eine Reihe machen über Fragen, die die Sexualität in irgendeiner Art und Weise betreffen. Und die können als Anfrage gerne an Uwe Radio Blau, gerne mit dem Vermerk Dr. Uwe. Wir wollten das leichter merken lassen, die Nachrichten sollen dann an uns gehen. Diese Fragen sind auch frei zu eurer Verfügung sozusagen.
1: Ja, na, wenn schon, dann nochmal das komplett machen. Uwe D. Punkt. Nicht G. Punkt, D. Punkt.
0: Okay.
1: Dr. Uwe D. Punkt. Klingt gut. So.
0: Na dann.
1: Vakant.
0: Ich hatte jetzt heute gesehen, auf der Bahnseite kann man zwar Professor, Doktor, Doktor, Doktor sein, aber nicht Lord oder Lady. Obwohl ich tatsächlich mir ein Stück Land in Schottland gekauft habe, das ich theoretisch besuchen dürfte, aber nicht irgendwie drauf zelten oder so, weil das irgendwie Wald ist. Und so 25 mal 25 Zentimeter groß oder sowas. Aber deswegen, weil ich Land in Schottland besitze, darf ich mich eine Lady nennen.
1: Ja, eigentlich schon. Ja. Mhm. Und bei der Bahn kannst du dich nicht als Lady? Nee. Nein?
0: Nee. Nur als Doktor und so weiter. Nur so.
1: Oder Herr oder Frau. Mhm. Auch nicht Mr. oder Mrs.?
0: Das ist ja Herr oder Frau.
1: Ladies and Gentlemen.
0: Naja. Mhm. Außerdem finde ich das eine echt schlimme Sache, dass man nur noch online oder am Schalter super Sparpreise sich holen kann.
1: Wieso am Schalter? Du meinst jetzt automatisch?
0: Nein, ich meine am Schalter, also physisch bei den Leuten, die irgendwie dir so Tickets verkaufen, kann man jetzt nur noch super Sparpreise kaufen.
1: Für die Bahn?
0: Für die Bahn.
1: So,
0: oder online.
1: Ist ja krass.
0: Ja, die werden am Automaten nicht mehr angezeigt.
1: Bin ich drüber gestolpert? Ich habe dieser Tage überlegt, dass ich mal meine Mama besuche, weil da war ein Geburtstag anfällig. Mhm. Vakant, ja, da war ein Geburtstag vakant.
0: Ja, im Übrigen, wir hatten auch vorhin so ein bisschen beim Stöbern, bin ich auch auf Vacation gekommen, was ja auch so ein bisschen Freizeit bedeutet. Und ich wette, das kommt irgendwie mehr oder minder dadurch.
1: Da darf ich mal zu Ende.
0: Ja, bitte, ich wollte das nur, so ja. Diese Brücke zum Urlaub und so weiter.
1: Jedenfalls habe ich dann recherchiert, Bahnfahrt, ne? Also von hier nach Dahlen, rein theoretisch Leipzig umsteigen und dann in einen Zug nach Dresden, vorausgesetzt, es wird nicht gerade gestreikt. Hm. Und da bin ich bei der Preisauswahl über eine Palette gestolpert, die ging von 19,90 Euro pro Fahrt bis 49 Euro pro Fahrt für dieselbe Strecke. Also die Tarifstruktur ist dermaßen unübersichtlich eigentlich, dass man wirklich Mühe hat, als ungeübter Nutzer des öffentlichen Verkehrs eine Wahl zu treffen, was buche ich jetzt?
0: Und was vielleicht nicht.
1: Und was eben nicht, ne?
0: Die Flex-Tickets, die du jetzt irgendwie auch an den Schaltern, also hier nicht den Schalter, sondern den Automaten holen kannst, die kannst du auch umtauschen zu anderen Tagen theoretisch. Oder andere Züge, die dann quasi gleichwertig sind. Diese Spartpreise sind mit Zugbindung. Und dann musst du den Zug nehmen. Und da kannst du halt nicht unbedingt auf andere umsteigen. Aber wenn der Zug arg Verspätung hat, darfst du theoretisch auf andere Züge umsteigen. Es ist wieder so ein bisschen. Also ich finde, um die Bahn komplett gut nutzen zu können, muss man auch quasi so einen Bahn-Bachelor abschließen.
1: Wäre doch mal eine Idee. Liebe Uni Leipzig, bietet doch bitte mal einen kleinen Studiengang an, öffentliche Verkehrsmittel mit benutzen, zum Beispiel. So. Also damit wird natürlich die Geschichte Verkehrswende und Leute von der Straße zu holen und die Bahn zu bekommen, auch tatsächlich vakant.
0: Naja, das passt ja jetzt nicht so wirklich.
1: Nee.
0: Nee.
1: Im übertragenen Sinne.
0: Naja, nee.
1: Also mein Zugplatz blieb leer. Ich habe mich nämlich dann entschieden, zu Hause zu bleiben.
0: Ja, das, dann passt es wieder. Denn der Zugplatz leer bleibt. Aber die Stelle ist ja quasi besetzt, die Verkehrswerte zu machen. Nur passiert da nicht in dem Maße was. Beziehungsweise ist ja auch, muss man ja auch ein bisschen so betrachten. Nur weil jetzt dies und jenes passiert, heißt es nicht, dass es alles nur die Schuld von den Menschen ist, die jetzt aktuell an den Positionen sind, die entscheiden.
1: Nee.
0: Sondern es ist ja auch die Summe der Entscheidungen, die da vorgefallen sind.
1: Historisch so gewachsen.
0: Ich finde, das ist irgendwie so erschreckend, dass heutzutage ganz viele Leute alles so auf die Ampel schieben. So, ja, die Ampel muss weg, die Ampel dies und die Ampel das.
1: Wir haben schon
0: die Ampel
1: Sachen.
0: Jenes und ja, dann ja. Ist da Habeck und so die schlimmsten, wie auch immer.
1: Merkel musste auch weg.
0: Ja.
1: Und Kohl musste auch weg.
0: Ja, weiß ich gar nicht.
1: Ja, dann haben sie auch mit Eiern beworfen, in Halle oder wo das war.
0: Ja, naja.
1: Kohl muss weg, Merkel muss weg, die Ampel muss weg.
0: Jedenfalls ist es halt so ein bisschen schwierig, dass der Duktus so ein bisschen ja aggressiver wird und Menschen weniger bereit sind, mit andersdenkenden Menschen sich zu unterhalten. Und Politik ist aber, also so wie wir das als Demokratie verstehen, nicht, ich mache nur mit, wenn mein Wille passiert. So. Ich bin nur Teil dessen, wenn die nur das machen, was mir auch wirklich gefällt.
1: Ja.
0: Das heißt halt auch Kompromisse eingehen.
1: Nee, Kompromisse gehen wir derzeit nicht ein.
0: Also auch sagen zu können, naja, finde ich vielleicht nicht so super perfekt, aber ich merke, dass die sich da Gedanken gemacht haben oder wie auch immer.
1: Betrifft ja nicht nur die Politik, nein. Es betrifft ja eigentlich alle Lebensbereiche.
0: Ja, und passend dazu hatte ich ohne das Thema an das Lied gedacht heute schon. Das Boot ist voll von Faber. Ich habe auch gesehen, der kommt bald nach Leipzig für die Menschen, die seine Musik interessant finden. Ich habe nicht gesehen, wo, aber ich habe auf jeden Fall ein Poster gesehen. Faber. Und er hat ein Lied gemacht 2019, Das Boot ist voll. Und das war eines der Lieder, die mich damals so richtig gepackt haben, wo ich richtig dachte, wow, das ist starke Musik. Und ja, das passt wieder zur Vakanz, weil, ne, manche Leute meinen so, wir haben keinen Platz mehr. Aber doch, hier ist noch genug Platz, mehr als genug Platz. Und vielleicht ist es so, vielleicht müssen wir jetzt einfach alle ein bisschen enger zusammenrücken. Das heißt aber nicht, dass wir uns gegenseitig den Platz wegnehmen.
1: Na, die Stadt Leipzig fängt ja schon mal an. So am Rande bemerkt, wie ich dieser Tage gelesen habe, da gibt es wohl jetzt eine Arbeitsgruppe irgendwo, die sich damit beschäftigen soll, zweckentfremdeten Wohnraum wieder zu Wohnraum zu machen.
0: Was ich erschreckend finde, ist, dass wirklich mehr Wohnungen, die diesen Sozialgerechtigkeitsklausel haben, wegfallen als nachkommen. Mhm. Weil es gibt so eine bestimmte Paragraphen, wie lange die eben diese Sozialklausel haben sollen. Und momentan fallen immer mehr Wohnungen, die sozialverträglich sind, weg. Und das ist schrecklich. Weil Menschen, die günstigen Wohnraum brauchen, werden nicht weniger.
1: Nein.
0: Ja, das Boot ist voll von Faber.
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0: dir auch gleich.
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0: Tja, so kann es manchmal laufen. In der freien Sendezeit, der vakanten Sendezeit, werden deine Ohrwürmer gekitzelt.
1: Aber ich habe nochmal nachgeschaut hier, also so steinalt ist der Song tatsächlich auch noch nicht. 2012 ist der rausgekommen.
0: Ach so, echt, ja?
1: Naja, sind schon 10 Jahre. 11, 12. Naja. Gut.
0: Gut, aber nicht neu.
1: Gibt es auch ein schickes Video dazu, nebenbei bemerkt.
0: Oha. Ich habe hier, glaube ich, tatsächlich einiges, was noch älter ist. Definitiv.
1: Manche Musik ist schlichtweg zeitlos.
0: Das ist wohl wahr. Und apropos vakant, ich wollte anderen auch darüber erzählen, dass man manchmal auch, wo nicht draufsteht, hier ist etwas frei, sich manchmal trauen sollte, einfach die Initiative zu ergreifen oder auf die Menschen nebenein zu hören und sich einfach den Freiraum zu nehmen. Denn sonst wäre auch diese Sendung einfach nie entstanden und wir hätten uns wahrscheinlich auch nie kennengelernt.
1: Stimmt.
0: Wenn ich nicht einfach gesagt hätte, warum eigentlich nicht? Warum nicht irgendwie eine eigene Radiosendung machen? Vor allen Dingen, es ist in den Räumen von Radio Blau zum Beispiel oder in anderen freien Radios gut möglich. Es gibt fast überall in Deutschland, in größeren und kleineren Städten, freie Radiovereine und sowas.
1: Man sollte mal googeln und ist tatsächlich erstaunt, wie viele freie Radios es tatsächlich gibt.
0: Und das nur als ein Beispiel.
1: Ja.
0: Ich hatte mir seit Ewigkeiten schon so Gedanken gemacht, was ich denn tun könnte mit meiner kleinen Sammlung zu Hause und habe das tatsächlich jetzt mal gemacht und einen Vortrag gemacht in einem anderen Raum über meine Steinesammlung. Und das war halt auch cool, sich irgendwie zu trauen und den Raum, der frei war, einfach mit eigenen Inhalten füllen.
1: Ja. Oh Gott. Ich könnte jetzt so schnell mein Cappuccino nicht hinterschlucken.
0: Und vielleicht ist ja halt auch so ein manche Fleckchen von Erde auch vakant für eine neue Pflanze. Sowas kann auch echt was Schönes sein. Einfach den Arbeitsweg für einen selber ein bisschen verschönern.
1: Oh, schade, jetzt habe ich es vergessen.
0: Oh Gott.
1: Irgendwo gibt es eine Insel mitten im Pazifik, die suchen dringend Einwohner.
0: Echt, ja?
1: Kann man hin auswandern? Dieser kleine Staat, mir fällt der Name nicht ein gerade, bezahlt auch alles. Du kriegst Land zur Verfügung. Mhm. Du kriegst das Baumaterial zum Bau des Hauses zur Verfügung gestellt.
0: Okay.
1: Alles, was du selber tragen musst, du musst also dich bewerben, klar,
0: ja.
1: Was will ich machen und warum und
0: ja,
1: wie muss man schreiben. Das Einzige, was du bezahlen musst, ist die Reise nach Australien und von dort aus mit dem Boot wirst du abgeholt.
0: Cool.
1: So 2000 Seemeilen, glaube ich, übers Wasser bis zu dieser einsamen Insel.
0: Cool. Wenn wir die Nase voll haben von...
1: Und sie werben, ja, und sie werben, bei uns gibt es auch Internet.
0: Das ist ja perfekt. Aber hier, wenn wir die Nase voll vom Gärtnern haben, machen wir das, wa?
1: Ich guck mal, ob ich die Insel wiederfinde.
0: Das ist ja cool. Aber es ist ja auch dennoch so eine Vorstellung, dass es woanders so schön ist und woanders auch freie Plätze da sind und sowas. Es ist aber schon schwierig, das eigene Zuhause zu verlassen.
1: Ja.
0: Und das ist auch fast egal, wie alt man ist.
1: Ja.
0: Das ist auch so, die letzten Tage habe ich das wieder mal ein bisschen häufiger gehört. Ja, sind ja alles Wirtschaftsflüchtlinge.
1: Was?
0: Und die Leute ziehen halt weg, weil die einfach wollen, dass es denen wirtschaftlich besser geht. Ja, das ist ein Teil dessen und das kann einem keiner irgendwie absprechen, dass man sich das wünschen kann. Also ich glaube, das
1: es ist eigentlich ein unsäglich beklopptes Wort.
0: Ja, ne?
1: Na ja, sicher. Wenn ich irgendwo sehe, dass es mir da besser geht und ich rechne für mich aus, dass das sich für mich lohnt, da hinzugehen, wo es mir besser geht zukünftig, ja, dann bin ich schlichtweg auch ein Wirtschaftsflüchtling. Hallo?
0: Naja, aber das ist ja dann zum Beispiel ein Unterschied, ob du dann in ein Land ziehst, wo du dann irgendwie dein Haus erstmal selber errichten musst. Wobei, das ist gar kein so ein großer Unterschied, weil du kriegst ja hier nichts geschenkt. Es wird zum Teil den Leuten erzählt, dass die in Deutschland irgendwie ein Haus geschenkt kriegen und. Was ja so nicht stimmt. Was denn?
1: Ja.
0: Also es ist halt so ein, also du musst, wenn du in ein anderes Land kommst, musst du dir das halt alles komplett auch nochmal alles selber aufbauen. Das ist alles gar nicht so einfach. Und auch die Freunde und Familie zurückzulassen, ist auch fucking hart. Ich weiß nicht, ich glaube, viele Leute romantisieren diese Vorstellung von dem Auswandern ein bisschen zu sehr.
1: Deswegen gibt es ja auch genügend Menschen, die mal ausgewandert sind, siehe privaten Rundfunk, Fernsehen, privates Fernsehen, da gibt es ja so Sendereien, ne? Die dann nach einiger Zeit tatsächlich das Handtuch werfen und zurück nach Deutschland kommen.
0: Klar.
1: Ja, ist einfach so. Schiefgegangen. Ende der Debatte. Von wegen Auswandern und ein neues, glückliches und besseres Leben führen. Nee, ist nicht immer der Fall.
0: Na, weil woanders etwas vakant wäre.
1: Ja. Ja, nee, Wirtschaftsflüchtling. Also wenn ich mich entscheide hier, ich mache hier nicht mehr weiter, ich gehe jetzt nach Bayern, ist ja ein anderes Land im klassischen Sinne.
0: Ja. Ja.
1: Und ich habe dort 100 Euro mehr in der Tasche und kann mich in ein gemachtes Nest setzen, weil zufälligerweise eine Position als Lebenspartner vakant war, bin ich ein Wirtschaftsflüchtling.
0: No. Wirst du dir eine Sugar Mama in Bayern suchen?
1: Eine Sugar Mama? Mhm. Ich glaube, da gibt es mehr Frauen, die suchen einen Sugar Dad.
0: Das kann ja sein, aber das andere soll es wohl auch geben.
1: Ist mir noch nicht untergekommen.
0: Oh Gott. Oh, ich habe jetzt auch rausgefunden, was das sogenannte Unicorn in der Dating-Geschichte bedeutet. Unicorn im Dating ist jemand, der bisexuell ist als Mann, der aber quasi nicht an einer Beziehung interessiert ist und reinkommen würde für einen Dreier und dann halt einfach wieder verschwindet. Das ist das Unicorn, weil das gibt es nicht.
1: Ist Einhorn?
0: Ja, genau.
1: Das ist Einhorn? Das ist beim flotten Dreier der zweite Mitspieler?
0: Ja, sozusagen. Aber nur halt, wenn er bi ist und sozusagen beide mit ihm spielen dürfen. Mit der Person.
1: Aha.
0: Und dann geht sie wieder.
1: Da fällt mir ein, wir müssen auch mal irgendwann eine Sendung zu solchen Begrifflichkeiten machen.
0: Ja, aber den Begriff kannte ich. Also ich hatte den gehört, aber ich hatte nicht so richtig perfekt gewusst, was er bedeutet. Das soll das wohl sein.
1: Ja, gelesen schon, aber noch nicht nachgelesen, was. Also auf guy.de kann man ja, werden ja auch Begriffe verwendet, wo ich mich dann regelmäßig große Fragezeichen im Kopf habe. Und ich sammle ja eigentlich schon so Begriffe. Ich habe schon eine kleine Tabelle angelegt, so mit Sachen, aber irgendwie geht das nicht vorwärts. Das reicht noch nicht für eine Sendung.
0: Meinst du?
1: Ein Unicorn, also das Einhorn.
0: Ja.
1: Wir merken uns, das Einhorn ist der im Dating-Bereich der dritte Mitspieler.
0: Genau, aber als Bi-Person. Die
1: aber er muss zulassen, sich von Mann und Frau
0: oder von beiden anderen Partnern bespielen zu lassen und dann halt wieder auch gehen, weil eh nicht an der
1: Beziehung. Also wenn ich bleibe, bin ich nicht mehr das Einhorn.
0: Genau.
1: Mhm. Lassen wir mal so stehen.
0: Tja.
1: Ach so, und wenn man sich wieder trifft und das Spiel von vorne beginnt, dann ist man auch nicht mehr das Einhorn, weil dann bin ich ja wiedergekommen.
0: Vielleicht bist du ja Zweihorn dann oder so.
1: Das Zweihorn.
0: Ich weiß es nicht. Ich glaube, es war nicht. Nein. Aber das ist ja eh so ein bisschen wirr, wie sich manche Leute manche Begriffe zurechtlegen und was für Begründungen es dann dafür gibt.
1: Ja.
0: Aber ich glaube, man kann ein bisschen simpel das ausdrücken mit weniger ist mehr.
1: Also wer mal bei einem flotten Dreier mitmachen möchte, ohne Verbindlichkeiten, um dann anschließend wieder schnell zu verschwinden, der schreibt in seinen Dating gesucht, zum Beispiel Einhorn sucht.
0: Ja, wahrscheinlich, aber ich weiß nicht, wie verbreitet das hier im deutschsprachigen Bereich ist. Im englischsprachigen Bereich ist das eher so geläufig und so.
1: Naja, die Begrifflichkeiten werden im Umfeld Joy und Co.
0: zum Teil übernommen.
1: Entschuldigung. Also würde mich nicht wundern, wenn ich den dort auch finde.
0: Wahrscheinlich, müsste man aber mal gucken.
1: Also machen wir mal demnächst eine Einhornparty.
0: Oh Gott. Aber da musst du sicher gehen, dass die Leute das auch genauso lesen, wie du das liest. Sonst hast du irgendwie ganz viele Einhornballons und Leute mit...
1: Ja.
0: Naja.
1: Ja.
0: Die Einhornparty.
1: Ja, und rosa Pups-Sprühdosen.
0: Genau.
1: Und so ein Zeugs, nein.
0: Glitzer und Feen. Und
1: nee.
0: Ja, aber weniger ist mehr, less is more in der Version von Just Stone. Ich glaube, es gibt mehrere Lieder, die Less is More heißen, aber das ist ihr Lied. Joss Stone ist auch eine sehr coole Sängerin, deren Musik echt reinhörenswert ist. Sie schreibt auch die Texte zum Teil. Ja, haut rein. Less is More. Joss Stone.

0: Ich sollte vielleicht mal noch nachschieben, ja, diese Unicorn-Geschichte gibt's nicht nur für den bisexuellen männlichen Part als Mitspieler. Was war das jetzt?
1: Das war das Outro.
0: Ach so.
1: Sozusagen von dem Lied.
0: Und gibt es natürlich auch in der Variante für bisexuelle Frauen, ja, also dann nennt sich das Ganze dann Unicorn Hunting, also okay. Bei den Date-Anzeigen genau darauf achten, was ihr sucht, nicht, dass ihr vor dem falschen gewünschten Geschlecht steht. Oder so. Ja.
1: Also Unicorn Hunting ist dann die Dame gemeint, der Herr ist mit Unicorn einfach nur.
0: Ja.
1: Wieder was gelernt. Siehst du mal. Naja, dann passt ja eigentlich hier dein Lied, was du noch vorgeschlagen hast, von Polyphia.
0: Ach ja.
1: Eigentlich müsste ja Polyamorie Polyphilie heißen.
0: Mhm.
1: Ja, weil Amore, also ne, ist halt ein lateinischer Begriff. Poly ist hingegen ein griechischer Begriff. Die Philie ist die Liebe auf Griechisch, also müsste es eigentlich Polyphilie heißen oder Multiamorie. Wenn man das mit den richtigen Begriffen...
0: Hat sich da jemand irgendwo sprachlich was kulturell angeeignet?
1: Ach, Uwe. Ach, bitte. Du springst aber auf jeden Zug rauf, oder? Solange man sagen kann, kulturelle Aneignung, yeah.
0: Nö.
1: Nö.
0: Nö.
1: Das ist halt einfach nur Begriffe, die so weit voneinander schon irgendwie sich entfernt haben, dass die Leute einfach auch gar nicht mehr wissen, wie das zusammenhängt. Und ob das eine Sprachfamilie ist oder eine andere, es wird halt einfach alles bunt nebeneinander so geklatscht.
0: Ich muss es wohl in Zukunft dazu sagen, Satire, das, Ironie, weiß ich nicht, irgend so nur ankündigen jetzt, das soll jetzt ein Witz werden oder was.
1: Ja, ich krieg das auch nicht immer mit.
0: Nimm doch nicht immer alles so verbissen
1: ernst. Warum denn nicht?
0: Mensch, weil es nicht immer so verbissen ernst ist.
1: Hm? Das mag ja alles sein, aber die Polyphia ist ein Mehrklang, glaube ich, oder sowas.
0: Mhm.
1: Also Polyphonie, aber Polyphia vielleicht, das ist der Bandname, ne?
0: Das ist der Bandname, woher der jetzt rührt, das kann ich natürlich nicht sagen. Ich weiß nur, dass die Jungs irgendwo und das Mädel oder whatever, ich sag mal so, die Menschen aus, ist ja interessant, der Ort heißt Piano.
1: Ja?
0: Nee, da ist kein Punkt drauf. Plano. Plano.
1: Ah, okay.
0: Plano, amerikanisch. Wie spricht man Plano amerikanisch? Ich brauche ein Kaugummi. In Texas.
1: Ja. Okay.
0: So.
1: Plano vielleicht.
0: Hm. Ja.
1: Ja. Playing God. Viel Spaß damit. Ja.

0: cooler Track. Den hast du aus einer anderen Sendung auch gehört, ne? Oder?
1: Nee, der ist mir heute so ganz nebenbei beim Arbeiten quasi. Ich habe nach Songs, die ich einpflegen wollte, meine Datenbank recherchiert. Und da flutschte mir das Reisen. Ja, irgendwie.
0: Ja, wenn du willst, hätten wir noch ein paar Lieder und noch ein paar letzte Minuten.
1: Ein paar Lieder und ein paar letzte Minuten?
0: Das, naja, das heißt,
1: vereinbart sich jetzt.
0: Das heißt, ich könnte je nachdem, wie lange wir jetzt reden, entweder kürzere oder längere Lieder reinmachen. Das heißt, nutzt die Zeit, die freie, die vakante. Und ja, ich weiß, dass du das als Witz zum Teil meinst, aber ja, das ist einfach auch so ein immerwährendes Thema überall und ich finde das so öde, wenn so Schlagwörter so reingeschmissen werden. Aber gleichzeitig wollte ich auch auf das Unbesetzte auch eingehen. Also vakant als unbesetzt, finde ich, ist auch eine sehr schöne, ein sehr schönes Wort.
1: Ich hatte vorhin, das ist irgendwie jetzt hier bei meinem Rumfummeln abhanden gekommen nochmal, eine kurze unbesetzte Zeit. Vakanzzeit, diesen Begriff gibt es tatsächlich.
0: Ja, ich meine das aber auch als zum Beispiel die Besitzansprüche oder eben Nichtbesitzansprüche. Ne? Also dass ein Gebäude vielleicht ja auch unbesetzt bleiben könnte und damit allen gehören könnte.
1: Ja.
0: Und das finde ich ist eigentlich auch eine.
1: Also Vakanzzeit, ja, den Begriff gibt es wirklich, Vakanzzeit. Allerdings, das ist die Zeit, in der eine Fahrstelle unbesetzt ist.
0: Ja.
1: Also.
0: Es kommt ja auch aus dem, aus dem Rechtsraum, so, wenn eine Richterstelle, oder nee, aus dem theologischen Raum, wenn eine Pfarrerstelle so rum unbesetzt war.
1: Ja, eigentlich aus dem theologischen Amtsgespräch, genau.
0: Genau. Und damit halt so einen gebildeten Sprech. Deswegen passt es ja auch.
1: Oh, gebildeten Sprech, dann habe ich heute gebildet gesprochen.
0: Ja, das nutzt man doch ja so oder so, aber ich meine, frei bedeutet das, ist dieser Sitzplatz noch zu haben? Ja, der ist noch vakant. Ist ein bisschen gehobenere Sprache als ja, der ist noch frei.
1: Ja, das stimmt.
0: So, weil das eben nicht so ein übliches Wort ist im üblichen Sprachgebrauch. Es ist in manchen Bereichen üblicher, wie zum Beispiel hier Verkauf von Immobilien oder vor allen Dingen Vacancy im Bereich von englischen Stellenausschreibungen oder vakante andere Stellen. So, aber von der Sache her, es ist ja jetzt kein Begriff, der einem überall so

0: Ach, naja.
1: Ja. Früher wurden zum Beispiel, was? Das ist ja sehr interessant.
0: Jetzt kommst du, am Ende kommst du jetzt mit den ganz sehr interessanten Themen.
1: Weitere Verwendung. Ja, früher wurden mit dem Begriff Vaganz auch die Schulferien bezeichnet.
0: Ja.
1: Zum Beispiel im Niederländischen. Vacantie, Französisch,
0: Ich war mir fast sicher, dass es daher kommt. Es ist sehr cool, dass du das jetzt rausfindest. Weil
1: in den USA, Englisch, Vacation, genau. Polnisch, Wagatsche oder so ähnlich.
0: Echt, ja, witzig.
1: Und in Luxemburg und in Polen ist das auch heute noch so, steht hier geschrieben. Im Sport kommt der Begriff übrigens ebenfalls vor. Zum Beispiel, dieser Meistertitel ist derzeit nicht vergeben. Oder zurzeit nicht vergeben, ja. Bei Weltmeisterschaften. Kristallographie bezeichnet man mit Vaganz eine Leerstelle in der Kristallstruktur.
0: Genau, das kannte ich. Das kannte ich tatsächlich.
1: Was haben wir noch? In der Diplomatie steht Vaganz für ein unbesetztes Amt einer diplomatischen Mission.
0: Und du darfst beim nächsten Mal weitermachen, Uwe.
1: Ja, wir müssen jetzt aufhören.
0: Ja, ich wollte nämlich noch ein Punklied dazwischen schieben von den Sex Pistols. Das ist auch schon ganz schön gut alt. Von 79, glaube ich, wenn ich mich recht entsinne. Und das heißt Pretty Vacant.
1: Eine habe ich noch.
0: Okay, na gut.
1: In Pfeifenorgeln werden Register, die beim Bau der Orgel bereits eingeplant sind, aber zu einem späteren Zeitpunkt eingebaut werden sollen, als vakant gekennzeichnet.
0: Oha. Ja, das war Sexwork Sonstiges mit dem Thema vakant. Oder vacant.
1: Tschüss.
0: Tschüss, bis zum nächsten Mal.

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Heute bei uns bei 33 RPM Blondie. Eine Band aus Amerika, die als Punkband begann, als New Wave Band weitermachte, die alle Höhen und Tiefen des Showgeschäfts kennengelernt hatte, mit ihrer markanten Sängerin Debbie Harry. Debbie Harry und ihr Freund Chris Stein gründeten diese Band 1974 in New York. Auch machten jeder Einzelne der Band alle Höhen und Tiefen durch. Nichts wurde ausgelassen, alles wurde konsumiert. 1979 erfolgte dann der internationale Durchbruch, als sie sich mit Mick Chapman zusammentaten, der ja viele der bekanntesten Bands dieser Zeit produziert hat. Debbie Harry hat eine Solokarriere gestartet in den Jahren 82 bis 96, die nicht wirklich erfolgreich war. 1997 gab es eine Neuformierung und ein Comeback. Hier ein kurzer Querschnitt von Blondie. Es ist ein Querschnitt durch die Jahre, von Beginn bis zum heutigen Tag.